Wir sind nicht hoffnungslose Idioten der Geschichte, die unfähig sind, ihr eigenes Schicksal in die Hand zu nehmen. Das haben sie uns jahrhundertelang eingeredet. Viele geschichtliche Zeichen deuten darauf hin, dass die Geschichte einfach nicht ein ewiger Kreisel ist, wo nur immer das Negative triumphieren muss. Warum sollen wir vor dieser geschichtlichen Möglichkeit Halt machen und sagen, steigen wir aus, wir schaffen es doch nicht, irgendwann geht es mit dieser Welt zu Ende. Ganz im Gegenteil, wir können eine Welt gestalten, wie sie die Welt noch nie gesehen hat, eine Welt, die sich auszeichnet, keinen Krieg mehr zu kennen, keinen Hunger mehr zu haben, und zwar in der ganzen Welt. Das ist unsere geschichtliche Möglichkeit, und da aussteigen, ich bin kein Berufspolitiker, aber wir sind Menschen, die nicht wollen, dass diese Welt diesen Weg geht, und darum werden wir kämpfen und haben wir angefangen zu kämpfen.

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3: Ja, wunderschönen guten Morgen im Morgenmagazin der Freien Radios. Ich bin heute glücklicherweise nicht allein. Hallo, ich habe noch Lilith bei mir.
4: Ja, hallo, guten Morgen.
3: Bist du gut aufgewacht und hierher gekommen?
4: Ja, es ist heute Morgen ganz schön kalt, aber ich bin fit und voller Energie für den Tag.
3: Sehr gut. Es ist etwas kühl in Leipzig. Das Morgenmagazin kommt heute aus Leipzig. Das Morgenmagazin bei den Freien Radios natürlich auch an den anderen Standorten. Bei Radio Korax möglicherweise in Halle auf der 95,9. Aber auch bei Radio Plau in Leipzig, da könnt ihr es hören, über DAB+, bei den Freien Radios in Berlin-Brandenburg auch auf DAB+. Bei Coloradio in Dresden ist es auch möglich und auch in ganz Sachsen beim Rundfunkkombinat, aber auch bei Radio Swupfort in Frankfurt-Oder auf DAB+. Und natürlich auch bei Radio Unerhört auf der 90,1 auf DAB+ oder im Livestream. Und auch bei den Freien Radios in Stuttgart kommt es heute am Donnerstag auf der 99,2. Am Mikro, wie gesagt, sind Hilmar und noch Lilith. Und wir beginnen mit etwas Musik. Ich habe noch von gestern Abend so Schallplatten hier. Dann beginnen wir auch mit einer Künstlerin aus den frühen 80er Jahren, Lizzie Mercier de Clou. Die kam eigentlich aus Paris, ist dann nach New York ausgewandert und hat ganz schöne, etwas experimentelle Klänge fabriziert. Davon hören wir jetzt ein Stück.

Ja, das ist die gute Lessie Mercier-Desclos. Und jetzt erstmal vielleicht so ein kleiner Überblick auch, was wir so hören werden. In der ersten Stunde hören wir jetzt erstmal auch ein Gespräch mit Rex Joswig. Der ist ja, ja von der Gruppe Herbst in Peking auch bekannt, den Älteren zumindest. Aber die sind auch immer noch aktiv und so werden sie auch in Halle an der Saale, in der Nähe von Halle an der Saale, nämlich nördlich genau gesagt in Prachwitz, aktiv sein am Sonnabend. Da spielen sie ein Konzert. Und ja, da hören wir auch jetzt einstimmend schon mal einen Song und dann hören wir auch ein längeres Gespräch über die Anfänge von Herbst in Peking. Und im zweiten Teil der ersten Stunde geht es dann auch um das Festival Synapse. Das beginnt nämlich am heutigen Donnerstag auch in Leipzig und auch mit ganz schönen Konzerten, auch in so eine Richtung experimentelle Sachen. Und wir hören aber erstmal jetzt was von Herbst in Peking und zwar ein Stück von der aktuellen Veröffentlichung, die sich glücklicherweise mit dem Mond beschäftigt und da ganz schöne Hymnen an den Mond, zum Beispiel The Moon, das wir jetzt hören, verfasst haben. Ja, genau, klingt doch ganz entspannt, etwas dubbig auch allerdings.

0: Ja, das war der Herbst in Peking. Wir widmen uns jetzt aber erstmal den ernsten Dingen des Lebens, nämlich den Nachrichten oder zumindest den kurzen Nachrichten als kleiner Überblick für das Geschehen auf der Welt. Der Sächsische Landtag will am Donnerstag über die Qualität der Betreuung in Kindertagesstätten debattieren. Hintergrund ist das sogenannte Kita-Startchancen- und Qualitätsentwicklungsgesetz des Bundes. Mit Sprachtests für alle Vierjährigen und gezielter Förderung in den Kitas soll eine Trendwende in der Bildungspolitik erreicht werden. In Sachsen stieß das Gesetz auf Kritik, weil der Bund zwar mehr Anforderungen stellt, den Ländern aber Zuwendungen für diesen Bereich kürzt. In der aktuellen Debatte des Parlaments soll es ferner um den umstrittenen Ausbau der Elbe und die schwierige finanzielle Situation der Pflegekassen gehen. Ein gemeinsamer Antrag von CDU, SPD, Grünen und Linken widmet sich dem Bevölkerungsschutz in Sachsen. CDU und SPD nehmen die Situation der Kleingärten außerdem in den Blick.
1: Die Erderwärmung erhöht die Wahrscheinlichkeit für verheerende Sturzfluten wie die im Himalaya Ende August. Das geht aus einer Analyse der Forschungsinitiative World Weather Attribution hervor. Am 26. August war ein großer Teil einer Bergflanke mit einem Gletscher im Grenzgebiet von Nepal und China abgebrochen. Der Einsturz am Nordhang des Berges Langtang Lerung löste eine gewaltige Flutwelle aus Wasser, Eis und Geröll aus, die verheerende Schäden anrichtete. Nach WWA-Angaben wurden bis Mitte September rund 1400 Tote registriert. Mehr als 5000 Menschen wurden noch vermisst. Im Gegensatz zu früheren Analysen verzichtet die Initiative auf eine klare Zuweisung der Ursache. Es wurde nicht untersucht, ob diese konkrete Felseislawine ohne den menschengemachten Klimawandel ebenfalls aufgetreten wäre, schreibt sie. Für eine solche Zuweisung seien zusätzliche Erkenntnisse nötig, etwa über Temperaturen im Untergrund, den Wasserdruck in Felsspalten und die mechanische Entwicklung des Hangs. Rasch steigende Temperaturen erhöhen laut WWA jedoch die Wahrscheinlichkeit solcher Katastrophen im Himalaya.
0: UN-Generalsekretär Antonio Guterres hat vor rasant wachsenden Gefahren durch künstliche Intelligenz gewarnt. Er stellt sich mit dieser Aussage auch gegen US-Präsident Donald Trump. Vor der UN-Vollversammlung in der kommenden Woche in New York hat Guterres eine stärkere Überwachung der Technologie auch gefordert. Es sei die oberste Pflicht jeder Regierung, ihre Bürger zu schützen, auch vor den Bedrohungen durch KI, sagte er. Führende KI-Nationen müssten gemeinsam Leitplanken einziehen, um eine globale Katastrophe zu verhindern. Trump hatte Bedenken aus der Branche dagegen heruntergespielt. Die USA verfügten bereits über ausreichende Schutzmaßnahmen, um KI-Unternehmen zu regulieren, erklärte Trump. Zudem profitiere China von den Zweifeln an der KI-Entwicklung.
1: Im tschechischen Atomkraftwerk Temelin ist es zu einer Panne gekommen. Wie die Betreibergesellschaft CEZ mitteilt, wurde der Reaktor Block 2 heruntergefahren und vom Netz getrennt. Grund sei eine Fehlfunktion im Steuersystem für den nicht-nuklearen Teil der Anlage gewesen. Techniker hätten das betroffene elektronische Teil ausgewechselt. Der Reaktor solle morgen wieder in Betrieb gehen. Temelin mit zwei Druckwasserreaktoren liegt weniger als 60 Kilometer von Bayern und Österreich entfernt.
0: Jetzt nochmal ein kleiner Ausblick auf das Wochenende, nicht auf das Wetter, sondern auf die Wahlen. Am 20. September wählen nämlich die BürgerInnen von Mecklenburg-Vorpommern den neuen Landtag. Zuletzt wurde dort 2021 gewählt. Die SPD unter Manuela Schwesig ging als Siegerin hervor. Ich glaube, zwei Monate danach wurde ihre neue Regierung aus SPD und Linken vereidigt. Es war das dritte rot-rote Kabinett seit der Neugründung Mecklenburg-Vorpommerns im Jahre 1990. Und gleichfalls noch ein Vorausblick auf die Wahlen in Berlin. Da wird auch am 20. September gewählt. Seit der Wahl im Februar 2023 regiert die CDU in einer Koalition mit der SPD. Die Neuwahl war auch notwendig geworden, weil die eigentliche Wahl 2021 wegen Unregelmäßigkeiten wiederholt werden musste. Für die Wahl im September zeichnet sich ein Kopf-an-Kopf-Rennen gleich mehrerer Parteien ab. Damit ist völlig offen, ob statt der CDU künftig eventuell Grüne oder Linke oder doch die SPD den oder die regierenden BürgermeisterInnen stellen wird. Ja, das waren erstmal die Kurznachrichten, so kurz und knapp für heute. Dann machen wir erst nochmal kurz weiter mit Musik. Und zwar mit einer Neuveröffentlichung, die ich entdeckt habe. Die Gruppe Dab Drag, die sind auch schon etwas älter, aus Olympia in den USA und haben jetzt eine neue Veröffentlichung herausgebracht. Und von da der Veröffentlichung hören wir jetzt ein Stück, nämlich It's Clear What's Going On von Deb Drag. Ganz nette Musik, finde ich eigentlich, doch kann man machen.

0: Ja, jetzt machen wir weiter mit dem kleinen Vorausblick auch auf das Konzert am Wochenende mit Herbst in Peking, und Tarwater wird auch noch dabei sein, auch aus den ältesten Punk-Bands Ostberlins hervorgegangen. Rosa Extra unter anderem zum Beispiel war da teilweise auch in der jetzigen Besetzung von Tarwater. Bernd Jastram, glaube ich, war bei Rosa Extra auch. Und wir hören jetzt aber erstmal einen kurzen Jingle, den uns Rex Joswig glücklicherweise eingesprochen hat. Das klingt so, und das ist eine kleine Werbung für das Konzert, wo auch das auch Radio Korax mit veranstaltet.
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0: Am Sonnabend, wie gesagt, direkt an der Saale. Man kann bestimmt auch nochmal hineintauchen, wenn es noch warm genug ist, in die Saale. Ab 20 Uhr geht das los am Samstag mit Tarwater und Herbst in Peking. Wir hören mal rein in was von 88 von Herbst in Peking, was dann auch im Jugendradio im DT64 im Paroktikum, so eine Punk-Sendung, gespielt wurde. Das Stück Bagdad-Bahn, ganz kurz, und dann hören wir ein Gespräch mit Rex Joswig, das sich so ein bisschen erinnert an diese Anfänge von Herbst in Peking. Das fand ich ganz interessant. Ja.

0: Also ich bin rechtzeitig nach Berlin gegangen, 81, und habe, also ich bin quasi ins Exil gegangen. Ich konnte da oben in Mecklenburg nicht länger bleiben, weil ich bin von der Schule geflogen, also von einer erweiterten Oberschule, kurz vorm Abitur. Und dann wurde das alles ganz schlimm. Ich musste da jedenfalls weg. Und dann bin ich 81 nach Berlin gekommen und habe dann da an der Volkshochschule die 12. Klasse nachgemacht. Und da habe ich Herrn Rateischer kennengelernt. Der machte nur Russisch irgendwie, der wollte auch was studieren irgendwie. Und wir kamen uns näher und der spielte Piano und wir wollten eine Band machen. Da haben wir angefangen, ein paar Aufnahmen zu machen, nur mit Piano und Stimme, mit Boris Vian-Sachen, weil er hatte eine Französin als Freundin, die hat an der Humboldt-Uni studiert und die hat uns Boris Vian mitgebracht. Und da sind wir auf die Texte gekommen und dann haben wir auch den Bandnamen da gefunden, Herbst in Peking, weil das ist ja ein Roman von Boris Vian. Und dann gab es diesen Tag, wo wir einen Gitarristen treffen sollten, der in Rostock, aus Rostock nach Neustrelitz kommen sollte. Und wir sind von Berlin nach Neustrelitz gefahren und wollten uns in Neustrelitz treffen. Der kam aber nicht. Und dann habe ich gesagt, du Totti, so habe ich zu Thorsten immer gesagt, du Totti, wir fahren weiter nach Neubrandenburg. Da kenne ich einen Schlagzeuger und, da kenne ich einen Gitarristen. So, und dann sind wir nach Neubrandenburg gefahren und dann sagte der Gitarrist, du, ich kenne noch einen Schlagzeuger. Und dann sind wir gleich in den Proberaum und haben dann zu viert die erste Session gemacht. 87 im Frühsommer. Und das griff sofort. Und dann sind wir wieder zurück nach Berlin und haben den anderen gesagt, ihr müsst jetzt auch nach Berlin kommen. Da waren die ganz schön geschockt, alle beide. Die hatten sich da oben das so richtig schön nett gemacht, ne? Die hatten da auch eine Band zu laufen und so. Die waren gut, also der Schlagzeuger war super und der Drummer und der Gitarrist auch, die waren einfach cool und wir haben uns auch sofort verstanden. Und die sind dann auch wirklich nach Berlin gekommen, was den Gitarristen zum Beispiel vor dem Suizid bewahrt hat, weil der hatte da einen Job, da haben die den nur fertig gemacht. Der war ein super Nerd, der konnte eigene Effektgeräte bauen für Gitarren. Ne? Also im Osten gab es da ja eher wenig. Ne? Der war super drauf, aber die Mecklenburger haben den, eines Tages sagte ich zu ihm, du wirst da kündigen und zu uns nach Berlin kommen. Hat er gesagt, meinst du? Ich sag, mach mal einfach. Und dann hat er es gemacht, dann kam er nach Berlin. Sagt er, super. Wir wollten natürlich dringend ins Paroktikum. Ganz klar, also das, ich habe das jetzt nicht laufend gehört oder so, ne? Weil in Berlin war ja irgendwie auch mehr los, da war ja alles am Start. Ne? Also West-Berlin war ja doch sehr präsent, also auch was jetzt Musik betraf im Radio. Aber wir haben recht schnell Studioaufnahmen gemacht, um bei Lutz Schramm auch irgendwie einen Fuß in die Tür zu kriegen. Und 88 hat er dann im Frühjahr, glaube ich, hatte dann die Bagdadbahn, den Song Bagdadbahn gespielt. Das war einer von zwei Songs, die hatten wir bei Gunter Krex im Studio aufgenommen. Das war so ein Home-Studio irgendwie, ne? Da gab es ja ein paar. Da hast du dann so semi-professionell Aufnahmen gemacht und dann waren wir aber sowas von stolz, als wir dann Airplay hatten. Das war der Hammer. Wir haben auch im Feeling B Proberaum die erste Zeit geprobt, ne? Das in einer Färbeliner. Und Aljoscha kannte ich sowieso schon kurz nachdem ich nach Berlin eingeflogen bin, weil ich hatte unten in Bulgarien Leute getroffen, die aus Berlin waren und die haben mich dann da in die Kreise eingeführt. Die legendären Partys in der Färbeliner 7, wo dann zwei Häuser gefeiert haben, weil man über den Dachboden konnte man dann da von einem Haus ins andere, das war fantastisch. Nee, insofern, das, ja, und mit der Firma sind wir dann, die haben uns am Anfang ein bisschen gefördert, wir haben zweimal Support gemacht für die und danach waren wir eigentlich dann auch schon der Headliner für die Restzeit im Osten. Also 88 haben wir jedes Wochenende Freitag, Sonntag gespielt, also da war die Hölle los. Die Gagen waren okay. Wir hatten auch die erste Einstufung, die wir hatten, die war im Knarkclub und da haben die uns eine Mittelstufe gegeben und damit war ich nicht einverstanden. Da bin ich dann hingegangen zu diesem Kabinett für Kulturarbeit, hieß das, hab gesagt, das kann nicht sein, ich will eine neue Einstufung. Ich habe hier einen ausgebildeten Schlagzeuger in der Band, einen ausgebildeten Gitarristen und einen ausgebildeten Keyboarder. Da muss ich mindestens Oberstufe, eigentlich Sonderstufe kriegen. Das hatten die noch nicht gehört. Da haben wir einen neuen Termin gekriegt im Franz Club Und da haben wir richtig vom Leder gezogen. Dann hatten wir auch völlig illegal natürlich, wir hatten so ein Plakat damals, da stand so ein russischer Pionier mit einer Kalaschnikow vor so einem Ehrenmal. Und das haben wir im französischen Kulturzentrum 100-mal kopiert. Und da haben wir den ganzen Club damit gepflastert. Und dann haben wir die Sonderstufe gekriegt. Und der Typ, da waren ja auch Musiker in dieser Kommission. Das war schon irgendwie bizarr. Ne? Das war jetzt nicht irgendwie... Also die Ideologen in dieser Kommission, die waren erschüttert irgendwie. Aber der Heavy-Metal-Typ von der Gruppe Formel 1, der hat gesagt, er weiß gar nicht, wie er hier damit umgehen soll. Das ist ja ein Aufruf zur Revolution, sagte der Typ, komplett in Leder, wissen. Aber eben ruhig gestellt, ne? Ja, und von da blieb's gut. Und deswegen, also wir haben für einen Gig, lass mich nachdenken, so zwischen 12 und 1500 Ostmark aufgerufen. Und die haben wir auch gekriegt. Wir haben auch den Nerv irgendwie getroffen. Das muss man ja auch sagen, ne? Es gab einen enormen Bedarf. Bei uns stand sogar der Manager von Pankow, hier Olle Schubi, stand bei uns in der Tür und sagt, ey, wollen wir nicht mal zusammen auftreten und so, meinst du nicht und so. Und wir eher, nö, meinen wir eher nicht, was soll das bringen, weißt du so. Haben es dann aber doch gemacht, weil der nicht aufhörte zu nerven. Und dann sind wir Pankow, die Firma und Herbst in Peking aufgetreten. Pankow hatte keine gute Zeit, kann ich dir sagen. Also die haben dann auch schnell abgebrochen, haben gesagt, okay, war nicht schlecht, schöne Erfahrung, aber wir machen mal alleine weiter. Es gab ja die ganze Zeit im Osten gab es private Gastwirtschaften, die auch immer Bands haben auftreten lassen. Ne? Das war auch nochmal eine bestimmte Szenerie, jetzt abseits der Clubs oder so. Ne? Und das war aber Galeere. Ne? Da musstest du von 20 Uhr bis Mitternacht durchspielen mit zwei Pausen. Zwei Pausen, a Viertelstunde. Aber zum Beispiel im Gasthof zum Löwen in Ebersbrunn im Vogtland, wenn du da nicht nach 15 Minuten schon wieder die Gitarre in der Hand hattest, dann stand der Wirt im Backstage und hat gesagt, und dann musstest du wieder auf die Galeere, also wieder ans Ruder. Aber da gab es dann auch immer richtig Fettkohle, ne? Und die Läden waren brechend voll, ne? Das ist, was die Leute haben wollten. Also. Aber ich erinnere mich an einen, ich greife jetzt meiner Zeit vor, kurz mal, wir können das ja, wir sind ja Zeitreisende, als gewählt wurde in der noch DDR, ne? Da haben wir auch genau an dem Wahltag wieder einen Gig gehabt in so einer Hochburg, wo man eigentlich immer dachte, ne? Alles ist klar, wir wollen dasselbe, wir sind irgendwie, wir träumen denselben Traum. Und dann habe ich mich auf die Bühne gestellt und die Show ging los und da habe ich die Wahlergebnisse verkündet. Aber habe die komplett frisiert, also so wie ich mir das vorgestellt hätte. Da war die Hölle los da unten. Das wollten die gar nicht. Das fanden die richtig schlimm von mir. So, und da hatte ich sie dann erkannt. Ne? Da fehlen die Masken. Hast du richtig scheppern hören irgendwie. Wow. Lutz Schramm hatte ja internationale Verbindungen und er wurde aus der Schweiz angefragt von einer Kampagne, die nannte sich, von einer Bewegung, die nannte sich Gruppe für eine Schweiz ohne Armee. Und die haben einen Benefiz-Sampler gemacht, um ihre Stop the Army hieß die Kampagne. Und die haben ihn angefragt, ob er nicht eine coole Ostband kennt, irgendwie die auch irgendwas Antimilitaristisches oder was am Start hat. Und da war ja die Bagdadbahn, passte da ja genau rein und das hat er dann klar gemacht. Er hat das Ding irgendwie völlig illegal, wie sich's gehört, natürlich in den Westen bringen lassen oder was. Und dann waren wir auf diesem Sampler zusammen mit, keine Ahnung, Nina Hagen, Erste allgemeine Verunsicherung, Young Gods, Phil Manzanera von Roxy Music und so weiter, das war was. Und waren eingeladen zum großen Open Air nach Bern im Oktober 89. Und ich hatte eigentlich auch vor, die Einladung anzunehmen und ich habe sie auch angenommen, aber leider ohne Band.
1: Genau, weil es begab sich dann in Peking auf dem Tiananmen, ein Massaker und ihr wart als Teil des Entertainment-Komplexes DDR auf einem sehr gemischten Festival in Brandenburg, soweit ich weiß. Also
0: Rocknacht der FDJ.
1: Mit Berluck.
0: 3000 Leute Amphitheater. Ich bin mit unserem damaligen Bassisten Hans Nava Tometo vorher mal kurz das Publikum abchecken gegangen und du konntest ja die Stasi-Typen immer an der Tasche erkennen. Da sind dann so die Reihen abgegangen und haben gesagt, ah, da sitzt einer. So war das Feeling, das Klima.
1: Und habe dort eine Schweigeminute gemacht.
0: Ja.
1: Für die Opfer des Massakers. So,
0: das war gerade passiert, 2 Tage vorher war das passiert. Und in der ostdeutschen Presse wurde das ja hochgejubelt, ne? Mit Margot Honecker und Konsorten, ne? Die chinesische Lösung und so weiter, ne? Und sie haben die Konterrevolution niedergeschlagen und dieser ganze Scheiß, ne? Jahrelang konnten sie die Chinesen nicht ab, konnten die nicht leiden, weißt du, weil man sich auseinandergelebt hatte oder weil und so. Und jetzt auf einmal war China wieder groß in Mode und das wollten wir so nicht stehen lassen. Das wollten wir absolut so nicht stehen lassen. Und ja, das, wie soll ich sagen, also dann kam natürlich der ganze Stress dann danach, ne? Aber es war interessant, also nach unserem Auftritt sind wir im Backstage gewesen, da kam der Moderator, der Conferencier, da kam der zu uns und sagte, Jungs, das war ganz groß, was ihr da gemacht habt. Ich kann sowas nicht machen, aber dass ihr das gemacht habt, das war großartig. Komisch, ne? Und dann sind wir auch sehr schnell abgefahren, weil man mochte uns da nicht mehr und hatten dann Polizeischutz, bis wir wieder auf der Autobahn waren. Und am nächsten Montag hatte ich ein Telegramm im Briefkasten, dass ich zum Magistrat von Berlin kommen soll, weil Klärung eines Sachverhalts wegen der Spiellizenz da, und so weiter. Und ich soll die ganze Band mitbringen. Und dann waren wir dann zusammen da. Dann hatten die einen Mitschnitt von der Veranstaltung, hatten alles aufgenommen und haben ein Protokoll gehabt. Da hat er das gesagt, da hat er das rumänische Staatsoberhaupt beleidigt. Und da hat er die chinesische Staatsführung beleidigt, hat zur Schweigeminute aufgerufen und bla und der ganze Scheiß. Also wir haben ja noch mehr, wenn wir eine Show gemacht haben, Leon Trotzki war unser Held, Thorsten hat mir vorhin erzählt, Thorsten von der NATO, als wir 88 mit der Firma im UT gespielt haben, da hat der Sänger von Herbst in Peking irgendwie angekündigt, sie spielen jetzt für einen russischen Revolutionshelden spielen sie jetzt ein Stück, für Leon Trotzki und da war Thorsten klar, dass das mit dem Osten nicht mehr lange gut geht. Wenn heute sowas schon von der Bühne gesagt werden kann. Und 2 Jahre später war der Laden dicht. Die haben uns das war wie eine Inquisition, wie so Gericht, aber damit konnten die uns nicht beeindrucken. Die haben also gesagt, so mit dem heutigen Datum ist ihnen die Spielerlaubnis entzogen. Das heißt, sie dürfen nirgendwo mehr auftreten unter dem Namen Herbst in Peking und zu Widerhandlung werden strafrechtlich verfolgt. So, dann ich hatte Aufkleber dabei, war ja auch illegal, Aufkleber zu haben, habe ich jedem von diesen Typen einen Aufkleber vor ihnen hingelegt und habe gesagt, die Zeit arbeitet für uns, meine Herren, meine Damen und Herren, waren auch Damen dabei, wir gehen jetzt mal, wir haben zu tun. Und dann sind wir gegangen und dann sind wir noch 2-3 Mal als Schaum der Tage aufgetreten, auch ein Buch von Boris Vian, aber ansonsten ist uns alles weggebrochen, ne? Wir hatten auf einmal überhaupt gar keine Gigs mehr, weil es gingen damals auch Telegramme rum an alle Veranstalter und so weiter, dass wir keine Lizenz mehr haben und deswegen Auftritte wären zu verhindern, bla bla. Ich habe dann aber einen Schauspieljob gehabt, ich habe im letzten DEFA-Film eine Rolle gespielt irgendwie, also ich hatte jeden Tag Dreh und dadurch hatten wir immer Geld. Es gab immer 80 Ostmark für einen Drehtag. Das hat für uns erstmal gereicht, um uns erstmal über die erste Zeit zu bringen. Ne? Der Keyboarder hat studiert irgendwie. Ja, das ging irgendwie, das war alles nicht so wild. Aber das Land wurde ja immer leerer, ne? Das war das Problem. Dann hatten wir eine Hörspielmusik bekommen von unserem Mentor Wolfgang Rindfleisch. Der hat fürs Hörspiel gearbeitet, unter anderem ja mit den einstürzenden Neubauten, du erinnerst dich, die Hamlet-Maschine. Der hat uns beschäftigt, da haben wir die Musik gemacht, war auch super, gab richtig fett die Gage. Und da haben wir die Basic Tracks für die Bakschisch-Republik aufgenommen. Es war ein Instrumentalstück für dieses Hörspiel. Und als die Aufnahmen beendet waren, da hat dann Wolfgang Rindfleisch, der war Regieassistent bei dem Ding, hat dann das Band mitgenommen, das 2 Zoll 24 Spur Band, weil er der Meinung war, wir könnten das vielleicht noch gebrauchen. Hat er einfach geklaut aus dem DDR-Rundfunk. Dann hatten wir das da zu stehen und da war diese Musik schon drauf und ich habe dann im Sommer den Text geschrieben dazu. Dann haben wir dieses Band, wir hatten viele Kontakte nach West-Berlin und hatten auch viele Leute immer zu Besuch und da hat sich eine Frau bereit erklärt, das Ding in den Westen zu schmuggeln. 2 Zoll sind so viel, 2 Zoll Band am Körper, durch einen Tränenpalast, musst du den mal kommen lassen. Hat sie geschafft. Birgit, heute noch mega Respekt. So, dann war das Band in West-Berlin im Sommer Und wir hatten diese Einladung in die Schweiz. Ich hatte einen Termin beim stellvertretenden Kulturminister. Der hat gesagt, ja, Herr Joswig, ich würde Sie ja fahren lassen. Das war so im August. Da hast du schon gemerkt, wie bei ihm alles, wie er richtig Schiss hat. Ich sage, Sie müssen sich keine Sorgen machen. Wir sind Kommunisten. Wir stehen das zusammen durch und so ein Scheiß. Ne? Irgendwie. Und wenn das hier eng wird, dann komme ich mit meiner Band, wir stellen uns schützend vor Sie. So ein Zeug habe ich ihm erzählt. Hat er gesagt, ja, ich kann Sie doch aber nicht schicken, Herr Joswig, Sie haben doch keine Spielerlaubnis.
2: Ja, das war ein kleiner Eindruck von, eine kleine Erinnerung an die Frühzeit von Herbst in Peking, die wie gesagt am Samstag dann in Prachwitz spielen und da zusammen auch mit Tarwater. Ganz empfehlenswertes Konzert auf jeden Fall, wie man allerdings nach Prachwitz kommt. Weiß ich auch nicht, es liegt so ein bisschen nördlich von Halle an der Saale direkt und Gaststätte Saale-Kiez, dort wird das sein. Auf jeden Fall ganz schön und ja, findet man auf jeden Fall, denke ich. Wir hören nochmal kurz rein in die Bakschisch-Republik. Das war dann damals auch das bekannteste Stück von Herbst in Peking, würde ich sagen.

Ja, wir müssen das etwas verkürzen an dieser Stelle, aber ja, geht mal auf das Konzert, das wird bestimmt spannend. Und Tarwater spiele ich dann später vielleicht auch nochmal. Und wir machen jetzt aber weiter mit dem Synapse Festival, das findet nämlich auch, beginnt heute in Leipzig zumindest und geht dann noch bis Sonntag und da haben wir verschiedene Interview-Schnipsel jetzt, aber erstmal haben wir auch einen kurzen Eindruck, wie das losgeht, nämlich mit der Künstlerin Shannon Soundquist, die kommt glaube ich sogar aus Dresden. Wir hören kurz rein das Stück The Narcissist und dann geht es über in das Interview, das ich mit Jonas geführt habe.

0: Ja, jetzt haben wir den Jonas auch da vom Synapse Festival und die 10. Ausgabe im 10. Jahr. Natürlich auch was Besonderes dann. Ihr habt auch so ein thematisches Motiv, so eine Inspirationsquelle da euch zu Herzen genommen, nämlich den Kurzfilm Powers of 10 von Ray und Charles Eames. Ja, was waren so eure Gedanken zur diesjährigen 10. Ausgabe? Also ein bisschen aus der Distanz drauf gucken, vielleicht, das habe ich diesem Film so entnommen, man zoomt sich ganz weit weg von diesen 10 Jahren und guckt dann von weiter Entfernung aus dem Sonnensystem drauf oder zoomt sich ganz nah ran. Aber es liegt ja in der Musik auch drin, vielleicht diese Art zu arbeiten.
1: Ja, dieses Jahr ist jetzt die 10. Ausgabe vom Synapse Festival, die jetzt von Donnerstag bis Sonntag stattfindet. Und wir sind halt als Festival für Experimentalmusik und Klangkunst hier in Leipzig, genau, einfach über diese 10 Jahre ist halt einfach sehr, sehr viel passiert. Und ich glaube, das ist natürlich so ein Jubiläum, immer ein Moment, wo man auch nochmal so innehält und irgendwie zurückschaut, wie hat sich das Festival entwickelt, wie hat sich auch ein Netzwerk entwickelt. Und da gibt es natürlich ganz viele auch Künstlerinnen, die auch schon mal beim Festival gespielt haben, die auch immer wieder, ja, auch dieses Jahr wieder mit neuen Formaten spielen. Und ich glaube, jetzt aber in Bezug auf das Thema geht es vor allem darum, dass man wirklich so eigentlich konzeptionell sagt, dass die Künstlerinnen, die wir einladen, dass die alle auf eine Art und Weise teilweise sehr so in so einem Mikrokosmos so ganz detailliert sich mit Klang auseinandersetzen, aber dass es gleichzeitig auch immer darum geht, dass es auch um irgendwas Größeres geht, also um die Verbundenheit von Dingen oder dass Musik auch die Kraft, also von halt irgendwie Gemeinschaft hat und dass sie auch verschiedene Themen, Gesellschaftsthemen auch anspricht, dass es auch um, ja, nicht nur um den Mikrokosmos geht, sondern auch um den Makrokosmos von wie leben wir miteinander, was ist uns wichtig im Leben, welche Rolle spielt Technologie in der Kunst, aber natürlich auch in unserem Alltag oder ja, auch Politik und Umwelt und so weiter. Deswegen, wir sind immer nicht so ein Fan davon, jetzt irgendwie so ein Motto daraus zu machen. Aber es war für uns dieser Film The Powers of Ten von Ray und Charles Eames war für uns eigentlich eine schöne Zusammenfassung von dem, was dieses Gefühl beschreibt, wenn man jetzt so 10 Jahre zurückblickt. Gleichzeitig ist es ja nicht nur ein Rückblick, sondern wir sind ja auch im Jetzt und es geht darum, auch aktuelle Ansätze von transdisziplinärer, ja, Kunst und Musik das sichtbar zu machen, dem eine Plattform zu geben. Und da, genau, gibt es einfach diese verschiedenen so Sachen, die gerade wichtig sind, die für uns früher wichtig waren und wie das alles so zusammenfließt.
0: In diesen 10 Jahren ist ja wahrscheinlich auch ein riesiges Netzwerk aus Bekanntschaften und Verbindungslinien bei euch zustande gekommen, Das dann auch eine Rolle spielt. Wie kuratiert ihr das dann so? Ihr sitzt im Team zusammen und überlegt euch, das und das hätte ich ganz gerne, das und das Thema bietet sich an.
1: Genau, also das macht es dann halt vielleicht ein bisschen konkreter, als wie ich das eben irgendwie formuliert habe, weil im Hintergrund, das bekommt man jetzt vielleicht nicht so mit, aber da sind natürlich ganz viele Kooperationen, die über die Jahre gewachsen sind, mit anderen Festivals, auch in Europa verteilt, mit anderen, auch verschiedenen Labels oder ja auch Netzwerken, die sich für Experimentalmusik und Klangkunst einsetzen. Und natürlich ist unser Programm so halt über die Jahre auch immer in Bewegung mit, was so auch im europäischen Kontext da passiert, bewegt. Aber wir haben halt eigentlich immer versucht, den Bogen zu schlagen zwischen, wie sich das in Leipzig weiterentwickelt, wie sich das in Deutschland weiterentwickelt, aber auch in einem europäischen Kontext. Und letztendlich ist das Resultat von unserem Programm schon ein kuratiertes Programm. Also das sind zwar alles viele Sachen, die Inspirationen, die wir bekommen, die aus Kooperationen entstehen, aber am Ende machen wir uns schon sehr viele Gedanken dazu, wie die Künstlerinnen miteinander im Programm so verbunden werden. Und genau, deswegen haben wir eigentlich immer so einen Pool an Ideen. Und jeder einzelne Tag oder jedes einzelne Format ist natürlich auch so ein bisschen abgestimmt an die, an irgendwie die Atmosphäre vor Ort und an dem, was irgendwie, ja, auch gut miteinander passt. Also von daher ist es so eine Mischung aus schon Sachen, die sich für uns, die wir mögen, aber die auch in dem Kontext spezifisch auch sich unserer Meinung nach gut entfalten können. Und genau, und dieser Netzwerkcharakter spielt natürlich auch eine große Rolle.
0: Ja, gehen wir vielleicht mal ein bisschen genauer rein jetzt. Wie geht's denn los am Donnerstag oder was steht so am Anfang des Festivals?
1: Also, am Donnerstag fangen wir an mit einer Performance von Shannon Soundquist, wo du ja eben schon, wenn ich
0: haben wir schon gehört, Narcissus
1: schon, von Soundquest. Schon was von ihr gehört haben. Genau, als Performance. Und gleichzeitig ist es die auch die Festivaleröffnung. Das heißt, wir freuen uns über jeden, der kommt. Es ist kostenfrei. Und dort im Kunstraum Ortloff, in der Nähe von der Angerbrücke, ist auch die Installation von Amos Pellet, die dann ab 19 Uhr auch begehbar ist und die auch bis Sonntag dann auch jeden Tag offen sein wird. Und genau, die eröffnet dann auch am Donnerstag. Und es gibt noch ein DJ-Set von Max Marur, auch aus Leipzig. Genau, und natürlich so den Fokus des Abends bildet natürlich die Eröffnung von der Installation von Amos Pellet. Das ist ein Künstler, der in den Niederlanden lebt und eine, genau, die Inspiration heißt Operation Theater. Und da geht es auch darum, eigentlich um, also Amos arbeitet viel mit eigentlich dem mit dem Atem, aber auch mit einem Atem, der halt technisch erzeugt wird. Und dann gibt es halt so, ich würde jetzt nicht alles erzählen, aber es gibt halt so eine Art, wie so eine große Maschine, die eigentlich so verschiedene Lungen speist mit Atem. Und das erzeugt natürlich auch Sound. Und genau, es geht bei ihm oft um dieses Zusammenspiel von so Körperlichkeiten, von Technologie und so zwischen zwischen dieser Grenzziehung von was ist menschlich und was ist nicht menschlich und so weiter. Und es ist aber halt genau eine Klanginstallation.
0: Du hast jetzt schon einen der Orte genannt, das Ortloff, und das ist ja auch immer so ein bisschen was Besonderes, die verschiedenen Orte. Das Zentrum ist immer so ein bisschen das Westflügel, glaube ich, oft, und dann das Radio hat meistens noch ein eigenes Zentrum. Wie ist das dieses Jahr so angeordnet?
1: Genau, also Donnerstag sind wir im Kunstraum Ortloff. Am Freitag eröffnet um 12 Uhr das Radio Lab im Noro-Kino. Und da ist die Besonderheit in diesem Jahr, dass das sowohl über Sphere Radio, aber auch andere Radiosender übertragen wird, als auch, dass man vor Ort hinkommen kann und auch kostenfrei einfach bei Konzerten, die dort stattfinden, bei Gesprächen und so weiter, auch einfach zuhören kann und dran teilnehmen kann. Genau. Und das ist sozusagen das Radio Lab im Luru-Kino, was jeweils Freitag, Samstag, Sonntag 12 bis 17 Uhr stattfindet. Und dann sind wir auch Freitag, Samstag, Sonntag immer abends im Westflügel mit Konzerten und auch DJ-Sets. Das ist im Grunde, der Westflügel ist so ein bisschen auch unser, ein bisschen so kann man sagen, Festival zu Hause seit 2018. Es gibt aber auch ein Programm in der Spelunke in der Samstagnacht und auch am Sonntag tagsüber. Und es gibt auch noch eine andere Installation, die aktiviert wird auf der Wiese vor dem Luru-Kino. Das heißt, ja, wir haben ein vielfältiges Programm. Ich denke, wir werden es jetzt nicht schaffen, durch das ganze Programm durchzugehen, aber man kann halt auf unserer Website www.synapse.net, also seanaps.net, kann man das ganze Programm sich anschauen. Und ja, aber soweit erstmal so ein kleiner Überblick über die verschiedenen Spielstätten und jetzt so ein kleiner Umriss.
0: Genau. Ja, wir werden auf jeden Fall auch noch mehr Musik hören.

0: Vielleicht auch nochmal, das Radio hat ja sogar so eine Art eigenes kuratiertes Programm. Das läuft das nochmal so ein bisschen separat auch. Das ist ja nochmal ein ganz getrenntes eigenes Mini-Festival sozusagen.
1: Genau, also es gehört genauso zum Synapse-Festival wie alles andere auch. Und aber es ist natürlich insofern besonders, weil es halt nochmal diesen Radioraum aufmacht. Und wir hatten auch einen Open Call vor einigen Wochen ausgeschrieben, wo wir echt sehr, sehr viele Rückmeldungen, also über 100 Rückmeldungen auch bekommen haben, wovon jetzt auch einige dann das Radioprogramm prägen. Das haben natürlich jetzt nicht alle, also so viel Platz hatten wir jetzt auch gar nicht im Programm, aber genau. Und zusätzlich zu diesen Radio-Beiträgen, die dann ausgestrahlt werden, gibt es halt auch Live-Konzerte, von denen ich eben kurz gesprochen habe, und halt Gespräche, die vor Ort stattfinden. Und das Radiolab macht auch, geht sozusagen auch aktiv in die anderen Formate des Festivals rein und führt auch Gespräche mit anderen Künstlerinnen, die im Rahmen des Festivals da auch teilnehmen. Und deswegen, das Radiolab ist natürlich besonders, aber es ist einfach ein wichtiger Bestandteil. Genau.
0: Das war früher auch mal im Bestwerk, jetzt das im Lokin, habe ich das richtig verstanden? Richtig. Wo ist das da genau? Das kann ich mir gar nicht so richtig vorstellen.
1: Also es gibt ja den Kinoraum.
0: Ja. Ach,
1: im Neurokino.
0: Da ist das
1: sozusagen
0: Radio
1: einfach
0: Lab.
1: Direkt
0: okay.
1: Im Kino. Also man kann sich da auch hinsetzen und dann sind dann auf der Bühne vor der Leinwand sind dann die Konzerte.
0: Ah, genau. Cool. Ja.
1: Genau. Und halt natürlich in Kombination auch mit dem, was am Samstag, am Sonntag, das von Studio Onderstrom, das ist ein niederländisches Künstlerin-Kollektiv, die eine Installation, die heißt Baden, aufführen, ist das natürlich auch gut, weil man kann halt sowohl halt draußen auf der Wiese sein, als auch dann im Loro-Kino. Und ich meine, alles ist halt letztendlich im Leipziger Westen, also auch fußläufig voneinander entfernt. Und das ist so ein bisschen die Idee auch des Festivals, dass wir nicht super viel Programm, was die ganze Zeit gleichzeitig stattfindet, sondern dass man es auch schaffen kann, letztendlich das meiste mitzunehmen.
2: Am Freitag startet auch das Synapse Radio, auch bei Radio Blau. Was ist das Synapse Radio und was ist zu hören?
1: Ja, genau, also in dem Synapse Radio, das ist im Grunde das, wovon ich eben kurz gesprochen habe, also das sozusagen das gleiche wie das Radio Lab. Also in dem Radio werden unter anderem Anna Egeter, Christoph Liedtke, Elsa Gubanova und Leon Seidel, Max Asafa, Maximilian Klaas, Nina Dalva und Nino Dalva und noch andere Künstlerinnen werden halt Live-Vorführungen machen und werden also zusätzlich zu diesen Live-Vorführungen gibt es halt die Radiobeiträge aus dem Open Call. Zählzeiten hieß der. Und genau, also eigentlich ist es beides. Live-Formate und schon fertige Hörspiele oder Künstlerinnengespräche und so weiter. Das wird dann da stattfinden.
0: Jetzt müssen wir auch mal Musik hören und reintauchen in einen der Tage, wahrscheinlich vielleicht in den Freitag könnten wir jetzt mal reinschauen, genau was da auch an Musik uns erwarten wird. Ich hatte da zum Beispiel Feu Fou herausgesucht. Von Feu Fou haben wir jetzt ein Demo, Thinking Who Is Gone, das heißt das.

0: das war Feu Fu. Die kommen, glaube ich, aus verschiedenen Orten. Wo kommen die her, Feu Fu?
1: Also sie wohnen vor allem in Berlin.
0: Das macht es einfacher, die kommen wahrscheinlich alle von uns.
1: Genau.
0: Ja, genau. Wir waren jetzt beim Freitag, haben da so einen kleinen Einblick gegeben. Wir gehen auch gleich über zum Samstag. Da sind wir auch schon den ganzen Tag über. Es kommt auch ein weiterer Konzert auch dazu, nämlich die Spelunke, glaube ich, dann, wo auch Konzerte sind. Oder ist das am Freitag auch schon?
1: Genau, am Freitag noch nicht. Also wir sind Samstagnacht sind wir in der Spelunke und Sonntag tagsüber. Aber jetzt Samstag tagsüber haben wir einen Workshop von Lorbeur, der auch im Kunstraum Ortloff stattfindet, zu DIY-Instrumentenbau. Findet man auch alle Informationen auf Deutsch und Englisch auf unserer Website. Der ist auch generationsübergreifend und auch ohne jetzt Vorerfahrungen kann man daran teilnehmen. Und außerdem sind wir dann halt auf der Wiese vom Luro-Kino mit der Installation Baden, wovon ich eben erzählt habe, von dem niederländischen Künstlerkollektiv Studio Onderstrom.
0: Wieso heißt das Baden?
1: Man muss sich das so vorstellen, dass es sind wie so Klangliegen, also so für ungefähr 20 Personen, die, wo man sich über einen längeren Zeitraum so drauflegen kann. Und dann in dem Moment, wo man sich drauflegt, machen diese Liegen bestimmte Geräusche und es gibt auch eine Klanginstallation mit so fragilen Stimmen, subtilen Resonanzen. Also es ist eigentlich eine sehr entschleunigte Klanginstallation, wo es darum geht, auch wirklich einfach zur Ruhe zu kommen und eigentlich zuhören, ja, als körperliche und kontemplative Praxis, also dass man wirklich im Liegen eigentlich ein aktives Hören in dem Zustand irgendwie reinkommen kann, aber macht es halt auch kollektiv für ungefähr 20 Personen und da kann man sich auch vorher anmelden. Das ist sozusagen das Sicherste, da gibt es 3 verschiedene Slots, die wir auf der Website haben. Man kann natürlich auch spontan vorbeikommen, aber natürlich, wenn man sicher gehen will, dass man dran teilnehmen möchte, dann kann man sich vorher auch bei uns melden.
0: Man möchte ja auch einen Platz auf der Liege bekommen.
1: Genau, also einfach auf www.zielnaps.net gehen und da findet man die Informationen für die Installation Baden.
0: Ja, vielleicht können wir auch ein bisschen in den Abend hineinschauen, das sind ja wieder Konzerte und da eben auch dann zeitgleich ist es zeitgleich in der Spelunke und im Westflügel oder ist das
1: ist gestaffelt
0: nacheinander?
1: Ja, das macht genau das, Sinn. Was ich vorhin meinte, dass wir versuchen, nicht simultan, also nicht gleichzeitig

0: so auch sich natürlich bei verschiedenen Formaten auch so wiederfinden. Und dann Julie Diak, wovon wir gleich etwas spielen werden, die auch viel, ja, also sie spielt hauptsächlich Flöte und Saxophon und kommt eigentlich auch eher aus einem klassischen Musikkontext, aber hat sich im Laufe ihrer Laufbahn immer mehr auch Improvisation geöffnet und ja, hat einfach sehr, sehr fragile, weitläufige Klanglandschaften, mit denen sie die Teil ihrer Musik sind. Und das Ganze mündet dann in ein etwas exzentrischeres letztes Konzert im Westhügel von Shevek Iyapu, das ist das Kunstprojekt von dem Musiker und Autor Vincent Bababu Tilabu, zusammen mit Jojo Schütt und dem Bassisten Tino Ribeiro und auch einem Breakdancer, Talal. Und das ist sozusagen dann der Abschluss im Westhügel. Und danach, also das ist dann so 23 Uhr, und dann versuchen wir einfach, dass wir alle gemeinsam so in die Spelunke gehen, weil da gibt es dann auch nochmal DJ-Sets und drei Konzerte, die dann natürlich ein bisschen, ja, noch mehr exzentrischer sind. So Experimental Trip-Hop, teilweise ziemlich verrückte Spoken Word Sachen, teilweise tanzbar, manchmal auch skurril, und genau, am Ende spielt Pupun, die auch viel so mit so Found Objects arbeitet, und aber selber auch ja, Found Objects und Electronics. Und das ist dann schon, ja, halt auch schon so Nachtprogramm, aber halt alles halt irgendwie self-made. Also jetzt nicht nur DJ-Set, also wir haben natürlich auch einige DJ-Sets im Rahmen des Festivals, aber wir haben uns irgendwie entschieden, das Nachtprogramm auch vor allem mit Live-Konzerten zu kuratieren.
1: Genau. Das passt ja auch ganz gut in die Spelunke rein.
0: Ja.
1: Das ist ja auch schon ein klassischer Ort inzwischen.
0: Ja.
1: Wir wollten mal reinhören in Julie Diak
0: und
1: sie spielt ja im Westflügel dann noch am Samstag. Hören wir mal rein in das Stück Brisk von ihr.

0: Solidik, ja, sehr schön. Wie macht ihr das gleichzeitig? Flöte und singen? Aber das geht.
1: Ja, das kann man dann hören. Am Samstag. Ja. Aber es ist alles sozusagen gleichzeitig.
0: Hat mir auf jeden Fall sehr gut gefallen. Und
2: wie geht's weiter?
1: Also am Sonntag sind wir im Radio Lab, wo wir eben drüber gesprochen haben, wieder ab 12 Uhr. Und dann gibt es in der Spelunke Tageskonzerte. Also wir sind ja vorher in der Nacht auch in der Spelunke und dann ab 14 Uhr geht es tagsüber weiter, hoffentlich draußen. Hoffentlich haben wir Glück mit dem Wetter, das ist gerade ein bisschen wackelig. Wenn das Wetter nicht so gut ist, dann können wir auch in der Spelunke drin die Konzerte machen. Und da, genau, die Konzerte sind auch kostenfrei zugänglich am Sonntag. Da gibt es 3 Konzerte, einmal von Teig, einem Duo aus Leipzig, die so mit kleinen Objekten, gesampelten Field Recordings und so Drone-experimentellen Sounds arbeiten. Und danach spielt Radio Hito, die mit Stimme und präparierten Instrumenten und vor allem im elektronischen Keyboard, wo sie so alte Casio-Samples, die ziemlich gut klingen, damit arbeitet. Und genau, und es ist irgendwie eine sehr, ja, ihre Musik hat sehr viel Klarheit, sehr viel, sehr intensiv, also aber gleichzeitig auch still und hat ja auch

ziemlich viel Tiefe. Also es ist eher ein ruhiges Konzert. Und zum Abschluss spielt Tarouk mit einer Verbindung aus organischen und elektronischen Percussion und analogen Synthesizern, aber auch mit Gesang. Und das ist so, ja, so zwischen meditativ, rhythmisch und aber auch teilweise ja irgendwie entrückenden Klängen. Und genau, wenn wir da, das geht so von 14 bis 17 Uhr in der Spelunke. Zeitgleich gibt es auch nochmal die Klanginstallation von Studio Understrom, von der ich erzählt habe, auf der Wiese vom Loro-Kino. Und dann gehen wir um 18 Uhr wieder in den Westflügel am Sonntag. Und da sind dann die letzten drei Konzerte des Festivals. Und genau, von Hedong Lee und Yidan Kim, die ja eigentlich eine Art olfaktorische Klangperformance machen. Also so, da kommen halt Klang, Performance und Duftkompositionen, zeitgenössische Zeremonien, teilweise, ja, die überführt sind aus ostasiatischen Traditionen, aber ja, auch mit einfach einem zeitgenössischen Ansatz. Danach kommt, also so zwischen Noise und ja, weiß nicht, manchmal auch ein bisschen schwer, das alles so gut zu beschreiben in Worte. Aber ja, ist auf jeden Fall sehr spannend. Und dann im Anschluss spielt Takako Minikawa, die mit Stimme, Synthesizern und fragilen Objektinstrumenten arbeitet, also auch sowas wie Klangzylinder oder so Miniaturrekorder. Und ist so zwischen eigentlich Pop, Improvisation und experimenteller Musik. Und das letzte Konzert ist von dem Duo R.O.L. von Bea Alvarez und Chico Ribas. Genau, die spielen Viola, Synthesizer, benutzen aber auch ihre Stimme und das ist so, ja, sie beschreiben es selbst auch als so Ambient-Kompositionen, die viel Verletzlichkeit und Transformation in sich tragen.

0: gibt es zwischen den Konzerten und vor den Konzerten wie an allen Tagen DJ-Set. Das habe ich jetzt, glaube ich, noch gar nicht gesagt. Also ich glaube, am Donnerstag habe ich gesagt, ist Max Maru. Am Freitag ist es Captain of None, die im Westflügel spielt. Am Samstag ist es Malu, die im Westflügel DJ-Set macht. Und am Sonntag ist es Albina, auch aus Leipzig, eine DJ. Und genau, und zu den Konzerten im Westflügel gibt es online auch noch Tickets bei uns zu kaufen. Und das restliche Programm ist, das Tagesprogramm ist kostenfrei. Jetzt für die Nachtveranstaltung in der Spelunke am Samstag gibt es Tickets an der Abendkasse. Genau, auf unserer Website, dann findet man die Tickets für den Vorverkauf beim Westflügel, also www.synapse.net, und dann genau könnt ihr das da dann könnt euch da die Tickets besorgen, genau.
1: Der Westflügel, der wird ja auch gerade gebaut, ist das alles so barrierefrei oder gibt es da noch Besonderheiten?
0: Also das ist eine gute Frage. Also der Westflügel versucht, so barrierefrei wie möglich zu sein. Also es gibt eine, also sozusagen an sich ist die Spielstätte so wie die letzten Jahre auch einfach normal zugänglich. Aber es gibt natürlich einfach jetzt für Menschen im Rollstuhl gibt es natürlich Hürden. Aber es gibt auch eine so eine spezielle Vorrichtung, so eine Bühne, die man hochheben kann, sodass Menschen im Rollstuhl auch da Zugang finden. Und dann gibt es Aufzüge. Also wir haben selber am Freitag auch Pasilis So, ein Duo aus Frankreich, wo ein Künstler selbst noch im Rollstuhl ist. Das heißt, da müssen wir sowieso sind wir sowieso auch hoffen, dass das auch gut geht, weil das natürlich im Westflügel schon noch es geht, aber es ist jetzt nicht hundertprozentig barrierefrei.
1: Am Sonntag hatte mich Takako Minekawa ziemlich fasziniert. Das ist ja auch schon eine Künstlerin, die schon länger unterwegs ist, glaube ich.
0: Ja, können wir gerne machen. Also
1: dann hören wir nochmal in Our Class in the Dunes rein von Takako Minekawa.

0: Ja, das war jetzt ein kleiner geraffter Überblick über so ein gesamtes Programm, was natürlich sehr viel ist. Und ihr könnt das aber auch selber näher nochmal unter die Lupe nehmen, unter synapse.net, glaube ich.
1: Genau.
0: Das ist das gesamte Programm dieses Jahres abgebildet. Und ihr könnt auch klicken auf verschiedene Künstler, KünstlerInnen dann und.
1: Genau. Also ich buchstabiere es nochmal. Also seanaps.net, um sicher zu gehen.
0: Und wir haben vielleicht jetzt am Abschluss können wir noch ja, einen kleinen Anspieltipp. Was hättest du noch so als Tipp, was man noch, Dumama zum Beispiel, könnte man noch was von.
1: Ja, wir können gerne was von Dumama noch
0: dann machen. Ja. Wann spielen die nochmal? Das habe ich schon wieder jetzt vergessen. Wann sind die? Auch am Sonntag?
1: Die Dumama spielt am Freitag.
0: Am Freitag, okay.
1: Genau.
0: Dann hören wir jetzt nochmal ein Stück von Dumama. Ich bedanke mich sehr bei Jonas, der hier direkt vom Bahnhof her geeilt ist und ja auch für diesen kleinen Einblick in das Synapse Festival, wie jedes Jahr bei Radio Plau auch. Und ihr könnt das Synapse Festival auch im Radio bei Radio Plau natürlich hören. Dann ab Freitag geht es um 13 bis 16 Uhr los. Bei Radio Plau können wir es leider nur 3 Stunden am Tag hören, aber bei Sphere Radio ist auch die ganze Zeit zu hören. Und
1: genau.
0: Auch natürlich über die synapse.net-Seite ist auch zu hören.
1: Genau,
0: das
1: richtig.
0: Lohnt sich auch sehr. Das Radioprogramm ist auch sehr interessant kuratiert und sehr interessante Dinge. Damit verabschieden wir uns aus dieser Sendung. Gleich geht es auch im Programm von Radio Plau weiter. Wir bedanken uns sehr bei Jonas und hören nochmal Dumama.
1: Danke euch beiden.
0: Genau, Dumama, von der hören wir das Stück No Abiding City. Kannst du dazu noch was kurz, was ist das?
1: Genau, also das ist das die Single von dem neuen Album von Dumama. Und genau, und sie spielt selber mit, also arbeitet mit Stimme und Live-Loops und einem Instrument, das heißt Uhadi, das ist so ein Saiteninstrument. Und es gibt aber auch Field-Recordings und Dumama spielt zusammen mit dem Schlagzeuger und Komponisten Lukas Akintaya und dem Pianisten und Produzenten Abbasé. Genau, und das ist so eigentlich so zeitgenössische, experimentelle Musik. Es hat ein bisschen Anleihen auch von Jazz zum Teil. Und genau, aber macht ganz viele, sehr viele Referenzen zu verschiedenen, ja auch zu Performance-Kultur aus Südafrika und so weiter. Also da ist sehr viel verschiedene Ebenen drin. Auch, genau. Und das ist jetzt die eine Single von ihrem neuen Album, was sie vielleicht auch beim Synapse spielen werden.
0: Und das klingt so.

0: Ja, das war unser kleiner Verweis auf das Synapse Festival. Das beginnt heute in Leipzig, geht dann noch bis Sonntag und das sind ganz interessante Veranstaltungen. Und jetzt bringen wir euch noch mehr Veranstaltungen und Ausgehtipps, denn da haben sich einige angesammelt. Erstmal vielleicht nochmal der für Halle, der ganz wichtige für Samstag, das ist das schöne Konzert mit Herbst in Peking und Tarwater. Da hören wir nochmal jetzt das, was Rex Joswig uns eingesprochen hat.
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0: Das waren die Ausgehtipps für Brachwitz, die wir jetzt erstmal vorangeschaltet haben, weil Brachwitz auch ein sehr wichtiger Ausgehort ist. Jetzt, du hast auch noch was rausgesucht.
2: Genau, ich habe auch noch was für Halle, also gleich um die Ecke von Brachwitz. Und zwar, wer Klamotten loswerden möchte, kann das gerne beim Kleidertausch tun. Der ist am Samstag von 11 bis 17 Uhr. Kleider werden aber auch schon am Freitag von 11 bis 18 Uhr und samstags nochmal bis 14 Uhr angenommen. Also genau, bringt gerne eure Klamotten vorbei, nehmt euch neue mit. Wir freuen uns auf euch. Und weiterhin ist noch in Döbeln der CSD diesen Samstag auch. Und ich denke, da würden sich bestimmt auch Menschen über Unterstützung freuen.
0: Ja, das ist auf jeden Fall auch wichtig, die CSDs in den kleinen Städten zu unterstützen.
2: Ja.
0: Und ja, wir haben auch Ausgehtipps für Potsdam. Ich weiß gar nicht, ob wir in Potsdam zu hören sind. Das Brettspiel Café Tresen, der Brettspiel Café Tresen ist da nämlich auch heute, nee, am 17. September, ja, ist heute, genau, in der Charlottenstraße 28 wäre das. We have Uno at Olga. Und ja, ist ein Ort, um neue Bekanntschaften zu schließen, auch ohne zu konsumieren. Und zur Auswahl sind da diverse Brett- und Kartenspiele und ihr seid auch so eingeladen, auch ohne Spiele einfach dahin zu gehen von 16 bis 20 Uhr am heutigen Donnerstag in der Charlottenstraße 28 in Potsdam. Dann haben wir außerdem noch eine Beratung zur Wehrpflicht und Kriegsdienstverweigerung dort in Potsdam im Haus 1 in der Friedrich-Engels-Straße 22 ist das von 18 bis 19.30 Uhr. Und dann haben wir noch Ausgehtipps für Berlin als nächstes. Das ist eine Gedenkveranstaltung, wo wir dann auch noch ein Gespräch führen werden, jetzt dann bald. Eine Gedenkveranstaltung für Eugenio Botnari. Die wird heute von 14.30 Uhr bis 17 Uhr auf dem Eugenio Botnari Platz, dem Vorplatz des Bahnhofs Lichtenberg, stattfinden. Das ist eine Gedenkveranstaltung für Eugenio Botnari und der wurde heute vor 10 Jahren vom damaligen Filialleiter der Edeka-Filiale im Bahnhof Lichtenberg des Ladendiebstahls bezichtigt. Und anschließend von ihm brutal angegriffen. Anschließend hat er auch noch ein Video der Tat an seine MitarbeiterInnen verschickt, versehen mit menschenverachtenden Kommentaren. Und deswegen gibt es auch diese Gedenkveranstaltung, denn Eugenio Botnari verstarb dann 3 Tage später an den Folgen dieser Tat. Ab 14.30 Uhr wird deswegen auf dem Bahnhofsvorplatz Lichtenberg an Eugenio Botnari erinnert. Es gibt Gesprächsrunden zum umkämpften Gedenken an Eugenio Botnari sowie zur Situation obdachloser Menschen und von Romnia am Bahnhof Lichtenberg. Musik wird auch von Paul Geigerzähler da geboten. Im Anschluss an das Gedenken gibt es um 17.30 Uhr auch noch eine Demonstration durch Berlin-Lichtenberg. Und in den kommenden Wochen gibt es auch noch weitere Veranstaltungen im Rahmen der Eugenio Botnari-Gedenkwochen. Dazu haben wir dann später, wie gesagt, das Interview. Und jetzt vielleicht erstmal ein kurzer Break, denn wir haben für Leipzig noch ein Ausgehtipp, wo ich auch nochmal kurz ein Musikbeispiel spielen kann. Das nämlich am morgigen Freitag. Das 10-jährige Jubiläum der Kontaktstelle Wohnen, das ist eine ganz wichtige Institution, wo Wohnungen vermittelt werden, unter anderem an Geflüchtete. Und da spielen die Unicorn Partisans, das ist auch noch eine Party, das ist in der Spelunke am morgigen Freitag. Und das geht aber schon nachmittags sogar los um 16 Uhr, bis dann in die Nacht geht das hinein. Und Unicorn Partisans können wir mal kurz reinhören, da die auch mit dem Radio gut befreundet sind, würde ich mal sagen. Wir hören uns rein, das Stück The Girl von den Unicorn Partisans. Sie spielen, wie gesagt, dann bei der Kontaktstelle, bei der Spelunke in der Gießerstraße 16. Am linken Radweg befindet sich das.

0: Ja, das sind die Unicorn Partisans, wie gesagt, eine Leipziger Gruppe. Morgen Abend, wie gesagt, in der Spelunke in Leipzig-Plagwitz spielen sie. Denn das Morgenmagazin, das ihr hört, kommt auch aus Leipzig. Aber wir haben auch Dresden mit im Angebot, denn das wird ja auch bei Colorado ausgestrahlt. Da haben wir auch Veranstaltungstipps.
1: Ja, genau. Als erstes heute Abend von 18 bis 20 Uhr ein queerer Spieleabend in der Mommsenstraße 5 wird auch regelmäßig veranstaltet. Genau. Weiterhin auch heute Abend in derselben Zeit, also müsste man sich wahrscheinlich entscheiden, wo man hin möchte, gibt es eine Vernissage-Fotoausstellung in der Werkstatt Prolis, Gammickstraße 18. Die Ausstellung Prolis hat viele Gesichter und noch mehr Perspektiven. Damit mit Fotos von und aus Prolis soll in der Werkstatt eine Vernissage eröffnet werden. Und eröffnet wird auch Resonanz 1 Audio Walk bei Nacht zur Zwangsarbeit bei Radio Mende. Das ist im Objekt Klein A in der Meschwitzstraße 9, auch heute von 19.30 Uhr bis 21.30 Uhr. Das Objekt Klein A ist heute ein bedeutender Ort der Dresdner Clubkultur. Im Nationalsozialismus wurde hier jedes dritte Radio unter Zwangsarbeit produziert.
0: Ja, das war einiges für Dresden. Jetzt haben wir noch kurz was für Leipzig. Da ist uns auch ein Flyer nochmal in die Hände gefallen. Eine Krachparade wird nämlich am 19. September stattfinden. Das ist auch der Sonnabend, glaube ich, ab 16.30 Uhr in Leipzig. In Konnewitz, die erste Konnewitzer Krachparade gegen Mikroappartements und Gentrifizierung. Da ist nämlich eine gewisse Gentrifizierung doch auch verspürbar im Leipziger Süden. Und das ist, wie gesagt, am Sonnabend dann und wird dann bis zum S-Bahnhof Konnewitz gehen, vom Konnewitzer Kreuz aus. Und da spielen auch noch Gruppen, da nämlich Acid, Milch und Honig, die sind ja auch recht bekannt schon in Leipzig. MC Dauerwelle und Flausen spielen auch noch, das ist so Hip-Hop, auch sehr schön eigentlich. Veranstaltet ist das von der Vernetzung Süd. Und es geht, wie gesagt, los 16.30 Uhr am Sonnabend, die Krachparade, die erste Konnewitzer Krachparade. Und auch morgen ist der Parking Day in Leipzig, da nimmt auch Radio Blau teil. Das ist so ein Tag, um mit Parklücken, indem man Parklücken besetzt auf die ungerechte Nutzung des öffentlichen Raums. Da wird der Autos relativ viel Raum eingeräumt und den restlichen Bewohnern Leipzigs zum Beispiel nicht so viel. Und das ist auch überregional, das ist auch in Berlin, glaube ich, Parking Days bundesweit auf jeden Fall. Und das sind überall Veranstaltungen. In Leipzig werden damit auch die Mobilitätswochen eröffnet, glaube ich. Ja, jetzt können wir vielleicht auch nochmal verweisen auf weitere Sachen, die noch sind. Das Gegenkino ist ja auch in Leipzig noch nach wie vor. Das ist so eine Kino, was so ein bisschen nicht kommerzieller ist oder ein bisschen den randständigen Film auch hervorheben will. Das geht noch bis Sonntag hier in Leipzig. Das sind noch ganz interessante Filme auf jeden Fall. Und ja, sonst können wir vielleicht nochmal kurz auch Musik hören. Jetzt nämlich nochmal ein Stück von der Gruppe Herbst in Peking hören wir kurz. Ein etwas älteres Stück, nämlich das Stück Herbst in Peking. Hören wir mal kurz rein. Die spielen, wie gesagt, am Sonnabend dann in Prachwitz. Ganz wichtiges Event auf jeden Fall.

0: Ja, das war nochmal Herbst in Peking. Jetzt machen wir nochmal einen Beitrag, der nämlich sich beschäftigt mit den Migrantinnen und Migrantenbeirat in Leipzig. Der hat nämlich sein einjähriges Jubiläum in seiner neuen Form jetzt gefeiert am Wochenende. Da schauen wir nochmal kurz drauf. Und da habe ich auch ein Gespräch geführt mit Katharina, die ist dann jetzt auch seit einem Jahr mit dabei. Und ja, ich finde das auch wichtig, glaube ich, dass ja im Moment ist ja auch ein bisschen so, in Sachsen-Anhalt verspüren wir das, oder in Talkshows, dass immer nur über Migranten oder Migrantinnen gesprochen wird und sie selten selber zu Wort kommen. Deswegen ist das auch so eine wichtige Institution, das ist an den Stadtrat hier in Leipzig angegliedert. Der Migrantinnen- und Migrantenbeirat hat natürlich auch so ein bisschen eine symbolische Funktion, keine so vielen direkten Entscheidungsbefugnisse, aber wird auch konsultiert und ist doch eine wichtige Einrichtung, die wichtig ist für Leipzig. Ja, wir sind immer noch beim Sommerfest des Migrantinnen- und Migrantenbeirats hier in der Galerie für zeitgenössische Kunst. Jetzt habe ich noch einen Gast hier, Katharina, nämlich stell dich vielleicht selber mal kurz vor.
1: Hallo zusammen, alle Zuhörer. Ich heiße Katharina, ich komme ursprünglich aus der Ukraine und wohne hier in Leipzig seit 12 Jahren. Ich habe hier studiert und arbeite jetzt und nebenberuflich bin ich auch für unseren ukrainischen Verein engagiert und auch für den Migrantenbeirat.
0: Wie bist du überhaupt zum Migrantenbeirat gekommen? Wie bist du darauf aufmerksam geworden und ja, wie wichtig findest du das jetzt, diese Repräsentation?
1: Ich glaube, ich habe auf der Webseite der Stadt Leipzig gesehen, dass wir auch hier einen Migrantinnen- und Migrantenbeirat haben. Und ich fand das Thema sehr interessant. Ich konnte selbst leider nicht wählen. Und ja, war dann ja erstmal sehr enttäuscht, weil ich nicht für den Beirat wählen könnte, weil ich die Info einfach nicht gesehen habe. Und ja, für Stadtrat oder für Landesrat oder also in Deutschland durfte ich damals nicht wählen. Und ich wollte auch unsere Stadt mitgestalten. Ich wollte mitmachen. Ich fand es schade, dass wir Ausländer und Ausländerinnen könnten hier nicht so viel Einfluss machen. Deswegen fand ich diese Idee des Migrantinnen- und Migrantenbeirats sehr interessant. Und ja, wollte probieren, ob ich auch was ändern könnte, ob ich etwas beeinflussen kann, ob ich aktiver unsere Community repräsentieren könnte.
0: Das ist ja auch ganz wichtig. Beim Migrantinnen- und Migrantenbeirat hat sich aber auch was geändert. Der wurde ja vor einem Jahr neu gewählt. Es gab ein neues Wahlverfahren dann auch. Kannst du das kurz beschreiben, wie es vorher war und wie es nachher war?
1: Ja, also ich weiß nicht genau, wie die vorherige Wahl aussah. Wie gesagt, ich habe wirklich wenig Info gesehen damals und wusste überhaupt nicht, ja, dass ich was wählen könnte. Und bei den letzten Wahlen wurden wir nach Regionen aufgeteilt und von jedem Region sind 2 Beiratsmitglieder.
0: Und seid ihr jetzt auch zufrieden mit dieser neuen, mit diesem neuen Wahlverfahren und mit diesem neu gewählten Migrantinnen- und Migrantenbeirat? Hat das jetzt gut funktioniert für euch erstmal?
1: Ja, ich glaube, das funktioniert ganz gut. Natürlich brauchte die Referat oder die Stadt Leipzig dann ein System für die Wahl. Das war nur so pragmatisch aufgeteilt nach Regionen, nach Ländern. Also es war eine geografische Aufteilung sozusagen. Aber nachdem wir gewählt wurden, sind wir nicht für unsere Regionen zuständig. Wir repräsentieren alle Migrantinnen und Migranten. Wir bevorzugen keine Gruppen oder so. Wir wollen was Gutes für unsere ganze Community tun und wählen nicht einzelnen Gruppen.
0: Glaubst du, dass sich das vielleicht auch nochmal ändern wird? Es wäre ja auch möglich, dass einzelne Kandidatinnen und Kandidaten sich zur Wahl stellen und dann nicht nach ethnischer Zugehörigkeit, sondern einfach nach den Kandidatinnen, die die meisten Stimmen bekommen, gewählt wird. Glaubst du, das wird bei diesem Wahlverfahren bleiben oder wird sich das vielleicht auch nochmal ändern?
1: Ich glaube, es wird erstmal so bleiben. Es dauert, also ich habe mitbekommen, dass es länger dauerte, bis dieses System reingebracht wurde. Und es ist eigentlich nicht so einfach, Änderungen reinzubringen, habe ich dieses Jahr auch gelernt. Also das ist ein schwieriger Prozess immer. Es involviert viel Bürokratie und das ist viel Arbeit. Ich weiß nicht, ob das jetzt die Prio 1 ist, Wahlverfahren zu ändern. Ich glaube, zurzeit haben wir ja andere, wichtigere Themen in der Stadt Leipzig.
0: Was sind eure Themen im Moment, die für den Migrantinnen und Migrantenbeirat wichtig sind und die ihr vielleicht auch einbringt dann in den Stadtrat?
1: Zurzeit arbeiten wir eigentlich auf einige Änderungsanträge für den kommenden Haushalt, damit einiges so gut bleibt für die Migranten und Migranten, wie es war. Leider ist die Situation ganz schwierig und es wurden viele Sparmaßnahmen vorgestellt. Und sie sind leider nicht immer so einfach für unsere Community und wir versuchen jetzt, das zu ändern. Wir arbeiten auch sehr nah mit unseren Mitgliedern, die von der Parteien kommen. Wir haben von jeder Partei eine Person im Beirat. Und ja, wir arbeiten sehr eng zusammen. Wir diskutieren viel und wir hoffen, dass wir da auch einige Änderungen vertreten können und dass unsere Community einiges nicht verliert.
0: Ja, das war unser Gespräch mit Katharina vom Migrantinnen- und Migrantenbeirat, die auch die Veranstaltung am Wochenende in Leipzig mit organisiert hat. Du hast noch schöne Musik rausgesucht jetzt. Pense à toi, ich denke an dich, oder?
2: Ja, genau, auf Französisch. Genau, aber das ist leider nicht der richtige Titel. Das ist nicht
0: okay,
2: das Lied, das ich
0: höre. Dann müssen wir nochmal gucken.
2: Ja.
0: Wir haben vielleicht noch andere Auswahl. Von wem wäre?
2: Von Amadou und Mariam. Das ist das Richtige.
0: Wo?
2: Hier? Nee. Auch nicht.
0: Oh, dann müssen wir nochmal, ach ja, genau, hier ist ja eigentlich, aber
2: ja.
0: Da können wir nicht, müssen es nochmal kurz raussuchen, dann glaube ich, da spielen wir erst nochmal kurz was von Schallplatte. Ich habe nämlich auch einen Ohrwurm in letzter Zeit von der Gruppe Freiwillige Selbstkontrolle, ein Stück, und das hören wir jetzt anstelle, aber dann hören wir das noch, Je pense à toi, später, dann danach.

Ja, jetzt können wir auch noch das gewünschte Lied, nämlich Le Pons à Trois, spielen. Ja, das gibt ja weiter hier. Die Schallplatte geht weiter. Das war freiwillige Selbstkontrolle erstmal, was wir gehört haben. Aber wir hören jetzt auch noch das Le Pons à Trois und können das auch noch ein bisschen genauer benennen. Das ist nämlich Le Pons à Trois von Amadou und Mariam. Genau, das hören wir jetzt.

0: Ja, das war das Lied Je pense à toi. Jetzt geht es auch gleich weiter mit einem Gespräch, nämlich im Gedenken findet heute eine Veranstaltung statt, die wir schon kurz durchgesagt hat. Heute, vor 10 Jahren, wurde nämlich Eugenio Botnari vom damaligen Filialleiter der Edeka-Filiale im Bahnhof Lichtenberg des Ladendiebstahls bezichtigt. Ein Vorwurf, der auch nie belegt werden konnte und anschließend auch von ihm brutal angegriffen. Der Täter hat dann auch später ein Video seiner Tat an MitarbeiterInnen verschickt und versehen auch mit menschenverachtenden Kommentaren. Und wenig später ist dann leider Eugenio Botnari daran gestorben, an den Folgen des Angriffs. Der Angriff war auch von rassistischen und sozialdarwinistischen Motiven mitgeprägt. Heute trägt der Vorplatz des Bahnhofs Lichtenbergs seinen Namen. Und rund um seinen 10. Todestag erinnert jetzt auch die Gedenkinitiative Eugenio Botnari zusammen mit weiteren AkteurInnen mit mehreren Gedenkwochen an ihn. So gibt es heute Nachmittag zum Beispiel eine Gedenkveranstaltung und eine Demonstration. Und danach folgen auch weitere Veranstaltungen. Dabei geht es natürlich um Rassismus, um Wohnungslosigkeit und soziale Ausgrenzung, aber auch um die Frage, wie so ein angemessenes Gedenken eigentlich aussehen kann. Darüber sprechen wir jetzt erstmal mit Berit von der Gedenkinitiative Eugenio Botnari. Guten Morgen, Berit.
1: Guten Morgen, danke für die Einladung.
0: Ja, vielleicht erstmal, bevor wir über die Gedenkveranstaltung sprechen, wer war denn eigentlich Eugenio Botnari und was wissen wir über sein Leben und über die Umstände seines Todes?
1: Wir wissen relativ wenig über ihn. Alle Informationen, die wir haben, haben wir aus den Gerichtsakten und aus der Presse. Wir haben keinen Kontakt zu Angehörigen oder anderen WeggefährtInnen. Aber was wir zum Beispiel wissen, ist, dass Eugenio Botnari 34 Jahre alt war. Er ist im Jahr vor seinem Tod, also 2015, aus Moldawien nach Deutschland gekommen, hat in Berlin zeitweise als Hilfsarbeiter auf dem Bau gearbeitet und hat aber die meiste Zeit ohne eigene Wohnung gelebt in Berlin und ist bei Bekannten untergekommen. Aber wie gesagt, mehr wissen wir über sein Leben nicht. Zu der Tat hast du in der Anmoderation schon vieles gesagt, aber er wurde eben des Diebstahls bezichtigt, ins Getränkelager des Marktes gebracht und vor laufender Kamera mit Quarzhandschuhen dort misshandelt. Er wurde dabei schwer verletzt. Was uns wichtig ist, ist, dass er sich danach länger nicht getraut hat, zum Arzt zu gehen. Der Grund war, dass er nicht krankenversichert war und er dann erst noch 2 Tagen, nachdem ihn Bekannte mehrfach dazu aufgefordert haben, sich dann doch medizinische Hilfe gesucht hat. Und von dem Arzt, den er aufgesucht hat, wurde er dann sofort ins Unfallkrankenhaus überwiesen und da ist er dann 3 Tage nach der Tat, also am 20. September, an einer Hirnblutung verstorben. Und im Gerichtsverfahren stellte sich dann heraus, dass Eugenio Botnari nicht das einzige Opfer dieser Misshandlung war, sondern dass es in diesem Supermarkt durch den Filialleiter, aber auch durch andere Mitarbeitende ganz offensichtlich System hatte, dass migrantische und wohnungslose Menschen dort im Getränkelager des Supermarktes zusammengeschlagen wurden. Also wenn davon ausgegangen wurde, dass sie geklaut hätten. Also das Ganze hatte System und Eugenio Botnari ist eben nur das einzige Todesopfer dieser Gewalt gewesen.
2: Ja, der Angriff auf Eugenio Botnari liegt jetzt ja schon 10 Jahre zurück. Warum ist es denn heute noch wichtig, über das, was ihm widerfahren ist, zu sprechen und daran zu erinnern?
1: Das hat für uns 2 zentrale Gründe. Das eine ist auf jeden Fall, wir wollen an Herrn Botnari erinnern, also als Menschen, der eben von einem rechten Täter aus dem Leben gerissen wurde. Also wir wollen nicht nachgeben, wie um uns herum sonst mit dem Verlust von Menschenleben umgegangen wird. Was eben, also gerade diese Erinnerung an ihn ist eben sehr schwierig, einfach weil wir so wenig über ihn wissen. Der zweite Grund ist aber, dass die Verhältnisse, in denen diese Gewalt möglich war, ja eben fortbestehen. Und das sehen wir in aktuellen politischen Debatten, wie über arme Menschen gesprochen wird, wie über migrantische Menschen diskutiert wird. Das sehen wir aber auch ganz konkret am Bahnhof Lichtenberg. Also das ist nach wie vor ein Ort, an dem sich viele wohnungs- und obdachlose Menschen aufhalten und an denen sie eben auch weiterhin mit Repression und Verdrängung konfrontiert sind. Deshalb ist uns wichtig, mit diesem Gedenken auch zu zeigen, dass diese Gewalt, die Eugenio Botnari passiert, eben nicht von den gesellschaftlichen Zusammenhängen getrennt werden kann.
0: Ihr sprecht auch von einem rassistisch und sozialdarwinistisch motivierten Angriff. Gleichzeitig wurde die Tat offiziell aber nicht als politisch motivierte Tat anerkannt. Spielt das eine Rolle für, also dieser Widerspruch für euer Gedenken?
1: Also wenn überhaupt, dann ist das, glaube ich, für uns eher eine Motivation. Also diese fehlende Anerkennung ist keine Seltenheit. Sozialdarwinistische Motive werden in vielen Fällen, in den meisten Fällen eben nicht als politische Motive anerkannt. Gerichte, Polizei, Politik, Gesellschaft finden bis heute immer viele Umwege, um diese Fälle zu beschreiben, um bloß nicht anerkennen zu müssen, wie tief sozialdarwinistische Ressentiments in der Gesellschaft verankert sind. Und also gerade in den vergangenen 10 Jahren, seit dem Tod von Eugenio Botnari, konnten wir eben als Gedenkinitiative unheimlich viel schon erkämpfen. Also wer zum Bahnhof Lichtenberg kommt, kommt an dem Namen Eugenio Botnari eben nicht mehr vorbei. Und das ist quasi das, was wir schon erkämpft haben. Und die Anerkennung, die staatliche Anerkennung von Eugenio Botnari als Todesopfer rechter Gewalt wäre noch was Zusätzliches, für das wir auf jeden Fall auch weiterhin kämpfen.
2: Ja, der Platz ist ja auch nach ihm benannt, und das ist ja auch wie das Gedenken an ihn immer noch umstritten. Warum stößt denn das Erinnern an einen Wohnungslosen und von Rassismus betroffenen Menschen auf so viel Widerstand?
1: Also sinnbildlich dafür ist, glaube ich, aus meiner Sicht die Argumentation der FDP damals, die eben gegen die Benennung des Platzes gestimmt hat. Und da wurde damals gesagt von der FDP, dass mit Straßenumbenennungen Menschen für ihre Leistung geehrt würden und dass Eugenio Botnari, der dann auch immer nur als Ladendieb verunglimpft wurde, schließlich nichts geleistet hätte. Und ich finde, das steht wirklich beispielhaft für diesen sozialdarwinistischen Blick auf den Wert von Menschen, also der eben zwischen nützlichen und angeblich nutzlosen Menschen unterscheidet, der sich eben nicht nur in den Motiven der Tat zeigt, sondern genauso auch in der Gesellschaft geprägt ist. Und ich glaube, der große Widerstand kommt daher, dass wenn man diese Gewalt tatsächlich anerkennen und ernst nehmen würde, dann müsste das ja zur Folge haben, politische Konsequenzen daraus zu ziehen. Also zum Beispiel Menschen, die wohnungslos sind, vor derartiger Gewalt zu schützen. Und da ist das Einzige, was tatsächlich hilft, eben das bedingungslose Recht auf Wohnraum. Und das ist eine politische Forderung, die von denen, die eben Politik machen, nicht gewünscht ist.
0: Heute Nachmittag ab 14.30 Uhr, glaube ich, findet ja auf dem Eugenio-Botnari-Platz eine Gedenkveranstaltung statt. Anschließend auch eine Demonstration. Wie soll das Gedenken dann konkret aussehen und wer ist auch eingeladen, sich daran zu beteiligen?
1: Ja, genau. Wir bieten ganz bewusst ganz verschiedene Formate an und wollen damit auch ganz unterschiedliche Menschen ansprechen. Also gerade mit dieser Gedenkveranstaltung um 14.30 Uhr wollen wir eben alle Menschen im Kiez ansprechen. Wir wollen alle, die rechte Gewalt nicht unwidersprochen hinnehmen wollen, ansprechen, die gegen sozialen Kahlschlag demonstrieren wollen, wollen wir ermuntern, solidarisch zusammenzukommen. Wir organisieren Gesprächsrunden, ein Zusammensein, politische Debatten, aber eben auch diese antifaschistische Demonstration und am Sonntag dann noch, also an dem Todestag von Eugenio Botnari, auch noch eine Kranzniederlegung. Also ganz konkret, was wir organisieren, richtet sich an die Zivilgesellschaft in Lichtenberg, aber eben auch an alle, die sich an antifaschistischem und solidarischem Protest beteiligen wollen.
2: Ihr habt euch ja ganz bewusst nicht auf einen einzelnen Gedenktag beschränkt, sondern Gedenkwochen organisiert. Und dabei geht es ja unter anderem um die Perspektiven von wohnungslosen Menschen, rechte Gewalt im Kiez und die Frage nach einem angemessenen Gedenken. Warum war ich denn diese thematische Breite so wichtig?
1: Ja, wir wollten auf jeden Fall verschiedene Blickwinkel einnehmen. Also wir wollen auf die dahinterstehenden Ideologien und so historische Kontinuitäten gucken. Wir wollen auf die konkreten Täter schauen. Aber wir wollen natürlich auch die Betroffenen selbst zu Wort kommen zu lassen und Räume schaffen für ihre Perspektiven oder ihre Expertisen, was ja wirklich auch in linken und linksradikalen Kontexten einfach sehr selten passiert. Und uns war wichtig, eben Gedenkwochen zu organisieren und nicht nur so ein einzelnes Ereignis, also nicht nur einen Vortrag oder eine Demonstration, weil wir eben finden, dass die Beschäftigung mit Sozialdarwinismus, mit rechter Gewalt, aber eben auch mit Obdachlosigkeit eben auch deutlich präsenter sein muss in unserer politischen Arbeit und deutlich mehr Raum einnehmen soll. Deshalb wollen wir jetzt auch mit diesen Veranstaltungen eben genau diesen Raum anbieten und auch füllen.
0: Am Ende der Gedenkwochen habt ihr auch die grundsätzliche Frage vielleicht gestellt, warum gedenken wir? Wäre das wichtig für euch oder was wäre erreicht, wenn Menschen nach diesen Wochen auch vielleicht anders auf Eugenio Botnari, auf die Wohnungslosigkeit oder auf sozialdarwinistische Gewalt schauen? Also ja, glaubt ihr, dass ihr da was erreichen könnt?
1: Also im Rahmen dessen, was eine kleine Gedenkinitiative leisten kann, wäre dann, also wenn anders auf Eugenio Botnari geguckt wird oder auf Wohnungslosigkeit, dann wäre eigentlich alles erreicht, was wir wollen. Also grundsätzlich geht es uns bei der nach der Frage nach der Art und Weise von Gedenken darum, auch zu reflektieren, warum wir das alles machen. Also wie Gedenken aussehen kann oder aussehen soll, auch gerade wenn Angehörige und WegbegleiterInnen eben nicht beteiligt sind. Wir wollen nicht jedes Jahr einfach nur so eine eingeübte politische Praxis, quasi ohne nachzudenken, wiederholen, sondern auch schauen, was wir wie erreichen können. Ja, und ich glaube, uns ist am wichtigsten, dass solidarische und antifaschistische Perspektiven die Erfahrungen und politischen Forderungen von wohnungslosen Menschen, von armen Menschen, von migrantischen Menschen eben zwingend mit einbeziehen müssen. Und deshalb können natürlich auch unsere Gedenkwochen nur ein Puzzleteil in einem großen Ganzen sein. Aber ich glaube, gerade wenn anders über Wohnungslosigkeit gesprochen wird oder wenn tatsächlich überhaupt mal über Wohnungslosigkeit gesprochen wird, dann haben wir schon sehr viel erreicht.
0: Ja, dann bedanken wir uns sehr für das Gespräch bei dir, Berit, von der Gedenkinitiative. Wie gesagt, die Gedenkwochen zum 10. Todestag von Eugenio Botnari, die laufen noch bis Anfang Oktober. Da werden noch weitere Veranstaltungspunkte dann im Programm stehen. Gespräche über Wohnungslosigkeit zum Beispiel und soziale Ausgrenzung, auch noch ein Stadtspaziergang zu rechter Gewalt im Weidling-Kiez und eine anschließende Podiumsdiskussion über die Frage, wie angemessenes Gedenken aussehen kann. Das vollständige Programm, das findet sich auch auf licht-blicke.org. Da könnt ihr auch alles nachlesen zu den einzelnen Veranstaltungen, auch wann sie sind und wie sie stattfinden. Vielen Dank dann, Berit, auf jeden Fall, und wir wünschen dir noch einen schönen Tag in Berlin.
1: Danke euch auch.
0: Ja, wir hören noch mal Musik von der Gruppe Gypsy Mafia, die kommen aus der Nähe von Belgrad, und wir hören das Stück Sa O Roma.

0: Ja, vergangenes Wochenende war das Sommerfest des Migrantinnen und Migrantenbeirats in Leipzig. Und ja, da geht's auch noch weiter. Und da habe ich mich auch mit verschiedenen Menschen unterhalten, die mit dabei waren. Das ist eine ganz wichtige Institution für Leipzig. Und ich habe mich auch mit Asuncion unterhalten. Und das hören wir jetzt als nächstes.
1: Ja, wir sind hier beim Sommerfest des Migrantinnen und Migrantenbeirats. Und hier sind auch viele Vereine. Und ich habe jetzt meinen ersten Gast. Stell dich mal selber kurz vor.
2: Ich bin Asuncion Serrano Baena von der Elterninitiative FED.
1: Das musst du jetzt erklären. FED, was bedeutet das denn? Das ist eine Abkürzung.
2: Ja, es heißt Familienentlastenden Dienst. Es ist ein Verein, in dem Familien unterstützt werden, die Kinder oder allgemein Familienangehörigen mit Behinderung pflegen.
1: Wie lange macht ihr das schon? Wie lange gibt es den Verein schon?
2: Also schon seit 30 Jahren. Ich bin aber selbst in den Verein nur seit April. Also ein paar Monaten.
1: Wie bist du dazu gekommen, in dem Verein dich zu engagieren?
2: Tatsächlich habe ich einen Job gesucht und habe diese Stelle Ausschreibung gefunden, was richtig gut zu mir gepasst hat, weil in meinem Projekt, das heißt Miteinander, geht es konkret darum, Familien zu unterstützen, die Kinder mit Behinderung pflegen und die noch kein Deutsch sprechen. Insbesondere betreue ich Familien, die Spanisch sprechen, und das hat richtig gut zu mir gepasst.
1: Und gibt es da viel Bedarf? Jetzt sind ja doch viele Menschen auch nach Deutschland gekommen, auch aus Venezuela zum Beispiel, aus dem spanischsprachigen Raum.
2: Ja, es gibt sehr viel Bedarf. Also ich bin auf jeden Fall gut beschäftigt und meine Kollegen auch. Wir haben auch sogar eine Warteliste. Es ist wirklich sehr viel. Man kann nicht alles abdecken.
1: Und kooperiert ihr da auch mit anderen Einrichtungen, weil ihr macht ja eine Tätigkeit, wo ihr dann auch vielleicht die Leute verweist an andere Institutionen.
2: Genau, also wir machen ja selbst so viel, wie wir können, aber wir stoßen natürlich an Grenzen und müssen weiterverweisen an unterschiedliche Beratungsstellen zum Beispiel oder Behörden oder andere Vereine, die vielleicht sich mehr auskennen in anderen Bereichen, weil wir sind schon sehr spezialisiert auf das Thema Gesundheit und Behinderung. Und ja, es gibt aber andere, die vielleicht...
1: Und da seht ihr wahrscheinlich auch gut die Probleme, die Menschen haben, die nicht so gut Deutsch können. Wenn die es einfach so zum Arzt gehen würden oder ins Krankenhaus, dann gibt es ja doch manchmal Barrieren.
2: Ganz viele. Also erstmal geht es überhaupt darum, das System zu verstehen, weil in anderen Ländern funktioniert allgemein das Sozialsystem oder Gesundheitssystem gar nicht, wie es hier funktioniert. Also erstmal das. Und dann konkret für einen Termin dann die Sprachmittlung zu übernehmen, dass sie verstehen, was gerade in diesem Termin passiert. Also auf zwei Ebenen, auf das System und konkret in dem Moment. Ja.
1: Aus welchen Ländern kommen die Menschen jetzt? Es stimmt da mein Eindruck, dass aus Venezuela viele Menschen gekommen sind?
2: Also ich betreue Familien aus Venezuela, aber wir sind auf jeden Fall offen für alle, und meine Kollegen betreut Familien aus ganz verschiedenen Ländern, also aus Syrien, aus Afghanistan, aus der Ukraine, alles Mögliche.
1: Wie viele solche Sprachfamilien betreut ihr da eigentlich? Also
2: schwierig zu sagen, weil wir haben einige, die mehr Unterstützung brauchen und andere, die sich nicht so regelmäßig melden, sage ich jetzt so. Aber ich würde sagen, wahrscheinlich um die 20 jetzt gerade. Ja.
1: Und funktioniert das auch gut oder muss bei euch auch viel ehrenamtlich laufen? Also es gibt ja schon so ein Problem, dass vieles nicht so gut finanzierbar ist in Vereinen.
2: Also wir... Seid ihr zufrieden?

0: www.ed-leipzig.de. Und da findet ihr nicht nur das Projekt Miteinander, in dem ich arbeite, sondern auch alle anderen Angebote von Vereinen, wie zum Beispiel Kurzzeitbetreuung oder ambulante Pflegedienst oder Freizeitaktivitäten. Ja.
1: Was beschäftigt euch im Moment so? Gibt es bestimmte Dinge, die euch als Verein gerade so beschäftigen? Also der medizinische und soziale Bereich, der ist ja auch gewissen Kürzungen unterlegen gerade, und ja, beschäftigt euch das auch dann, diese politischen Bedingungen?
0: Also vor allem würde ich jetzt sagen, dass uns beschäftigt auch jetzt gerade sehr stark, wie es weitergeht mit unserer Arbeit. Also konkret für das Projekt Miteinander, wir haben nur Finanzierung bis Herbst 27 und wir müssen klären, wie es weitergeht. Das ist jetzt gerade die größte Sorge, weil wir sehen, dass der Bedarf da ist und wird nicht verschwinden bis Herbst 27. Aber
1: ja, also wir hoffen, dass, man nimmt ja auch selber ehrenamtliche MitstreiterInnen an, also wenn Leute ja durchkommen und mithelfen wollen, ist das auch
0: sehr
1: wichtig
0: gerne
1: für euch.
0: Ja, es steht auch alles auf der Webseite.
1: Okay, ja, dann vielen Dank fürs Gespräch, Association.
0: Danke auch.
1: Das war nochmal eins meiner Gespräche im Rahmen der, ja, des Jahresfests der, des Migrantinnen- und Migrantenbeirats in Leipzig. Jetzt hören wir nochmal Musik, du hast was Schönes rausgesucht.
2: Ja, das Lied heißt Desanameva und es ist von Supermama Jumbo.

0: Ja, und sehr schönes Lied. Wir haben auch nochmal kurz geguckt, jetzt, was das eigentlich bedeutet. Mhm. Das ist ein Lied, das nach der Unabhängigkeit von Guinea-Bissau.
1: Genau, von Portugal. Ja.
0: Und ja, so ein Unabhängigkeitslied, so ein bisschen, aber auch gegen die neue korrupte Elite.
1: Genau, eine Kritik an der politischen Elite und sozusagen die Bitte danach, also der Titel ist die Bitte danach, sie einfach sozusagen in Ruhe zu lassen und sie nicht, also es das heißt sowas wie, lass mich am Straßenrand gehen und lass mich sozusagen in Ruhe mit deinem schicken neuen Auto und...
0: Lasst mich in Frieden.
1: Ja, genau.
0: Ja, wir machen jetzt auch weiter und hören die Antifa-Nachrichten als nächstes in diesem Morgenmagazin, das heute aus Leipzig kommt und genau... Sehr schön vom heutigen Donnerstag.
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3: Herzlich willkommen zu den Antifa-Nachrichten für den 17. September 2026. Heute ist ein deutliches Schirmwetter. Aber bevor wir uns vom grauen Himmel die Stimmung verderben lassen oder von Neonazis, gehen wir doch hinein in unser aller Lieblingsmagazin. Im Programm geht es heute von Anti-Antifa-Treffen in den USA bis hin zu rechten Angriffen auf ein Kulturzentrum in Cottbus. Außerdem schauen wir nach Serbien, wo eine Überwachungskampagne für politische Aufmerksamkeit sorgt. Dazu kommen die weiteren Verhandlungen über die Auslieferung von Said und Gino nach Ungarn sowie der Ausschluss einer prominenten Figur nach Pro-Palästina-Aussagen während Ed Sheerans Konzerttour in den USA. Zeit nehmen wir uns auch heute, um auf die vergangene Antifa bleiben. Demo in Halle zu blicken und die angekündigte Antifa-Demo am kommenden Samstag in Dessau. Wir erinnern außerdem, wie jede Woche, an die Opfer rechter Gewalt und werfen wir zum Schluss einen Blick auf kommende Veranstaltungen aus antifaschistischen Kontexten. Aber erstmal zu den Kurzmeldungen. Los geht's! Erneuten mutmaßlich rechte Angriffe geschahen auf das Regenbogenkombinat in Cottbus. Am vergangenen Samstag, den 12. September, wurde das Regenbogenkombinat in Cottbus erneut von mutmaßlichen Rechten angegriffen. Hassbotschaften sowie Hakenkreuze wurden bei einer Polizeikontrolle an der Fassade des Kulturzentrums Bunter Welt entdeckt. Regenbogenbanner wurden beschmiert und abgerissen. Das Regenbogenkombinat in Cottbus, das dort in dem Kulturzentrum auch seine Räume hat, ist eine Queerverein und bietet Raum für ein Netzwerk, Treffen, Workshops, Seminare und Fortbildungen. In Cottbus werden in den vergangenen Jahren vermehrt solche Orte von Neonazis angegriffen, beschmiert und bedroht. Christian Müller, Geschäftsführer des Regenbogenkombinats in Cottbus, beschreibt die andauernde Gefahr, von Rechten angegriffen zu werden und damit verbundene Sicherheitsmaßnahmen im Kulturzentrum.
4: Also besonders nach dem Angriff im letzten Jahr hat sich bei uns die Sicherheitslage verschärft. Das bedeutet, wir haben mit Ehrenamtlichen, die ja in erster Linie diesen Ort hier nutzen, Gespräche geführt, kleine Seminare gemacht zum Thema Schutz und Sicherheit. Wir haben durch die Stadt, durch das Immobilienamt, die Türen, also zum Hof und zum Haupteingang erneuert bekommen. Was wir auch gemacht haben, wir haben bei uns in den Beratungsräumen eine Alarmanlage installiert.
3: Laut Müller kommen die Ermittlungen zu Angriffen wie dem im November vergangenen Jahres nur langsam voran. Damals waren am Rande eines Spiels des FC Energie Cottbus rechte, queer und frauenfeindliche Beschimpfungen zu hören. Müller kritisiert sowohl das langsame Tempo der Ermittlungen als auch die Ungewissheit darüber, ob und wann die Vorfälle aufgeklärt werden.
4: Also wenn Vorfälle auftreten, dann dauert es erstmal sehr lange, ehe da überhaupt irgendein Ergebnis kommt. Also alle Anzeigen, alles, was wir in den letzten Jahren hier in Gang gebracht haben bei der Polizei, da konnten keine, also die Ermittlungen liefen alle sozusagen ins Leere. Und ich weiß, dass auch etliche Fälle in Cottbus grundsätzlich existieren, wo es Jahre gedauert hat, bis Leute dann tatsächlich vor Gericht gebracht worden sind und verhandelt wurde.
3: Ebenso sprach Müller im Interview mit Radio Korax über die Initiative Sichere Orte Südbrandenburg, eine Zusammenschluss von Jugendclubs, Hausprojekten, Orten der Subkultur sowie sozialpolitische Einrichtungen in Südbrandenburg. Angesichts der Präsenz extrem rechter Gruppierungen in der Region haben sich die beteiligten Einrichtungen zu einem solidarischen Netzwerk zusammengeschlossen, das sich mit öffentlicher Sichtbarkeit, praktischer Unterstützung, einer klaren Haltung gemeinsam gegen rechte Angriffe einsetzt.
4: Teil dieses Netzwerkes und haben auch geholfen, dass das mitgegründet wird. Innerhalb dieses Netzwerkes gibt es verschiedene Partner, die unterschiedliche Möglichkeiten haben. Also zum Beispiel Kontakte haben zu der Presse, auch bemüht sind, Geld an Bord zu holen. Es gibt einen kleinen Topf, der immer wieder auch aufgefüllt wird mit Geld, wenn zum Beispiel ein queeres Hausprojekt angegriffen wird. Innerhalb dieses Netzwerkes gibt es Kontakte zu Rechtsanwälten, zu Fachpersonen, die sich mit speziellen Themen auskennen. Es gibt einen solidarischen Schulterschluss zwischen allen Partnern, die in diesem Netzwerk sind. Und dadurch gibt es auch nochmal emotionale Hilfe und Unterstützung. Also Leute melden sich zum Beispiel, fragen nach, ob alles gut ist, ob wir was brauchen, bieten Unterstützung an und zeigen, dass wir eben nicht alleine sind.
3: Die Rechte Reform UK erhält die größten Einzelspenden in Höhe von 72 Millionen Pfund. Umgerechnet sind das 84 Millionen Euro. Die britische Rechtspartei Reform UK hat innerhalb von weniger als 2 Tagen insgesamt 72 Millionen Pfund von 2 Einzelpersonen erhalten. Die Kryptomilliardäre Ben Dello und Christopher Harborn spendeten jeweils 36 Millionen Pfund. Die bislang größten bekannten Einzelspenden an eine politische Partei in Großbritannien. Die Rekordspenden treffen Reform UK zu einem Zeitpunkt, an dem die Parteifinanzen bereits verstärkt unter Beobachtung stehen. Die Metropolitan Police untersucht derzeit Vorwürfe im Zusammenhang mit der Finanzierung der Partei. Reform UK weist Fehlverhalten zurück. Gleichzeitig löst die Höhe der neuen Spenden erneut eine Debatte darüber aus, welchen Einfluss einzelne vermögende Personen auf die britische Politik ausüben können. Eine allgemeine Obergrenze für Parteispenden durch berechtigte inländische Spender gibt es in Großbritannien derzeit nicht. Verschiedene Politikerinnen und Organisationen fördern deshalb strengere Regeln. Die stellvertretende Grünen-Vorsitzende Rachel Milward spricht sich für eine Obergrenze von 500.000 Pfund für Einzelspenden aus. Die liberaldemokratische Abgeordnete Lisa Smart fordert ebenfalls eine gesetzliche Begrenzung. Labour-Abgeordnete Stella Creasy hatte zuvor einen Vorschlag unterstützt, Parteispenden auf 100.000 Pfund pro Spender und Jahr zu begrenzen. Auch Transparency International UK fordert eine jährliche Obergrenze. Deren Vertreter Duncan Hames bezeichnete die 72 Millionen Pfund von nur 2 Personen als einen Wendepunkt in der Debatte um die Finanzierung britischer Parteien. Überwachungskampagne in Serbien. Pegasus Spyware infiziert 14 Aktivisten. In Serbien sollten Studentenvertretern und zivilgesellschaftliche Aktivisten sowie Abgeordnete der Opposition und lokale Beamte mit einem hochentwickelten Pegasus Spyware überwacht geworden sein, nachdem Apple-Geräte von den 14 Aktivisten eine Warnmeldung einer staatlichen gesteuerten Angriff bekommen haben. Darüber hinaus lassen sich der identifizierten Zielangriffe mit dem Wahlkampf für die am 29. März 2026 abgehaltenen Lokalwahlen in Verbindung bringen, was auf einen Verstoß gegen die Privatsphäre und die demokratischen Rechte gemäß der Organisation der digitalen Rechte SHARE und die verbündete Organisation hinweist. Ebenso und vor dem Hintergrund der für Oktober 2026 erwarteten Parlamentswahlen gewinnt die Aufdeckung dieser Überwachungspraktiken an zusätzlicher politischer Relevanz. Der Nachricht der Enthüllungen lösten heftige Proteste in der serbischen Opposition aus. Solche teure und aufwendige Überwachungsinstrumente dienen dem Zweck der Einschüchterung und Unterdrückung von Journalisten, Aktivisten und Menschenrechtsverteidiger. Im Fall von Serbien und Alexander Vucic Regierung zeigt sich das alte Bild erneut. Am gestrigen Mittwoch fanden weitere Gerichtstermine für die Auslieferung von Said und Gino nach Ungarn statt. Der Verhandlung über den ungarischen Auslieferungsantrag im Fall des Nürnberger Said im Budapest-Komplex waren gestern in Paris. Bis Redaktionsschluss der Antifa-Nachrichten lagen keine Ergebnisse der Gerichtsverhandlungen vor. Hintergrund war der, dass im Oktober letzten Jahres sich der syrische Staatsbürger Said freiwillig der Pariser Polizei gestellt hatte. Wie bei Maya T. droht dem syrischen Staatsbürger Said die Auslieferung nach Ungarn oder die Abschiebung nach Syrien. Bei dem albanischen Staatsbürger Gino wurde bereits letztes Jahr eine Auslieferung nach Ungarn von dem zuständigen Pariser Gericht abgelehnt, da in Ungarn kein Verfahren und unwürdige Haftbedingungen entgegen der Menschenrechtskonvention zu erwarten sei. Ebenso war Gino Büdesai Diskriminierung in den Händen ungarischer Justizbehörden erfahren. Jetzt im August hatte jedoch dasselbe Pariser Gericht den deutschen Auslieferungsantrag für Gino zugestimmt. Das Kassationsgerichtshof wird noch über Ginos eingelegte Revision entscheiden. Der Ausschluss von Ed Sheerans Konzerttour für Macklemore sorgt für Polarisierungen in der Popkultur. Auf einem Konzert von Ed Sheerans The Loop Tour wurde der US-Rapper Macklemore ausgeschlossen. Der Grund dafür sei angeblich, dass er Free Palestine gerufen hat. Ed Sheeran hat sich bisher noch nicht öffentlich geäußert über den Ausschluss. Laut Macklemore sagte Ed Sheeran ihm, dass die Worte Free Palestine für viele Menschen, mit denen er geredet hat, verletzend seien. Der Auftritt von Macklemore, der den Ausschluss ausgelöst hatte, hatte Anfang September in East Rutherford im Bundesstaat New Jersey stattgefunden. Macklemore fügte hinzu, dass Kritik an Israel, an Apartheid, an Genozid in keinster Weise eine Kritik an jüdische Menschen sei. Seine Botschaft stehe für Frieden und die Liebe und dafür, dass alle Menschen mit Würde, Respekt und Gleichberechtigung behandelt werden. Nach dem Ausschluss von Macklemore als Vorband auf den Konzerten von Ed Sheeran sind die Reaktionen von den Fans gespalten. Einige solidarisieren sich mit Macklemore, andere mit Ed Sheeran. Die Sängerin Pink repostete nach dem Auftritt beim MetLife-Konzert einen Instagram-Post der Gruppe Stop Antisemitism, in dem Macklemore vorgeworfen wird, er habe seine Fans mit anti-israelischer Propaganda überrumpelt. Bald erfolgt ein weiterer Gerichtstermin im Revisionsverfahren im Fall Maya T. Am 30. September 2026 wird der voraussichtlich letzte Verhandlungstag im Revisionsverfahren gegen Maya, Anna und Gabri in Budapest stattfinden. Der konkrete Vorfall, der im Budapest-Komplex verfolgt wird, ist juristisch gesehen ein banales Körperverletzungsdelikt. Gemeinsam mit weiteren Antifaschistinnen sollten sich Maya, Gabi und Anna an körperlichen Auseinandersetzungen mit Nazis am Rand des NS-verherrlichenden Großevents Tag der Ehre im Februar 2023 in Budapest beteiligt haben. Für den Prozesstag am 30. September organisieren sich solidarisierende Gruppe eine gemeinsame Busanreise. Nach über 2 Jahren in menschenunwürdiger Haft, dem langwierigen Prozess letztes Jahres und der unsicheren Perspektive, wie es weitergeht, soll Maya noch einmal vollste Solidarität spüren. Dafür wird der Reise-Solibus am 29. September von Berlin aus mit der Haltepunkt Halle Leipzig, Jena und Dresden nach Budapest fahren. Noch am selben Abend des Gerichtsprozesses wird dann die Rückreise schon wieder angetreten. Im Herbst will das Innenministerium mit dem Vertreter der US-Regierung einen Workshop gegen sogenannten Linksextremismus in Deutschland abhalten. Die Bundestagslinke fördert die Absage. Das berichtet die TASS. Bereits im November letztes Jahres wurden in den USA Antifa-Gruppen als Terrororganisation eingestuft. Vor einigen Monaten folgte dann der sogenannte internationale Anti-Linksextremismus-Gipfel in Washington. Aus 67 Ländern reisten Regierungsabgesandte an, darunter auch ein deutscher Vertreter, Christian Kloss, Abteilungsleiter im Bundesinnenministerium. Der Workshop ist ein Folgetermin der genannten Anti-Linksextremismus-Gipfel. Das Innenministerium von Alexander Dobrindt gab zwar preis, dass der Workshop in Vorbereitung sei, doch zu Ort, Zeit oder Einzelheiten könnte man aus Gründen der Veranstaltungssicherheit keine Auskünfte geben. Der Workshop wirft unter anderem die Frage auf, ob sich Deutschland für eine US-Kampagne gegen die politische Linke einspannen lässt. Die linke Innenpolitikerin Clara Bünger teilte der TASS mit, dass sie Deutschlands Vorgehen im Zusammenhang mit Trumps Regierung scharf kritisiere. Hinzu fügte sie, der Workshop im Herbst müsse abgesagt werden. Sollte er stattfinden, musste er sich auf antifaschistischen Protest gefasst machen. Auch der grünen Fraktionsvize Konstantin von Notz ist der Meinung, dass die Konferenz keine sinnvollen Ergebnisse, die tatsächlich zu einer Erhöhung der inneren Sicherheit beitragen, erzielen würde.
5: Nach der Wahl ist vor der Wahl. Naja, selbst die Wortspiele zu den vergangenen Landtagswahlen werden langsam alt. Grund genug, auch nochmal aus antifaschistischer Perspektive auf die Wahlen zu blicken. Hier soll es jetzt besonders um die Geschehnisse auf der Straße gehen. Genauer gesagt um 2 Demonstrationen in Sachsen-Anhalt. Am Vorabend der Wahl in Sachsen-Anhalt schlossen sich rund 2500 Menschen der antifaschistischen Vorabenddemo in Halle an. Das Ringen ums Gehen oder Bleiben wurde dabei ganz klar beantwortet.
6: Lasst uns Sachsen-Anhalt nicht aufgeben. Lasst uns auch noch morgen, wenn alles vorbei zu sein scheint, auf die Menschen vor Ort achten. Wir sind überzeugt, dass wir nicht nur die Ersten mit einer AfD-Regierung werden, sondern auch die Ersten, die trotzdem bleiben.
5: Egal wie die Wahl ausgeht, alleine muss in Sachsen-Anhalt keine Antifaschistin bleiben. Ganz im Gegenteil, wie ein Redner auf der Demo betonte.
7: Lasst uns miteinander reden. Lasst uns Konflikte aushalten, fruchtbar machen. Lasst uns überzeugend, lasst uns widerständig und stark werden.
5: Auch die Demonstration selbst scheint ein möglicher Anlaufpunkt des Miteinander ins Gespräch kommens gewesen zu sein. Im Vorfeld riefen verschiedene Gruppierungen autonom dazu auf, am Vorabend der Wahl nach Halle zu kommen. In zahlreichen Städten fanden Vorträge zur Situation in Sachsen-Anhalt aus antifaschistischer Perspektive und der geplanten Demo statt. Und auf der Demo selbst wurde in fast jedem Redebeitrag die Notwendigkeit, sich nicht unterkriegen zu lassen, nicht wegzuschauen und füreinander da zu sein, erwähnt.
8: Und an allen, die heute hier stehen, sage ich, lass uns nicht nur heute laut sein. Lass uns auch morgen voreinander stehen. Wenn jemand rassistisch beleidigt wird, widersprechen wir. Wenn jemand ausgeschlossen wird, holen wir ihn dazu. Wenn jemand Angst hat, geben wir ihm Sicherheit. Wenn jemand sagt, ich gehöre hier nicht hin, dann sagen wir, doch, komm, wir stehen hier zusammen. Denn Solidarität bedeutet nicht, dass wir alle gleich sind. Solidarität bedeutet, dass wir trotz unserer Unterschiede nebeneinander stehen.
5: Was es nun brauche, seien verlässliche Netzwerke, appellierte ein Redebeitrag am Anfang der Demo. Und diese Netzwerke scheinen auch bereits im Zuge der Demonstration selbst geschaffen worden zu sein, wie im Nachgespräch mit zwei Personen aus der Orga anklingt.
9: Also ich glaube, bei uns ist vor allem ein gutes Netzwerk geblieben. Also als Orga-Gruppe, die wir uns jetzt so kennen und aber auch in andere Städte durch die Mobi-Vorträge, durch die Redebeiträge, dass da einfach sehr viele Verbindungen geschaffen wurden.
5: Und jetzt gilt es wohl, diese Verbindungen aufrechtzuerhalten. Möglichkeiten dafür gibt es genug. Wer auf die Straße gehen möchte, könnte zum Beispiel dem nächsten Aufruf unter dem Motto Antifa bleiben folgen. Der führt nach Dessau. Dort ruft nämlich die Aktionsgruppe Bauhaus statt am kommenden Samstag, also dem 19. September ab 14 Uhr zur Demo Antifa bleiben jetzt erst recht auf. Los geht's direkt am Hauptbahnhof in Dessau. Auf die Frage, wie es für die OrganisatorInnen der Demo in Halle weitergeht, finden sie klare Worte.
10: Antifa bleiben heißt sich nicht auf den Staat zu verlassen. Und ich glaube, das müssen wir jetzt weitermachen. Und vielleicht müssen wir, es ist irgendwie auch die Krux von Antifa-Politik oder von einer Antifa-Gruppe, zu schauen, was einem vor die Füße fällt und dann damit zu arbeiten. Also es ist ja leider so, dass wir als Bewegung irgendwie nie besonders gut darin waren, irgendwie eigene Inhalte zu setzen, sondern also quasi unsere Spezialität war immer Feuerwehrpolitik. Vielleicht müssen wir das jetzt weitermachen. Vielleicht ist es jetzt an der Zeit, genau das zu tun.
3: An dieser Stelle erinnern wir an die Opfer rechter Gewalt. Diese Erinnerung führen wir auch in den kommenden Wochen weiter. Über das ganze Jahr hinweg möchten wir an all jene Menschen erinnern, von denen man weiß, dass sie seit 1990 durch rechte Gewalt zu Tode gekommen sind. Informationen übernehmen wir dazu unter anderem von der Amadeo Antonio Stiftung, dem Buch Rechte Kontinuitäten von Harry Bible und von Opferberatungsstellen und weiteren antifaschistischen Gruppen und Initiativen.
11: Wir erinnern an Malte Lerchs. Der obdachlose Malte Lerchs wurde am 12. September 2000 in Schleswig von zwei Neonazis erschlagen. Vor der tödlichen Attacke hatten die beiden Neonazis mit ihm zusammen Alkohol getrunken. Dann brach ein Streit aus, in dem die beiden Rechtsradikalen ihn zusammenschlugen und sterben ließen. Malte Lerchs hatte sich kritisch zu den rechtsradikalen Parolen der Neonazis positioniert. Die beiden Täter wurden im Juli 2000 vor dem Landgericht Flensburg wegen gefährlicher Körperverletzung mit Todesfolge zu jeweils 7 Jahren Haft verurteilt. Malte Lerchs ist als Todesopfer rechter Gewalt staatlich anerkannt. Wir erinnern an Virginia und Lo Frinzu. Das Rompaar starb am 12. September 2019 bei einem Brandanschlag in Krefeld, Nordrhein-Westfalen. Das dreigeschossige Mietshaus, in dem sie in Krefeld lebten, brannte mitten in der Nacht auf den 12. September. Die Feuerwehr stellte noch in der Tatnacht eine Brandstiftung fest. Wie in der Nachbarschaft bekannt war, wohnten in dem Gebäude vor allem Menschen aus Rumänien. So auch das Ehepaar Frinzu. Der Brandanschlag konnte auf keinen Täter zurückverfolgt werden, doch die Angehörigen der Frenzus vermuten dahinter rassistische Motive. Die Ermittlungen zum Brandanschlag wurden 2021 eingestellt. Doch im Jahr 2025 beantragten die Angehörigen der Frenzus eine Wiederaufnahme des Verfahrens bei der Staatsanwaltschaft Krefeld. Sie hofften, den Fokus der Ermittlung nochmal auf zwei Verdächtige zu lenken, gegen die bereits stark ermittelt wurde und zuvor schon mit diversen anderen rassistischen motivierten Straftaten aufgefallen waren. Diese beiden Verdächtigen waren in der Tat nach ganz in der Nähe des Hauses von Videokameras aufgezeichnet worden und sind in Krefeld als Neonazis stadtbekannt. Virginia und Lofrinzo sind nicht als Opfer rechter Gewalt in offiziellen Listen der Bundesregierung eingeführt. Wir erinnern an Wolfgang Auch. Wolfgang Auch wurde am 16. September 1991 von einer Gruppe 8 junger Neonazis in Schwedt überstunden, verspottet, geschlagen und misshandelt. Im Laufe der Tat inszenierte die Gruppe Neonazis ein Verhör, bei dem er geschlagen wurde, wenn seine Antworten nicht den politischen Ansichten der Täter entsprachen. Außerdem verspotteten die Täter ihn in einem Verhörvideo sozial dramatisch. 5 Tage später starb Wolfgang auch im Alter von 28 Jahren im Klinikum Uckmark an seinen schweren Verletzungen. Erst 2 Jahre nach seinem Mord verurteilte das Bezirksgericht Frankfurt-Oder 7 der Täter zu Bewährungsstrafen zwischen 8 Monaten und 2 Jahren. Weder das Gericht noch die Staatsanwaltschaft ging zunächst von einer rechtsmotivierten Tat aus. Und das obgleich der Tatort als Treffpunkt für Rechtsjugendliche galt. Erst mit Veröffentlichung des Verhörvideos erkannte die Staatsanwaltschaft die rechte Gesinnung an. Und seither wird Wolfgang auch als Opfer rechter Gewalt eingeführt. Wir erinnern an einen unbekannten Wohnungslosen. Am 17. September 1991 wurde er von einem Neonazi in Neumünster zusammengeschlagen. Der unbekannte Wohnungslose starb kurzer Zeit später an seinen Verletzungen. Bei der Festnahme des Neonazistäters sind seine Socken blutdurchtränkt. Der Täter wurde zu einer Haft von 15 Jahren verurteilt. Kurz nach seiner Freilassung fiel er erneut auf im Jahr 2011, als er einen Geflüchteten in Lübeck attackierte.
3: Zum Abschluss der Antifa-Nachrichten hier noch ein paar Veranstaltungshinweise.
12: Zwischen 1990 und 2011 sind in Leipzig und Umgebung mindestens 11 Personen Opfer rechtsmotivierter Tötungsdelikte geworden. Der Großteil unter ihnen wurde für lange Zeit und manche bis heute nicht offiziell als Todesopfer rechter Gewalt anerkannt, obwohl eine rassistische, sozialdarwinistische, antisemitische oder homosexuellenfeindliche Motivlage der TäterInnen offensichtlich ist. Seit dem gestrigen Mittwoch ist dazu in Leipzig eine neue Ausstellung eröffnet worden unter dem Namen Die verschwiegenen Toten. Todesopfer rechter Gewalt seit 1990 in Leipzig. Sie wurde seit ihrer Konzeption im Jahr 2013 überarbeitet und aktualisiert. Bis zum 31. Oktober könnt ihr die Ausstellung eintrittfrei besuchen. Immer dienstags bis sonntags jeweils von um 10 bis 18 Uhr im Alten Rathaus des Stadtgeschichtlichen Museums Leipzig. 35 Jahre sind vergangen, seit es 1991 zu den rassistischen Angriffen auf MigrantInnen in Hoyerswerda kam. Doch auch 3,5 Jahrzehnte später sind diese Ereignisse kaum im gesellschaftlichen Gedächtnis verankert. Passend zum Thema wird am Freitag, den 18. September um 19 Uhr der Film Bruderland ist abgebrannt gezeigt. Die Regisseurin Angelika Nguyen wird am Abend zu Gast sein, um anschließend über den Film sowie über die Geschichte der VertragsarbeiterInnen und dem Rassismus der Wendezeit zu sprechen. Eine Veranstaltung von Rassismus tötet. Leipzig in Kooperation mit dem Veranstaltungsort Sinneding in der Karl-Heine-Straße 83. Am Samstag, den 10.09., gibt es zeitgleich 2 Stadtteilrundgänge in Leipzig, die anhand einiger ausgewählter Orte Aspekte der nationalsozialistischen Zwangsarbeit vorstellen. Wie sah der Alltag der ZwangsarbeiterInnen aus? Wie war das Verwaltungssystem organisiert? Und wie wurden die ZwangsarbeiterInnen von der deutschen Bevölkerung wahrgenommen? Diese Fragen, aber auch die Rolle der Stadt Leipzig, werden in den Fokus genommen. Der Rundgang findet einmal in Leipzig-Konnewitz statt und einmal in der Innenstadt. In Konnewitz ist der Treffpunkt um 11 Uhr im Innenhof des Werk 2 in der Kochstraße 132 am Konnewitzer Kreuz. Der Treffpunkt in Leipziger Innenstadt ist ebenso um 11 Uhr auf dem Augustusplatz vor dem Eingang der Universität. Der Rundgang geht ca. bis 12.30 Uhr und ihr könnt kostenfrei und ohne Anmeldung mitmachen. Werfen wir einen Blick auf Dresden. Es reicht, sozial geht anders. Unter diesem Titel findet im Rathaus Dresden am Samstag, den 10.09. eine Sozialkonferenz statt. Gemeinsam sollen Antworten auf die soziale Krise diskutiert werden, Alternativen zum Sozialabbau entwickelt und in Widerstand gegen Kürzungen, Verarmungen und rechte Spaltung organisiert werden. Die Konferenz findet von 10 bis 16 Uhr mit freiem Eintritt statt und anmelden könnt ihr euch dafür unter dielinke-dresden.de. Ein Abend in Magdeburg. zum Zusammenkommen, gute Musik feiern und gleichzeitig Haltung zeigen. Am Freitag, den 18.09. treffen in Luises Garten Rap, Funk, Drumpassagen und jede Menge Energie auf ein klares Statement gegen den Rechtsruck und für eine lebendige, vielfältige Stadt. Auftreten wird die 13-köpfige Truppe aus Magdeburg, Hallenbande. Unterstützt werden sie von Latifa Iguma, aka Baby G. Der Abend findet auf Spendenbasis statt, und zwar ab 18.30 Uhr in der Gustav-Adolf-Straße 1. Auch in Berlin sind viele antifaschistische Veranstaltungen geplant. Vor 10 Jahren starb Eugenio Botnari. Er wurde aus sozialdarwinistischen und rassistischen Motiven getötet. Heute Abend wird 10 Jahre nach seinem Tod in Erinnerung an Eugenio Botnari und gegen die sozialdarwinistischen Zustände demonstriert. Am heutigen Donnerstag findet die Demo von 17.30 Uhr bis 22 Uhr bei der U-Bahn-Haltestelle Lichtenberg statt. Das Gedenken findet einige Stunden früher um 14 Uhr am Eugenio Botnari-Platz statt. Antifa weitermachen. Unter diesem Motto findet derzeit das Festival des Antifaschismus statt. Mit Soli-Partys und Konzerten für antifaschistische Strukturen, um antifaschistische Projekte unkompliziert fördern zu können. Musikalisch wird es Techno, House, Popfloor, Karaoke und alles dazwischen und außerhalb geben. Am Freitag geht es damit um 19 Uhr los im About Blank in der Markgrafendamm 24C. Am kommenden Wochenende stehen mehrere Soli-Konzerte und Veranstaltungen an. Am Freitag ein Soli-Konzert in Solidarität mit einer von Abschiebung bedrohten Person. Auftreten werden Pure Decide mit Grindcore, Sputer mit HC Punk und Holocausts mit Chaos Cross Punk. Um 21 Uhr geht es los in K in der Köpenicker Straße. Am Samstag, den 19. folgt das solidarische Sommerfest gegen Rechts. Es gibt Kinderaktivitäten, Workshops, Konzerte und Party in Novilla in der Hasselwerder Straße 22. Auch einen Soli-Barabend für Bleiberecht gibt es am Samstag ab 16 Uhr. Es gibt Getränke, aber auch Pizza und DIY-Fahrradwerkstatt in der Wagenplatz Scheffel 21.
3: Das waren die Antifa-Nachrichten für den 17. September 2026.
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0: Ja, und ehe wir gleich weitermachen mit einem Blick auf eine Oper in Neukölln, hören wir nochmal Musik von der Gruppe Tarwater. Die spielen nämlich auch in Prachwitz, einem der wichtigsten Ausgehorte in der Nähe von Halle. Nämlich da spielt auch die Gruppe Tarwater zusammen mit Herbst in Peking am Sonnabend. Ab 20 Uhr geht das los. Von Tarwater hören wir jetzt ein Stück On Waves and Years. Das ist auch eine Gruppe, ja, die schon in den Vorläuferformationen recht lange existiert, bis zu Rosa Extra, einer der ersten Punkbands im Osten, geht das zurück. Hören wir mal rein.

Ja, wir haben gerade noch ein bisschen Probleme, unseren nächsten Gesprächspartner zu erreichen. Ilja nämlich in Berlin, der uns über das Stück Vox Human an der Oper Neukölln da was sagen wird. Wir hören aber noch mal kurz Musik jetzt einfach von Schallplatte, nämlich die Gruppe Chaos, die kam aus Rijeka, glaube ich, in ja, dem ehemaligen Jugoslawien und haben so Punk gemacht und finde ich auch ganz gut, klingt ganz gut. Langsam könnte man ja auch wach sein um 9.31 Uhr, denke ich.

0: das ist die Gruppe Chaos. Wir hören jetzt nochmal einen Beitrag, der vom Sommerfest des Migrantinnen und Migrantenbeirats hier in Leipzig berichtet. Danach versuchen wir es nochmal, unseren Gesprächspartner über die Oper in Neukölln da zu kontaktieren, den wir gerade nicht erreichen können. Aber erstmal das jetzt vom Migrantinnenbeirat, da haben wir uns noch mit Usman unterhalten.
1: Ja, jetzt habe ich noch einen Gast hier. Wir sind immer noch beim Sommerfest des Migrantinnen und Migrantenbeirats. Stell dich vielleicht selber erstmal kurz vor.
2: Ja, mein Name ist Usman, komme aus Gambia. Lebe seit inzwischen 9 Jahren in Leipzig und arbeite im Logistikbereich als Teamleiter dort und bin bei dem Migrantenbeirat seit letztes Jahr, diese neue Wahlperiode, gewählt wurde und inzwischen auch Co-Vorsitzender bei dem Migrantenbeirat.
1: Wie bist du darauf gekommen, dich für den Migrantenbeirat zur Wahl zu stellen?
2: Gute Frage.
1: Wie hast du davon gehört?
2: Ja, es ging erstmal darum, was kann ich für die Migrantinnen in Leipzig hier tun, aber auch was mehr Wirkung hat, als wenn ich nur einer Person einfach gesagt dolmetschen oder Fragen beantworten. Das war mein Ziel, herauszufinden, wie kann ich die Migrantinnen, was ich damals, als ich angekommen bin, nicht hätte, Unterstützung, Hilfe oder jemand, der mein Interesse vertritt. 2017 war das. Und da bin ich über Johanita gegangen als Dolmetschersprache. Da habe ich mit denen geredet und gefragt, wie kann ich die Migrantinnen, die in Leipzig hier leben, unterstützen oder helfen. Die sagten mir, kannst du Pater werden, Sprachmittler, also Dolmetscher sein oder halt auch das für Familien engagieren, um dabei zu helfen. Und dabei habe ich angefangen erstmal und dann habe ich eine Freundin kennengelernt, die dort bei denen arbeitet, die auch ihre Eltern aus meiner Heimat in der Nähe kommt, in Senegal. Und ich habe ihr das gesagt, erklärt, was ich möchte eigentlich, statt das nur dolmetschen und Pate sein. Dann hat sie mir direkt den Migrantenbeirat empfohlen, weil sie selber Interesse daran hatte, aber als Gebotiger hier in Deutschland hat man die Möglichkeit, es muss einfach Zuwanderer sein, der hier gekommen sind und aber auch halt keine deutschen Pass besitzt aktuell. Genau.
1: Fühlst du dich jetzt als Vertreter deiner Community auch, der Menschen vielleicht, die aus deiner Region kommen, oder fühlst du dich als Vertreter aller Migrantinnen und Migranten jetzt, wo du gewählt bist?
2: Jetzt fühle ich mich als Vertreter für alle Migrantinnen in Leipzig. Hat nicht bestimmte Regionen, wie das nur für Afrika bin, sondern für alle Migrantinnen, die in Leipzig hier leben.
1: Aber ist das trotzdem auch wichtig für dich, deine Herkunftsregion auch mitzudenken? Also das ist ja vielleicht auch wichtig, weil die verschiedenen Regionen haben ja auch ganz unterschiedliche Probleme. Es gibt ja auch verschiedene, so ein bisschen, ja, also die Menschen aus der Ukraine und die Geflüchteten, verschiedene Gruppen, die verschiedene Probleme auch haben vielleicht.
2: In der Tat, ich versuche trotzdem, auch wenn gerade die Probleme woanders aktiver sind, ich sage es mal deutlich sichtbarer sind als die anderen, auch gleichzeitig die anderen, wo halt man jetzt übersieht, zu berücksichtigen. Und gleich sehe ich so, dass es auch alle beide vertreten werden. Also nein, würde ich nicht nur auf den gleichen Seite halt sagen, Ukraine nur unterstützen die Seite, sondern gleichzeitig auf die anderen Regionen auch berücksichtigen und dass halt beide vertreten werden halt, nicht nur auf einer Seite. Also auch sowohl für meine Heimatleute und auch andere Regionen, die aus anderen Seiten von Europa herkommt, deren Interesse auch gleichzeitig ist, in Leipzig kommunalen Ebene zu vertreten.
1: Habt ihr euch gut zusammengefunden jetzt? Das war jetzt dieses neue Wahlverfahren nach Weltregionen und dann wurden die beliebtesten Vertreter eben dann in den Migrantinnen und Migrantenbeirat gewählt. Seid ihr jetzt gut zusammengekommen? Seid ihr zufrieden mit dem? Das ist ja auch heute ein bisschen das Thema, ein Jahr Migrantenbeirat in seiner neuen Form. Seid ihr gut zusammengekommen jetzt nach einem Jahr?
2: Ja, es hat der Anfang richtig schwer getan. Also wir haben uns nicht so einfach eröffnen können miteinander, aber auch umgangen, weil natürlich, wir kennen uns gar nicht. Wir sind alle im großen Teil neu dazu gekommen. Und wir müssen erstmal rausfinden, was brauchen wir, wie wollen wir miteinander umgehen, was haben wir vor, was wollen wir erreichen. Aber auch gleichzeitig, welchen Wege wollen wir dazu wählen. Ne? Das gibt es halt mehrere verschiedene Wege, wie man da hinkommt. Und das hat der Anfang uns einige Zeit in Anspruch genommen, dies zusammenzusetzen, auch zusammenzufinden, um unsere Identität gleich ein bisschen zu ordnen, wer wir sind, wo wollen wir hin?
1: Im Moment verspürt man in der Politik ja auch die Entwicklung, dass Vorurteile eine große Rolle spielen. Wir haben die Wahlen in Sachsen-Anhalt verfolgt, wo auch ja, Angst geschürt wird, zum Teil vor Fremden, vor Migrantinnen und Migranten. Macht dir das auch Sorgen, diese Entwicklung? Weil da wird dann oft dann auch nicht mehr miteinander geredet, sondern es wird nur über Migranten oder Migrantinnen gesprochen, aber nicht mit ihnen. Ist das für dich eine große Sorge?
2: Ja, in der Tat. Ich lebe, wie ich schon bereits vorhin erwähnt habe, seit 9 Jahren inzwischen in Leipzig hier. Es war mir noch nie so ängstlich gewesen wie jetzt gerade. Ich hatte tatsächlich das Gefühl, manchmal einfach hier schon gehört zu sein. Also, dass ich hier schon geboren bin und schon lange eigentlich lebe. Ich habe diese Unterschiede nicht mehr so im Kopf oder zu merken, ey, ich bin überhaupt anders, ich sehe schwarz, ich bin schwarz. Aber das habe ich, diese Gefühle nicht mehr. Allerdings vor kurzem, also seit diese neuen Wahlergebnisse, was man da sieht überall, hat mir mehr Unsicherheit gegeben, was ich einerseits verstehe, dass ich da Angst haben sollte. Dass ich, wenn ich Leute sehe draußen, dass sie vielleicht nicht Ansichten, die wie ich habe oder hier existieren sollte, haben, macht mir Gedanken und Angst. Aber mir macht mehr Angst und Gedanken, dass wir mehr auf diese Zahlen fokussieren, anstatt die Lösung zu finden, um diese Zahlen für sich zu gewinnen.
1: Aber bist du auch optimistisch? Du machst ja wahrscheinlich auch nicht nur schlechte Erfahrungen. Ist das auch schön für dich, in Leipzig zu sein und hier angekommen zu sein? Oder fühlst du dich ja auch zu Hause? Oder ist das jetzt auch, ja... Fühlst du dich gut hier angekommen?
2: Ich liebe Leipzig. Leipzig ist meine zweite Heimat geworden. Ich fühle mich hier wohl, auch mit den Ängsten, die ich im Hintergrund habe. Ich habe Leute, meine Lieblingsmenschen hier gefunden, die mir sehr wichtig geworden sind in dieser Zeit, die ich in Deutschland bzw. in Leipzig hier verbracht habe. Aber auch gleichzeitig die Stadt. Klein, aber fein, wie man es schon sagte. Und das gefällt mir, diese Grün, diese Jungen und Mischung, was es drin hat. Das gefällt mir sehr und deswegen Leipzig bleibt auf Nummer 1. Und ja, ich fühle mich sehr wohl für die Fragen, also Antworten. Und ich liebe Leipzig, auch wenn diese Nebensachen, was ist, trotzdem Leipzig liebe ich sehr.
1: Jetzt sind ja auch nächstes Jahr die Oberbürgermeisterwahlen oder Oberbürgermeisterinnenwahlen und beschäftigt euch das auch, dass sich die politischen Verhältnisse dann in Leipzig auch ändern könnten, wenn diese Wahlen, ja, beschäftigt das den Migrantinnen und Migrantenbeirat?
2: In der Tat, weil es ist halt für uns in dem Punkt sehr wichtig, mit wem wir danach zu tun haben und wie tatsächlich die Stadtverwaltung kooperieren und auch mitzuarbeiten werden und auch andere Parteien. Aber wie ich es bereits schon vorhin gesagt habe, ist mir wichtiger gerade, dass wir uns auf die Dinge fokussieren, dass wir dagegen unternehmen können, dass es auch für Leipzig vielfältig sind, aber nicht nur auf das, was ändern kann, sondern uns dafür vorbereiten, die Veränderungen, die kommen könnte, dass wir damit gehen können, dass wir das entweder verhindern, dass es nichts passiert bis dahin, dass sie nicht das, was uns benachteiligt wird, sondern was uns unterstützt. Deswegen ist es uns dann auch da wichtig, allgemein zu wissen, welche wir vertreten und auch welches Interesse entsteht bei den Kandidatinnen für den Oberbürgermeister. Und da, wir sind in dem Punkt auch neutral, natürlich der Migrantenbeirat, wir bleiben dabei.
1: Beschäftigt euch das auch? Die Kommunen sind ja allgemein finanziell sehr schlecht aufgestellt, die Finanzen werden knapper. Beschäftigt das den Migrantinnen und Migrantenbeirat auch sehr, weil viele Vereine, es gibt auch viele migrantische Vereine, die auch von Geldern abhängig sind. Ist das auch ein Thema, was den Migrantinnen und Migrantenbeirat beschäftigt, die Finanzen?
2: Ja, das beschäftigt uns sehr, weil natürlich wir auch einige Vereine sehen und auch selber dazu gesorgt haben, dass es halt gibt und existiert für Migrantenhilfe. Und dabei ist es halt dann wichtig, wenn trotzdem diese finanziellen Möglichkeiten da gibt und zur Verfügung geht. Und aber auch, weil es auch wichtig ist für den Land, für Kultur und auch für die Entwicklung für die Stadt, dass es auch diese Vereine geben, die Vereine, was sie machen und was sie bekommen. Meines Erachtens nach, es ist nicht bezahlbar. die machen so viele innovative, kreative Ideen und Veranstaltungen, wo auch die Stadt davon profitiert, nicht nur für die Vereine. Und das macht die Stadt auch bekannter und beliebter. Und das ist nicht nur finanziellen Ebenen, sondern auch Gewinn für die Stadt und wird bewirtschaftet dadurch.
1: Ja, das ist ein ganz wichtiger Beitrag, auch was die migrantischen Communities hier in Leipzig auch leisten. Und vieles davon ist ja auch ehrenamtlich, genauso wie der Migrantinnen- und Migrantenbeirat ja ehrenamtlich funktioniert und auch neben eurer regulären Arbeit ist das wahrscheinlich auch manchmal eine große Belastung.
2: Danke.
1: Ich bedanke mich sehr bei Usman Jallo vom Migrantinnen- und Migrantenbeirat und ja, wünsche noch hier einen schönen Tag auch bei diesem Fest.
2: Danke, ich wünsche Ihnen auch viel Spaß noch.
1: Das war jetzt unser Gespräch mit dem Migrantinnen- und Migrantenbeirat. Jetzt versuchen wir es nochmal, unseren Gesprächspartner, der jetzt, glaube ich, auch erreichbar ist, nochmal zu erreichen in Berlin. Da geht es dann, wie gesagt, um eine Oper in Neukölln. Ich versuche gerade mal zu wählen. Genau, ich gehe jetzt von dem Besten aus. Ah ja, da haben wir schon jemanden am Apparat. Hallo, herzlich willkommen.
3: Ja, hallo.
1: Schönen guten Morgen.
3: Sehr ja,
1: schön.
3: Guten Morgen.
1: Ja, wie gesagt, der Krieg in der Ukraine ist inzwischen ja schon auch seit Jahren Teil unserer Gegenwart, leider. Wie klingt so ein Krieg eigentlich und was macht er mit der menschlichen Stimme? Das ist die Frage, die sich Vox Humana stellt. Das ist eine neue Produktion an der Neuköllner Oper. Und auf der Bühne steht ein ukrainischer Künstler, der zwischen Kiew und Berlin auch unterwegs ist. Und ukrainische Volkslieder treffen auf elektronische Musik, Performance und politische Theorie. Dabei führt die Reise aber auch ins Berlin des Jahres 1933 und zu der Frage, wie sich Krieg in Stimmen, Körpern und Erinnerungen einschreibt. Was kann Kunst angesichts eines anderen Krieges auch leisten? Und warum wird ausgerechnet die menschliche Stimme zum Ausgangspunkt der Inszenierung? Jetzt sprechen wir mit Ilja Razumeyko von Vox Humana. Ja, vielleicht erstmal, wenn Sie Vox Humana in kurzer Zeit mal beschreiben müssten, für jemanden, der nicht in die Oper geht, was würden Sie dazu sagen? Wie klingt das Stück? Was ist das für ein Stück?
3: Hallo, guten Morgen. Ja, mein Name ist Ilja. Das ist sehr wichtig, dass wir alle in Kiew arbeiten und leben. Ich spreche relativ gut Deutsch, aber es ist wichtig, dass wir arbeiten in Kiew in der Ukraine derzeit. Und es ist nicht leicht, aber trotzdem, es ist wichtig, noch in der Ukraine auch Kunst zu machen. Und ja, diese Oper entsteht zwischen zwei Städten. Auch ein wichtiger Teil von dieser Oper ist ein Dokumentarserie, nennen wir das so. Wir reden mit den Menschen in Berlin und in Kiew, in beiden Städten, über Theater, Krieg, Oper und Popularmusik.
4: Sie kommen ja aus der Ukraine. Und wie verändert denn dieser konkrete Erfahrungshintergrund die Art, wie Sie Theater machen? Wie beeinflusst das das?
3: Es ist schwer zu sagen, weil, wissen Sie, wir sind im Kriegszustand seit 2014. Also letzte 12 Jahre, wir leben im Krieg und der Krieg bekommt unsere neue Realität und neuen Alltag. Und dann ist es so, weißt du, eine meiner Kollegin Künstlerin sagt, wenn du jetzt in der Ukraine eine Ausstellung machst und dort kommen nur Bilder von Kätzchen und Blumen, trotzdem, das ist eine Ausstellung über Krieg. Also das ist eine irgendwie jetzt totale Realität unseres Landes ist Krieg. Ja, und deswegen ist es nicht, dass du wählst Kriegsthema und machst das irgendwie speziell, das ist irgendwie eine totale Erfahrung, wie gesagt. Und wie wir das auf der Bühne bringen, ist nicht wirklich die Frage, aber gleichzeitig auch eine komplizierte Frage. Weil Theater und Musik ist ein Gegenteil von Krieg. Und wenn du auf Theaterbühne kommst, dann das ist etwas, wie ich kann das nennen, Antikrieg. Du hast Theaterlicht, du hast Musikinstrumente, du hast Publikum, Menschen, die kommen, um etwas Positives oder mit dir zu reden und zu sprechen. Das ist eine Familiensituation, könnte man sagen, besonders auf kleine Bühne wie Neuköllner Oper zum Beispiel. Ja. Und dann dieses Gespräch über Krieg ist sehr problematisch auf viele Ebenen, im Prinzip.
1: Ja, wie lässt sich sowas überhaupt mit einer menschlichen Stimme darstellen? Das ist ja auch so eine Frage, die da so durchschaut. Wie geht das? Wie kann man das machen? Sowas Erschreckendes wie Krieg.
3: In diesem Opernstück menschliche Stimme hat sehr viele Ebenen. Das ist auch etwas sehr sehr Universelles. Also von einer Seite menschliche Stimme, das ist ein Zeichen von Oper an sich, weil Oper ist ein singender Mensch. Mensch, der singt, anstatt zu sprechen, wie normal. Und von anderer Seite auch in der Ukraine, das ist ein Zeichen der Demokratie, weil wir sind ein demokratisches Land und auch deswegen sind wir von Russen attackiert und seit Jahrhunderten verfolgt. Und auch in demokratischem Zustand in Europa, menschliche Stimme bedeutet auch ein Mensch als eine individuelle, mächtige, unabhängige Struktur, die kann reden, die kann sprechen, aussprechen und in diesem Sinne auch politisch Stimme bedeutet auch Mensch, Mensch an sich, also freier Mensch.
4: Im Stück geht die Reise ja von Kiew nach Berlin und schließlich zurück ins Berlin von 1933. Warum verbinden Sie denn den heutigen Krieg in der Ukraine mit dieser historischen Zeit?
3: Ja, weil es gibt viele Verbindungen und besonders 30er Jahre auch, das war nicht nur auferstehender Faschismus in Deutschland, auch gleichzeitig wir haben Stalinismus gehabt und russischer Kommunismus in der Ukraine. Auch Ukraine war damals okkupiert und eigentlich das ist auch historische Perspektive, die wir haben versuchen, die Leute in Europa zu bringen, dass Stalin und Hitler haben voneinander sehr viel gelernt. Aber alles, was Hitler gemacht hat, war bestraft und deutsches Volk hat dafür sich tausendmal entschuldigt. Und was hat Stalin gemacht und was haben Russen gemacht in der Ukraine und Zentralasien und überall, darüber haben die Russen selber null historische Reflexionen und null Entschuldigungen und nichts. Und deswegen haben wir diesen Krieg wieder. Und deswegen 30 Jahre für uns, das ist auch eine sehr tragische Zeit, wenn Stalin hat 10 Millionen Ukrainerinnen ermordet und die ganze zum Beispiel in Kiew haben die Kommunisten über 100 Kirchen in der Luft gesprengt. Ja, und diese historische Parallele haben wir immer. Und auch wenn wir sprechen über Holocaust zum Beispiel, das ist auch diese Geschichte, dass in Kiew vor Zweiten Weltkrieg, es war 33 jüdische Schulen, wo du Jiddisch lernen kannst. Und dann, es war Holocaust und nach Holocaust, es war noch sehr starke antisemitische Politik von Stalin. Und jetzt vor diese beiden Tragödien, Hitler und dann Stalin, die jüdische Gemeinde und Bevölkerung von Kiew war total ausgelöscht zum Beispiel. Und auch, wir sprechen darüber, auch in unsere andere Stücke zum Beispiel. Wir verwenden auch Jiddisch als Sprache bei uns in unserem Ensemble auf die Bühne.
0: Sie wollen Deutschland auch mit den eigenen Stimmen auf dem Eurovision Song Contest 2027 vorbereiten. Das klingt erstmal ziemlich absurd. Was steckt denn hinter dieser eigentlich humorvollen Idee?
3: Es klingt absurd, aber unsere Eurovision-Szene hat natürlich Humor in sich, aber trotzdem auch Eurovision an sich, das ist eine, ich kann sagen, seriöse politische Projekt. Und das geht nicht nur um Musik und vielleicht mehr als um Theater, Performance und Politik. Und Eurovision Song Contest ist auch ein Friedensprojekt, der startet in 50er Jahren. Und das ist Friedensprojekt, wo geht es außer Musik, es geht auch um Menschenrechte. Auch wir haben die Geschichte von Eurovision Song Contest recherchiert und Sie wissen, dass zum Beispiel solche Länder wie Aserbaidschan oder Türkei waren dabei und dann sie haben selber sich von diesem Contest abgesagt, weil sie unterstützen nicht die Rechte von LGBT-Menschen zum Beispiel. Also so ein Contest auch, das kann sein komisch und lustig und fun, aber trotzdem, das ist ein europäischer friedlicher Raum, auch mit dieser Popmusik. Ja, und deswegen, es gibt Eurovision bei uns ist sehr zweideutig, also politisch sehr seriös, aber natürlich auf die Bühne, wir machen Spaß und wir haben auch in Neukölln mit Menschen auf die Straße geredet über Eurovision, ob sie sich diese Event anschauen und so weiter und so weiter. Also bei Eurovision, es gibt auch viele unterschiedliche Ebenen. Auch es gibt lange Sprachgeschichte, die letzte 10, 15 Jahren von Eurovision war zum Beispiel ganz französische Sprache dominiert und französische Sprache war irgendwie Lingua Franca. Und dann später, das war, ja, also es gibt auch viele Sprachregelungen, die ändern diese letzten 70 Jahre und so weiter.
0: Auch die Ukraine war ja schon erfolgreich. Auf jeden Fall darf man sehr gespannt sein auf dieses Stück. Ja. Das klingt doch sehr spannend alles. Vox Humana ist ja auch noch bis zum 18. Oktober dann in der Neuköllner Oper zu sehen. Die nächsten Vorstellungen sind heute, am Samstag jetzt und am Sonntag auch nochmal und dann am 28. nochmal und am 30. September und auch im Oktober nochmal. Beginnt es immer um 20 Uhr, die Neuköllner Oper.

0: Ja, das war nochmal Musik von JetHack. Jetzt sind wir auch beim Ende angelangt. Hoch, da geht's gleich weiter. Verdammt. Ja, wenn man das nicht ausschaltet rechtzeitig, dann läuft es einfach weiter. Wir haben noch ein paar Tipps jedenfalls für euch, wenn ihr noch ausgehen möchtet heute oder morgen. Dann könnt ihr das auf jeden Fall tun. Zum Beispiel das Dinips-Festival findet in Leipzig ja statt. Das hatten wir schon im Gespräch da erörtert, um 7.30 Uhr, wenn ihr da schon wach wart. Das findet in Westflügel statt und an anderen Orten da in der Gegend im Leipziger Westen. Es geht noch bis Sonntag und das sind ganz interessante Sachen dabei auf jeden Fall heute und morgen. Und heute ist die Eröffnung, heute und morgen und am Samstag und Sonntag natürlich auch. In der Spelunke und im Westflügel sind hauptsächlich die Konzerte da. Und sind aber auch, es gibt auch ein Radio dazu, das ist auch sehr interessant, über die Seite sinaps.net, da kann man das empfangen. Ist auch ein sehr nochmal eigens kuratiertes Programm, das auch sehr interessant ist. Was haben wir denn noch? Hast du noch was, was wir noch durchsagen könnten?
1: Ja, hier unten ist nochmal was in Halle. Und zwar ein Stadtspaziergang, Halle damals und heute, vom Kunstmuseum Moritzburg. Genau, es wird sich auch dort getroffen, an der Museumskasse, heute um 16.30 Uhr. Und man besucht die Bildorte von Helga Paris und Constanze Göbel, zwei Fotografinnen aus Halle. Oder die Halle in den 80er Jahren porträtiert haben.
0: Das klingt ja auch ganz interessant. Ja, dann können wir natürlich auch noch verweisen auf das Programm der Freien Radios, das ihr jetzt weiter hören könnt. Bei Radio Plau geht es natürlich weiter auch im Programm mit der Sendung Der Rost brennt. Das kommt aus Weimar. Bei den anderen Radios, da kommen die jeweiligen Programme. Das müsst ihr jetzt leider selber anschauen, weil wir jetzt etwas in zeitlichen Verzug geraten sind. Aber das war doch ein ganz schönes Morgenmagazin. Wie hat es dir gefallen? Hat sich das früh aufstehen gelohnt?
1: Ja, auf jeden Fall.
0: Naja, ich bin 4.30 Uhr aufgeklingelt worden. Das ist doch ein bisschen und schöne Zeit eigentlich, aber jetzt ist ja die Sonne draußen und hoffentlich bei euch auch, wo ihr zuhört.
1: Ja, habt einen guten Start in den Tag, genießt die Sonne.
0: Ja, wir hören noch mal kurz den Werbejingle für das Konzert in Prachwitz. Das ist ein wichtiges Event auf jeden Fall. Wir verabschieden uns damit.
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Freundinnen und Freunde, hier bin ich wieder mit der Rost brennt. Huch, war das zu laut? Ja, ich begrüße euch zu einer weiteren Ausgabe. Schön, dass ihr dabei seid. Ich habe schöne Musik ausgewählt. 2 Stunden darf ich euer Gastgeber sein, hier bei Radio Lotte in Weimar, beziehungsweise bei Radio Korax in Halle oder bei Radio Blau in Leipzig. Hallihallo, 3 Stationen sind zugeschaltet. Das freut mich. Ich habe Spaß, ihr habt Spaß, hoffentlich. Und dann geht das los hier. Heute mit dem letzten Titel von den Gorillaz vom Album The Mountain, The Sad God.

0: The Sad God, der traurige Gott. Damit verabschieden wir uns und die Gorillas verabschieden sich damit von ihrem Album The Mountain. Großartiges Werk mit vielen Gästen. Hier zum Beispiel Black Thought, das war der Rapper, den wir gehört haben. Ajay Prasanna und Anushka Shankar. Ich nehme an, die spielten diese indischen Instrumente dort. Anushka Shankar natürlich die Tochter des berühmten, wie heißt er, Ravi Shankar? Ja, genau, Ravi war sein Vorname, glaube ich. Ja, sehr, sehr viele Gäste am Start hier bei diesem Album. Ein schönes Album, eher in die ruhige Richtung, aber wie immer gelungen. Die Gorillas, die können es einfach, finde ich. Und jetzt, liebe Freunde...
1: Liebe Tanzmusikfreunde, auch im neuen Jahr geht es rhythmisch beschwingt weiter.
0: Habe ich gleich was Lustiges für euch.

0: Ja, war das ein schönes Mashup-Titelchen für euch? Das war natürlich Tones and I, Dance Monkey, gemischt mit mit Wham, Everything She Wants. Das ist selbstverständlich Musik aus den 80ern. Sehr, sehr cool, wie ich finde. Sehr, sehr fröhlich. Und jetzt schwenken wir hier ein in eine kleine Hip-Hop-Ecke. Für ein paar Titel hören wir uns jetzt Hip-Hop an. Nicht nur deutschen Hip-Hop, auch englischen, amerikanischen Hip-Hop.
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2: Stray Cats, das war Chris Carnes, das ist ein amerikanischer Turntable-List, zusammen mit Casual Commander. Stray Cats. Jetzt kommt Heidi von ihrem Album Oubliette Volume 1 von 2025, der Titel Ghetto Angel.

Gott sei Dank, sag ich jetzt nicht, sondern so hieß der Titel, den wir gerade gehört haben, von Teute Records. Teute Records, da muss ich immer denken, Mensch, die kommen doch aus Westfalen, aus Bielefeld wahrscheinlich, vom Teutoburger Wald. Nein, das stimmt nicht, diese Truppe, die kommen aus Berlin. Aber da irgendwie die Hood, aus der sie kommen, das ist irgendwie der Teutoburger Platz oder so ähnlich. Also schon, hat schon ein bisschen was mit Bielefeld zu tun, beziehungsweise mit dem Teutoburger Wald. Aber nein, die Kollegen kommen aus Berlin. Woher kommt die Antilopen-Gang eigentlich? Die kommen aus Deutschland auf jeden Fall, aber aus welchem Teil von Deutschland? Nicht aus Berlin, da bin ich ziemlich sicher, aber auch nicht Stuttgart. Ich muss das gleich mal kurz googeln, das würde mich jetzt interessieren. So oder so ist das eine großartige Gang, eine großartige Band, die Antilopen-Gang, denn die machen nicht nur Rap-Musik, die interessieren sich auch für andere Dinge und die interessieren sich vor allen Dingen auch für Gesellschaft und Politik. Alles muss repariert werden, heißt ihr aktuelles Album. Daraus hören wir heute einen weiteren Track. Alter Wegbegleiter.

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1: Ernster Titel. Alter Wegbegleiter. Lied über Drogenkonsum und wie schwer es ist, da irgendwie wieder wegzukommen. Antilopengang, ja, die beschäftigen sich wirklich mit sehr guten, interessanten Themen und machen sehr, sehr gute Texte daraus, wie ich finde. Hier kommt ein neues Album von Lugatti und Trier und Nein. Mit der Concorde über den Atlantik. Die kommen aus Köln. Ach so, ich habe gerade nachgeguckt. Die Antilopengang, das ist so ein bisschen so eine zusammengesetzte Gruppe aus Berlinern, Düsseldorfern und Aachenern. Das habe ich nachgeschaut. Das wollte ich noch nachtragen. Aber jetzt kommen hier Lugatti und mit dem Untertitel Sauce oder Soße? Nee, Sauce, ne?
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Lugatti. So, und den Abschluss unserer kleinen Hip-Hop-Ecke hier, den macht jetzt Harry. Das ist ein Künstler aus Neuseeland und der verarbeitet auf dem Album Who Shot Scott so seine Zeit in der Schule, wo er gemobbt wurde und sich als Freak, als Fremder fühlte und aufgrund seiner irakischen Wurzeln als Harry Arab herabgewürdigt wurde. Ja, das hat er sich dann zum Künstlernamen gemacht, Harry. Und wir hören uns das Ganze mal an. LFTBU heißt der Eröffnungstrack auf dem Album Who Shot Scott.

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1: 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Ja, dafür steht also LFTBU von Harry. Er nennt seine Musik übrigens selber nicht Hip-Hop oder so, sondern Pop-Hop, weil er eben, ja, auch durchaus sehr, sehr poppig gerne ist. Das finde ich gut. Harry, sein Album Who Shot Scott, das werde ich euch hier ausgiebig und komplett vorstellen. Aber es kann ein bisschen dauern, weil, ja, ich hatte ja letzte Sendung schon gesagt, ziemlich lange kein Hip-Hop gespielt. Ich muss jetzt immer mal wieder so eine Hip-Hop-Ecke hier einlegen. Aber jetzt ist Schluss mit Hip-Hop. Jetzt gehen wir hier mal in die 80er, nein, sogar in die 70er Jahre erstmal. 1978 hat die großartige Band XTC ihr Album White Music, das war sogar, glaube ich, ihr Debüt, herausgebracht. Und daraus hören wir heute, jetzt wird's gefährlich, I'll set myself on fire. Ich zünd mich selbst an. Oh, Herr Jemine, man hört's auch am Anfang, wie er die Streichhölzer rausholt. Hier, hört mal zu, kleines Hörspiel. Hier.

hier geht's ab, oder? Lady Lazarus war das. Das war eine Punkband aus Berlin, allerdings in Sydney gegründet. Ich weiß jetzt nicht genau, ob das alles Australier sind oder ob da auch ein paar Berliner und Berlinerinnen sich inzwischen runtergemischt haben. Da kann ich euch nicht genau sagen. Auf jeden Fall gefällt mir das sehr gut. Die wollen auf jeden Fall nur Party machen. Party, großgeschrieben, hieß auch der Song, den wir gerade gehört haben, vom Album Dichotomy oder Dichotomy. Wie spricht sich das aus? Ich weiß es nicht. Und das wird auch groß geschrieben. Ich glaube, hier werden alle Titel groß geschrieben. Und warum? Weil es Substantive sind. Nein, das war ein kleiner Spaß. So, jetzt gehen wir weiter mit einer Band. Die kommen wirklich auch aus Australien und sind da auch immer noch ansässig, auch wenn sie inzwischen die Welt umrunden mit ihrer Musik, denn sie sind sehr, sehr angesagt. Emil and the Sniffers ist ihr Name. Vom Album Cartoon Darkness hören wir heute Big Dreams.

Das war mal ein ruhigerer Track von Emil and the Sniffers, Big Dreams. Jetzt ziehen wir das Tempo wieder an. Quick Romans, das ist eine britische Punkband und die haben eine Single rausgebracht, die heißt Brian Jones Hair. Also sie stehen auf die Haare von Brian Jones, dem ehemaligen, sehr lange nicht mehr Mitglied schon von den Rolling Stones. Aber wir hören heute die B-Seite, das ist Zero Tick.

Joyce Manor waren das. Es ist eine amerikanische Punkrock-Band aus Torrance, California. Von ihrem Album I Used to Go to This Bar, der Titel Well, Whatever It Was. Zwei Titel habe ich noch in der ersten Sendestunde. Einer kommt noch aus den USA, aus New Orleans. Daher kommen die Twisted Teens mit Wild Connection, hören wir die heute. Und danach, ja, das sage ich euch dann.

0: Twisted Teens mit Wild Connection. Das klang wie die Strokes, oder? Das klang sehr, sehr nach den Strokes. So, den Abschluss der ersten Sendestulle. Guten Appetit mit der ersten Sendestulle. Die erste Sendestulle wird beendet hier durch eine Band aus Deutschland, die Straßenjungs. Die haben ja sozusagen auch mit den Punk in Deutschland begründet. Von 1979, wir haben eine Party. Von dem Album hören wir heute Verkehr.
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2: 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Und so, wir kennen das, die Geisterfahrer. Und das Stück heißt Verkehr.

0: Oh, die zweite Sendestunde hat ziemlich pünktlich heute begonnen, muss ich jetzt hier mal sagen. Da kann man eigentlich nicht meckern. Ich habe für euch heute was ganz, ganz Schönes. Und liebe Freundinnen und Freunde, ihr wisst ja Bescheid. Meine Sendung läuft natürlich auch bei
1: Radio Korax.
0: Richtig, aber auch bei
1: Radio Blau.
0: Ja, und da laufe ich natürlich bei Radio Blau immer am Donnerstag, bei Radio Korax am Dienstag, jede zweite Woche. Und bei Radio Lotte wird diese Sendung zuerst ausgestrahlt. Und deswegen, sonntags, gibt es die Coverversion der Woche. Immer wieder sonntags. Das wollte ich nur mal kurz erklären. Aber Grüße gehen raus nach Halle und nach Leipzig. Hallihallo. Ich habe heute wieder mal eine schöne Coverversion gefunden. Die hätte neulich in meine kleine Serie gepasst, aber da hatte ich sie noch nicht in petto, da kannte ich sie noch gar nicht. Obwohl sie schon von 1988 ist, hatte ich sie bisher noch nicht gekannt. Und ihr kennt das Spielchen schon, ich mache jetzt nicht viele Worte, ich spiele sie erstmal, die Coverversion der Woche. Und im Anschluss setzen wir uns zusammen und werten das Ganze aus. Hört sie euch an, habt Spaß, hier ist die Coverversion der Woche.

0: Das war sie, die Coverversion der Woche. Okay, ja, das klang schon ein bisschen nach 80er Jahre Plastikpop, aber das war trotzdem, wie ich fand, eine gelungene Version, denn wir hatten diesen großartigen Sänger Andy Bell am Start. Das Ganze war natürlich eine Coverversion von Erasure aus dem Jahr 88. Ich habe es bereits gesagt vom Album The Innocence. Das habe ich nämlich nie komplett gekannt. Erasure kannte ich natürlich, einige ihrer Titel, ihrer Hits, aber diesen Song, den hatte ich bisher nicht gekannt, diese Coverversion. Großartig, wie ich finde. River Deep Mountain High war ja neulich schon bei mir mehrfach Coverversion der Woche. Und natürlich das Original von Tina Turner ist sehr, sehr großartig. Aber es gibt viele, viele sehr, sehr gute Coverversionen auch. Ike Turner wird als Autor genannt dieser Nummer. Das stimmt aber gar nicht. Ike Turner hat sich das aber erschlichen, die Credits zu diesem Song. Denn Phil Spector ist der eigentliche Komponist. Phil Spector und auch noch Jeff Barry und Ellie Greenwich, die waren die Autoren, aber Ike Turner hat gesagt, ich gebe meine Frau zum Gesang nur heraus, wenn ich hier noch als Mitautor genannt werde und das Ganze unter Ike und Tina Turner veröffentlicht wird, 1966. So war das damals und so lief das. Und seitdem heißt es eben River Deep Mountain High von Ike und Tina Turner. Okay, das wollte ich nur noch mal ergänzen, weil es eine ganz interessante Geschichte ist. So, aber jetzt kommt wirklich Ska, Reggae, Artverwandtes, denn das war ja nur alles andere als das. Aber hier die zweite Sendestunde wird dem natürlich schwerpunktmäßig gewidmet. Los geht's mit Sticky von Scotto Bless.
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The Art of Acceptance, das ist das Album, von dem wir gerade Sword and Shield gehört haben. Das Ganze von Protégé aus Jamaika. Jetzt kommt hier Struggle of the Spirit von Mo Calamity and the Wizards.

Mo Calamity, französische Sängerin und ihre Band The Wizards mit Struggle of the Spirit. Jetzt kommt hier Rod Taylor, das ist ein Jamaikaner, der hat sich zusammengetan mit The 18th Parallel. Diesmal sage ich es richtig und nicht irgendwie The 18th oder sonst was Parallel. Nein, The 18th Parallel, also die 18. Längengrad, ne, ist das? Oder Breitengrad? Parallel? Ich glaube Breitengrad. Auf jeden Fall, die kommen aus Genf. Ist da der 18. Breitengrad? So viel gefährliches Halbwissen hier. Egal, wir hören Musik. Guiding Star.

Was für ein schöner Titel hier. Romain Virgo aus Jamaica war das mit seinem Lover's Rock. I Lay My Head, seine aktuelle Single. So, jetzt kommt ein Titel, der kommt von General Huge, der ist aus Frankreich. Justice nennt er sich, da wird Nutty Bunton gefeatured. Und das ist ein Conscious Reggae Track, der ist Addressing Fake Democracy, Media Manipulation, Inequality, Inflation and Social Injustice. It delivers a strong message about the future generations and the importance of standing against oppression. Ja, das hören wir uns jetzt aber mal an hier.

Burn Babylon sang hier Norris Man, genau, aus Jamaika. Und jetzt wird's wieder sehr, sehr schön, denn jetzt kommt eine Hymne an einen Vater. Christopher Ellis ist der Sohn von Alton Ellis und Alton Ellis ist natürlich eine Legende aus Jamaika. Der hat schon den Ska und den Rocksteady mitgeprägt und Christopher Ellis zollt seinem Vater hier Tribut mit dem wunderbaren Titel Miss You.

Ach, schön, oder? Wie er über seinen Vater singt. Christopher Alice mit Miss You. So, ja, liebe Ska-Freunde, ich weiß, der Ska kommt heute ein bisschen kurz. Ich habe aber so viele Reggae-Singles, die ich noch zu präsentieren habe. Ja, da fällt der Ska ein bisschen flach. Aber was nicht flach fallen darf, sind Beiträge zu Specialized-Samplern. Da haben wir ja noch den Specialized Nummer 14 am Start. Femme, Her Anthem. Da geht's eben um Lieder, die von Frauen gesungen wurden beziehungsweise durch Frauen groß gemacht worden sind. Proud Mary gehört definitiv dazu von Ike und Tina Turner. Der wird hier interpretiert von Killer Dilla aus Detroit. Das ist so eine Ska-Big Band und dementsprechend flott und mit großer Besetzung geht's jetzt hier ab. Proud Mary!

habe ich noch. The Kerry James mit Future. Das ist Musik aus Jamaika, Reggae aus Jamaika. Ich hoffe, ihr hattet es schön mit mir. Es hat euch Spaß gemacht und ihr hattet eine gute Zeit und habt euch ein bisschen unterhalten lassen. Vielleicht was Neues kennengelernt, vielleicht ein bisschen mitgewippt oder getanzt. Ich weiß es nicht. Das würde mich sehr freuen. Es würde mich auch freuen, wenn ihr wieder einschaltet, wenn es heißt, der Rost brennt. Ansonsten habt eine gute Woche, aber vor allem bleibt gesund und zahlungsfähig. Tschüss!

0: Ja, willkommen zur Mittagspause. Heute am Donnerstag, dem 17.09. Und heute wird es unter anderem gehen um die geplante Mars-Flugkörperfabrik in Leipzig, die beim Leipziger Flughafen entstehen soll. Aber so ganz klar ist mir noch gar nicht, wie weit die Pläne sind und was da so gedacht ist. Deswegen habe ich mein Gespräch mit Volker Kühlow gebeten. Der ist Stadtrat für die Linken im Stadtrat Leipzig und weiß hoffentlich mehr und kann uns erklären, was da genau geplant und gedacht ist und was passieren wird oder eben auch nicht. Und gegen 12.35 Uhr habe ich dann voraussichtlich einen Studiogast, der uns dann was zur aktuellen Situation in Rojava erzählen kann, in der autonomen Region im Norden von Syrien, die kurdisch selbst verwaltet ist, aber das Ganze ist jetzt so ein bisschen die Frage, wie das weitergeht, weil jetzt der syrische Präsident halt dieses Gebiet quasi in den syrischen Staat integrieren will und wie genau das aussieht und wie das vonstatten geht. Dazu dann mehr in einer guten halben Stunde. Aber jetzt geht's erstmal los mit ein bisschen Musik und zwar von Fahrrad. Und vielleicht kann Goldschmidt ein bisschen mehr dazu sagen.
1: Hallo. Hier ist Goldschmidt und wir hören ein Lied.

0: So, jetzt haben wir unsere Ausgehtipps für heute. Und heute, 17. September, gegen Kino Filmfest. Heute im Programm Kaiji Gino um 15 Uhr bei Milieu Kino in Rabat. Und um 17 Uhr gibt es die kurzen Filme von Sixpack Films, zum Beispiel Tap und Tastkino. Und bei UT Konowitz ist auch im Programm auch 100 Sunset um 18.30 Uhr. Heute beginnt auch das Synapsfest, ein Fest über Experimentalradio. Die Festival-Opening ist um 19 Uhr in Kunstraum Ortloff. Sowie gibt es Ausstellungen, zum Beispiel Operation Theater und eine Performance von Shannon Sandquist.
1: Ja, ich hätte da auch noch ein paar Veranstaltungshinweise. Und zwar gibt es im Alten Rathaus eine Ausstellung zu vergessenen Todesopfern rechter Gewalt in Leipzig. Und da ist der Eintritt frei. Und das ist ja das Stadtgeschichtliche Museum. Da wird es heute um 14 Uhr auch ein Gespräch mit Historiker Dr. Stefan Hoffmann geben. Und zwar geht es um Migration und Projektion. Jüdische Familien aus Osteuropa in Deutschland und Leipzig 1880 bis 1938. Heute 14 Uhr im Alten Rathaus. Und auch zu diesem Gegenkino, die haben in dem beweglichen Kinosaal, den sie am Rabet irgendwo hingestellt haben, da kommt heute um 15 Uhr Gorgo. Und das fand ich, sah ganz lustig aus. Also Gorgo ist ein 20 Meter großer Dinosaurier. Erinnert sehr schwer an Godzilla. Und das Ganze ist halt eine englische Trash-Film-Fassung quasi von Saurier-Ungeheuern. Nach einem Unterwasser-Vulkanausbruch vor der irischen Küste erwacht ein prähistorisches, rund 20 Meter hohes Monster aus den Tiefen des Meeres. Also ich finde, klingt gut. Heute 15 Uhr, Rabet. Und heute Abend ist mal wieder ein gerader Donnerstag. Das heißt, es gibt einen Spieleabend für länger dauernde, komplexe Brettspiele im Lixer, dem Demokratieladen für kleinen Schocher in der Pürstener Straße 9. Wie halt jeden Donnerstag in der geraden Kalenderwoche. Also heute Lixer, 19 Uhr, Spieleabend für komplexe Brettspiele. Ja, dann gibt's jetzt noch mal ein Lied und danach dann das Interview mit Dr. Volker Kühlow.
2: Mach doch nochmal das nächste YouTube-Lied und dann.
0: Ja. Und jetzt haben wir ein französisches Lied. Das ist A Ton Étoile von Noir Désir.

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1: Okay, ich habe jetzt Dr. Volker Kühlo in der Leitung. Hallo? Muss nochmal Hallo sagen. Ich hatte den Telefonkanal nicht an. Also okay.
2: Ja. Hallo, ich grüße euch ganz herzlich.
1: Du sitzt für die Leipziger Linken im Leipziger Stadtrat. Und es gab jetzt ja eine oder mehrere Nachrichtenmeldungen, dass es geplant sei. Also zuerst hieß es oder war die Rede von einer Mittelstreckenraketenfabrik bei Leipzig. Und jetzt heißt es, es ist eine Marschflugkörperfabrik in Leipzig. Vielleicht kannst du einfach mal erzählen, was da genau geplant ist.
2: Ja, also Ende August ist da durch eine Indiskretion im Handelsblatt.
1: Window, please.
2: Ist das also durchgesickert, dass da was geplant ist. Das war erst noch sehr vage. Und seit Anfang September, als sich das Unternehmen selber zu Wort gemeldet hat, werden die Dinge immer klarer. Es handelt sich um das US-israelische Rüstungsunternehmen Covenant. Das wurde 2024 gegründet, hat nach eigenen Angaben 250 Millionen Dollar an Investmitteln oder Investitionsmitteln eingesammelt, um jetzt diese Marschflugkörperfabrik im Leipziger Norden zu erbauen auf privatem Gelände. Es ist geplant, ab 27 jährlich 1.000 und später dann 5.000 von diesen Marschflugkörpern zu produzieren. Das vielleicht erstmal so als Einstieg.
1: Ja, geplant. Da kann ich mir jetzt viel drunter vorstellen. Also da müssen ja so Bauanträge gestellt werden und wahrscheinlich muss man da irgendwo auch um Erlaubnis fragen wegen umweltberechtlichen Bedenken oder so. Also wie weit sind denn die Pläne? Haben die jetzt schon ein...
2: Ja, es gibt, also der Oberbürgermeister hat in der Stadtratssitzung am 2. September gesagt, dass es noch keinen Bauantrag gibt. Jetzt muss man gewissermaßen dann ausloten, welche rechtlichen Möglichkeiten wir haben, das gegebenenfalls noch zu verhindern. Das ist sicherlich nicht so umfangreich wie bei einem städtischen Grundstück. Da hätten wir natürlich ganz andere Zugriffsmöglichkeiten. Also ich sehe durchaus die reale Gefahr, zumal es da ja schon seit Monaten offensichtlich Gespräche gegeben hat mit der Verwaltung, auch mit der Wirtschaftsförderung in Sachsen, also auf Landesebene, dass diese Fabrik nach Leipzig kommt und dass dann ab 27 diese gefährlichen Waffen in Leipzig hergestellt werden.
1: Ja, wenn es da schon seit Monaten Gespräche mit der Verwaltung gab im Land Sachsen, dann bin ich doch jetzt ein bisschen schockiert, dass das jetzt erst rausgekommen ist. Und das hätte man doch durchaus vorher sagen können, dass das oder auch ahnen können, dass das eine Sache von Interesse für die Öffentlichkeit ist, sage ich mal.
2: Das sehen wir ganz genauso. Wie gesagt, wir sind froh, dass zumindest jetzt Ende August dann mal ein bisschen die Decke gelüpft wird. Aber die Verwaltung sowohl auf Landes- als auch auf Stadtebene hat da, glaube ich, sehr im Verborgenen gearbeitet. Der Oberbürgermeister versuchte sich dann rauszureden, dass das also anonyme Anfragen gewesen seien und noch nicht klar gewesen sei, dass es also um diese Marschflugkörper geht. Das kann man glauben oder auch nicht. Er wurde dann von uns, auch von mir namentlich, am 2. September in der Stadtratssitzung, als wir diese dringliche Anfrage als Linksfraktion gestellt haben, auch ziemlich unter Druck gesetzt und da geriet er sehr stark ins Schwimmen. Und wir werden jetzt da dranbleiben. Wir haben jetzt auch einen Antrag eingebracht ins Verfahren, dass also Leipzig Stadt des Friedens bleibt und Kriegsproduktion und Rüstungsproduktion in Leipzig verhindert werden muss. Inwieweit der mehrheitsfähig ist, muss man sehen. Jetzt warten wir erstmal den Verwaltungsstandpunkt ab, aber sollten alle parlamentarischen und außerparlamentarischen Möglichkeiten genutzt werden, diese Ansiedlung in Leipzig zu verhindern.
1: Ja, das sieht die Linke so. Sehen das die anderen Stadtratsfraktionen auch so?
2: Das ist schwer, da ein Meinungsbild schon zum jetzigen Zeitpunkt einzufangen. Ich denke, dass insbesondere das BSW und gegebenenfalls auch die AfD, sicherlich aus anderen Motiven als wir, da Vorbehalte haben. Bei CDU, SPD und Grünen kann ich das schwer einschätzen. Die SPD wird sicherlich eher der Position des Oberbürgermeisters folgen und dem ist das zwar alles nicht ganz lieb, ist mein Eindruck, aber am Ende wird er sich da politisch nicht dagegen engagieren, zumal auch der Wirtschaftsminister in Sachsen, Dirk Panter, diese Ansiedlung, also prinzipiell die Ansiedlung von Rüstungspolitik in Sachsen und in Leipzig begrüßt und auch politisch unterstützt.
1: Ja, so größere Firmeninvestitionen, also das geht ja meistens, wird das in der Politik vorher besprochen und da fließen dann sehr oft auch Subventionen. Und gerade so Rüstung, das ist ja nicht unpolitisch. Also da gibt es ja durchaus diverseste Aussagen von vielen Politikern, inklusive Merz, dass halt Deutschland da autarker werden muss und unabhängiger. Gab es da schon Gespräche mit Politikern oder ist das unklar? Wurden die geheim geführt oder
2: kommt das ja? Ich kann das schwer beantworten. Ich halte es durchaus für möglich, dass es dahinter den Kulissen Kontakte gegeben hat. Jetzt scheint das Kind gewissermaßen in den Brunnen gefallen zu sein. Jetzt will man also damit erstmal wenig zu tun haben, aber man versucht auch wenig bis gar nichts dagegen zu machen. Und ja, wir halten das für eine kreuzgefährliche Geschichte, weil es sich natürlich einordnet in einen Aufrüstungs- und Militarisierungskurs der Bundesrepublik, den wir für extrem gefährlich halten, zumal diese Waffen nun auch noch eine ganz spezielle Gefahrenmoment erzeugen, denn es sind keine ballistischen Raketen, die mit hoher Kurve relativ leicht abgefangen werden können, sondern eine Art neuartige Kamikaze-Langstreckendrohne, die sehr bodennah gewissermaßen fliegt und dann auch in großen Schwärmen eingesetzt werden soll, also gewissermaßen so ein koordinierter Massenstart und tief ins feindliche Hinterland eindringen können, bis zu 1500 Kilometer, glaubt man Medienveröffentlichungen. Und ja, das ist also aus unserer Sicht kreuzgefährlich und macht natürlich Leipzig damit auch zu einem potenziellen Angriffsziel gefährdet also die Stadt und ihre Bewohner hochgradig.
1: Okay, ich hatte in der Ankündigung gesagt, es geht um eine Marschflugkörperfabrik. Also was sind denn da die Unterschiede zwischen Marschflugkörper und Drohne? Oder auch anders gefragt, wie kann das Ganze eingesetzt werden? Also was für Gewichte kann das Ding tragen? Was sind das konventionelle Sprengköpfe? Kann man die auch nuklear bestücken?
2: Also man kann nach allem, was ich weiß, also bis zu 250 Kilogramm Sprengköpfe transportieren. Das kann eine herkömmliche Drohne nicht. Darum spricht man hier von Marschflugkörper. Die Sprengköpfe selber sollen in Leipzig nicht hergestellt werden. Die werden dann quasi beim Käufer, also sagen wir die Bundeswehr oder wer auch immer, dann in den jeweiligen Standorten eingesetzt. Damit versucht man natürlich auch irgendwie so eine Beruhigungspille gewissermaßen zu geben, damit das alles scheinbar nicht ganz so gefährlich wirkt in der Öffentlichkeit. Ob das Teil auch nuklear Sprengköpfe transportieren kann, das kann ich nicht beurteilen. Davon war zumindest in den bisherigen Medienberichten nicht zu lesen, aber ja, wie gesagt, seriös kann ich diese Frage nicht beantworten.
1: Okay, für wen sind die denn eigentlich gedacht? Sind die für die Bundeswehr, sind die für die Ukraine oder sind die zum freien Verkauf? Gibt es dazu schon irgendwelche Ideen?
2: Also jetzt sind ja die Inhaber und Betreiber der Firma gehen ja so langsam aus der Deckung. Und sie haben signalisiert, sie haben schon einen großen europäischen Interessenten. Wer das ist, weiß ich nicht. Ich halte die Bundeswehr und andere NATO-Armeen für plausibel als Kunden. Man muss sich ja vorstellen, dass es ein gigantischer Markt ist. Also die NATO hat selber zugegeben, dass sie eine vermeintliche Lücke in diesem Bereich haben von insgesamt 50 Milliarden Euro. Das würde bedeuten, das sind 50.000, wenn ich jetzt mal banal umrechne, 50.000 Exemplare dieser gefährlichen Waffen. Und ja, natürlich, da bin ich fest von überzeugt, geht es darum, gewissermaßen weiter die Ostfront, die Ostflanke, wie das die NATO etwas verschämt nennt, zu stärken und damit dann auch potenzielle Ziele in Russland anzugreifen. Und das alles trägt zur weiteren Eskalation des Ukraine-Krieges bei. Und damit kommt aber der Krieg eben auch gewissermaßen zu uns immer näher.
1: Ja, du meintest anfangs, dass es halt, wenn es privates Gelände wäre, wäre es schwierig, da irgendwie negativ oder halt das Ganze zu unterbinden, diese Firmenanbindung, Ansiedlung. Aber ja, ich denke, dass ja jetzt gerade so eine Waffenfabrik, die braucht da bestimmt nochmal ganz besondere Genehmigungen und da kann nicht einfach irgendwer kommen und irgendwelche Waffen irgendwo produzieren. Wie ist denn da das Prozedere eigentlich?
2: Ja, also wenn dann, wie gesagt, der Bauantrag gestellt wird, wahrscheinlich muss ja die Halle umgerüstet werden oder noch neue Hallen dazu gebaut werden, wird man das dann etwas genauer beurteilen können. Im Augenblick stellt man sich rechtlich auf den Standpunkt, das ist einfach ein Fluggerät, was dort erstellt wird. Und da sind die Möglichkeiten der Stadt, dagegen formal erstmal zu intervenieren, sehr eingeschränkt. Wie gesagt, ich habe die Hoffnung, dass, wenn der Bauantrag dann vorliegt, man über emissionsrechtliche und andere gesetzliche Regelungen da nochmal einen Hebel ansetzen kann. Aber vermutlich wird das von den Firmeninhabern und dem Unternehmen schon alles mitgedacht worden sein. Denn ich habe den Eindruck, dass hier sehr stabsmäßig und sehr strategisch durchdacht diese Ansiedlung vorangetrieben wird und das jetzt mit einem hohen Tempo vorangetrieben wird und dass da jetzt unsere Möglichkeiten im Stadtrat selber und über die Verwaltung das noch zu verhindern eher eingeschränkt sind.
1: Also wenn ich mir die ganzen Firmen in Leipzig angucke, also die meisten davon sind jetzt ja aus verschiedenen Gründen, meist aus ökologischen sowieso schon sehr zu kritisieren. Also ich denke jetzt zum Beispiel an den Porsche Cayenne, also ein umweltschädlicheres Auto gibt es wahrscheinlich nicht. So ein BMW Cabriolet hat jetzt auch einen verhältnismäßig geringen Gebrauchswert. Dann gibt's halt Amazon, was mit viel Steuergeldern subventioniert wird, aber keinen vernünftigen Tarifvertrag hat und die Steuern minimalst in Irland bezahlt. Jetzt soll halt diese Kurzflieger, Kurzstreckenflugzeuge hier gebaut werden. Dann natürlich der Flughafen, der halt Temo und Amazon Sachen in der Nacht durch die Gegend fliegt, damit die am nächsten Tag da sind. Also hat die Stadt da irgendwie den Willen oder auch die Möglichkeiten, in diese Wirtschaftsansiedlung und überhaupt in diese Wirtschaftspolitik einzugreifen?
2: Ich glaube, da muss man zwei Dinge auseinanderhalten. Die rechtlichen Möglichkeiten sind überschaubar. Wir haben ja schon öfter, ich schon früher auch im Landtag, immer interveniert gegen den militärischen Missbrauch des Flughafens. Die Stadt Leipzig ist mit 2% an der Betreiber GmbH beteiligt. Da sind, wie gesagt, die rechtlichen Einflussmöglichkeiten sehr gering. Politisch muss man das natürlich immer wieder gewissermaßen thematisieren. Was jetzt das Produktionsprofil einiger genannter Unternehmen betrifft, klar, also die Autoproduktion trägt auch gewissermaßen so weit eine Umweltbelastung bei, aber Waffensysteme oder Marschflugkörper sind ja natürlich nochmal eine ganz andere Qualität. Volkswirtschaftlich ist es ja so, dass man das Geld im Grunde genommen ins Wasser oder zum Fenster rauswirft, weil es überhaupt keinen produktiven Nutzen hat, aber Krieg und Rüstung sind natürlich per se die größten Umweltverschmutzer und Umweltzerstörer, muss man ja sogar sagen. Und auch aus diesem ökologischen Grund ist das abzulehnen und als blanker Wahnsinn nur zu bezeichnen.
1: Okay, dann würde ich es dabei belassen oder hast du noch irgendwelche Sachen, die du hinzufügen möchtest?
2: Ich finde es gut, dass sich jetzt der Protest dagegen formiert. Es gibt ja ein Bündnis, das am Samstag um 13 Uhr mobilisiert auf den Augustusplatz und dann wird es auch am Rathaus vorbeigehen und am Markt. Ich selber habe die Ehre, dort sprechen zu dürfen, da freue ich mich auch drauf. Und wenn man sich die Leserbriefspalten in der LVZ anguckt, würde ich sagen, eine deutliche Mehrheit der Leipziger Bevölkerung ist eindeutig dagegen. Und als Historiker fällt mir natürlich der 4. Dezember 1943 ein, die damaligen alliierten Bombenangriffe auf Leipzig, die vor allen Dingen den Rüstungswerken galten, Hasag, Erla, aber natürlich auch große Teile der Bevölkerung betrafen. Das kann logischerweise dann nicht mehr so auseinandergehalten werden. Und da sollte man sich schon große Sorgen machen, was da auf uns zukommt. Denn der nächste Krieg, wenn er dann passiert, hat nochmal ganz andere Qualitäten, wenn man das so formuliert, als der Zweite Weltkrieg. Und das ist eine höchst beängstigende Situation. Und hier kann man nur so viel Widerstand, wie nur irgendwie geht, organisieren und mobilisieren. Und das passiert hoffentlich ab Samstag auch in der Leipziger Öffentlichkeit in verstärktem Maße.
1: Ja, dann recht herzlichen Dank an Dr. Volker Kühlow von den Linken im Stadtrat Leipzig und dann wünsche ich dir noch einen schönen Tag.
2: Ja, danke Felix, wünsche ich dir auch. Tschüss.
1: Tschüss. Und bei uns geht's weiter mit Musik und mit Spit in My Face.

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1: Und jetzt haben wir eine kurze Nachricht, lokale Nachricht. Bremen ist jetzt 90, Köln, Hamburg, Leipzig anlässlich seines 90. Geburtstages und des 15. Jahrestages seiner Ausbürgerung aus der DDR plant der Liedermacher Wolf Biermann mit prominenter Beleitung in diesem Jahr 3 Festkonzerte unter dem Titel »Warte nicht auf bessere Zeiten«. Trete er am 21. Oktober in Köln, am 3. November in Hamburg und am 20. November in Leipzig auf. Hatten die Veranstalter schon früher mitgeteilt, nun stehe aber auch fest, wer Biermann bei den Konzerten begleitet.
2: Spielst du noch ein Lied?
1: Und jetzt haben wir ein anderes Song, das ist Forest Fire bei Dead Kennedys. Also dann.

0: Ja, bei mir im Studio ist jetzt Ramit. Und Ramit ist politischer Aktivist, Schwerpunkt Kurdistan. Und es geht halt um Rojava. Rojava ist die nordöstliche Region von Syrien, die jetzt halt sehr lange unter Selbstverwaltung gestanden hat, unter kurdischer Selbstverwaltung, wo halt viele progressive Sachen passiert sind. Jetzt ist allerdings die SFS, die Armee quasi der Selbstverwaltung, eingegliedert worden in die syrische Staatsarmee. Und darum soll es jetzt halt gehen, wie halt diese Eingliederung der Armee und auch halt, ja, wie es halt weitergeht mit dieser Selbstverwaltung. Mhm. Vielleicht fangen wir erstmal mit der Armee an. Also wie kam das jetzt, dass die SDF, die ja sehr lange auf Eigenständigkeit gepocht haben, dass die jetzt Teil der syrischen Streitkräfte sind?
1: Genau, hallo Dose erstmal. Wie du weißt, ist es natürlich das Thema an sich sehr komplex. Man kann das nicht aus sich heraus erklären. Es gab natürlich viele andere Faktoren, die diese Eingliederung, diese Integration veranlasst haben, die ja noch im Gange ist, ja noch nicht vollständig abgeschlossen ist. Mitunter gab es ja diese Auseinandersetzungen Anfang des Jahres zwischen dem SDF und der syrischen Übergangsarmee mit der Unterstützung der Türkei. Darüber hatten wir ja noch hier gesprochen. Danach haben sich die Ereignisse relativ schnell ereignet und überschlagen. Und dann gab es noch ein Abkommen zwischen dem der Übergangsregierung und der Selbstverwaltung. Und dieses sah ja vor, dass die militärischen Kräfte, also das SDF, mitunter auch die Frauenverteidigungseinheit in die syrische Sicherheitsstruktur, Architektur eingegliedert werden sollen. Das sieht vor, dass es als Brigaden passiert. Also es werden 4 Brigaden aus den sogenannten, in Anführungszeichen, kurdischen Militärs gebildet, die dann dem syrischen Verteidigungsminister unterstehen werden. Und die YPG, die ja für viel Aufsehen erregt hat, die wird dann direkt dem syrischen Innenminister in Zukunft unterstellt werden als Antiterror-Einheit.
0: Also die YPG, das war dieses Frauenregiment.
1: Genau.
0: Ja, und hat das Ganze schon angefangen oder ist das bis jetzt nur der Plan?
1: Es hat faktisch schon angefangen, also es ist im vollen Gange, aber es ist noch nicht abgeschlossen. Es gibt Druck von allen Seiten, dass es schnell passiert, vor allem seitens der Türkei, aber auch der Amerikaner, aber es ist noch nicht abgeschlossen. Es ist im Gange.
0: Okay, aber gab es da schon Schwierigkeiten oder ist das halt einfach, dass die sich den einen Wimpel von der Jacke abreißen und einen neuen draufnähen und das Gehalt bleibt dasselbe? Oder?
1: Nee, so ungefähr, so einfach ist das nicht. Es gibt auch mittlerweile, es gibt auch Reibungen. Man sieht ja, dass das wahrscheinlich, wie du auch sicherlich weißt, dass es ein bisschen so von außen erzwungen ist. Ich meine, die Selbstverwaltung, die ja demokratisch, emanzipatorisch gefasst war und dann die syrische Übergangsregierung, die ja hauptsächlich aus Islamisten besteht, zwei solche Kräfte politisch zueinander finden zu lassen, ist natürlich nicht so einfach. Und das sieht man jetzt auch in diesem Prozess, dass es da doch nicht alles ausgesprochen ist und nicht alles abgemacht ist. Aber man kommt voran.
0: Ja, wobei ich stelle mir das, also wenn die in ihrer eigenen Brigade bleiben, also das erstmal weniger schwierig vor, als halt, wie geht es jetzt mit den zivilen Strukturen weiter? Also bis jetzt haben die sich ja selbst verwaltet, bleibt das so? Und wie du schon sagtest, also die gesellschaftlichen Vorstellungen weichen ja doch erheblich voneinander ab.
1: Mhm. Das sowieso. Und dann kommt ja auch natürlich auch die Rolle des kurdischen, beziehungsweise der kurdischen Kultur, der kurdischen Identität in Syrien noch hinzu. Offensichtlich sehen die beiden Seiten, was das angeht, haben sie verschiedene Visionen. Die Strukturen der Selbstverwaltung, die sollen sozusagen in den syrischen Staat aufgehen. Wie das auszusehen hat, sie sind ja noch intakte. Wie das konkret aussehen wird, wissen wir noch nicht. Aber sie sollen nach und nacheinander ersetzt werden durch die staatlichen Strukturen, die noch kommen.
0: Genau. Ja, es gibt dabei selbstverständlich auch Reibung. Und Reibung ist jetzt so ein Euphemismus. Also es gab jetzt einen Soldat, der SDF wurde getötet. Und dann gab es noch einen Brand in einem Gefängnis. Vielleicht kannst du das kurz erzählen.
1: Ja, genau. Also es gab in Hasake, die größte Stadt in Rojava, da gab es einen, ein Soldat des SDF, oder ein ehemaliger, wurde gekidnappt von sogenannten arabischen Stammesmilizen, die wahrscheinlich eigentlich identisch mit dem IS sind. Zumindest behauptet die kurdische Seite das so. Wurde gekidnappt und geköpft. Die Begründung war, dass es sich um eine alte Blutrache handelt. Die kurdische Seite sieht das insgesamt als eine Provokation. Man möchte sich auch zugleich auch nicht provozieren lassen. Genau, der Brand in Kobane, das ist im Gefängnis ist das passiert. Da sind, glaube ich, 9 Menschen ums Leben gekommen. Auch da
0: ich glaube inzwischen 10, da ist noch einer gestorben.
1: Okay. Nee, da gibt es auch verschiedene Meinungen, verschiedene Meldungen. Da kann man auch noch nichts Konkretes so sagen.
0: Okay, aber vielleicht nochmal, also wie kann ich mir das Ganze konkret vorstellen? Also da ist so ein Rathaus, da sitzen jetzt irgendwelche Räte von den Kurdinnen und dann kommt jetzt irgendwer aus Damaskus und gibt denen neue Vorgaben, wie sie sich verhalten sollen oder nicht, oder also keine Ahnung. Also
1: nee, das wird ganz anders aussehen. Ich glaube, diese Räter, die müssen dann irgendwie, genau, die werden dann andere Aufgaben übernehmen. Das wird dann anders, also die müssen dann aufgegeben werden. So ist das, glaube ich, vorgesehen, dass es sozusagen keine Spezifikum, was das angeht, für die kurdischen Gebiete entstehen soll. Die werden genauso verwaltet und regiert werden wie in anderen Gebieten. Nur halt, wenn es wirklich ideal läuft, da ist es halt auch noch ein Tauziehen. Wenn die Kurden da kulturelle Rechte bekämen, dann würde es wahrscheinlich einiges davon, was so diese Verwaltung angeht, auf Kurdisch laufen. Aber selbst das ist ja noch nicht sicher. Wie gesagt, es ist ein Tauziehen hin und her.
0: Okay, das klingt alles so ein bisschen vage und das heißt, es gibt auch keine Garantien, dass irgendwelche kurdischen Errungenschaften bestehen bleiben?
1: Also von kurdischer Seite, ja, es gibt ja diese Abkommen, diese Dekrete von dem Übergangspräsidenten und so weiter, aber wie weit sie ihre Gültigkeit entfalten, wissen wir nicht, aber ich sag mal so, man ist optimistisch.
0: Okay. Ich würde sagen, wir machen mal eine Pause und dann gucken wir, was wir da noch so fortführen können. Dann gibt es jetzt erstmal Riot Radio von The Dead 60s.

0: Ja, das war Ride Radio von The Dead 60s und ihr hört Radio Blau, das freie Radio von Leipzig. Und bei mir im Studio ist Ramit und wir haben uns gerade schon über Rojava unterhalten, über die aktuelle Situation. Es ging halt um die Eingliederung der kurdischen Streitkräfte in die syrischen Streitkräfte. Und jetzt wollten wir da noch ein bisschen das weiterführen und zwar wollen wir so ein bisschen, ja, halt so den Wandel der Situation der Kurdinnen in Syrien seit dem arabischen Frühling so ein bisschen besprechen. Also vielleicht kannst du einfach mal sagen, wie war denn die Lage der Kurdinnen vor 2013, war der arabische Frühling, oder? Oder 2011?
1: Ja, genau. Also davor war es ja, wie wir wissen, auch unterschied sich ja nur geringfügig von der Lage in der Türkei. Sie waren ja enormer Verfolgung, Unterdrückung ausgesetzt und viele Kurdinnen und Kurden hatten ja nicht mal Staatsangehörigkeit. Man spricht davon ein Drittel oder ein Viertel der Menschen, die da in den 60er Jahren ausgebürgert wurden, weil sie angeblich aus der Türkei eingewandert seien. Die hatten gar keine Pässe und waren so von vielen staatlichen Sachen so ausgeschnitten. Das ist inzwischen aufgehoben worden und die Kurden haben jetzt, die genießen schon jetzt so ein bisschen mehr Sichtbarkeit und so weiter in Syrien und so. Die kurdische Sprache soll jetzt peu à peu als Unterrichtssprache eingeführt werden in den kurdischen Gebieten. Und auch die kurdische Sprache ist ja jetzt per Dekret als Nationalsprache anerkannt worden. Da ist auf jeden Fall, sind ein paar Errungenschaften schon gerettet worden. Und jetzt geht es darum, das sagen auch die Genossinnen und Genossen vor Ort, dieses zu schützen und auszuweiten. Das ist jetzt gerade so ein bisschen der Spirit sozusagen der Stunde.
0: Ja, also es waren auf jeden Fall auch keine rosigen Zeiten, oder also nicht nur seit 2013. Also es gab ja die ganze Zeit diesen Krieg gegen den IS, der teilweise sehr grausam war und viele Opfer gefordert hat. Aber es gab halt so auch einen gewissen Aufbruch in der Gesellschaft. Vielleicht kannst du dazu was sagen, wie es dann halt in dieser einmaligen Situation, dass man gerade es geschafft hat, den IS rauszuhauen und Assad war weg.
1: Genau, also man hat ja 12 Jahre lang eigentlich in völliger Autonomie gelebt und die kurdische Gesellschaft, aber auch die Gesellschaft in der Region in Rojava, Nordostsyrien, waren enormen Wandel unterstellt. Es gab vieles hat sich geändert und ich glaube, diese Dynamik, diese Aufbruchsstimmung, die nimmt man mit. Man sieht auch halt heute an den gesellschaftlichen Prozessen, dass die Leute da viel gelernt haben und vieles auch weiter praktizieren. Also so eine Art Insistieren auf die demokratische Kultur, die man dort 10, 12 Jahren gelebt hat, ist auf jeden Fall vorhanden, das sieht man. Und das ist, glaube ich, auch so ein Lichtblick, was die Zukunft angeht.
0: Kannst du auch ein bisschen was zu dem Rest der syrischen Gesellschaft sagen? Also
1: ja, also auch da ist auf jeden Fall vieles nur noch unentschieden. Also klar, man ist erstmal froh, dass der Krieg erstmal zumindest auf Papier erstmal vorbei ist. Hin und wieder gibt es immer wieder Auseinandersetzungen hier und da. Aber man ist auf jeden Fall froh, den Krieg hinter sich gebracht zu haben. Aber wie man das auch aus den Medien erfährt, ist man auch nicht jetzt unbedingt mit diesen Islamisten einverstanden. Also auch da ist nicht das letzte Wort noch nicht gesprochen. Syrien ist auf jeden Fall nicht Afghanistan. Syrien war ein säkuläres Land. Syrien ist ein Land eigentlich, was relativ fortschrittlich war. Und ich glaube, man kann das auch nicht jetzt von heute auf morgen den Leuten aus den Köpfen schlagen. Auch da wird natürlich noch einiges zu erkämpfen sein.
0: Okay, das würde ich mal als Schlusswort nehmen. Dann recht herzlichen Dank an Ramit. Und bei uns geht's weiter mit Vorführeffekt mit Zum Glück.

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0: zugeben. Stopp's.
1: Und jetzt haben wir einen anderen Song. Das ist Gimme Danger von Iggy and the Stooges.

Und der letzte Song von heute vielleicht, das ist Who the Fucker Arctic Monkeys von Arctic Monkeys.

0: Ja, das war's mit der Mittagspause für heute, Donnerstag, den 17.09. Ich wünsche euch noch einen schönen Tag.
1: Ciao.
0: Okay, jetzt in 6 Sekunden geht's dann weiter mit Radio Blau. Bleibt stabil und gesund. Tschüss.

Rosa Eschkenazi singt das schon 1934 mit Pfeffer auf der Zunge und Hüftschwung im Rhythmus. Kein Schluchzen im Dunklen, kein zerknülltes Taschentuch, der untreue Mann fliegt raus. Trovare Alani, zieh ab, du Schlawiner. Und ihre Stimme ist scharf und wirklich sehr selbstbewusst. Ich begrüße Sie sehr herzlich, liebe Hörerinnen und Hörer. Willkommen bei Frequenz Femina. Ich bin Barbara Schröder und Sie treffen sich mit mir auf Radio Proton, dem freien Radio Vorarlberg. Es ist Dienstag, der 8. September 2026, 20 Uhr. Zeit für Frauenradio. Frequenz Femina, weil Frauen nicht länger schlucken müssen, was ihnen serviert wird.

Savages. Marina wirft einen chirurgischen Blick unter die gepflegte Oberfläche der Zivilisation. Steckt Gewalt in Blut, Genen, DNA? Wird sie erlernt? Diese Frage wiegt viel schwerer als alles, was heute Abend auf meinem Mischpult liegt. Mein heutiger Genuss ist friedlich, üppig, fotogen, verschwenderisch, scharf, bitter, süß, saftig und mit einer umwerfenden Farbenpracht. Früchte, Gemüse, Kräuter und Gewürze sind die Ingredienzien, um ein Festessen zu veranstalten. Und in meiner Studioküche wird heute geröstet, blanchiert, gemörsert und mariniert. Es wird gehackt, gerieben, eingelegt und großzügig gewürzt und natürlich gepfeffert. Auf dem Tisch stehen köstliche, pralle Früchte, leckere, knackige Gemüsesorten, viele duftende Kräuter und Gewürze mit Temperament und Raffinesse. Sie entfalten ihre Wirkung ebenso wie Antioxidantien gegen Stress. Vitamine, Abwehrstoffe gegen Feinde und jede Menge Bioverfügbarkeit steht mit toller Musik auf der geschmackvollen Frequenz Femina Speisekarte. Gitarre, Harfe und Chora sind gestimmt und irgendwo, da dürfen Sie sicher sein, wartet bereits ein Fado darauf, serviert zu werden. Aufgetischt zwischen Sizilien und Korsika, Bretagne und Portugal, den Kapverden, Lateinamerika und Westafrika. Und vielleicht warten Sie schon auf meine erste Zutat. Ja, die ist sonnengelb, prall, kühl und ehrlich ziemlich selbstbewusst. Schon beim Anschneiden spritzt ein feiner Nebel aus ätherischem Öl aus der porigen Schale. Der intensive Duft steigt scharf und frisch in die Nase und auf der Zunge zieht sich bei der ersten Säure alles zusammen. Sie haben es erraten? Natürlich. Die geliebte Zitrone ist weitaus mehr als eine erfrischende Geschmacksgeberin. Sie liefert Vitamin C, eine beachtliche Portion verschiedener Pflanzenstoffe, Pektine und Bitterstoffe. Besonders interessant sind die Flavonoide. Die Zitrone ist nicht nur toll im Limonadenglas. Ich garantiere, sie bringt jeder Frau positive Effekte für Herz und Hirn, denn sie hat so viel zu bieten, dass die schützenden Wirkungen unbedingt beachtet werden müssen. Hand aufs Herz. Ein bisschen gepflegte Bitterkeit kann Frauen ausgesprochen nützlich sein. Bitterkeit schärft den Geschmack und erinnert daran, dass Umweltverträglichkeit keine weibliche Tugend ist und Abhängigkeit nicht versüßt werden muss. Wer mir ungefragt erklärt, wie ich zu leben, zu arbeiten, auszusehen oder mich zu benehmen habe, darf durchaus mit einer kleinen geschmacklichen Irritation rechnen. Meinen Sie nicht auch? Ach ja, auch von den Pektinen und Ballaststoffen sollten Frauen reichlich zu sich nehmen. Denn im Laufe eines Frauenlebens sammelt sich einiges an, das verdaut werden muss. Da wäre Übergriffigkeit, Herablassung, ungefragte Belehrungen. Ja, und dann nochmal, erst die Flavonoide. Sie schützen die weiblichen Zellen. Sie wissen ja, gegen das Patriarchat braucht es einen wachen Kopf, kräftige Gefäße und möglichst wenige Entzündungen im System. Die Zitrone ist zudem unbedingt zur Durchblutung für entspannte Gefäße zu empfehlen. Ich will mein Blut schließlich dort haben, wo es hingehört. Es muss weder kochen noch in Wallung geraten, weil mir jemand zu nahe kommt oder meine Grenzen überschreitet. Und Zitrone gleich Säure? Die Säure, die lässt sich nicht beschwichtigen. Sie ist unmittelbar körperlich und vollkommen eindeutig. Meine Damen, nur ein Tropfen genügt.

Junior, so, die Sizilianerin kommt natürlich dorthin, wo die Zitronen so besonders wunderbar blühen. Mit säuerlich-fröhlicher Musik und Kohlensäure, Limonata, Cha-Cha-Cha. Nach Marinas bitterem Blick gibt es hier die prickelnde sonnengelbe Säure. Und weil ich Zitronen so sehr liebe, lege ich sie ein. Mit grobem Salz, Nelken und angedrücktem schwarzen Pfeffer. Fest ins Glas drücken, Zitronensaft dazu, verschließen und mehrere Wochen einfach in Ruhe lassen und bewundern und warten. Und dann, das verspreche ich, werden aus diesen prallen, sauren Früchten weiche, intensiv duftende Salzzitronen. Fruchtig, würzig und verschwenderisch aromatisch. So, als sei der sizilianische Sommer im Glas gratis dabei. 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Musik und Appetit zwischen Zitrone, Cora und Fado.

Rosa Balistreri, vor beinahe 100 Jahren geboren, war Siziliens große Erzählerin. Und hier geht es nicht um ein bisschen Kräuterfolklore. Quanto Basilico. Sie hat diese einzigartige, raue, dunkle, schroffe Stimme. Und die ist wie trockene Erde, wie die Hitze, wie die harte Arbeit. Aber auch in dieser Stimme, Sie haben es gehört, da liegt Begehren, Stolz und ganz viel Unnachgiebigkeit. Quanto Basilico. So viel Basilikum, absolut. Und dieses Lied, das gehört zur mediterranen Musikgeschichte. Es ist nämlich ein altes Liebeslied und Basilikum wird dort zur Gabe. Täglich ein Zwei, duftend vor Verlangen. Und hier kommt, ja, ich möchte sagen, die erotische Dimension zum Tragen. Zitronen und Salz lasse ich nun wirken. Jetzt ist es schon grün, mit Basilikum also. Nehmen Sie reichlich davon, nicht nur drei Blättchen auf einer Tomate dekorativ platziert. Nein, nehmen Sie eine richtige Handvoll, Blätter abzupfen, zwischen den Fingern zerreiben und sofort ist dieser pfeffrige, grüne, süßlich, würzige, verschwenderischer Duft da. Mit Urlaubserinnerung. Frisch muss Basilikum sein und erst ganz zum Schluss darf Basilikum ins Essen. Sonst verflüchtigt sich sein Aroma und bitte nicht stundenlang mitkochen. Unkenntlichkeit darf nicht hergestellt werden. Basilikum, ja, dem werden beruhigende Eigenschaften zugeschrieben. Und außerdem soll Basilikum die Klarheit fördern. Für Frauen, finde ich, ist es eine durchaus brauchbare Kräuterausstattung. Einen klaren Gedanken fassen und anschließend entscheiden, welche patriarchale Zumutung heute definitiv nicht auf den Teller kommt, rettet den Tag. Seit Jahrhunderten gilt Basilikum als Schutzkraut. Ob es gegen toxische Männlichkeit bereits klinisch getestet wurde, ist mir nicht bekannt. Wie dem auch sei, ich würde vorsichtshalber viele Pflanzen auf dem Balkon züchten.

different light, ein anderes Licht. Was verändert sich, sobald Licht aus einer neuen Richtung auf irgendetwas fällt? Was schimmert, wird weich? Welche Farben leuchten plötzlich auf? Anne Dudley, die Pianistin und diese wunderbare musikalische Grenzgängerin, hat gerade kleine funkelnde Tupfer in meine Studioküche gebracht. Nach dem üppigen Basilikum braucht die Zunge Fenchel. Was meinen Sie? Fenchel, blassgrün, roh, kracht er kühl und saftig zwischen den Zähnen. Und in der Pfanne wird er weich, golden und beinahe süß mit diesem unverkennbaren Anisduft. Fenchel muss nicht allen schmecken. Frauen sind ja auch nicht für allgemeine Bekömmlichkeit zuständig.

Affeto, Mera Andrade, bringt hier ja so einen leichten, federnden, kapverdischen Rhythmus. Aber Achtung, unter diesem so schönen Melodienreigen verbirgt sich Mangel an Zärtlichkeit, Affeto, das heißt Zuneigung, liebevoll verbunden sein. Aber sie beschreibt einen Menschen, der einfach nicht in der Lage ist, zärtlich zu sein oder überhaupt Gefühle zu zeigen. Das ist kein bisschen sentimental, sondern einfach eine Tatsache. Da finde ich, brauche ich nun eine andere Zutat, die weich, goldgelb und verschwenderisch saftig ist. Und dazu schneide ich eine reife Mango auf. Sie gibt unter den Fingern leicht nach und unter dieser grün-roten, bisschen rauen Schale glüht das Fruchtfleisch goldgelb bis orange. Schwer vor Saft, süß und duftend läuft es über die Hände. Fangen Sie auch an. Schneiden Sie die Frucht auf. Das ist kein sündiger Genuss. Vergessen Sie die Kalorientabelle. Genießen Sie einfach.

Von den Kapverden ist es über das Meer jetzt gegangen, von der weichen Mango zur stacheligen Kastanienschale, direkt nach Korsika. Castagnetti und Patrizia Gattaceca öffnet die Tür zur kulinarischen Kulturgeschichte ihrer Insel. Die Kastanie begeistert ja nicht nur mit ihrer stacheligen Kugeln und überhaupt dieser Kastanienbaum ist ja so wunderschön anzuschauen. Die Kastanie hat noch eine ganz andere Bedeutung auf Korsika. Dieses Land stand unter anderem auch unter genuesischer Herrschaft und das war alles andere als konfliktfrei. Doch ausgerechnet diese Fremdherrschaft hinterließ eine kulinarische Spur, die Korsika bis heute prägt. Denn im 16. Jahrhundert wurden hier Kastanienbäume angebaut, auch um Hungersnöte, die es immer wieder gab, zu verhindern. Und dieser wunderschöne Kastanienbaum bekam deshalb nochmal einen zweiten Namen, nämlich er wurde Brotbaum genannt. Denn aus diesem Kastanienmehl lässt sich wunderbare Kastaniencreme machen und auch Brot und sogar Bier wird und wurde daraus gebraut. Und wenn jetzt der Herbst mit diesen süßen Kastanien kommt, schneiden Sie die Schale über Kreuz ein, rösten Sie, bis die Schale aufspringt und darunter kommt dann das warme, helle, leicht süßliche Innere hervor. Und das finde ich unglaublich lecker. Die harte Schale, die Stacheln sind hier ein Muss. Frauen müssen nicht jederzeit weich, offen und zugänglich sein. Und wer an das köstliche Innere will, muss sich dafür einfach anstrengen.

Vor etwa 40 Jahren bin ich dem Fado erlegen, als ich das allererste Mal Amalia Rodriguez hörte. Zu diesem Zeitpunkt war diese Sängerin Camino noch gar nicht auf der Welt. Sie gehört zu einer ganz neuen Generation und sie verbeugt sich nicht eher, fürchte ich, vor dem Fado. Sie setzt einen ganz anderen Ton mit der unverwechselbaren portugiesischen Gitarre und ihrem hellen metallischen Klang, aschflorisch die Blumen. Camino. Und zu diesen Blumen, finde ich, passt die Kapuzinerkresse so fabelhaft. Orange, gelb, tiefes Rot, so wunderschön schlängelt sich diese Kapuzinerkresse am Gartenzaun entlang. Und auf der Zunge wird sie frisch, pfeffrig und überraschend scharf. Hübsch angerichtet heißt eben noch lange nicht zahm und gefällig zu sein. Meine Empfehlung für Ihren nächsten Salat: streuen Sie die Blüten über Gurken, Radieschen und anderen jungen Blättern. Dazu einige runde Kapuzinerkresseblätter dazwischenlegen und mit Zitronensaft unbedingt mit einem köstlichen Olivenöl beträufeln. Vom portugiesischen Atlantik führt die musikalische Reise über die weite kastilische Hochebene quer über die Iberische Halbinsel und an der spanischen Mittelmeerküste vorbei. Sehen Sie sie schon? Balearen im tiefblauen Wasser, wie sie glitzern. Und da, Sardinien taucht auf mit seinen schroffen Felsen. Und Elena Leda mit ihrer dunklen Stimme, ihrem archaischen und doch plötzlich sehr zartem Klang, verbindet traditionelle sardische Musik und nimmt sie mit in den sardischen Frühling.

Ja, Sardinien lädt ein, länger zu bleiben. Und ich habe mir überlegt, dass zu dieser doch auch widerspenstigen Insel unbedingt die Artischocke passt. Ich finde schon die Form so großartig, so diese dicht ineinander liegenden Blätter, die festen Spitzen. Und sie gibt sich beim ersten Zugriff nicht vollständig preis, eher störrisch. Blatt für Blatt gelangen sie zum weichen Herz, aber das ist nicht so einfach. Ich liebe Artischocken und sie lässt sich mit Gefühl und Erfahrung einfacher zubereiten als gedacht. Zuerst den Stiel kürzen, die äußeren ganz harten Blätter entfernen und hier wieder mit Zitronensaft beträufeln und dann ganz langsam dämpfen. Und danach, dann kommt das Beste. Stellen Sie sich vor, Blatt für Blatt abzupfen, durch eine kräftige Vinaigrette ziehen und das weiche Fruchtfleisch mit den Zähnen lösen. Das zarte, nussige Herz ist einfach köstlich. Und wer dorthin gelangen will, bekommt es nicht einfach vor die Füße gelegt.

Diese Musik perlt mit der Stimme, aber auch mit der Cora Sona Jobade. Sie kommt aus einer der ganz großen westafrikanischen Griot-Familien. Sie wissen schon, da geht es um Vater und Sohn, um Tradition und Erbe und so weiter. Und Sona hat diese männliche Erbfolge empfindlich gestört. Erstens mal, sie als Frau spielt eine Cora. Das hat es bis dahin gar nicht gegeben. Und der Titel Fasia, den nimmt sie sozusagen aufs Korn. Diese männliche Erbfolge, die mit dem Titel beschrieben wird, hat sie einfach nicht ernst genommen. Das alles hat wunderbar Puls und Biss. Und ich finde, das können Sie und ich jetzt nochmal ganz anders auskosten. Rösten Sie Erdnüsse. Nehmen Sie dazu eine heiße Pfanne ohne Öl. Die Nüsse so lange schwenken, bis sie goldbraun werden und ihr warmer, nussiger Duft aufsteigt. Anschließend nehmen Sie den Mörser, eine rote Chili, grobes Salz und auch hier wieder einen kräftigen Spritzer Zitrone oder Limette, je nachdem. Und jetzt zerkleinern Sie das. Achtung, ich verspreche, das ist scharf und unwiderstehlich. Es kracht, spritzt und duftet. Und aus den beinahe unscheinbaren Nusskernen wird eine würzige Mischung. Warum zurückhaltend sein? Kommen Sie mit mir weiter nach Mittelamerika, auf jene schmale Landbrücke zwischen Mexiko und Kolumbien, die den gewaltigen Pazifik von der Karibik trennt. Gaby Moreno ist die guatemaltekische Sängerin, die von einem Vogel singt, der fortzieht.

Guatemala, so heißt es, lässt sich einfach nicht beschreiben. Die Vulkane, diese unglaublichen Seen, die Natur, die Maya-Ruinen. Wer kann es beschreiben? Ich kann es nicht, zumindest nicht aus eigener Anschauung, denn ich war noch nie dort. Aber wenn ich an Guatemala denke, denke ich an diesen besonders aromatischen Hochlandkaffee. Kaffeekirschen wachsen auf vulkanischen Böden und wenn er reif geerntet und richtig gut geröstet ist, schmeckt er kräftig, sehr kräftig, wie es so schön heißt, vollmundig und nussig warm und herb. Ich mag das Herbe und ich finde, das ist das Charaktervolle an diesem Kaffee. Und Zucker braucht er keinen. Ein guter Kaffee muss schließlich nicht versüßt wirken. Und wirklich gut ist er erst, wenn auch die Menschen, die ihn ernten, anständig dafür bezahlt werden und gut leben können für unseren Genuss. Meine Reiseroute ist ausgesprochen eigensinnig. Von Andalusien geht es über den Atlantik nach Guatemala, wieder zurück nach Spanien und später, ja, geht es sogar noch weiter nach Irland. Musik und Geschmack brauchen keinen vernünftigen Flugplan und der CO2-Ausstoß dieser wilden Flugroute ist gleich null. Ich brauche kein Kerosin und Sie haben das Ticket für aufgetischt schon längst gelöst.

Bolero de Madrugada. Sophie Delacroix besingt diese eigentümliche Zeit, Madrugada, zwischen Mitternacht und Sonnenaufgang. Die Nacht ist noch da, aber irgendwo kündigt sich schon der Morgen an. Und genau in diesem Dazwischen bewegt sich dieser wiegende, schwebende Rhythmus. Zur Madrugada, dieser dunklen Stunde, kurz vor dem Morgen, passen, wie ich finde, Brombeeren. Diese kleinen, prallen Perlen, dicht aneinander gedrängt und glänzend wie dunkler Lack, formen jede Frucht. Ich finde es wirklich einzigartig. Beinahe schwarz liegt sie in der Hand. Und beim Zerbeißen fließt dieser tiefe, rot-violette Saft. Die feinen Kerne knistern zwischen den Zähnen. Das Fruchtfleisch, süß, säuerlich, ein wenig herb, nach spätem Sommer und warmen Waldspaziergängen. Und der üppige Saft färbt die Finger, die Lippen, die Zähne und läuft über das Kinn und hinterlässt dunkle Spritzer auf dem weißen Tischtuch. Brombeeren können nur mit Lust gegessen werden.

Diese Komponistin und Pianistin habe ich selbst erst vor einigen Monaten entdeckt und wie ich finde, eine wunderbare Entdeckung. Jean de Lalande, das ist eine Komposition von 1908. La Source, die Quelle, das sind Gesänge der Heide. Die murmelnde Quelle ist beinahe ein geheimnisvolles Wesen. Verbirgt sich unter dem Wasser eine Fee? Dem müden Wanderer schenkt die Quelle Schlaf, Träume und einer jungen Frau Lebensfreude. Das Klavier, finde ich, lässt das Wasser in so vielen kleinen Bächlein fließen, fein und kühl. Gelüstet Ihnen es vielleicht auch nach Kaffee und Brombeeren, nach etwas Frischem? Wie wäre es mit knackigen Gurkenscheiben? Die schlanke Gurke ist ja ein bisschen unehrlich. Genau genommen ist sie eine Kürbisfrucht. Doch ihre Kühle, bevor sie überhaupt im Mund ankommt, ist einfach erfrischend. Das kleine grüne Ding ist ein fittes Gemüse und absolut ideal, den Wasserhaushalt aufzufüllen. Und falls ein paar Gurkenscheiben übrig bleiben, nehmen Sie sie einfach als Gesichtsmaske. Hautstraffung garantiert. Von der kühlen französischen Quelle für die Reise über die Alpen wieder einmal nach Venedig. Ich kann es nicht lassen. Und aus dem geöffneten Fenster dringt die Musik einer Frau, die sich im 17. Jahrhundert keineswegs überhören ließ. Sie wissen sicher, wen ich schon meine. Barbara Strozzi, ich spiele sie immer wieder und mit größtem Vergnügen. Und vielleicht, wenn Sie bei Frequenzfemina schon öfter dabei waren, dann kennen Sie sie ja schon. Seit Jahrzehnten begeistert mich ihre üppige, kühne und sinnliche Musik. Alles leuchtet und ist voller Verlangen. Da ist Temperament und Dramatik und immer Schönheit. Und ich gestalte sozusagen mein eigenes Barbara Strozzi-Konzert. Stück für Stück. Mit größter Freude und ganz viel Appetit.

0: Barbara Strozzi hat dieses Stück 1651 geschrieben. Chiamata a nuovo amori, Aufruf zu einem neuen Leben, Lieben. Und die argentinische Sopranistin Julieta Viñas-Arjona hat das zu Gehör gebracht. Ja, die Frau in diesem Stück ist gerade erst einer alten Liebesfessel entkommen und schon hat Amor ihr die nächste Fessel angelegt. Und sie fragt ziemlich ungehalten, was dieser Teufel eigentlich mit ihr vorhat. Muss sie denn immer lieben? Ach, kaum ist sie frei, raubt ihr schon die nächste Schönheit das Herz. Das ist Barock mit Brokatvorhang. Und Barbara Strozzi wusste wahrlich, Gefühle zu Gehör zu bringen. Und zu dieser Arie dachte ich an den rubinroten, widerspenstigen Granatapfel. Von außen hart und fest. Das Öffnen will gelernt sein. Aber dann offenbart sich ein verschwenderisches Inneres. Beim Herauslösen spritzt der dunkelrote Saft und jeder einzelne Kern sieht aus wie ein geschliffener Edelstein, der beim Zubeißen zerplatzt. Seine unzähligen Kerne wurden zum Sinnbild weiblicher Schöpfungskraft. Auch das hohe Lied der Liebe schwelgt. Die Geliebte wird mit einem Lustgarten voller Granatäpfel verglichen. Sogar gewürzter Wein und Granatapfelmost gehören zu dieser unverhohlen sinnlichen Dichtung. Unter der harten Schale drängen sich die prall gefüllten süßsäuerlichen Kerne. Liebe, Begehren, Überfluss. Und zu Barbara Strozzis Aufruf zu neuem Lieben könnte kaum eine andere Frucht verschwenderischer auf den Tisch kommen.
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Cool, die irische Sängerin Roisin Murphy flirtet hier mit ihrem eigensinnigen Wortspiel. Cool und cool, alles super lässig und natürlich cool. Nach dem rubinroten Granatapfel mache ich es einfach hier nochmal grün, frech und kalt. Dazu empfehle ich Minzblätter. Ich zerreibe sie zwischen den Fingern und Sie riechen es sicher auch schon. Sofort steigt dieser klare, kühle, beinahe eisige Duft auf. Minze erfrischt einen Salat, ein Zitronenwasser und ein köstliches Linsendal wird einfach noch delikater. Coolness wird Frauen ja gerne als Kälte ausgelegt. Ich sehe das anders. Es ist einfach nur die Weigerung, jede Aufregung anderer Leute zur eigenen Aufgabe zu machen.

0: Akustisch waren Sie ja schon einige Male mit mir in der Bretagne. Vielleicht erinnern Sie sich an diese raue Küste und den hellen Klang der bretonischen Harfe. Heute ist Cécile Corbel zurückgekehrt und fragt: Entendez-vous? Hören Sie? Interessant ist, das Album heißt La Fiancée und das bedeutet auf Deutsch die Braut. Und sie hat hier sozusagen Frauen zusammengetragen mit ihren Geschichten, die eigenständig leben wollen und mit ihren Liebesgeschichten kämpfen. Welches Obst oder Gemüse würde Ihnen dazu einfallen?
1: Ich habe mich entschieden. Ich höre das Knacken eines festen Apfels.
0: Seit Eva ist der Apfel keineswegs das Problem. Sie und ich, wir wissen das ja. Es muss einfach etwas anderes sein. Ich wähle einen Apfel, der gar nicht mehr so häufig anzutreffen ist in den Regalen. Ich wähle den Berlepsch, Hans Hermann Freiherr von Berlepsch. Eine ganz alte Apfelsorte aus dem Jahr 1880. Sein Fruchtfleisch ist fest und kräftig säuerlich, sein Aroma würzig. Und auf meinem Küchenbrett wird der Freiherr umgernt entmachtet, geviertelt, wenn Sie wollen, auch dünn geschnitten, auf jeden Fall restlos aufgegessen. Sie dürfen ihn mit gutem Gewissen genießen und verspeisen. Immerhin war er ein Sozialreformer in Preußen. So viel zu Evas paradiesischem Apfel.

0: Die französische Sängerin Laurent Caro hat mit Foi nochmal die Temperatur kräftig nach unten gedreht. Eine kalte Frucht, wie zum Beispiel eine Wassermelone aus dem Kühlschrank, schwer tiefrot, ist herrlich, frisch, köstlich, wenn das Messer hineinkleidet und die Schale knackt und der Saft über das Brett läuft. Kälte zwischen Menschen ist manchmal sehr schwer zu verdauen. Und manchmal gibt es nur einen Weg, den richtigen Weg, nämlich Adieu zu sagen. Das tiefe Melonenrot bleibt. Doch die Temperatur schlägt um. Eben noch lief der eisgekühlte Saft der Melone über die Finger. Jetzt glüht eine kleine Chilischote auf der Zunge. Und mit dieser plötzlichen Hitze für die Reise nach Mexiko. Mitten hinein in die Revolution und zu den Frauen, ohne die dort kaum etwas in Bewegung gekommen wäre.
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Allein wenn eine Chilischote auf dem Teller liegt, steigt die Temperatur. Und das Schärferegister der verschiedenen Chili, die sind echt enorm. Von der milden, dunkelgrünen Poblano bis hin zur Jalapeno zum Beispiel. Ich weiß nicht, wie mögen Sie es? Was halten Sie aus? Erdig schmeckende Chili oder fruchtig, leicht rauchige? Oder wollen Sie eine klare mit grünem Biss? Mögen Sie es richtig scharf? Die Chili wird ja in Scoville gemessen und ich habe keine Ahnung, wie viel ich vertrage. Es ist nicht besonders viel, aber ich habe gelesen, die Serrano hat schon etwa 10.000 bis 23.000 Scoville. Ich habe keine Ahnung, ich will es gar nicht probieren, vielleicht schaffen Sie es noch. Und die Habanero, so heißt es, bringt es schließlich auf 100.000 bis 350.000 Scoville. Das ist für mich unvorstellbar. Ich stelle mir vor, wie mein Mund lichterloh brennt. Wann, glauben Sie, beginnt bei Ihnen im Mund das Flammeninferno? Zu Mexiko und zu La Adelita von Flora Martinez ist noch zu sagen, es ist eines der berühmtesten Lieder der mexikanischen Revolution. Adelita, das wurde zum Namen für die Soldaderas, Frauen, die Nachrichten überbrachten, Verwundete versorgten, Lebensmittel beschafften, kochten, Waffen trugen und selbst kämpften. Ohne sie hätte auch diese Revolution keinen Tag funktioniert. Und Sie ahnen es, auf Denkmälern und in Heldengeschichten stehen trotzdem meist Männer herum. Ich lade Sie ein für den nächsten Flug von Mexiko über den Atlantik zurück nach Spanien. Und offensichtlich hat es mir dieses Land in diesem Jahr besonders angetan. Diesmal wähle ich die grüne Nordwestküste. In Galizien warten zerklüftete Buchten, salzige Luft und Mercedes Peon mit einer Musik, die nach Erde, Meer und unbedingt nach Aufbruch klingt.

Mercedes Peón, Marabilla. Marabilla bedeutet Wunder, aber die Künstlerin besingt nicht nur ein einzelnes, kleines Wunder. Nein, sie staunt. Sie staunt über die Erde, das Meer, die Farben, die Menschen, die Bäume, die Früchte und den Geschmack und landet schließlich bei sich selbst. Denn wer die Schönheit ringsum hören und spüren will, muss auch den eigenen Klang hören. Ich liebe, außer Chili und vielen anderen Gemüsesorten, vor allen Dingen auch die rote Paprika. Sie braucht jetzt in meiner Studioküche Hitze, bis ihre glatte Haut dunkle Flecken bekommt, Blasen wirft und wenn sie beinahe schwarz und verbrannt sind, wartet darunter weiches, leuchtend rotes Fruchtfleisch. Und mit diesen saftig-rauchigen Paprika, ja, da ergibt sich ganz automatisch eine Paprikacreme mit Walnüssen, was meinen Sie? Paprikaschoten, wie erwähnt, rösten. Die heißen Schoten in einer Schüssel ein bisschen abdecken, ein paar Minuten ruhen lassen und die Haut abziehen. Dann eine Handvoll Walnüsse in einer trockenen Pfanne rösten, bis sie kräftig duften. Paprika, Walnüsse, kleine Knoblauchzehe, Zitronensaft, auch hier, Kreuzkümmel, Salz und einen kräftigen Schuss Olivenöl miteinander pürieren. Ich sage Ihnen, diese Creme schmeckt himmlisch. Auf geröstetem Brot, auf weißen Bohnen, auf Ofenkartoffeln, auf gebratenen Auberginen. Und wenn Sie obenauf noch Petersilie nehmen, leuchtet alles einfach köstlich. Ich sage jetzt Adieu Galizien. Die Reise geht weiter nach Süden. Die Erde wird immer trockener und zwischen den silbergrauen Olivenhainen beginnt die flirrende Hitze Andalusiens. Auf der kastilischen Hochebene liegt Tordesillas. Und dort wurde eine rechtmäßige Königin fast 46 Jahre lang eingesperrt. Die Flamenco-Gitarre, die Sie jetzt hören, befand sich über Generationen fest in Männerhänden. Frauen durften tanzen, singen und ja, durchaus bewundert werden, aber die Männer spielten, komponierten und gaben den Ton an. Die Künstlerin Antonia Jiménez greift selbst zur Gitarre.

Die Gefangene in Tordesillas war die Königin Juana von Kastilien, Johanna von Kastilien. Und sie war eine rechtmäßige Königin. Doch schon ihr Ehemann Philipp, genannt der Schöne, über Schönheit lässt sich auch historisch streiten, finde ich, wollte ja selbst regieren und drängte sie damals schon aus der Macht. Nach seinem recht frühen Tod, 1506, zeigte Juana eine verzweifelte, öffentlich sichtbare Trauer. Ob sie tatsächlich psychisch erkrankt war, lässt sich nach 500 Jahren nicht verlässlich diagnostizieren. Jedenfalls am streng geregelten spanischen Hof galten unglaublich beherrschte, kontrollierte Gefühle als standesgemäß. Aber Juana liebte, trauerte und verzweifelte auch. Ihr Vater Ferdinand II. Erkannte seine Gelegenheit, erklärte seine Tochter für regierungsunfähig und ließ sie 1509 in Tordesillas einsperren und regierte an ihrer Stelle. Und nach seinem Tod kam natürlich der nächste Mann. Das war ihr Sohn Karl, der ganz rabiat nach der Krone griff. Obwohl seine Mutter weiterhin Königin war, ließ sich der 17-Jährige 1516 selbst zum König ausrufen und hielt bis zu ihrem Tod die Macht in eigenen Händen. Er besuchte seine Mutter so gut wie überhaupt nicht und sorgte weiterhin dafür, dass sie eingesperrt blieb. Dieser Sohn, der damals 17 Jahre alt war, ging später als Kaiser Karl V. in unsere Geschichtsbücher ein. Sie wissen schon, der mit Reich, Krone und unglaublich viel Weltruhm. Das ist ja der behauptet hat, in seinem Reich gehe die Sonne nie unter. Für seine Mutter hatte er nichts übrig. Er ließ sie nie frei. Vielleicht war Juana krank, aber ganz sicher waren die Männer um sie herum unglaublich machthungrig.

Ja, Sie hatten eben mit mir Spanien verlassen und sind in Nicaragua mit Kesia Ubao gelandet. Und sie hat eine besondere Begabung. Nicht nur ist sie eine tolle Musikerin, sondern sie hat als Psychologin auch ganz viel Wissen und Erfahrung in ihre Lieder gebracht. Melodia Sagrada, heilige Melodie, Musik mit Wärme, ohne Süße. Und ich finde, dazu passt eine Bohne, deren Duft beinahe heilig gesprochen wurde. Kakao, dunkel, herb, aromatisch, Duft, der was Geheimnisvolles verspricht. Schon bei den Maya wurde zu Festen und rituellen Anlässen Kakao gereicht. Und es waren immer die Frauen, die diesen Kakao zubereiteten. Vielleicht haben Sie schon mal an einer Kakaozeremonie teilgenommen und es wirklich miterlebt. Dieser warme Kakao, der wird langsam getrunken und dazu gibt es Musik, Gesang und sie brauchen wunderbar viel Zeit. Langsamkeit ist hier angesagt. Ich liebe Kakao und fast zu allen Jahreszeiten, besonders natürlich, wenn Herbst und Winter wirklich mitzuerleben, mitzuertragen sind, dann fließt er dunkel und samtig in meine Tasse. Dann liegt an der Oberfläche ein feiner Schaum und aus dieser Wärme steigen diese würzigen, herben Aromen auf. Manchmal kommt ein bisschen Zimt dazu, manchmal sogar Chili und manchmal auch Kardamom.

Pilar Al-Maleh erzählt mit Nani Nani ein altes sephardisches Lied in Ladino. Und dazu habe ich grüne Kardamomkapseln geöffnet. Sie sind außen so klein, trocken und ehrlich gesagt ziemlich unscheinbar. Aber im Inneren liegen dunkle Samen. Und sobald die im Mörser zerstoßen werden, steigt ein, wie ich finde, überwältigender Duft auf. Auch hier ein bisschen Zitrone, ein bisschen blumig. Es riecht warm, es riecht vielleicht ein bisschen nach Eukalyptus und riecht es auch ein bisschen nach Pfeffer. Auf jeden Fall, wenn Sie das beginnen zu mörsern, entfaltet sich im ganzen Raum ein betörender Duft. Kardamom ist einfach fantastisch und Sie können es zu Linsen, Karotten, zu geröstetem Kürbis, zu vielen anderen leckeren Sachen wirklich genießen. Einige frisch gemörserte Samen genügen. Nun ja, Sie wissen ja, Größe muss nicht immer mit Fanfaren angekündigt werden.

Tomatenschenkensaft, die Gefühle, Kräuter duften grün und frisch. Und unbedingt, bitte denken Sie daran, unbedingt Pfeffer. Ich liebe Pfeffer. Grüne Körner mit ihrer grasigen Frische, schwarzen Pfeffer mit seiner warmen, dunklen Schärfe, weißen mit seinem erdigen Nachgeschmack und der rote Pfeffer mit seiner reifen, beinahe fruchtigen Glut. Im Mörser rechnen Sie mit einem trockenen Knacken alle auf und kräftiger Pfefferduft steigt sofort in die Nase und auf der Zunge beginnt es zu prickeln. Mein letztes Küchenvokabular für heute hat ein Wort. Bitte unbedingt nachwürzen. Ich danke Ihnen, liebe Hörerinnen und Hörer, fürs Lauschen, fürs Mitdenken, fürs Mitfühlen. Ich bin Barbara Schröder und freue mich, Sie wieder bei Frequenz Femina am Dienstagabend zu begrüßen. Und bis dahin denken Sie daran, das Patriarchat schläft nicht. Die süße Bekömmlichkeit überlassen Sie anderen. Bleiben Sie scharf, herb und eigenwillig und für jede Bevormundung vollkommen ungenießbar.

0: Lokalnachrichten. In Knaut-Naundorf bei Leipzig ist ein neuer Windpark eröffnet worden. Mit ihm sollen künftig bis zu 50.000 Haushalte mit grünem Strom versorgt werden. Das sind knapp 8% der Haushalte in Leipzig. Der Park wurde im Rahmen eines sogenannten Repowerings modernisiert. Dabei werden alte Windkraftanlagen durch neue, leistungsstärkere Anlagen ersetzt. Die Gemeinden im Umkreis von 2,5 Kilometern sollen an den Erträgen beteiligt werden. Leipzig, Markranstädt und teilweise auch Pegau sollen gemeinsam jährlich rund 100.000 Euro erhalten. Ab dem 21. September kriegt die Bernhard-Göring-Straße im Leipziger Zentrum Süd eine Tempo-30-Zone. Im Bereich zwischen Hohe Straße und Kurt-Eisner-Straße gilt die Geschwindigkeitsbegrenzung täglich von 6 bis 22 Uhr. Grundlage für die Maßnahmen ist eine neue Straßenverkehrsordnung. Sie erlaubt Tempo 30 auf stark genutzten Schulwegen, etwa zur Semper-Fachoberschule. Weil in dem Bereich auch Spielplätze liegen, unter anderem am Albrecht-Dürer-Platz, lassen sich beide Gründe für eine Geschwindigkeitsbegrenzung zusammenführen. Dadurch entfällt die sonst bei Schulwegen übliche Beschränkung auf Wochentage. Als Begründung nennt die Stadt neben der Sicherheit für Schülerinnen und Schüler auch eine Verringerung von Lärmemissionen. Die Ausschilderung soll noch in dieser Woche abgeschlossen sein. Die Kosten für die Arbeiten belaufen sich auf rund 5.500 Euro. Ab dem 29. September 2026 ist der südliche Teil des Autobahnkreuzes Leipzig-Süd auf der A38 für einen Monat vollständig gesperrt. Betroffen ist die Fahrbahn Richtung Dresden. Wer auf der A38 von Halle nach Leipzig fährt, muss rund 0,8 Kilometer vor dem Kreuz abfahren und über die A72 in Richtung Zwenkau ausweichen. Von dort führt die Umleitung zurück auf die A38 zwischen den Anschlussstellen Neue Hart und Leipzig-Südost. Grund für die Arbeiten seit April sind Schäden im Streckenabschnitt sowie Sanierungsarbeiten am Brückenbauwerk. Das waren die Lokalnachrichten.
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0: Hast du noch mehr Musik für mich?
1: Auf jeden Fall.
0: Gut. Weil du genau da weitermachen musst. Schnell. 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
1: Pat, ist es nur meine Einbildung? Oder ist die ganze Welt verrückt?
2: Nein, verrückt ist nur ein geringer Prozentsatz der Bevölkerung, Frank.
1: Ich hoffe, du hast recht.

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3: Ja, jetzt haben wir den Jonas auch da vom Synapse Festival und die 10. Ausgabe im 10. Jahr. Natürlich auch was Besonderes dann. Ihr habt auch so ein thematisches Motiv, so eine Inspirationsquelle da euch zu Herzen genommen, nämlich den Kurzfilm Powers of 10 von Ray und Charles Eames. Ja, was waren so eure Gedanken zur diesjährigen 10. Ausgabe? Also ein bisschen aus der Distanz drauf gucken, vielleicht, das habe ich diesem Film so entnommen, man zoomt sich ganz weit weg von diesen 10 Jahren und guckt dann von weiter Entfernung aus dem Sonnensystem drauf oder zoomt sich ganz nah ran. Es liegt ja in der Musik auch drin, vielleicht diese Art zu arbeiten.
4: Ja, dieses Jahr ist jetzt die 10. Ausgabe vom Synapse Festival, die jetzt von Donnerstag bis Sonntag stattfindet. Und wir sind halt als Festival für Experimentalmusik und Klangkunst hier in Leipzig. Genau, einfach über diese 10 Jahre ist halt einfach sehr, sehr viel passiert. Und ich glaube, das ist natürlich so ein Jubiläum, immer ein Moment, wo man auch nochmal so innehält und irgendwie zurückschaut, wie hat sich das Festival entwickelt, wie hat sich auch ein Netzwerk entwickelt. Und da gibt es natürlich ganz viele, ja, sowohl halt auch Künstlerinnen, die wir, die auch schon mal beim Festival gespielt haben, die auch immer wieder, ja, auch dieses Jahr wieder mit neuen Formaten spielen. Und ich glaube, jetzt aber in Bezug auf das Thema geht es vor allem darum, dass man wirklich so eigentlich konzeptionell sagt, dass die Künstlerinnen, die wir einladen, dass die alle auf eine Art und Weise teilweise sehr so in so einem Mikrokosmos so ganz detailliert sich mit Klang auseinandersetzen, aber dass es gleichzeitig auch immer darum geht, dass es um irgendwas Größeres geht, also um die Verbundenheit von Dingen oder dass Musik auch die Kraft, also von halt irgendwie Gemeinschaft hat und dass sie auch verschiedene Themen, Gesellschaftsthemen auch anspricht, dass es auch nicht nur um den Mikrokosmos geht, sondern auch um den Makrokosmos von wie leben wir miteinander, was ist uns wichtig im Leben, welche Rolle spielt Technologie in der Kunst, aber natürlich auch in unserem Alltag oder ja, auch Politik und Umwelt und so weiter. Deswegen, wir sind immer nicht so ein Fan davon, jetzt irgendwie so ein Motto daraus zu machen. Aber es war für uns dieser Film The Powers of Ten von Ray und Charles Eames war für uns eigentlich eine schöne Zusammenfassung von dem, was dieses Gefühl beschreibt, wenn man jetzt so 10 Jahre zurückblickt. Gleichzeitig ist es ja nicht nur ein Rückblick, sondern wir sind ja auch im Jetzt und es geht darum, auch aktuelle Ansätze von transdisziplinärer Kunst und Musik das sichtbar zu machen, dem eine Plattform zu geben. Und da, genau, gibt es einfach diese verschiedenen so Sachen, die gerade wichtig sind, die für uns früher wichtig waren und wie das alles so zusammenfließt.
3: In diesen 10 Jahren ist ja wahrscheinlich auch ein riesiges Netzwerk aus Bekanntschaften und Verbindungslinien bei euch zustande gekommen, genau. Das dann auch eine Rolle spielt. Wie kuratiert ihr das dann so? Ihr sitzt im Team zusammen und überlegt euch, das und das hätte ich ganz gerne, das und das Thema bietet sich an.
4: Genau, also das macht es dann halt vielleicht ein bisschen konkreter, als wie ich das eben irgendwie formuliert habe, weil im Hintergrund, das bekommt man jetzt vielleicht nicht so mit, aber da sind natürlich ganz viele Kooperationen, die über die Jahre gewachsen sind, mit anderen Festivals auch in Europa verteilt, mit anderen auch verschiedenen Labels oder Netzwerken, die sich für Experimentalmusik und Klangkunst einsetzen. Und natürlich ist unser Programm so halt über die, hat sich so über die Jahre auch immer in Bewegung mit, was so auch im europäischen Kontext da passiert, bewegt. Aber wir haben halt eigentlich immer versucht, den Bogen zu schlagen zwischen, wie sich das in Leipzig weiterentwickelt, wie sich das in Deutschland weiterentwickelt, aber auch in einem europäischen Kontext. Und letztendlich ist das Resultat von unserem Programm schon ein kuratiertes Programm. Also das sind zwar alles viele Sachen, die Inspirationen, die wir bekommen, die aus Kooperationen entstehen, aber am Ende machen wir uns schon sehr viele Gedanken dazu, wie die Künstlerinnen miteinander im Programm so verbunden werden. Und genau, deswegen haben wir eigentlich immer so einen Pool an Ideen. Und jeder einzelne Tag oder jedes einzelne Format ist natürlich auch so ein bisschen abgestimmt an die ja, an irgendwie die Atmosphäre vor Ort und an dem, was irgendwie, ja, auch gut miteinander passt. Also von daher ist es so eine Mischung aus schon Sachen, die sich für uns, die wir mögen, aber die auch in dem Kontext spezifisch auch sich unserer Meinung nach gut entfalten können. Und genau, und dieser Netzwerkcharakter spielt natürlich auch eine große Rolle.
3: Ja, gehen wir vielleicht mal ein bisschen genauer rein jetzt. Wie geht's denn los am Donnerstag oder was steht so am Anfang des Festivals?
4: Also am Donnerstag fangen wir an mit einer Performance von Shannon Soundquist, wo du ja eben schon, wenn ich
3: haben wir das schon richtig gehört habe, Narcissist von Shannon Soundquist.
4: Schon was von ihr gehört haben. Genau, als Performance. Und gleichzeitig ist es die auch die Festivaleröffnung. Das heißt, wir freuen uns über jeden, der kommt. Es ist kostenfrei. Und dort im Kunstraum Ortloff, in der Nähe von der Angerbrücke, ist auch die Installation von Amos Pellett, die dann ab 19 Uhr auch begehbar ist und die auch bis Sonntag dann auch jeden Tag offen sein wird. Und genau, die eröffnet dann auch am Donnerstag. Und es gibt noch ein DJ-Set von Max Marur, auch aus Leipzig. Genau, und natürlich so den Fokus des Abends bildet natürlich die Eröffnung von der Installation von Amos Pellett. Das ist ein Künstler, der in den Niederlanden lebt und eine, genau, die Inspiration heißt Operation Theater. Und da geht es auch darum, eigentlich um, also Amos arbeitet viel mit eigentlich dem, mit dem Atem, aber auch mit einem Atem, der halt technisch erzeugt wird. Und dann gibt es halt so, ich würde jetzt nicht alles erzählen, aber es gibt halt so eine Art, wie so eine große Maschine, die eigentlich so verschiedene Lungen speist mit Atem. Und das erzeugt natürlich auch Sound. Und genau, es geht bei ihm oft um dieses Zusammenspiel von so Körperlichkeiten, von Technologie und so zwischen zwischen dieser Grenzziehung von was ist menschlich und was ist nicht menschlich und so weiter. Und es ist aber halt genau eine Klanginstallation.
3: Du hast jetzt schon einen der Orte genannt, das Ortloff, und das ist ja auch immer so ein bisschen was Besonderes, die verschiedenen Orte. Das Zentrum ist immer so ein bisschen das Westflügel, glaube ich, oft, und dann das Radio hat meistens noch ein eigenes Zentrum. Wie ist das dieses Jahr so angeordnet?
4: Genau, also Donnerstag sind wir im Kunstraum Ortloff. Am Freitag eröffnet um 12 Uhr das Radio Lab im Loro-Kino. Und da ist die Besonderheit in diesem Jahr, dass das sowohl über Sphere Radio, aber auch andere Radiosender übertragen wird, als auch, dass man vor Ort hinkommen kann und auch kostenfrei einfach bei Konzerten, die dort stattfinden, bei Gesprächen und so weiter, auch einfach zuhören kann und dran teilnehmen kann. Genau. Und das ist sozusagen das Radio Lab im Loro-Kino, was jeweils Freitag, Samstag, Sonntag 12 bis 17 Uhr stattfindet. Und dann sind wir auch Freitag, Samstag, Sonntag immer abends im Westflügel mit Konzerten und auch DJ-Sets. Das ist im Grunde, der Westflügel ist so ein bisschen auch unser, ein bisschen so kann man sagen, Festival zu Hause seit 2018. Es gibt aber auch ein Programm in der Spelunke in der Samstagnacht und auch am Sonntag tagsüber. Und es gibt auch noch eine andere Installation, die aktiviert wird auf der Wiese vor dem Loro-Kino. Das heißt, ja, wir haben ein vielfältiges Programm. Ich denke, wir werden es jetzt nicht schaffen, durch das ganze Programm durchzugehen, aber man kann halt auf unserer Website www.synapse.net, also synapse.net, kann man das ganze Programm sich anschauen. Und ja, aber soweit erstmal so ein kleiner Überblick über die verschiedenen Spielstätten und jetzt so ein kleiner Umriss.
3: Genau. Ja, wir werden auf jeden Fall auch noch mehr Musik hören. Ja. Vielleicht auch nochmal, das Radio hat ja sogar so eine Art eigenes kuratiertes Programm. Das läuft das nochmal so ein bisschen separat auch. Das ist ja nochmal ein ganz getrenntes eigenes Mini-Festival sozusagen.
4: Genau, also es gehört genauso zum Synapse-Festival wie alles andere auch. Aber es ist natürlich insofern besonders, weil es halt nochmal diesen Radioraum aufmacht. Und wir hatten auch einen Open Call vor einigen Wochen ausgeschrieben, wo wir echt sehr, sehr viele Rückmeldungen, also über 100 Rückmeldungen auch bekommen haben, wovon jetzt auch einige dann das Radioprogramm prägen. Das haben natürlich jetzt nicht alle, also so viel Platz hatten wir jetzt auch gar nicht im Programm, aber genau. Und zusätzlich zu diesen Radio-Beiträgen, die dann ausgestrahlt werden, gibt es halt auch Live-Konzerte, von denen ich eben kurz gesprochen habe, und halt Gespräche, die vor Ort stattfinden. Und das Radiolab macht auch, geht sozusagen auch aktiv in die anderen Formate des Festivals rein und führt auch Gespräche mit anderen Künstlerinnen, die im Rahmen des Festivals da auch teilnehmen. Und deswegen, das Radiolab ist natürlich besonders, aber es ist einfach ein wichtiger Bestandteil. Genau.
3: Das war früher auch mein Bestwerk, jetzt das im Lokin, habe ich das richtig verstanden? Richtig. Wo ist das da genau? Das kann ich mir gar nicht so richtig vorstellen.
4: Also es gibt ja den Kinoraum.
3: Ja.
4: Ach, im Neurokino.
3: Da ist das sozusagen
4: einfach direkt im Kino. Also man kann sich da auch hinsetzen und dann sind dann auf der Bühne vor der Leinwand sind dann die Konzerte.
3: Cool. Ja.
4: Genau. Und halt natürlich in Kombination auch mit dem, was am Samstag, am Sonntag, das ist von Studio Onderstrom, das ist ein niederländisches Künstlerinnenkollektiv, die eine Installation, die heißt Baden, aufführen, ist das natürlich auch gut, weil man kann halt sowohl halt draußen auf der Wiese sein, als auch dann im Loro-Kino. Und ich meine, alles ist halt letztendlich im Leipziger Westen, also auch fußläufig voneinander entfernt. Und das ist so ein bisschen die Idee auch des Festivals, dass wir nicht super viel Programm, was die ganze Zeit gleichzeitig stattfindet, sondern dass man es auch schaffen kann, letztendlich das meiste mitzunehmen.
5: Am Freitag startet auch das Synapse Radio, auch bei Radio Blau. Was ist das Synapse Radio und was ist zu hören?
4: Ja, genau, also in dem Synapse Radio, das ist im Grunde das, wovon ich eben kurz gesprochen habe, also das sozusagen das Gleiche wie das Radio Lab. Also in dem Radio werden unter anderem Anna Egeter, Christoph Liedtke, Elsa Gubanova und Leon Seidel, Max Asafa, Maximilian Klaas, Nina Dalver und Nino Dalver und noch andere Künstlerinnen werden halt Live-Vorführungen machen und werden also zusätzlich zu diesen Live-Vorführungen gibt es halt die Radiobeiträge aus dem Open Call. Zählzeiten hieß der. Und genau, also eigentlich ist es beides. Live-Formate und schon fertige Hörspiele oder Künstlerinnengespräche. Genau, und so weiter. Das wird dann da stattfinden.
3: Jetzt müssen wir auch mal Musik hören und reintauchen in einen der Tage, wahrscheinlich vielleicht in den Freitag könnten wir jetzt mal reinschauen, genau was da auch Musik uns erwarten wird. Ich hatte da zum Beispiel Phil Fu herausgesucht, der hat mir sehr gut gefallen. Hast du noch was Anspieltipps für den Freitag vielleicht?
4: Also ich finde natürlich alles spannend.
3: Das macht es nicht einfacher.
4: Aber ich finde es super, dass du Phil Fu vorgeschlagen hast, weil dann würde ich sagen, dann machen wir das einfach.
3: Ja, da gucken wir mal, hier haben wir auch was von Ihnen.
4: Genau.
3: Und da hören wir mal rein. Ah, nein, hier ist ja, genau, ich habe das als, ja, ist nur ein Bild, aber hier habe ich auch Musik von Ihnen. Hören wir mal rein, wie das klingt. Von Phil Fu haben wir jetzt ein Demo, Thinking Who Is Gone, heißt das.

0: Ja, das war Feu Fu. Die kommen, glaube ich, aus verschiedenen Orten. Wo kommen die her, Feu Fu?
1: Also sie wohnen vor allem in Berlin.
0: Das macht es einfacher, die kommen wahrscheinlich alle von uns.
1: Genau.
0: Ja, genau. Wir waren jetzt beim Freitag, haben da so einen kleinen Einblick gegeben. Wir gehen auch gleich über zum Samstag. Da sind wir auch schon den ganzen Tag über. Es kommt auch ein weiterer Konzertort dazu, nämlich die Spelunke, glaube ich, dann, wo auch Konzerte sind. Oder ist das am Freitag auch schon?
1: Genau, am Freitag noch nicht. Also wir sind Samstagnacht sind wir in der Spelunke und Sonntag tagsüber. Aber jetzt Samstag tagsüber haben wir einen Workshop von Lorbeur, der auch im Kunstraum Ortloff stattfindet, zu DIY-Instrumentenbau. Findet man auch alle Informationen auf Deutsch und Englisch auf unserer Website. Der ist auch generationsübergreifend und auch ohne jetzt Vorerfahrungen kann man daran teilnehmen. Und außerdem sind wir dann halt auf der Wiese vom Luro-Kino mit der Installation Baden, wovon ich eben erzählt habe, von dem niederländischen Künstlerkollektiv Studio Onderstrom.
0: Wieso heißt das Baden?
1: Man muss sich das so vorstellen, dass es wie eine, es sind wie so Klangliegen, also so für ungefähr 20 Personen, die, wo man sich über einen längeren Zeitraum so drauflegen kann. Und dann in dem Moment, wo man sich drauflegt, macht das sozusagen, machen diese Liegen bestimmte Geräusche und es gibt auch eine Klanginstallation mit so fragilen Stimmen, subtilen Resonanzen. Also es ist eigentlich eine sehr entschleunigte Klanginstallation, wo es darum geht, auch wirklich einfach zur Ruhe zu kommen und eigentlich zuhören, ja, als körperliche und kontemplative Praxis, also dass man wirklich im Liegen eigentlich ein aktives Hören in dem Zustand irgendwie reinkommen kann, aber macht es halt auch kollektiv für ungefähr 20 Personen und da kann man sich auch vorher anmelden. Das ist sozusagen das Sicherste, da gibt es 3 verschiedene Slots, die wir auf der Website haben. Man kann natürlich auch spontan vorbeikommen, aber natürlich ist, wenn man sicher gehen will, dass man dran teilnehmen möchte, dann kann man sich vorher auch bei uns melden.
0: Man möchte auch einen Platz auf der Liege bekommen.
1: Genau, also einfach auf www.zielnaps.net gehen und da findet man die Informationen für die Installation Baden.
0: Ja, vielleicht können wir auch ein bisschen in den Abend hineinschauen, das sind ja wieder Konzerte und da eben auch dann zeitgleich in der Spelunke und im Westflügel oder ist das
1: ist gestaffelt
0: nacheinander?
1: Ja, das ist genau das, Sinn, was ich vorhin meinte, dass wir versuchen, nicht simultan, also nicht gleichzeitig zu machen. Also wir sind im Westflügel von ab 18 Uhr, das Einlass und ein DJ-Set bis 19 Uhr und dann gibt es 4 Konzerte, einmal von Germán Gabriel García, einem argentinischen Trompetenspieler, der im Wechselspiel mit verstärkter Trompete und digitaler Klangbearbeitung arbeitet und ist aber auch eine audiovisuelle Performance. Danach kommt das Duo Sansage, er mit selbstgebauten Instrumenten, Violine, aber die arbeiten auch mit Atem und Körper. Also es gibt bestimmte Elemente, die so auch sich natürlich bei verschiedenen Formaten auch so wiederfinden. Und dann Julie Diak, wovon wir gleich etwas spielen werden, die auch viel, ja, also sie spielt hauptsächlich Flöte und Saxophon und kommt eigentlich auch eher aus einem klassischen Musikkontext, aber hat sich im Laufe ihrer Laufbahn immer mehr auch Improvisation geöffnet und ja, hat einfach sehr, sehr fragile, weitläufige Klanglandschaften, mit denen sie die Teil ihrer Musik sind. Und das Ganze mündet dann in ein etwas exzentrischeres letztes Konzert im Westhügel von Shevek Iyapu, von dem, das ist das Kunstprojekt von dem Musiker und Autor Vincent Bababutilabu, zusammen mit Jojo Schütt und dem Bassisten Tino Ribeiro und auch einem Breakdancer, Talal. Und das ist sozusagen dann der Abschluss im Westhügel. Und danach, also das ist dann so 23 Uhr und dann versuchen wir einfach, dass wir alle gemeinsam so in die Spelunke gehen, weil da gibt es dann auch nochmal DJ-Sets und 3 Konzerte, die dann natürlich ein bisschen, ja, noch mehr exzentrischer sind. So experimental Trip-Hop, teilweise ziemlich verrückte Spoken-Word-Sachen, teilweise tanzbar, manchmal auch skurril und genau, am Ende spielt Pupun die auch viel so mit so Found Objects arbeitet und aber selber auch Found Objects und Electronics. Und das ist dann schon, ja, halt auch schon so Nachtprogramm, aber halt alles halt irgendwie self-made. Also jetzt nicht nur DJ-Set, also wir haben natürlich auch einige DJ-Sets im Rahmen des Festivals, aber wir haben uns irgendwie entschieden, das Nachtprogramm auch vor allem mit Live-Konzerten zu kuratieren.
0: Genau. Das passt ja auch ganz gut in die Spelunke rein.
1: Ja.
0: Das ist ja auch schon ein klassischer Ort inzwischen. Ja. Wir wollten mal reinhören in Julie Dirk.
1: Dirk, glaube ich. Ich bin mir aber auch nicht
0: ganz sicher. Genau, sie spielt ja im Westflügel dann noch am Samstag. Hören wir mal rein in das Stück Brisk von ihr. Ja.

0: Solidik, ja, sehr schön. Wie macht ihr das gleichzeitig? Flöte und singen? Aber das geht.
1: Ja, das kann man dann hören am Samstag. Ja. Aber es ist alles sozusagen gleichzeitig.
0: Hat mir auf jeden Fall sehr gut gefallen. Und
2: wie geht's weiter?
1: Also am Sonntag sind wir im Radiolab, wo wir eben drüber gesprochen haben, wieder ab 12 Uhr. Und dann gibt es in der Spelunke Tageskonzerte. Also wir sind ja vorher in der Nacht auch in der Spelunke und dann ab 14 Uhr geht's tagsüber weiter, hoffentlich draußen. Hoffentlich haben wir Glück mit dem Wetter, das ist gerade ein bisschen wackelig. Wenn das Wetter nicht so gut ist, dann können wir auch in der Spelunke drin die Konzerte machen. Und da, genau, die Konzerte sind auch kostenfrei zugänglich am Sonntag. Da gibt es 3 Konzerte, einmal von Teig, einem Duo aus Leipzig, die so mit kleinen Objekten, gesampelten Field Recordings und so Drone-experimentellen Sounds arbeiten. Und danach spielt Radio Hito, die mit Stimme und präparierten Instrumenten und vor allem im elektronischen Keyboard, wo sie so alte Casio, so Casio-Samples, die ziemlich gut klingen, damit arbeitet. Und genau, das ist irgendwie eine sehr, ja, ihre Musik hat sehr viel Klarheit, sehr viel, sehr intensiv, also aber gleichzeitig auch still und hat ja auch ziemlich viel Tiefe. Also es ist eher ein ruhiges Konzert. Und zum Abschluss spielt Taruk mit einer Verbindung aus organischen und elektronischen Percussion und analogen Synthesizern, aber auch mit Gesang. Und das ist so, ja, so zwischen meditativ, rhythmisch und aber auch teilweise ja irgendwie entrückenden Klängen. Und genau, wenn wir da, das geht so von 14 bis 17 Uhr in der Spelunke. Zeitgleich gibt es auch nochmal die Klanginstallation von Studio Onostrom, von der ich erzählt habe, auf der Wiese vom Logo-Kino. Und dann gehen wir um 18 Uhr wieder in den Westflügel am Sonntag. Und da sind dann die letzten 3 Konzerte des Festivals. Und genau, von Hedong Lee und Yidan Kim, die ja eigentlich eine Art olfaktorische Klangperformance machen. Also so, da kommen halt Klang, Performance und Duftkompositionen, zeitgenössische Zeremonien, teilweise, ja, die überführt sind aus ostasiatischen Traditionen, aber ja, auch mit einfach einem zeitgenössischen Ansatz. Danach kommt, also so zwischen Noise und ja, weiß nicht, manchmal auch ein bisschen schwer, das alles so gut zu beschreiben in Worte. Aber ja, ist auf jeden Fall sehr spannend. Und dann im Anschluss spielt Takako Minikawa, die mit Stimme, Synthesizern und fragilen Objektinstrumenten arbeitet, also auch sowas wie Klangzylinder oder so Miniaturrekorder. Und ist so zwischen eigentlich Pop-Improvisation und experimenteller Musik. Und das letzte Konzert ist von dem Duo ROL von Bea Alvarez und Chico Ribas. Genau, die spielen Viola, Synthesizer, benutzen aber auch ihre Stimme und das ist so, ja, sie beschreiben es selbst auch als so Ambient-Kompositionen, die viel Verletzlichkeit und Transformation in sich tragen. Und gleichzeitig gibt es zwischen den Konzerten und vor den Konzerten, wie an allen Tagen, DJ-Set. Das habe ich jetzt, glaube ich, noch gar nicht gesagt. Also ich glaube, am Donnerstag habe ich gesagt, ist Max Maru. Am Freitag ist es Captain of None, die im Westflügel spielt. Am Samstag ist es Malu, die im Westflügel DJ-Set macht. Und am Sonntag ist es Albina, auch aus Leipzig, eine DJ. Und genau, und zu den Konzerten im Westflügel gibt es online auch noch Tickets bei uns zu kaufen. Und das restliche Programm ist, das Tagesprogramm ist kostenfrei. Jetzt für die Nachtveranstaltung in der Spelunke am Samstag gibt es Tickets an der Abendkasse. Genau, auf unserer Website, dann findet man die Tickets für den Vorverkauf beim Westflügel, also www.synapse.net, und dann, genau, könnt ihr das da, dann könnt ihr euch da die Tickets besorgen, genau.
0: Der Westflügel, der wird ja auch gerade gebaut. Ist das alles so barrierefrei oder gibt es da noch Besonderheiten?
1: Also das ist eine gute Frage. Also der Westflügel versucht so barrierefrei wie möglich zu sein. Also es gibt eine, also sozusagen an sich ist die Spielstätte so wie die letzten Jahre auch einfach normal zugänglich. Aber es gibt natürlich einfach jetzt für Menschen im Rollstuhl gibt es natürlich Hürden. Aber es gibt auch eine so eine spezielle Vorrichtung, so eine Bühne, die man hochheben kann, sodass Menschen im Rollstuhl auch da Zugang finden. Und dann gibt es Aufzüge. Also wir haben selber am Freitag auch Pasilis so ein ein Duo aus Frankreich, wo ein Künstler selbst auch im Rollstuhl ist. Das heißt, da müssen wir sowieso sind wir sowieso auch hoffen, dass das auch gut geht, weil das natürlich im Westflügel schon noch es geht, aber es ist jetzt nicht hundertprozentig barrierefrei.
0: Am Sonntag hatte mich Takako Minekawa ziemlich fasziniert. Das ist ja auch schon eine Künstlerin, die schon länger unterwegs ist, glaube ich.
1: Ja, können wir gerne machen. Also
0: dann hören wir nochmal in Our Class in the Dunes rein von Takako Minekawa.

0: Ja, das war jetzt ein kleiner geraffter Überblick über so ein gesamtes Programm, was natürlich sehr viel ist. Und ihr könnt das aber auch selber näher nochmal unter die Lupe nehmen, unter synapse.net, glaube ich.
1: Genau.
0: Da ist das gesamte Programm dieses Jahres abgebildet. Und ihr könnt auch klicken auf verschiedene Künstler, KünstlerInnen dann und.
1: Genau. Also ich buchstabiere es nochmal. Also seanaps.net, um sicher zu gehen.
0: Und wir haben vielleicht jetzt am Abschluss können wir noch einen kleinen Anspieltipp. Was hättest du noch so als Tipp, was man noch, Dumama zum Beispiel, könnte man noch was von.
1: Ja, wir können gerne was von Dumama noch
0: dann machen. Ja. Wann spielen die nochmal? Das habe ich schon wieder jetzt vergessen. Wann sind die? Auch am Sonntag?
1: Die Dumama spielt am Freitag.
0: Am Freitag, okay.
1: Genau.
0: Dann hören wir jetzt nochmal ein Stück von Dumama. Ich bedanke mich sehr bei Jonas, der hier direkt vom Bahnhof her geeilt ist und auch für diesen kleinen Einblick in das Synapse Festival, wie jedes Jahr bei Radio Plau auch. Und ihr könnt auch das Synapse Festival auch im Radio bei Radio Plau natürlich hören. Dann ab Freitag geht es um 13 bis 16 Uhr los. Bei Radio Plau können wir es leider nur 3 Stunden am Tag hören, aber bei Sphere Radio ist auch die ganze Zeit zu hören. Und
1: genau.
0: Auch natürlich über die synapse.net-Seite ist auch zu hören.
1: Genau,
0: das
1: richtig.
0: Lohnt sich auch sehr. Das Radioprogramm ist auch sehr interessant, kuratiert und sehr interessante Dinge. Damit verabschieden wir uns aus dieser Sendung. Gleich geht es auch im Programm von Radio Plau weiter. Wir bedanken uns sehr bei Jonas und hören nochmal Dumama.
1: Danke euch beiden.
0: Genau, Dumama, von der hören wir das Stück No Abiding City. Kannst du dazu noch was kurz, was ist das?
1: Genau, also das ist das die Single von dem neuen Album von Dumama. Und genau, und sie spielt selber mit, also arbeitet mit Stimme und Live-Loops und einem Instrument, das heißt Uhadi, das ist so ein Saiteninstrument. Und es gibt aber auch Field-Recordings und Dumama spielt zusammen mit dem Schlagzeuger und Komponisten Lucas Akintaya und dem Pianisten und Produzenten Abbasé. Genau, und das ist so eigentlich so zeitgenössische, experimentelle Musik. Es hat ein bisschen Anleihen auch von Jazz zum Teil und genau, aber macht ganz viele sehr viele Referenzen zu verschiedenen, ja auch zu Performance-Kultur aus Südafrika und so weiter. Also da ist sehr viel verschiedene Ebenen drin. Auch, genau. Und das ist jetzt die eine Single von ihrem neuen Album, was sie vielleicht auch beim Synapse spielen werden.
0: Und das klingt so.

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3: Ja, ja, und damit hallihallo und herzlich willkommen bei Radio Blau, dem freien Radio in Leipzig. Ihr könnt uns empfangen in Leipzig-Konnewitz unter 99,2 MHz, in Reutnitz unter 89,2 MHz und in Stameln unter 94,4 MHz. Der Livestream im Internet läuft Montag bis Sonntag rund um die Uhr unter stream.radioblau.de. Und die Sendezeiten auf UKW sind so wie heute, montags bis freitags 18 bis 23 Uhr und ab Wochenende, Samstag und Sonntag 12 bis 24 Uhr. Freies Radio heißt natürlich auch Mitmachradio. Das heißt, falls ihr euch dafür interessiert, Radio zu machen, dann könnt ihr natürlich gerne mal unsere Webseite anschauen, die www.radioblau.de. Dort findet ihr auch unsere Einführungskurse, die ihr dann buchen könnt. Falls ihr sonst irgendwie Fragen habt, Anliegen oder Interesseanstöße, dann könnt ihr die natürlich auch einfach so kundtun unter radioblau@radioblau.de per Mail oder am Telefon unter 0341 301006. Und das sind die Büroadressen. Das erreicht ihr werktags von 16 bis 19 Uhr. 18 bis 19 Uhr, sorry. Das wurde letztens geändert und ich habe mich verlesen. Trotzdem geht's jetzt los mit unserem Programm. Vor der Aktuellsendung mit Rebecca und Robin haben wir jetzt erstmal noch für euch die Friedrich Schiller Klasse 8 mit Jung und Blau. Viel Spaß.
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8: Hallo und herzlich willkommen bei einer neuen Sendung Jung und Blau. Heute mit einer vielleicht etwas anderen Sendung, wie ihr sie erwartet habt. Denn wir sind vom Schiller hier und in der Moderation sind Lotti,
9: Romy,
10: Lara,
11: Judith
12: und Adam.
8: Und wir haben uns heute im ersten Teil der Sendung vor allem mit Medienkonsum beschäftigt. Und ja, Judith, wie ist das denn so bei dir? Also bist du auch eher digital unterwegs oder greifst du manchmal auch noch zum Buch?
9: Nee, also tatsächlich lese ich richtig wenige Bücher. Ich habe jetzt in den Sommerferien tatsächlich ein Buch gelesen. Sehr überraschend für mich tatsächlich. Ich bin sehr viel am Handy und ich finde, das sieht man manchmal in der Bildschirmzeit auch. Vor allem, wenn man so krank ist oder so.
8: Ja, und in unserem ersten Beitrag geht es auch direkt um den Konsum digitaler Medien. Und bevor wir damit starten, gibt's noch einen Song für euch, und zwar Clocks von Coldplay. Viel Spaß damit.

0: Ob Instagram, YouTube, Streaming oder einfach der Fernseher am Abend. Medien gehören selbstverständlich zu unserem Alltag. Und dieser Medienkonsum beginnt schon ziemlich früh. Wie Medien genutzt werden, unterscheidet sich allerdings zwischen verschiedenen Altersgruppen. Während 14- bis 29-Jährige es fast 100% nutzen, vor allem mit Gaming, Streaming, dem Schreiben mit Freunden und Musik, nutzen 50- bis 64-Jährige es 80%, vor allem um sich zu informieren und zu unterhalten.
1: Der Medienkonsum der Jugendlichen steigt jährlich an. Gut zu sehen in der Gym-Studie. Momentan konsumieren Erwachsene durchschnittlich etwa 3,5 Stunden Medien am Tag, während es bei den 12- bis 13-Jährigen bereits 4,5 Stunden sind. Besonders häufig werden dabei das Smartphone, das Tablet und der Fernseher benutzt. Viele Menschen, die heutzutage ein Smartphone besitzen, nutzen es unter anderem zur Kommunikation, für Social Media, zum Beispiel auf Plattformen wie Instagram und Snapchat.
2: Doch Experten warnen davor, dass der vermehrte Medienkonsum Folgen haben kann. Dabei steht an erster Stelle die Abhängigkeit. Beim Konsumieren von Medien wird unter anderem Dopamin ausgeschüttet, wodurch das Belohnungssystem aktiviert wird und der Wunsch nach weiteren Nutzung entstehen kann. Eine solche Abhängigkeit kann außerdem Auswirkungen auf die psychische Gesundheit haben. Doch wie nehmen Menschen ihren eigenen Medienkonsum eigentlich wahr? Dazu haben wir Passanten in Kornewitz befragt.
3: Wie würden Sie Ihren Medienkonsum beschreiben?
4: 2-3 Stunden vielleicht.
5: Ich höre sehr viele Podcasts. Ja.
6: Manchmal erwische ich mich dabei, dass ich zu viel konsumiere und irgendwie geht mir die Zeit verloren für andere schöne Sachen.
4: Ja, Fernsehen und so weiter.
7: Ich versuche manchmal Podcasts zu hören, um mich zu informieren. Auf Deutsch, auf Russisch und ja. Ich lese noch nicht die Zeitungen auf Deutsch. Es ist noch viel zu viel für mich. Aber ich lese einige russische Medien.
0: Wie würden Sie Ihren Medienkonsum beschreiben?
4: Viel. Ja, vor allem Radio. Und aber auch Fernsehen.
8: Zu viel. Naja, so Social Media nimmt schon viel Zeit ein. Zu viel Instagram. Ja.
9: Also ich würde schon sagen, dass ich sehr viel Medien konsumiere. Also meistens auf meinem Handy oder auf meinem Laptop.
10: Smartphone halt, aber ich habe keine sozialen Medien, nutze ich nicht. Also hauptsächlich für irgendwelche Apps, also Spiegel, Nachrichtenportale halt, ne?
1: Die Antworten zeigen, dass Medien für jeden einen unterschiedlich großen Teil des Alltags einnehmen. Doch wissen die Befragten auch, wie sie ihren Medienkonsum bewusst reduzieren können.
2: Kennen Sie Strategien für Ihren digitalen Detox bei der Smartphone-Nutzung?
11: Halt Ausgleich, ne? Natur und sowas.
12: Ach so, ja, es ist nicht so einfach, weil es gibt viele Sachen, die abhängig machen. Es gibt viele Lösungen. Man kann sich entscheiden, kein Smartphone zu haben zum Beispiel. Oder Sachen, die einen abhängig machen, zu blockieren. Auf dem Handy und auf dem Laptop.
6: Mich mehr verabreden.
7: Zum Beispiel, wenn ich mit dem Hund spazieren gehe, manchmal nehme ich mein Handy nicht mit. Generell versuche ich weniger mein Handy zu nutzen. Und normalerweise klappt das, weil ich habe viel zu viel zu tun. Ja. Aber ja, es ist gut, manchmal das Handy zu Hause zu vergessen. Ja, und gibt es noch andere Möglichkeiten, zum Beispiel einen Wecker statt Handy zu benutzen und ein Ohr statt Handy, also zu versuchen, ein bisschen andere Dinge zu benutzen, sodass man weniger im Handy ist.
4: Hat man ja sonst gar keine Zeit zum Fernsehen gucken. Aber ansonsten, tja, indem man sich irgendwelche Freizeitaktivitäten mal ein bisschen macht, ne? Also rausgehen lieber, wir gehen lieber raus, wir sind viel in der Natur, wir gehen im Garten, wir gehen unternehmen viel mit den Enkelkindern.
8: Naja, man kann das ja so einstellen auch, ne? Dass es so reduziert ist mit der Bildschirmzeit und ansonsten versuche ich es manchmal einfach mal ganz bewusst wegzulegen oder ich deinstalliere auch die App immer mal, wenn es zu viel wird.
0: Und hätten Sie Ideen, wie Sie einen digitalen Detox durchführen könnten?
9: Vielleicht weniger Filme gucken auf meinem Laptop und eher was lesen.
13: Ich glaube, die Farbe rausmachen ist ganz gut und dass es halt der nicht immer so aufploppt, ist auch ganz gut.
0: Okay.
14: Oh, beim Essen gehen einfach ausmachen oder weglegen, wenn Freunde dabei sind.
0: Was genau ist aber ein Digital Detox und gibt es dafür vielleicht sogar Profi-Tipps? Digital Detox, auf Deutsch auch digitale Entgiftung oder mediales Fasten, bezeichnet den bewussten, zeitlich begrenzten und freiwilligen Verzicht auf digitale Medien, elektronische Geräte wie Smartphone, Tablets, Computer oder auch dem Fernseher. Um eben diesen durchzuführen, kann man zum Beispiel bestimmte Bereiche wie das Schlafzimmer oder den Esstisch zur handyfreien Zone ernennen. Auf vielen Handys kann man auch selber eine Bildschirmzeit festlegen. Die einfachste Variante ist, das Handy auf den Flugmodus zu stellen und es in Arbeitsphasen weg, zum Beispiel in einen anderen Raum, zu legen. Wer seinen eigenen Medienkonsum mal überprüfen möchte, kann dafür verschiedene Online-Selbsttests nutzen. Anschließend kann man für sich entscheiden, ob und in welchem Umfang man etwas an seinem Medienkonsum verändern möchte. Das war ein Beitrag von Lela,
15: Pauline
1: und Emil.
15: Ja, danke für diesen coolen Beitrag. Und ihr habt ja jetzt schon etwas von unserer Musik gehört. Und da würden wir jetzt einfach mal, also Adam macht da jetzt weiter mit einem Interview. Und da würde ich jetzt einfach an Adam übergeben.
16: Ich bin hier mit Malte aus der Musikgruppe. Sag mal hallo.
17: Hallo.
16: Und ich habe ein paar Fragen für dich. Erstens, welches Thema habt ihr euch bei der Musikauswahl gewählt?
17: Wir haben das Thema Herbst ausgewählt.
16: Zweitens, warum habt ihr dieses Thema gewählt?
17: Wir haben das Thema gewählt, weil jetzt der Übergang vom Sommer zum Herbst ist und wir wollen halt die Leute schon mal für den Herbst einstimmen.
16: Okay, wie war die Erstellung des Jingles für euch?
17: Am Anfang war es kompliziert und am Ende war es dann einfacher, wo wir das Programm dann gewechselt haben.
16: Okay, danke für dieses schöne Interview. Und jetzt kommt noch ein Song, Swever Weather.

0: Laut der Gym-Studie von 2025 ist die beliebteste mediale Freizeitbeschäftigung von 12- bis 19-Jährigen das Gaming. Es ist für 71% der Jugendlichen fester Bestandteil der Freizeit, egal ob auf dem Handy, dem PC oder auf der Konsole. Die gängigsten Gaming-Geräte sind das Smartphone und das Tablet, mit deutlichem Abstand. Für Spielabos geben Jugendliche eher weniger Geld aus. An einem normalen Schultag gaben die Jugendlichen an, durchschnittlich 88 Minuten mit Gaming zu verbringen. Das Lieblingsspiel von Jungen und Mädchen ist Minecraft. Dieses belegt bei 19% der Mädchen und bei 29% der Jungs den ersten Platz. Im Gegensatz zur Freizeit spielen Games in der Schule eine vergleichsweise geringe Rolle. Trotzdem gibt ein Drittel aller Schülerinnen an, dass digitale Spiele bei ihnen bereits Teil des Unterrichts waren.
1: Wir waren auf der Straße und haben ein paar Leute befragt, wie sie zu Videospielen stehen.
0: Hallo, wir sind von Radio Blau und wir würden Ihnen ein paar Fragen stellen. Als erstes, wie stehen Sie zu Computerspielen?
2: An sich, also ich bin ja auch nur etwas älter, habe früher auch sehr gern gezockt, aber mir wäre es schon wichtig, dass es altersgerechte Spiele sind.
3: Finde ich in erster Linie gar nicht so schlecht. Also ich habe auch sehr viel gespielt, bevor ich arbeiten gegangen bin. Also ja, positiv würde ich sagen.
4: Wie stehen Sie dazu, dass Jugendliche und Kinder Videospiele spielen?
3: Wenn es im Maßen ist, ist es voll in Ordnung. Also es ist natürlich besser als Fernsehen gucken. Meiner Meinung nach, weil man halt da arbeitet, das gehört trotzdem mit. Ne? Anders als beim Fernsehen gucken.
1: Hallo, wir sind von Radio Blau und haben kurz zwei Fragen. Das erste, wie stehen Sie zu Computerspielen?
5: Ja, ist gut. Also ich macht Spaß.
1: Und was halten Sie davon, dass Kinder und Jugendliche Computerspiele spielen?
5: Ich sag mal, wenn es zu Maßen ist und auch wirklich, wenn die Alter entsprechend auch Spieler sind, wie sie auch dürfen, dann ist es gut, ab lange es halt auch wirklich Maßen ist und nicht jetzt ein Massen einfach. Dass man wirklich mal sagt, okay, macht mal eine Stunde, mal am Wochenende ein Spiel. Aber dass wir trotzdem ein bisschen auch von der Wirklichkeit nicht wegkommen, von draußen, mit Freunden rausgehen, das ist sowas.
0: Hallo, wir sind von Radio Blau und wir würden dir gerne ein paar Fragen zu Computerspielen stellen. Also, wie stehst du zu Computerspielen allgemein?
6: Sind gut, ist eine Bereicherung, ja.
0: Wie stehen Sie dazu, dass Kinder Videospiele spielen?
6: Ist eigentlich eine gute Sache. Die Zeit muss halt eingeteilt werden, weil man kann nicht den ganzen Tag zocken, aber man muss gucken, was man spielt, aber dann ist es auf jeden Fall gut und hilft einem auch im Alltag und bei der Entwicklung.
0: Okay, danke schön.
4: Hallo, wir sind von Radio Blau und würden gerne ein paar Fragen über Computerspiele stellen. Als erstes, wie stehen Sie zu Computerspielen allgemein?
7: Also ich habe früher sehr viel gespielt, aber jetzt in letzter Zeit eher ein bisschen weniger.
4: Und wie stehen Sie dazu, dass Kinder und Jugendliche Videospiele spielen?
7: Also ich sag, so bei mir hat es auch einen Großteil von so, ich sag jetzt mal von 10 bis 14, so in dem Lebensraum eingenommen. Aber du sollst trotzdem in der Realität leben. So. Also kannst ja den ganzen Tag zocken, aber nicht vergessen, es gibt auch noch was anderes, so mäßig.
4: Okay, danke.
8: Also ich finde es eigentlich ganz cool. Ich habe früher selber viel gezockt, mittlerweile nicht mehr so. Aber ja, ich habe halt viel offline gezockt und seitdem alles online ist, war mir das irgendwie nichts mehr. Da waren die anderen zu gut.
1: Okay, und die zweite Frage wäre, was halten Sie davon, dass Kinder und Jugendliche Computer spielen?
8: Finde ich voll okay. Ich denke, das gehört einfach dazu. Ich meine, das ist eine Freizeitbeschäftigung. Mittlerweile haben Leute schon Jobs durch Computerspielen, also sehe ich gar nicht problematisch.
1: Okay, vielen Dank.
8: Bitte.
0: Hallo, wir sind von Radio Blau und wir hätten zwei Fragen. Einmal, wie stehen Sie zu Computerspielen?
9: Ich stehe gut.
0: Und was sagen Sie dazu, dass Kinder und Jugendliche Computerspiele spielen?
9: Das ist doch Auftrag des Erziehungsberechtigten, darüber zu entscheiden, welche Spiele die Kinder und Jugendliche spielen dürfen und welche nicht.
0: Okay, danke schön.
10: Na, sowas mache ich eigentlich nicht. Ich bin schon 66 und da habe ich so keine Idee, was ich da spielen könnte. Also ich kenne das von meinen Kindern, dass sie sowas gemacht haben. Aber ja, ich arbeite zwar noch und arbeite auch mit Computern und so, aber Videospiele ist so nicht mein Ding. Ja?
4: Okay, und die zweite Frage ist, wie stehen Sie dazu, dass Kinder und Jugendliche Videospiele spielen?
10: Das ist durchaus okay, man darf bloß nicht übertreiben. Ne? Wenn dann jetzt die Freizeit dann hauptsächlich mit Videospielen ist, dann ist es natürlich schwierig. Ne? Da muss man schon ein bisschen Grenzen setzen, denke ich mal. Und ansonsten habe ich nichts dagegen, wenn das nicht gerade irgendwelche Kriegsspiele sind oder so und da jeder abgeballert wird. Ja. Also sonst ist das alles okay. Ja?
1: Auf jeden Fall ein sehr guter weiterer Beitrag. Ich muss sagen, ich spiele gar nicht so Videospiele oder sowas. Das heißt, ich kenne mich da nicht so aus. Judith, wie sieht's bei dir aus?
11: Ja, also ich spiele auch sehr selten, wenn dann irgendwie, keine Ahnung, mal so Mario Kart oder sowas auf der Switch halt, wie FIFA oder so. Aber ich bin da auch nicht so drin.
1: Also ich habe früher immer Minecraft gespielt, aber du hast mir mal erzählt irgendwie, dass es bei dir gar nicht geht.
11: Nee, also erstens habe ich Minecraft mal ausprobiert und ich fand es ziemlich langweilig. Und zweitens ist es so, dass ich es nicht so mag, wenn alles so gleich aussieht. Das hat mir irgendwie nicht so gefallen.
1: Krass, weil wir hatten ja vor uns gehört, dass es eines der beliebtesten Spiele auch ist. Wie gesagt, ich kann nicht viel dazu sagen, deswegen würde ich sagen, gehen wir weiter mit dem nächsten Lied und zwar Haus am See von Peter Fox. Musik.

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1: Okay, ich bin jetzt hier mit Leia im Studio und sie hat nämlich mit ihrer Gruppe einen Beitrag vorbereitet. Den werden wir nach diesem Interview auch hören. Aber erstmal möchte ich ein paar Fragen stellen. Und zwar, was habt ihr denn überhaupt gemacht?
2: Also wir haben eine Umfrage über KI gemacht und da sind wir rausgegangen und haben Leute gefragt, so was deren Meinung darüber ist.
1: Und wie hast du dich gefühlt, als du die Leute angesprochen hast?
2: Am Anfang war ich sehr aufgeregt, weil ich nicht wusste wirklich, wie sie reagieren werden. Aber dann nach einer Weile war es einfacher.
1: Okay, und meine letzte Frage ist, warum habt ihr denn das Thema KI überhaupt gewählt?
2: Weil es jetzt in dieser Zeit halt ein schon großes Thema ist. Und ich mal wissen wollte bei den Altersunterschieden, ob es eher verschiedene Antworten gibt oder gleiche Antworten und ja.
1: Alles klar, dann würde ich sagen, hören wir einfach mal in den Beitrag rein. Da sind ein paar Fakten und let's go.
3: Finden Sie KI eher nützlich oder eher gefährlich?
4: Die Gefahr besteht, dass es auch genutzt wird für Dinge, die nicht gut sind, ne? Ansonsten, ja, wenn man eine Auskunft braucht oder ein Interesse hat, dann kann man sich gut informieren.
5: Gefährlich. Dann muss man mal sehen, was hier passiert. Ist doch nichts mehr Normales.
6: Eher gefährlich auf jeden Fall. Ich finde, das ist, ach ja, das ist jetzt krass, das spontan zu machen, aber okay. Ob ich die KI gefährlich finde, dass es auch kleine Künstler halt auch verdrängt aus dem Markt, weil ich auch selber Musiker bin und auch das erstreben will, finde ich das auch für mich auch generell, mich aus dem Markt halt auch wegpushen halt, dadurch halt auch mir die Hörer auch klauen kann. Und auch generell auch der Umweltimpact ist halt auch einfach sehr krass. Also die Unmengen von Wasser und Land, die es halt verschluckt, und auch die CO2-Ausstöße sind halt einfach wirklich monumental.
7: Ich finde, es ist eine gesunde Mischung. Also ich finde, es ist sehr nützlich. In meinem Alltag nutzt es mir eher, als dass es mir jetzt schadet. Aber ich sehe schon auch den Punkt, dass es in gewissen Ausmaßen gefährlich werden kann. Aber ich finde es schwierig zu sagen, es ist gefährlich, weil wir sind in einem Zeitalter, wo das halt einfach immer relevanter wird und jetzt ist es da und ich glaube, es geht nicht mehr weg. Und deswegen, ich glaube, man muss eher damit arbeiten, als jetzt zu sagen, es irgendwie abzuwehren oder wieder abzuschaffen. Ich glaube, das geht nicht mehr.
8: Beides. Für die Forschung und Entwicklung finde ich das ganz toll, aber für die Anwendung kann es missbraucht werden. Und das finde ich wirklich sehr schade, dass sowas möglich ist.
9: Also es kommt drauf an, aber so wenn es sich vielleicht so überdreht, dann ist es vielleicht auch gefährlich.
10: Nein, also ich bin derselben Meinung, dass es drauf ankommt.
11: Ich mache mir mehr Sorgen, muss ich gestehen. Ich nutze die aber auch gar nicht. Von daher glaube ich, bin ich auch nicht neutral oder habe jetzt meine Erfahrung gemacht.
12: Ich finde sie eher nützlich, weil man sie als Werkzeug benutzen kann, um zum Beispiel Wissen organisieren, einfache Arbeiten, die sehr viel Energie benötigen, Tabellen aufstellen, vereinfachen kann. Solange man sie nicht benutzt, um Wissen zu ersetzen, finde ich sie ja sehr nützlich.
13: Eher nützlich, weil ich glaube, dass sie viele Verwaltungsprozesse vereinfachen wird.
14: Ich finde es total praktisch für den Alltag und auch um so Arbeitsabläufe zu erleichtern. Super nützlich, aber finde es auch unfassbar gefährlich. Ich finde es spannend, wie sich die KI schon auch so hinsichtlich Rassismus oder ja, patriarchalen Gedanken total selber so angeeignet hat, weil sie halt ja die ganze Zeit von uns gefüttert wird und die Gesellschaft halt einfach auch ganz oft diskriminierend oder gewaltvoll ist. Und die KI sowas auch reproduziert dann sozusagen. Ja, und für so Kriegsführung auch Wahnsinn. Also auch ganz schlimm und besorgniserregend. Deswegen wäre mein Fazit eher bedrohlich. Ich weiß nicht mehr, was die erste, also die beiden aus, aber ich finde es eher schwierig, ja, weil es nicht im Verhältnis steht zu dem, was es erleichtert. Ich glaube, das könnte man auch mit anderen Programmen oder Tools vielleicht sogar hinbekommen, aber das, was so alles an negativen Nutzen dahinter steckt, ist viel größer.
5: Eher gefährlich. Ich brauche mich noch, deswegen bin ich gegen die KI. Die schafft mich dann ab.
15: Da kann ich mich nicht entschließen, sowohl als auch. Die KI hilft uns natürlich im Alltag recht viel und nimmt uns auch gewisse Tätigkeiten ab, aber auf der anderen Seite habe ich natürlich auch so ein bisschen Sorge, wohin die sich entwickelt und dass man so ein bisschen das eigene Denken auch verliert und sich zu sehr in Sicherheit der KI wägt und auch so ein bisschen gedanklich faul.
2: Im Alltag kommt KI häufig bei Musik- und Filmempfehlungen, der Navigation, Übersetzungen und Sprachassistenten zum Einsatz. Zudem kann sie Fotos automatisch verbessern. In der Schule unterstützt KI das Lernen, indem sie Themen erklärt oder Fragen beantwortet. Auch beim Einkaufen schlägt KI passende Produkte vor.
16: KI hat auch Auswirkungen auf das Klima. Rechenzentren verbrauchen große Mengen an Strom und Wasser, was zu
1: CO2-Emissionen führen kann. Gleichzeitig kann KI jedoch dabei helfen, Energie zu sparen, Verkehrssysteme zu optimieren und die Forschung zum Klimawandel voranzutreiben. Jedoch gefährdet das auch die Eisbären.
17: Unserer Meinung nach ist KI eher nützlich als gefährlich. Wir empfinden KI als praktisch, etwa bei schulischen Aufgaben. Wenn wir zum Beispiel etwas nicht verstehen oder Hilfe bei einer Hausaufgabe benötigen, kann die KI als Unterstützung dienen. Dennoch sollten wir nicht jedes Wort einer KI blind vertrauen, denn sie kann Fehler machen. Wir glauben, dass KI in Zukunft an Bedeutung gewinnen wird. Daher ist es wichtig, einen verantwortungsvollen Umgang mit ihr zu lernen.
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1: Wusstet ihr, dass rund 25% der Schülerinnen und Schüler in Deutschland durch die Schule mentale Probleme bekommen haben?
2: Echt? Das ist ja circa jeder vierte Schüler. Wie war das denn früher mit dem mentalen Problem?
3: Ich weiß nicht, aber dazu haben wir doch eine Umfrage gemacht.
2: Hallo, wir sind von Radio Blau und wir hatten eine Frage, und zwar hatten Sie so Probleme in Ihrer Schulzeit?
4: Ich denke eher mental. Ja, ich habe viel Kopfschmerzen bekommen durch so Belastung einfach, genau.
2: Haben Sie noch irgendwie mitbekommen, dass so Leute um Sie herum irgendwie gleiche oder ähnliche Probleme hatten?
4: Ja, also ich glaube, es hat sich unterschiedlich geäußert, dass nicht alle davon irgendwie auf die gleiche Art dann spüren, so, ja, ich hatte jetzt Kopfschmerzen, andere haben irgendwie krasse Bauchschmerzen oder was anderes, aber so, dass man Druck spürt und dadurch dann irgendwie auch was Körperliches bekommt, das habe ich schon viel erlebt.
5: Schon sehr, sehr lange her, da war die Schulzeit noch ganz anders als heute. Ich glaube, ich hatte am meisten Probleme mit Lehrern, die ich, sagen wir mal, ungerecht fand, die Leute bevorzugt haben und andere benachteiligt haben, aber ich nehme an, das gibt es heute noch ganz genauso. Und natürlich auch mit gewissen Notengebungen, was damit zusammenhängt. Manche bekamen bei 3 Fehlern noch eine 2 und manche schon eine 3, und es war für uns überhaupt nicht verständlich, warum das so ist. Denn sowas wie den Lehrer, sowas Kritisches zu fragen, um Gottes Willen, das hat man sich nicht getraut.
0: Nee, hatte ich eigentlich nicht.
1: Haben Sie mitbekommen, dass vielleicht andere Leute Probleme hatten?
0: Ja, auf jeden Fall. Schulisch und natürlich dann auch privat einige. Das bekommt man schon mit. Ich glaube, heute gibt es mehr Angebote als damals. Damals war das Bewusstsein auch noch nicht so groß bei Lehrkräften und bei Erwachsenen insgesamt mit psychischer Belastung beispielsweise. Das ist heute schon deutlich besser und heute gibt es, glaube ich, deutlich mehr Hilfsangebote. Und die Lehrer sind deutlich besser gebrieft, was das angeht, da die Augen offen zu halten.
6: Ich glaube, ich hatte vielleicht manchmal Probleme mit so autoritären Lehrkräften, die manchmal so Kommentare geäußert haben, zum Beispiel sexistische oder so rassistische, teilweise auch in unserer Schule, wo ich es persönlich immer sehr schwer fand, zu gucken, okay, wie reagiere ich jetzt darauf, weil es ja irgendwie auch so eine Hierarchieverhältnisse gibt, wo man sich vielleicht nicht traut, als Schülerin was zu sagen. Und da weiß ich, dass ich mich da manchmal in meiner Klasse so ein bisschen alleine gefühlt habe, auch weil es bei uns an der Schule so ein bisschen dieses rechte Problem gab. Ich hatte eine Freundesgruppe, wir wurden dann immer so als Zecken beleidigt und so. Und ja, da fiel es mir manchmal schwer, in der Schule was zu sagen. Vielleicht.
7: Nee, ich habe mir Probleme anderer angenommen. Wir hatten in der Klasse eine, die wurde dermaßen gehänselt, besonders von einem Jungen. Und mit dem habe ich mich dann, Oranienburg habe ich gewohnt, hier nördlich von Berlin. Und da haben wir uns auf dem Platz, wo sonst immer der Rummel ist, habe ich ihn verprügelt.
8: Ich habe das halt natürlich bei anderen Schülerinnen und Schülerinnen oder Mitschülerinnen und Schülerinnen mitbekommen, dass die halt auch gemobbt wurden, so weiter. Das ist eigentlich das, was ich mitbekommen habe. Aber ich finde auch damals war das Thema mentale Gesundheit auch einfach noch nicht so präsent oder stand halt nicht so im Fokus. Die Aufklärung war da einfach noch nicht so da. Deswegen finde ich es eigentlich gut, wenn da jetzt irgendwie mehr für gemacht wird oder auch den Schüler und Schülerinnen auch dahingehend mehr geholfen wird einfach. Ja.
9: Ich weiß noch, dass so zwischen der 7. und 10. Klasse Mobbing ein großes Thema war auf jeden Fall in der Schule, ja. Also es war, ich weiß, dass zu der Zeit ging es ganz viel darum, so Klamotten, also Markenklamotten. Also man wurde halt gehänselt, wenn man keine hatte. Oder wenn man irgendwie, es gab dann so gefälschte Klamotten, da würde man noch mehr für gehänselt. Also entweder hatte man Kohle und hatte die Markenklamotten halt oder eben nicht. Und dann war man halt doof irgendwie, ja.
10: Auf jeden Fall ein sehr wichtiger Beitrag und einen eigentlich genauso wichtigen Beitrag hören wir jetzt, und zwar über Deutschland.
11: Genau, ich glaube, diese Umfrage, die die Gruppe zu diesem Thema gemacht hat, wird auf jeden Fall sehr interessant und auch sehr spannend. Also ich bin auch sehr interessiert daran, was bei dieser Umfrage rauskam. Und genau, wir wollen uns jetzt gar nicht länger auf die Folter spannen. Jetzt geht's weiter.

0: Peace, Leute, was geht ab, was geht down?
1: Wir haben Leute in Connewitz gefragt, was würden sie in Deutschland verändern, wenn sie könnten?
0: Ab geht die Post!
2: Wenn sie ein was in Deutschland verändern könnten, was wäre es?
3: Dass das Geld woanders hingeht, in Schulen, in die Pflege, in Krankenhäuser, sowas.
4: Wenn ich ein was in Deutschland verändern würde oder könnte oder die Macht hätte, dann würde ich prinzipiell das Pflegesystem aus dem Kapitalismus heraustrennen und es, sagen wir so, auf staatlicher Ebene machen, mit meinen Erfahrungen, die ich halt gemacht habe. Dass die pflegebedürftigen Menschen an erster Stelle stehen und nicht in vielen Unternehmen mittlerweile halt wirklich Profit an erster Stelle steht.
5: Runter mit den Lebensmittelpreisen, runter mit den Mieten, dass man das Preis-Leistungs-Verhältnis angleicht, zum Beispiel.
6: Dass es keine AfD gibt.
7: Dass die Azubis nicht so viel Geld bekommen. Ich bin 82 Jahre. Ich habe mit 14 Jahren angefangen mit Arbeiten und habe jetzt 60 DDR-Mark brutto bekommen. Das sind 54 DDR-Mark. Da kamen die Schuhe auch schon 30 DDR-Mark. So, und wir haben gespart und wir waren arm. Was heute ist, ist Reichtum. Ein Azubi kriegt mehr als mancher Rentner. In einem Monat Arbeit und der Rentner hat 35 bis 40 Jahre gearbeitet. Das wird sich sofort ändern.
8: Ich würde sagen, dass die Menschen irgendwie nachdenken. Also hier in Deutschland, uns geht es gut, richtig gut. Und ich muss sagen, also die AfD ist keine Lösung, fertig. Ja.
9: Oh, ja, da gibt es natürlich sehr viel. Das ist eine sehr generelle Frage. Ich würde gerne etwas am Zusammenleben ändern, weniger gegeneinander, erstmal das Grundsätzliche. Und vielleicht müsste man über das politische System nachdenken. Ja. Grundsätzlich Systemfehler in der Politik, wo die Parteien sich mehr mit ihrem Gegner beschäftigen als mit tatsächlich konstruktiver Politik.
10: Mehr Gleichberechtigung.
11: Das ist eine gute Frage. Ich glaube einfach die Einstellung von vielen Menschen, dass man einfach ein bisschen mehr aufeinander achtet. Und ja, nicht so viel egoistisch immer denkt.
12: Ich würde zuerst abschaffen, dass wenn man durch Geldstrafen Geld bezahlen muss und das nicht zahlen kann, dass man dadurch in den Knast kommt. Das wäre Nummer eins. Dann die Sozialversicherungsbeiträge, finde ich, sind zu hoch. Das würde ich auch abschaffen oder anpassen an den Gesellschaftsquerschnitt. Das wären so jetzt die ersten Sachen, die mir in den Kopf kommen.
13: Kostenloses Schulessen.
1: Das waren alle unsere Interviews und jetzt frage ich mal meine Kollegen und Kolleginnen, wie steht ihr so zu diesem Thema?
14: Also, wenn ich etwas an Deutschland verändern könnte, dann würde ich wahrscheinlich ändern, dass jeder so akzeptiert wird, wie er ist und sich keiner wegen irgendwelchen Parteien und anderen Sachen ändern soll.
15: Ich würde die AfD verbieten und das Schulsystem neu machen.
16: Ich würde verändern, dass die Leute weniger egoistisch handeln und dass sie einsehen, dass die AfD keine Lösung ist.
1: Dem kann ich mich nur anschließen. Ich habe auch nichts zu ergänzen.
0: Paris, Athen, auf Wiedersehen.
1: Tschüss. Und viel Spaß mit der weiteren Sendung.
2: Okay, auf jeden Fall wieder ein sehr, sehr schöner weiterer Beitrag. Ich bin jetzt hier mit Mathilda, also einer aus der Gruppe, von dem Beitrag, den wir eben gehört haben. Und ich habe ein paar Fragen vorbereitet. Meine erste Frage ist, wie seid ihr auf das Thema oder beziehungsweise auf die Frage gekommen?
17: Also es waren ja vor ein paar Tagen Wahlen in Sachsen-Anhalt und deswegen war das ja Thema ziemlich groß. Und ja, da haben wir die Frage gewählt.
2: Habt ihr das Ergebnis von der Umfrage so erwartet?
17: Ja, schon. Also ich hätte jetzt nicht gedacht, dass was anderes rauskommt. Wir haben auch immer versucht, irgendwie andere Ergebnisse zu bekommen, aber ja.
2: Und denkt ihr, dass die Ergebnisse in anderen Teilen von Leipzig oder von Deutschland anders ausfallen würden als hier in Connewitz?
17: Ja, auf jeden Fall.
2: Und meine letzte Frage ist, wie haben die Leute reagiert, als ihr sie gefragt habt, weil das ist ja gerade ein sehr aktuelles Thema.
17: Also am Anfang haben uns viele Leute abgeblockt, weil wir gleich mit der Frage, ja, habt ihr Lust auf ein Interview gestartet sind, aber dann wurde es besser.
2: Sehr schön. Das war doch ein gutes Interview, wir machen weiter mit dem nächsten Lied.

0: Wow, also das war ja wieder ein tolles Lied auf jeden Fall. Also auf jeden Fall bringt mich da dieses Lied immer sehr in Herbststimmung und ich hoffe, das ging euch auch so. Und ja, was soll ich sagen? Unsere Radiosendung neigt sich langsam auch schon dem Ende zu. Und ich weiß nicht, wie es euch geht, aber ich fand diese Zeit, also diese 2 Tage, wo wir jetzt hier waren, super aufregend und es war einfach so viele neue Eindrücke und das hat richtig Spaß gemacht. Lara, wie fandest du es?
1: Also ich fand es auch richtig schön. Wir haben richtig viele tolle Beiträge gehört und die Musik auch hat mich richtig in den Herbststimmung versetzt, so wie Lotti gerade eben schon gesagt hat. Es hat richtig Spaß gemacht, mit euch hier zu moderieren. Die Stunde ging schneller rum, als ich gedacht habe. Und ja, Judith?
2: Also ich fand die Beiträge sehr interessant, vor allem was auch die Menschen dazu sagen bei den Umfragen. Ja, das war eigentlich, glaube ich, mein Favorite so. Die Musik war auch sehr schön, hat mich auch sehr in die Herbststimmung versetzt. Ja, Adam, was sagst du so dazu?
3: Ich fand's sehr gut. Ja, manchmal halt war es sehr stressig, aber war auch sehr cool. Romy, du?
4: Ja, also dazu habe ich gar nicht viel zu ergänzen, außer dass jetzt noch Lara was sagen möchte.
1: Adam, ich wollte dich nochmal fragen, du warst ja in der Technik. War das schwierig zu lernen oder ging das relativ fix?
3: Also es war einfach zu lernen. Aber wenn man unter Stress ist, ist es auch ein bisschen schwer.
1: Ja, okay. Dann Romy?
4: Gut, dann kommt jetzt geiles Leben.
0: Und das ist dann einfach unser Abschluss.
1: Das war's. Das
2: hat und sehr ihr viel hört nochmal unseren coolen Jingle.
0: Genau. Ciao.
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1: Ja, hallo und herzlich willkommen zurück zu aktuell. Ich bin Rebecca, ich bin aktuell Praktikantin bei Radio Blau und werde ich euch hier durch den Abend führen. Aber ich bin hier nicht alleine, sondern ich habe Begleitung und zwar Robin.
2: Grüßt euch, ich bin Robin. Ich habe mein Praktikum hier vor knapp 3 Monaten beendet und habe heute mal wieder Zeit gefunden und freue mich hier zu sein.
1: Schön, dass du da bist. Robin macht auch heute die Technik, das heißt, ich muss

0: Ja, das war Rihanna Disturbia und hier geht's jetzt gleich weiter mit einem Beitrag. Wir haben uns für das heutige aktuell zwei Beiträge rausgesucht und den ersten, den wir anhören werden, ist von unserer rollenden Reporterin Chrissy gemacht worden. Die hat nämlich ein Interview geführt mit einem Herrn Resch, Jürgen Resch mit vollem Namen, von der Deutschen Umwelthilfe. Also Jürgen Resch ist Chef der Deutschen Umwelthilfe. Und die beiden haben sich über Umwelt- und Klimaschutz, Artenvielfalt und verwandte Themen unterhalten. Und da hören wir jetzt gleich rein.
1: So, hier sitzen wir auf der schönen Asche und haben eine schöne Schmetterlingsführung mit der Deutschen Umwelthilfe hinter uns. Und vor uns sitzt, stell dich doch erstmal vor.
2: Ja, mein Name ist Jürgen Resch, ich bin Bundesgeschäftsführer der Deutschen Umwelthilfe.
1: Und Sie haben eine besondere Art, wie Sie sich für die Umwelt einsetzen.
2: Ja, wir versuchen nicht nur über Umweltschutz zu sprechen oder den Menschen aufzufordern, selber tätig zu werden. Nein, wir machen

0: Druck, dass eben Industrie, Handel und vor allen Dingen die Politik die bestehenden Umweltgesetze, die Klimaschutzgesetze beachten. Dort, wo es dann nicht der Fall ist, gehen wir auch vor Gericht.
1: Das ist bestimmt ein scharfes Schwert mit dem Gericht. Oder müssen Sie dann noch sehr doll gucken, dass das dann auch wirklich umgesetzt wird?
0: Ja, es ist ein notwendiges Schwert. Bis vor 20 Jahren war es so, dass wir eigentlich nur in Streitfragen mal vors Gericht gegangen sind und dann haben sich alle danach gehalten. Seit 2006, seit der ersten Regierungserklärung von Angela Merkel, hieß es dann plötzlich, wir setzen EU-Recht im Umweltbereich nur noch 1:1 um. Und das hat vor allen Dingen die Wirtschaft so verstanden, dass man das mal nach unten austestet. Was heißt denn 1:1? Dann bleiben wir mal ein bisschen oder ein bisschen mehr drunter. Und wir müssen mehr und mehr auch im Einzelfall darum kämpfen, dass die Luft sauber bleibt oder dass giftige Pestizide dann auch tatsächlich verboten werden.
1: Sie haben das in Ihrem Buch Druck machen bestimmt mehr ausgeführt. Und da haben Sie bestimmt auch einige Erfolge von Ihnen beschrieben. Stellen Sie doch die Deutsche Umwelthilfe einmal kurz vor mit den Erfolgen.
0: Wir sind ein Umwelt- und Verbraucherschutzverband, der schon 51 Jahre alt ist. Und wir haben eine Besonderheit. Wir kombinieren Umweltschutz und Schutz des Verbrauchers in unseren Zielen und in unserem Handeln. Das heißt, wir gucken dort, wo viele Menschen von Fehlentscheidungen der Wirtschaft betroffen sind, wie wir das reparieren können. Also zum Beispiel, wenn jetzt die Autoindustrie unbedingt für Rasen durch die Stadt eintritt, keine Fahrradwege haben möchte, wenn Tempo-30-Zonen aufgehoben werden sollen, wie wir es gerade in Berlin erleben, dann gehen wir vor Gericht und erfreulicherweise geben uns bei fast allen Klagen die Gerichte dann Recht und praktisch setzen diesen Schutz von Natur und Verbrauchern wieder in Kraft. Große Erfolge von uns war die Durchsetzung der schwefelfreien Kraftstoffe. Da haben wir Millionen Tonnen Schwefeldioxid eingespart. Die Durchsetzung von Umweltzonen in über 80 Städten in Deutschland und die Durchsetzung von Dieselpartikelfiltern. Und dann eben vor 10 Jahren die Aufdeckung von Dieselgate, eben nicht nur in Amerika, sondern wir haben eben aufgedeckt, dass die europäischen Fahrzeughersteller alle auch betrogen haben und eben dann jetzt die Durchsetzung der sauberen Luft, die uns jetzt auch gelungen ist, dass alle Städte mittlerweile die Luftgrenzwerte unterschreiten und nicht mehr so viele Menschen an Luftschadstoffen sterben.
1: Woraus besteht dann Ihr Team, mit dem Sie arbeiten? Aus Juristen und was noch?
0: Eigentlich ganz wenig Juristen. Wir arbeiten nämlich mit unglaublich engagierten und spezialisierten Rechtsanwälten zusammen, die nicht bei uns angestellt sind. Unser Team, das sind unglaublich motivierte Frauen und Männer, die sich einfach ja, über die Arbeitszeit eigentlich hinaus für die Umwelt einsetzen. Wir haben das große Glück, dass sehr, sehr viele Menschen bei uns mitmachen wollen. Wir können also jeweils die Besten aussuchen. Es ist ein Team, das mit großer Freude, auch mit viel Lachen und gleichzeitig Ernsthaftigkeit an die Sachen herangeht. Ja, wir füllen praktisch dieses David-Goliath-Prinzip so ein bisschen aus. Wir gucken, wo wir mit einem noch leistbaren Aufwand auch gegen große Ölkonzerne, gegen Autofirmen oder gegen die chemische Industrie ankämpfen können. Uns ist es gelungen, gegen Coca-Cola und andere das Dosenpfand in Deutschland durchzusetzen und wir haben als Folge das weltweit größte Mehrwegsystem erhalten mit 150.000 Arbeitsplätzen, grünen Arbeitsplätzen in 14.000 kleinen Brauereien und Getränkeabfüllern und Handelsbetrieben. Da sind wir besonders stolz darauf. Und das versuchen wir auch in anderen Bereichen zu übertragen, dass wir eben in der Lebensmittelerzeugung, dass wir mehr Biobetriebe haben, dass wir sehr stark auf Regionalität achten, dass die Menschen gleichzeitig aber vernünftig bezahlt werden und sich nicht selbst bei der Arbeit vergiften, wie es zum Beispiel in der konventionellen Landwirtschaft der Fall ist. Und was mir im Moment besonders große Sorgen bereitet, ist, wie eben die großen Energie- und zunehmend auch die Tech-Konzerne unmittelbar Angriffe auf die Demokratie fahren und die Zivilgesellschaft in Frage stellen. Und dagegen gehen wir auch an.
1: Sie sagten, dass die Mitarbeiter bei Ihnen auch über den Arbeitsschluss und so weiter hinausgehen. Das erlebe ich oft in meinem Umfeld, dass Menschen sich engagieren und dann gibt es aber so viele Termine und dann sind die hinterher, nachdem sie ein Projekt gestartet haben, ausgebrannt. Das geht Ihnen ja anders. Sie sind ja jetzt schon viele Jahre bei der Deutschen Umwelthilfe. Wie haben Sie das gemacht? Wie schützt man sein Privatleben?
0: Naja, diese Probleme, die Sie beschrieben haben, die tauchen tatsächlich doch immer wieder auch auf bei Mitarbeitern und auch selber hat man Phasen, in denen es wirklich dann sehr aufregend ist. Also nehmen Sie jetzt als letztes dieser Kampf um die saubere Luft in 40 Städten, die wir alle gleichzeitig verklagt haben. Und wenn dann natürlich im Wochentakt große Gerichtsverhandlungen folgen, dann ist natürlich das Team, das sich mit Luftreinhaltung beschäftigt, auch bis an die Grenze belastet. Ich glaube, dass die Tatsache, dass wir Wirkung entfalten und die Mitarbeiterinnen und Mitarbeiter sehen, dass es sinnvoll ist, was wir tun, dass das einem die Kraft gibt. Wir schauen aber auch darauf, dass wir ausreichend in der Freizeit von den Mitarbeitern nichts verlangen. Also wir haben sehr wenig Termine außerhalb der klassischen Arbeitszeiten und da eben unser Team hauptamtlich arbeitet, versuchen wir auch weitgehend die Wochenenden freizuhalten, weil Work-Life-Balance ist schon auch wichtig. Es geht nicht, wenn man 6 Monate dann nur arbeitet, dann fällt man vielleicht danach dauerhaft aus. Das ist auch nicht nachhaltig.
1: Nochmal eine Frage zum Privatleben. Was haben Sie durch Ihr Engagement jetzt für die Umwelt für sich persönlich rausgezogen oder mitgenommen? Kaufen Sie nur noch unverpackt ein? Fahren Sie ein Elektroauto? Oder was sind das so für Sachen? Was für Tipps können Sie uns geben? Was ist effektiv für die Umwelt?
0: Also erstmal würde ich sagen, das Leben muss Spaß machen und man darf sich auch kleine Sünden leisten. Ich fahre dennoch jetzt seit 8 Jahren Elektroauto. Ich habe die Bahncard 100, ich versuche so viel wie möglich mit der Bahn zu fahren. Aber es kann auch mal sein, dass ich einen guten Spätburgunder in einer normalen Flasche kaufe. Freue mich aber umso mehr, wenn dann eben zum Beispiel auch ein Winzer in der Mehrwegflasche mittlerweile die Produkte anbietet. Das ist auch ein Projekt von uns, dass eben mehr Produkte in Mehrweg angeboten werden. Oder wenn ich als bekennender Cappuccino-Trinker unterwegs doch jetzt mehr, auch durch unsere Marktüberwachung, mehr Angebote finde, dass ich eben ein Coffee to go in Mehrweg mit erhalte. Ja, man sollte auch bei sich selbst etwas konsequenter sein. Mich stört ein bisschen diese zu starke Einforderung des konsequenten Verhaltens, weil das gerne ablenkt von der Notwendigkeit der Industrie, bestimmte Grundnormen einzuhalten. Also es wird gerne als Muster genommen, dass man sagt, ein Umweltschützer muss in allem auf Belastungen verzichten. Ja, dann könnte ich auch nicht mehr Dienstreisen zwischen Bodensee und Berlin mit Elektroauto und Zug durchführen. Wir haben einfach eine gewisse Belastung in unserer Tätigkeit drin. Ich glaube, es ist tatsächlich notwendig, dass wir schauen, dass wir systemisch die Umweltbelastung reduzieren und hier das Augenmerk verstärkt darauf legen, dass die bestehenden internationalen Verpflichtungen, die Klimagasemissionen runterzufahren und die Produkte, die dem Verbraucher angeboten werden, halt umweltfreundlicher zu machen, so zu gestalten. Also wenn man dann gleichzeitig als Staat auf der einen Seite sagt, ja Bürger, ihr könnt ja Biokost kaufen, aber gleichzeitig fördert das 100.000 Euro teure Luxusautos als Dienstwagen mit 50.000, 60.000 Euro Staatsgelder pro Auto gefördert werden, dann ist da was schief und deswegen konzentrieren wir uns in unserer Arbeit tatsächlich darauf, solche Fehlsteuerungen in Politik und in der Wirtschaft zu beenden.
1: Und haben Sie denn eine Außengruppe hier in Leipzig?
0: Wir sind überall aktiv und zwar dadurch, dass wir mit Bund, mit NABU, mit Grüne Liga, mit allen möglichen Umweltgruppen vor Ort zusammenarbeiten. Die Umwelthilfe selber hat keine Basisgruppen, aber wir sind offen für alle Naturschützer, Bürgerinitiativen, Menschen, die eben in den von uns bearbeiteten Bereichen arbeiten und ein Problem haben. In vielen Fällen können wir dann eben eine Musterklage durchführen oder wir geben unsere Gutachten an die Hand, wie eben dann in bestimmten Fällen argumentiert werden kann. Aber wir machen auch Angebote für den einzelnen Bürger. Man kann mit wenigen Minuten Aufwand über unsere Internetseite Anträge stellen für die plastikfreie Gemeinde, für Tempo 30, für Fahrradstraßen vor der Haustüre, für viele andere Maßnahmen, jetzt aufs Jahresende hin wieder saubere Luft durch den Verzicht auf Silvesterfeuerwerke. Und ich freue mich, dass wir mittlerweile Hunderttausende von Menschen haben, die bei diesen Aktionen mitmachen und durch die von uns gewählte Form, nämlich formale Anträge an die Stadt oder an das Bundesland, dazu auch beitragen, dass über jeden dieser Anträge auch das entsprechende Gremium beraten muss. Und ich freue mich, dass immer mehr dieser Anträge, dieser Bürgeranträge, die wir initiieren können, dann auch erfolgreich sind.
1: Ja, wirklich eine ungewöhnliche Art. Und was möchten Sie uns Leipzigern sagen? Wir haben ja diesen schönen Auwald in der Mitte und der Stadt und ist ja eigentlich eine schöne grüne Stadt. Was möchten Sie uns sagen?
0: Leipzig ist unterwegs. Leipzig hat im Bereich auch des Nahverkehrs einiges schon jetzt nachgebessert. Ich würde mir für Leipzig wünschen, dass man so schnell wie möglich die verbliebenen dieselgetriebenen Busse wegbekommt, dass man tatsächlich zu 100% elektromobil ist, wenn man eben auf Schiene, auf Straßenbahn oder eben halt per Bus unterwegs sein kann. Was ich mir für einige innerstädtische Plätze noch vorstellen könnte, diese sind im Sommer nicht mehr Lebensraum, diesen Todeszone für viele Tiere. Es ist einfach zu heiß und hier rege ich ganz dringend an, dass wir eben Klimafolgenanpassung dadurch betreiben, dass man Asphalt aufreißt, entpflastert, großkronige Bäume pflanzt. Das ist übrigens auch billiger als 10 Jahre zu warten und zu pflegen, bis dann ein kleiner Baum groß ist. Und vor allen Dingen das, was an Grün in Leipzig noch ist, dass man dies bewahrt und nicht sagt, wir haben einen Baum zwar umgemacht, aber 3 neue gepflanzt. Nein, die großen Bäume, die wir in der Stadt in Leipzig noch vorfinden, sind kostbar, auch die am Rand, weil sie eben für ein lebenswertes Leipzig das entsprechende Klima sicherstellen.
1: Ich danke Ihnen vielmals.
0: Gern geschehen und ich wünsche allen einen schönen Herbst.
1: Da fällt mir doch was ein. Wir sind ja beim Radio. Sie können sich ein Lied wünschen.
0: Blackbird von den Beatles.
1: Gut, dann spielen wir das jetzt. Gut.
2: Ja, vielen Dank, Chrissy, für diesen Beitrag. Und wir nehmen den Musikwunsch von Herrn Resch natürlich sehr gerne wahr. Den spielen wir dann nämlich jetzt und danach hat Rebecca nämlich einen eigenen Beitrag für uns vorbereitet.
3: Aha, genau. Danach geht's weiter mit Einblicken in die Geschichte des UTs. Aber jetzt bleiben wir noch beim Wald-Tiere-Natur-Thema.

0: Ja, das war Blackbird von den Beatles, der Musikwunsch von Jürgen Resch, dem Chef der Deutschen Umwelthilfe, mit dem unsere Kollegin Chrissy ein Interview geführt hat. Jetzt geht's dann aber weiter mit einem Beitrag, den ich gemacht habe. Ich war nämlich am Sonntag beim Tag des offenen Denkmals. Warst du eigentlich schon mal beim Tag des offenen Denkmals, Robin?
1: Nee, ich war noch nicht beim Tag des offenen Denkmals.
0: Ich weiß noch nicht.
1: Habe auch noch nicht so richtig eine Vorstellung, was das sein könnte.
0: Ja, das ist so eine, ich glaube, bundesweite Veranstaltung, wo alle möglichen Gebäude, die unter Denkmalschutz stehen und Institutionen und so, ihre Türen öffnen und im Fall des UTs einen Vortrag über die Geschichte halten. Ich glaube, andere Institutionen machen halt auch so Führungen oder man kann an dem Tag mal das Gebäude besichtigen, wenn man das sonst nicht machen kann. Genau, aber ich habe das jetzt auch zum ersten Mal gemacht. Die Stadt Leipzig hatte so eine Webseite, wo es dann so eine Übersicht gab von, was es für Veranstaltungen gibt am Tag des offenen Denkmals. Und als Freundin des UT Konnewitzes dachte ich mir, okay, vielleicht versuche ich da mal ein bisschen was drüber zu lernen und habe dann da auch ein Aufnahmegerät mitgenommen zu der Veranstaltung. Entsprechend klingt auch die Akustik. Also das ist, ich stand da mit so einem Aufnahmegerät halt mitten im Raum. Genau, es ist nicht ganz professionell gemacht. Ich habe versucht, da noch ein bisschen was zu retten mit Bearbeitungsprogrammen. Aber genau, wer sich wundert, weshalb die Qualität nicht ganz Deutschlandfunk, Kultur, MDA, Radioaufnahmequalität hat, das liegt daran, dass ich mit einem Mini-Aufnahmegerät im Raum des UTs stand, während gesprochen wurde. Genau, mit dieser wunderbaren Werbeansage schicke ich euch jetzt mal los und dann könnt auch ihr was über die Geschichte des UT Konnewitz lernen.
1: Ich bin gespannt. Viel Spaß.
2: Am 13. September 2026 war Tag des offenen Denkmals. Viele Gebäude in Leipzig haben ihre Türen geöffnet, um die Geschichte ihrer Häuser der Öffentlichkeit zugänglich zu machen. Auch das UT Konnewitz hat an diesem Tag seine Türen für die interessierte Öffentlichkeit geöffnet. Und die kamen Scharen. Eine Schlange vor allem älterer Damen und Herren standen ein gutes Stück die Wolfgang-Heinze-Straße im Nieselregen hinauf. Das UT Konnewitz ist das älteste noch erhaltene Lichtspieltheater Leipzig und eines der ältesten Deutschlands. Lichtspieltheater ist ein etwas veraltetes Wort für Kino. Der erste Film wurde im UT, das damals noch Kammerlichtspiele hieß, im Jahr 1912 gezeigt. Bis 1992 wurde es fast durchgehend als Kino bespielt. Danach schloss das Kino und wurde nur dank ehrenamtlichen Engagements in den 2000ern wieder eröffnet. Heute ist das UT Konnewitz kein reines Kino mehr, sondern es gibt auch oft Konzerte, Lesungen, Vorträge oder andere Kulturveranstaltungen. Mittlerweile wird das UT als Verein betrieben. Und es waren auch zwei Vereinsmitglieder, Stefan und Gernot, die an diesem Sonntag über die Geschichte ihres Hauses und des Vereins UT Konnewitz gesprochen haben.
3: Die ersten Kinogebäude wurden eigentlich auch erst so ab 1907 gebaut. Unser Gebäude ist von 1912. Also ein frühes Zeugnis und vor allem, was es besonders macht, es ist als Kinogebäude gebaut. Es ist keine Umnutzung, es gab noch keine Sprache für ein Kinogebäude. Jeder erkennt ja eine Schule, aha, das ist ein Schulgebäude. Beim Kinogebäude war man, das war neu, man orientierte sich am Theater. Und was besonders ist, es waren ja helle Farben. Kein Mensch würde auf die Idee kommen, heute ein Kino in hellen Farben zu zeigen. Die Schulung ging ja bis vorne an die Leinwand. Vorne die Leinwand, rechts waren die Musiker, also es gab keinen Graben sozusagen, wie man das manchmal auch im Film kennt. Also das erste Jahr sozusagen muss es wohl nicht so gut gelaufen sein. Sonst hätten die nach einem Jahr wieder zugemacht. Und der Zeit 1912 eines der modernsten Kinogebäude hier in Leipzig. 1920 hat das Kino Max Künzel übernommen. Also der hatte das UT Heinstraße, was heute Passagekino ist, und hatte dann im Laufe der Zeit die kleinen Schoffer gegründet und wie gesagt, dann kam der Name UT Konnewitz. Er hat sozusagen 1920 umgebaut und dunkle Farben benutzt.
4: Was schien das UT?
3: Da gibt es sogar unterschiedliche Meinungen. Manche sagen, das heißt Jugendtheater. Ich habe aber soweit gelesen von einem Historiker, Historiker, also, es gab die Union Theaterkette in Berlin und der Herr Künzel wollte sich einfach andocken, hat das mit dem T genannt, alle haben gedacht, ah, Union Theater. Das war halt ein Name, das war ein Trick. Der Herr Künzel sozusagen, der, wie gesagt, als Profi, der hat das und damals wirklich dann sehr also. Und man muss sich vorstellen, das war alles, ich meine, könnte so ins Detail gehen. Das war ja eine Zeit, ähnlich wie heute wahrscheinlich mit Stream. Filme wurden auf den Markt geworfen, das war unglaublich. Das ist ja ganz wenig nur erhalten, was wir kennen, Stummfilme oder so. Das ist nur ein kleiner Bruchteil, was es damals in Filmen gab. Das heißt, das Interesse an Kino war schon da. Und es war natürlich ein Medium mehr für den einfachen Leute, ne? Die nicht ins Theater oder ins Gewandhaus gegangen sind, sondern die eben in ihrem Stadtteil ins Kino gegangen sind.
5: Also es war auch nicht so teuer.
3: Es war auch nicht so teuer.
2: Aber was geschah während des Zweiten Weltkriegs mit dem Kino?
3: Das Kino war mehr oder weniger im Betrieb. Also nach dem Krieg gab es dann das sowjetische Film- und Theatergesetz. Da mussten alle zumachen, also in Propagandastätten und so weiter. Und es wurde aber relativ schnell wieder eröffnet. Es gab in den 60er Jahren eine Cinemascope-Leinwand, die vielleicht auch manche von Ihnen kennt, und die wurde gebaut, weil auf der große Leinwände. Man hat die Bilder vorgesetzt, also die Gesprächsbilder, die Reste, die wir stehen gelassen haben, um das auch ein bisschen erklärbar zu machen. Und die alte Leinwand hatte eigentlich auch ein bisschen Schlafgang sozusagen und wurde erhalten und nicht ab. Alles, was hinter dieser Cinemascope-Leinwand ist, diese Farben, die Stils und so weiter, das ist wirklich noch die Originalbemalung aus. Und es ist halt wichtig, hier in dem Gebäude die Schichten darzulegen. Also zu zeigen, dass man gesagt hat, bestimmte Bemalungen, die Sie hier sehen, wenn Sie genau gucken, können Sie sie nachher hier im Saal auch wiederentdecken. Und das ist ein Bild sozusagen aus den 70er Jahren. Da sehen Sie sehr schön, das sind immer Spuckleinwand. Und damals gab es dann schon die Bühne. In den Anfangsjahren, also die Bühne, die wir jetzt gebaut haben, die mussten wir bauen, sozusagen, weil die in den Anforderungen anders waren, die andere auch baufällig war. Aber in den 70er Jahren gab es die Bühne schon. Das ist der Saal, wurde dann auch genutzt für Konzerte und Bühnenweihe und so weiter. Also nach der Wende hat die Treue im Paket alle Kinogebäude im Leipzig und Leipziger Land veräußert im Paket und die neuen Eigentümer sind die Budgets, oben was Filmbetriebe, was weiß ich, haben das übernommen und natürlich alle alten kleinen Kinos, die halt auch wirklich sanierungsbedürftig waren und dann stand dieses Gebäude 10 Jahre leer und 10 Jahre leer stand. Tropfende Dächer, undichte Dächer, eben zum Gebäude ganz schnell im Westen. Also es regnete massiv gereinigt. Also es war, wie gesagt, die Sitze, die da waren, die waren verschimmelt, vermodert und sonst wie. Also, aber nichtsdestotrotz, wir hatten damals dann die Eigentümer gefragt, Filmbetriebe, ob wir das Kino nutzen können. Wir haben uns so früher klar. Gegen Betriebskostenzahlung können wir tun. Also wir mussten keine Miete zahlen, sondern Betriebskosten. Und wir haben dann angefangen, Filmvorführungen zu machen, Stummfilme zu zeigen, mit Wanderprojektoren. Die Leinwand haben wir erstmal gestrichen, die alte. Und nach und nach hat sich das entwickelt und wir hatten dann das Glück, dass wir das Kino erwerben. Die Filmbetriebe sind in Insolvenz gegangen und über den Insolvenzverwalter konnten wir das Gebäude kaufen für 10.000 Euro.
2: Der Verein UT Connewitz e.V. konnte das Gebäude also kaufen. Doch die Entscheidung für den Kauf war keineswegs bereits seit 2001 geplant. Gernot erklärt, welche Bedenken im Verein vor dem Kauf bestanden.
6: Wir kaufen ein Kinogebäude in einem Hinterhof. Und ich sage jetzt mal, nachher hält der Verein nicht. Und wir gehen kaputt oder es gibt Streit oder sonst wie. Und dann hat dieser Verein das Kinogebäude und wir müssen irgendwelche Sicherungsmaßnahmen machen, müssen das Gebäude womöglich abreißen und sonst wie. Das war eher so die Frage, wo wollen wir uns das wirklich antun? Und eigentlich war es auch so eine Zeit, wir wollten das gar nicht betreiben. Wir wollten das eigentlich sichern. Also wir wollten dem Haus in Zukunft geben und haben auch nachgefragt, was weiß ich gar nicht, die und die Theater, wer Interesse hätte, das Haus zu nutzen, zu übernehmen. Gab es nicht. Wir sind wieder reingerutscht, so nach und nach haben wir immer mehr und mittlerweile sind wir wirklich ein professionelles, wirklich super professionelles Haus.
7: Aber andererseits war es jetzt nicht notwendig, weil wenn man irgendwas zur Miete oder zur Pacht hat, oder zur Miete in dem Fall, dann ist es nicht möglich, so einen Verein und so ein Gebäude so zu entwickeln. Das heißt, dass es einem gehört, in dem Fall dem Verein, wäre dieser Weg gar nicht gegangen. Es war alternativlos, um dieses Wochenende dann umzugehen.
2: Gernot sprach viel darüber, wie arbeitsintensiv die Anfangszeit des UT Connewitz war. Aber dazu gehörten auch interessante Anekdoten, wie die Nutzung des UT als Filmkulisse im Film The Tulse Looper Suitcase von Peter Greenaway im Jahr 2003.
6: 2001 gab es das Straßenfest in der Sellnecker Straße und die Stadtteilinitiative Connewitz hat es ermöglicht, dieses Kino zu besichtigen. An dem Tag waren 1800 Besucher sozusagen gerufen, das laut Eintrittskarte. Wir haben sich das Gebäude angeguckt. In dem Zustand war es damals. Und 2001, wie gesagt, da kam dann Stefan und ich auf das Spiel. Wir haben dann 2012 einen Verein gegründet, weil wir gesagt haben, hier muss was passieren. In der Anfangszeit haben wir aktiv unglaublich gerödelt hier. Ja. Also wir haben Entenmüll und gemacht und getan. Also es war irre sozusagen. Unser großes Ziel war das Dach. Wie gesagt, es hat reingeregnet, es war, ich sage jetzt mal, ein bisschen moosig, Moose und sonst wie alles. Nee. Und eine Luftfeuchtigkeit, das war enorm. Und die ersten Konzerte, die wir einfach so gemacht haben, mit bekannten, uns bekannten Blasorchestern zum Beispiel, da fliegt der Putz von der Decke, die Frauen oder sonst wo. Und wir haben dann klar gestrahlt, sozusagen das Wasser in irgendwelche Bottiche aufzufangen. Und unser großes Ziel war, dieses Dach zu kriegen. Und das haben wir tatsächlich dann eben, ich glaube, 2004, 2005 geschafft. 2003 oder 2004 hatte Peter Greenaway, der Regisseur, hier einen Film gedreht und war 14 Tage hier mit Franka Potente und Maria Schrader.
7: Aber lustig, dieser Schweighöfer, da war der Junge super hier mit 18 oder so. Und das war das Kino, war glaube ich die Modell von Nazi-Zeit.
6: Ja.
7: Und wenn du wirklich hier in Konvins, dann bringt das erste Kino vor und die Schauspieler. Also hat sich immer auch klar, das war alles kompliziert. Das war schon
6: relativ
7: interessant.
6: Damals war das eine tolle Möglichkeit, wir haben leider 1.000 Euro damals, und wahrscheinlich viel zu wenig. Ja. Aber es war halt der Wasseranschluss oder was weiß ich.
7: Ja, nach den Ausführungen von Janot zum Bauhistoriker des Kinos würde ich noch kurz ein bisschen was zum Verein für die Konvins erzählen. Die Verein für die Konvins hat sich also im Nachgang dieses Straßenfestes herausgebildet 2001. Das heißt, wir haben dieses Jahr ein 25-jähriges Jubiläum. Das haben wir auch gefeiert jetzt im Juni. Wollten das im September ist es geworden wegen der Hitzewelle. Und der Verein selbst besteht mittlerweile aus über 300 Mitgliedern, die also den Betrieb dieses Kinos hier aufrechterhalten. Es gibt also für den Verein mehrere Arbeitsgruppen. Man kann sich also hier aktiv beteiligen an der Durchführung der Veranstaltungen, die wir abhalten. Man kann Einlassdienst machen, kann einen Bardienst machen, kann sich für das Essen kochender Künstler engagieren, kann sich am Licht beteiligen, es gibt also mannigfaltige Aufgaben oder macht den Vorstand mit, wie zum Beispiel Jan und ich. Also es gibt wirklich viele, viele Möglichkeiten, sich zu organisieren und zu engagieren in dem Verein. Und unser Hauptanspruch ist auch seitens der Gründung, dass wir Veranstaltungen durchführen, dann auch wieder mit Leben, mit kulturellem Leben erfüllen, dass wir dem Stadtteil beitragen, das heißt Menschen auch zusammenbringen, diesen Ort als besonderen Ort zu erhalten. Und in dem Zusammenhang ist es so, dass wir natürlich Kino- und Filmvorführungen machen. Wir haben sehr viele Veranstaltungen, also sprich über Jazz, über Punk, über auch Doom-Metal-Veranstaltungen. Sind wir da sehr breit aufgestellt, haben Kinderkino, haben Varieté, arbeiten mit verschiedenen Festivals, die auch von der Stadt durchgeführt werden, zusammen, also Dogfilm sozusagen, wir leiten miteinander auch Jazz-Musik, wir leiten wir und geben dort, denke ich mal, vielen Genres und vielen Leuten die Möglichkeit, sich hier ja, einen schönen Abend zu verbringen. Und das ist sozusagen halt die Idee des Vereins und jeden Euro, den wir verdienen und verdient haben, stecken wir sofort in den Erhalt dieses Kinos wieder rein. Das heißt, wir sind zum großen Teil ehrenamtlich alle dann tätig, der Vorstand, wir auch alle Mitglieder, aber es geht nicht ganz ohne Angestellte, die wir Stück für Stück dann auch dann im Verein beschäftigen, die sich also die Durchführung der Veranstaltungen, die Organisation von Veranstaltungen, den ganzen technischen Support, den man braucht und dann auch Mitarbeiter mit den Produktionsfirmen, die von außen hier zu uns reinkommen. Für uns war dann das Verein auch wichtig, wir müssen erstmal die Grundlage schaffen, dass wir hier in dem Raum der Veranstaltung durchführen können. Das haben wir in enger Zusammenarbeit mit der Stadt Leipzig gemacht, das müssen wir tun, weil wir hatten natürlich zum Anfang auch keine Nutzungserlaubnis, also die den bauamtlichen Anforderungen standhalten würde. Haben aber natürlich dann in Abstimmung der Stadt dann immer dann Maßnahmen ergriffen, um diesen Zustand, wie er jetzt ist, dann herzustellen. Das heißt, wir erfüllen alle Anforderungen an Brandschutz etc., die man so erfüllen muss für sein Haus. Und in dem Zusammenhang ist es dann uns gelungen, 2014 die Baugenehmigung offiziell zu halten. Das heißt, wir hatten zwischen 2001 und 2013 sehr viele Begehungen dann in der Stadt Leipzig mit den Verantwortlichen und haben schrittweise den Zustand hergestellt, wie er jetzt ist. Und das wäre nicht gegangen, sage ich mal, auf viele Baumaßnahmen, die wir durchgeführt haben. Die sieht man zum Glück nicht, weil wir wollen gucken, dass wir das im Originalzustand so möglichst gut nachvollziehen. Und das heißt, die Bühne ist neu, der Fußboden ist neu, oben die Decke ist komplett sozusagen halt saniert, das heißt, es ist grundiert und alles zusammen freigelegt, die Leitung hat schon erzählt, ist neu und die Putzverfestigung hat stattgefunden. Das gibt natürlich alles nur dann mit Eigenmitteln und auch mit der Denkmalpflege oder wie das nicht gelaufen wäre. Das heißt, wir haben dann angefangen, aktiv dann die Denkmalschutzmittel in Anspruch nehmen zu dürfen. Hat auch keinen Hintergrund, weil wir, ich weiß das Jahr noch nicht mehr,
8: 2007
7: haben wir einen Preis bekommen. Ne? Und da haben wir sozusagen für unsere Arbeit hier an dem Denkmal, haben wir die silberne Halbkugel von ihm bekommen als Verein. Und das ist in der Kategorie Ehrenamt und Denkmal sozusagen. Halt. Ja, das ist der bundesweit größte Auszeichnung, die man haben kann. Und das hat natürlich den Fokus ein bisschen von der Denkmalpflege auf unser Haus gelegt. Und das wiederum die Möglichkeit gab, hier Mittel zu beantragen, was wir getan haben. Und all das sozusagen fließt den Preis. Was ich dann auch gesagt habe, bis 2019 haben wir also komplett autark gearbeitet und dadurch, dass wir auch so eine große, wir haben natürlich dementsprechend dann auch unsere Mitarbeiterzahl erhöhen müssen, um die ganzen Veranstaltungen durchzuführen. Das sind so 220 im Jahr, 230 im Jahr. Das geht nur mit Personal und dann ist aber auch schon seit Leipzig die Möglichkeit gekommen, dass wir das Programm der institutionellen Förderung aufgenommen haben. Das heißt, wir werden auch von der Stadt Leipzig unterstützt, haben also dann auch noch dahingehend auch die Möglichkeit, bei Hilfe in Anspruch zu nehmen, was gut ist. Und und all das sozusagen, Denkmalschutz, das Engagement für die Mitglieder, die wir uns hier alle für den Laden einsetzen, plus die Unterstützung auch führt dazu, dass so noch erhalten bleiben können. Und das ist erstmal so grob schnell erzählt, was hier seit den letzten 25 Jahren passiert ist.
8: Und dann führt eigentlich auch die Geschichte, wie gesagt, erlebbar zu machen. Und manche sagen, wir, der macht rote Scham zum Tee, aber wir sind eigentlich stolz drauf. Und Sie haben auch gemerkt, es gibt keine Stufen.
9: Ja. Und das ist belastend.
8: Ja, das ist auch ein großes Plus. Und wir haben auch natürlich eine barrierefreie Toilette nochmal aufgebaut.
2: Zum Abschluss ging es noch darum, welche Ziele das UT für die nähere Zukunft verfolgt.
7: Die Ziele, wenn man mal reingeht, also die gewollte Struktur ist erstmal gesichert. Das ist jetzt soweit erledigt. Und jetzt geht es darum, dass unser Schwerpunkt in den nächsten Jahren im Hinblick auf die Akustik des Raumes geht und auf den Schallschutz. Und das hat zwei Komponenten. Das heißt, der Schallschutz, wir sind hier mit einer Blockbebauung. Das heißt, die Bewohner dann auch wenn wir Veranstaltungen haben, kriegt man es mit. Wir gucken, dass wir das sozusagen im Rahmen der Möglichkeiten halt halten. Machen mit den Leuten dann auch Gespräche und machen sozusagen ein Nachbarschaftstreffen. Es ist sehr gewohnt einfach, aber trotzdem ist ein Thema, wo wir ran müssen, wo wir ran wollen. Und das ist so ein Thema, was uns in den nächsten 5-6 Jahren schwerpunkt beschäftigen wird. Ja. Und Raumakustik ist klar für die Veranstaltungen, für die Konzerte. Wenn die Akustik besser ist, kann man die Musik leiser machen. Dann spielt es aber auch besser. Und wenn die Musik leiser ist, wollen wir es ausmähen. Das ist immer so
8: eine. Wir haben eine sehr hohe Nachhaltigkeit hier. Und das hat zur Folge, dass die Musiker immer mehr auflegen.
7: Ursprünglich wurde das statisch ein Heizkörper betrieben. Das heißt, es gab einen Ausweis von Heizer. Da gab es einen großen Heizungskeller und hat er seine Kohle reingeschüttet, das Kino war warm. War natürlich dann völlig nicht mehr möglich, weil viel zu personalintensiv, also sprich nicht alles gar. Und dann haben wir uns dann im Rahmen der Stückweise Legalisierung mit dem Thema beschäftigt und hatten zum Anfang bis zum Jahr 2010, glaube ich, haben wir das mit Bauheizung betrieben. Das heißt, der Punkt der Beheizung kommt vor Veranstaltungen, wo man bestimmte Formen hat, Kämpfer, die große Steuerung da reingehen. Und das war hier sozusagen eine Reihe der Lösung. Mittlerweile haben wir auch das sozusagen professionalisiert und haben unten in dem jeweiligen Heizungskeller, haben wir auch schick gemacht. Und da ist eine Brennwertanlage drin mit oben und unten drin, und wir blasen also auch hier mit einer Brennwertstherme und entsprechende Lüftungstechnik laden wir hier durch die Spitze im Boden, dann wird die Bühne sozusagen warme Luft in den Raum ein und hinten sind auch noch ein paar Lüftungsgitter versteckt, sodass wir also klimatisch, dann kein Thema haben, dann eine Stunde von der Veranstaltung, im Winter machen wir an, dann haben wir hier 20 Grad drinnen und dann haben Sie recht, dann sind die Leute, wenn es voll ist, ausreichend, dass man die Heizung ausschaltet.
8: Also das ist eigentlich ein Krieg sozusagen, die uns das eingebaut haben oder geplant haben, die man normalerweise Kirchenbau beheizen. Das ist ein anderes Problem sozusagen, diese Luftfeuchtigkeit bei großen Veranstaltungen und alles wegzubekommen. Also wir haben auch ein bisschen große Lüftungsanlage da hinten versteckt, oben auf dem Rang, die man so gut gegangen sieht. Aber es ist ein Problem. Weil man kann sich vorstellen, bei Konzerten und so weiter, das ist ganz schnell wieder
7: weg. Ja, wir würden uns freuen, dann, wenn wir euch Sie auch mal in der Zukunft wieder als Besucher oder als Besucher begrüßen können. Und ja, jetzt an der Stelle aus meiner Sicht erstmal vielen Dank für dieses große Interesse.
0: Genau, und vielen Dank euch an den Endgeräten fürs Zuhören oder vielleicht auch Ertragen dieser akustischen Qualität. Genau, ich habe den Beitrag gemacht und ja, ich kann euch ja mal was verraten aus dem Hintergrund. Also ich stand da dann am einem Ende des UTs, der Vortragende war am anderen Ende des UTs. Zwischen uns waren circa 100 vor allem betagte Damen und Herren, die regelmäßig husteten und sich schneuzten und sonst irgendwas taten. Also alles sicher liebenswürdige Menschen, aber nicht genial für eine ruhige akustische Umgebung. Und dann stand ich da am anderen Ende mit meinem Mini-Aufnahmegerät. Deswegen, genau, braucht es etwas. Wenn ihr selber Beiträge macht, würde ich empfehlen, macht es irgendwie anders, stellt euch nicht ans andere Ende des Raumes, nur weil euch das peinlich ist. Naja, wie auch immer, so viel aus dem Nähkästchen geplaudert. Jetzt geht's weiter mit Veranstaltungstipps. Wir haben nämlich, es ist ja jetzt langsam, fängt das Wochenende an, das heißt, wir haben viele Veranstaltungstipps für euch rausgesucht.
1: Genau, und zwar haben wir heute Donnerstag, Morgen ist Freitag und auch am Freitag gibt es schon einige Veranstaltungen. Und zwar hätten wir als erstes von 14 bis 20 Uhr morgen am 18. Das interkulturelle Stadtteilfest mit Falafel-Contest am Neustädter Markt. Und zwar gibt es dort rund um die Frage, wo gibt es die beste Falafel der Eisenbahnstraße, verschiedene Angebote. Und da könnt ihr euch durchprobieren, mitentscheiden. Und außerdem gibt es andere Mitmachangebote, kulturelle Beiträge und ein Programm für verschiedene Generationen. Das Fest soll vor allem für Begegnungen, Austausch und Nachbarschaft im Leipziger Osten schaffen. Außerdem,
0: genau. Auch morgen, also alle Veranstaltungstipps sind für morgen. Ab 15 Uhr könnt ihr in der Ostwache, das ist so diese Grenze von Angerkottendorf und Reutnitz von der Gegend her, zum offenen Transpi und Schildermalen gehen, weil am 26. September deutschlandweit große Sozialproteste gegen die mannigfachigen Kürzungen im Sozialbereich durch die aktuelle Bundesregierung protestiert wird. Und genau, deswegen morgen ab 15 Uhr in der Ostwache offenes Transpi und Schildermalen für die Proteste, dann in Leipzig am 26.09. Eine herzliche Einladung.
1: Zwischen 15 und 19 Uhr könnt ihr zwischen Tagebau und Windrad eine interaktive Entdeckungstour mit dem Fahrrad erleben. Der Treffpunkt ist am S-Bahnhof Böhlen. An dem S-Bahnhof Böhlenwerke. Und da geht es um die Frage Energieversorgung und Strukturwandel mit globalen Zusammenhängen, wie die verknüpft sind. Bei einer Fahrradtour durch das Leipziger Neuseenland und die ehemalige Braunkohleregion könnt ihr einen Blick auf Themen wie Klimakrise, Ressourcenbau, erneuerbare Energien und globale Ungleichheiten werfen und wie diese mit Strukturwandel und den Chancen auf eine sozial-ökologische Transformation zusammenhängen.
0: Genau, und ihr könntet aber auch ab 16 Uhr und ich glaube bis tief in die Nacht nach Lößnig fahren. Dort ist die Veranstaltung 5 Jahre Blockparty Lößnig am Johannes R. Becher Platz. Da gibt es dann verschiedene Kreativaktionen, zum Beispiel kann man Graffiti sprühen lernen oder Siebdruck machen. Es wird Essen geben und Musik. Jetzt unter anderem mehrere Rap- und Hip-Hop-Acts, zum Beispiel Lila Sofia, ich weiß gar nicht, wie man das ausspricht, und Goldie 333. Und von letzterer hören wir uns auch gleich mal einen Song an, damit ihr einen Vorgeschmack dafür bekommt, was ihr morgen bei der Blockparty in Lößnig erleben könnt.

0: So, das war Go Go Go von Goldie 333, die ihr wie gesagt morgen dort live begutachten könnt. Außerdem haben wir noch zwischen 15 und 20 Uhr Beats im Kiez. Das ist ein Jugendfestival am Bürgerbahnhof Plagwitz. Der geht ungefähr 5 Stunden und macht den Bürgerbahnhof zu einem kleinen Festivalgelände. Dort gibt es Musik, Live-Acts und verschiedene Kreativangebote. Dazu gehören unter anderem kostenlose Skate-, Graffiti- und Beatbox-Workshops, bei denen ihr auch selbst mitmachen könnt. Außerdem gibt es verschiedene Stände und Infos rund um die Jugendarbeit in Leipzig. Und sowohl Essen wie Eintritt sind dort kostenlos.
1: Genau, um 19 Uhr ist im Sieneding morgen eine Filmvorführung im Rahmen von 35 Jahren Gedenken an die Pogrome in Hoyerswerda. Dort wird der Film Bruderland ist abgebrannt abgespielt, der sich mit der Situation von Vertragsarbeiterinnen in der ehemaligen DDR bzw. um die Zeit der Wende herum beschäftigt. Und es wird nicht nur der Film vorgeführt, sondern dazu gibt es auch noch ein Gespräch mit der Regisseurin Angelika Nien. Und 20 Uhr ist dann auch noch Konzert in der Spelunke.
0: Ah ja, und da treten Unicorn Partisans auf und andere DJs. Und in einen Song von den Unicorn Partisans hören wir jetzt auch rein.
1: Genau, der Song heißt The Girl von Unicorn Partisans.

0: Genau, das waren die Unicorn Partisans, die ihr morgen mit dem Song The Girl, die ihr morgen bei der Party der Kontaktstelle Wohnen live ab 20 Uhr miterleben könnt. Ja, das war aktuell für heute. Hast du noch letzte Worte, Robin?
1: Ich merke auf jeden Fall, dass die Aktuell-Sendung was ganz anderes ist als die Mittagspause. Also allein uhrzeitentechnisch. Ich bin nicht mehr ganz so konzentriert. Aber ich hatte großen Spaß und hoffe, dass ich in näherer Zukunft mehr Zeit finde und öfter wieder vorbeikommen kann.
0: Ja, das hoffe ich auch, weil ich fand dich heute eine sehr nette Begleitung hier. Vielen genau. Dank. Und euch noch einen schönen Abend an den Endgeräten. Hier geht's gleich weiter mit DJ-Musik.

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0: Ja, und damit herzlich willkommen zu 45 Minutes hier bei Radio Blau. Nicht ganz wie im Jingle angekündigt mit Klaus Hückstedt und Kai Engelhardt, sondern mit Klaus Hückstedt und Antje.
1: Antje, einen du bist wieder
0: da.
1: Guten Abend.
0: Ich freue mich sehr, dass es jetzt so schnell wieder geklappt hat. Unsere letzte Sendung war tatsächlich am 28. Mai. Und tatsächlich haben wir da auch dieses Lied gespielt und ich fange aus verschiedenen Gründen heute mit diesem Lied an. Einer der Gründe ist, und das war glaube ich auch in der letzten Sendung schon, der Grund oder ein Grund ist, dass das von der höchsten Eisenbahn ist eine Band, die uns beide irgendwie verbindet. Es ist wirklich ja eine schöne Tradition inzwischen bei uns geworden, dass immer, wenn die Band in der Stadt gastiert, wir dann eigentlich auch gemeinsam zum Konzert gehen. Und ich kenne auch wirklich, also von meinen liebsten Menschen kenne ich niemanden, der so sehr, genau wie ich, die höchste Eisenbahn mag wie du. Und deswegen ist das einfach auch dann jedes Mal doppelt so schön. Man weiß ja, geteilte Freude ist doppelte Freude. Und genau, so waren wir dann jetzt auch kürzlich bei der Eisenbahn. Und
1: das war wieder fantastisch. Im wunderschönen Geiserhaus.
0: Das ist eigentlich die Traumkombination, die zwei Sachen, Geiserhaus und die Eisenbahn. Und es gibt aber auch noch einen, sag ich mal, traurigen oder vielleicht auch wehmütigen Unterton zu diesem Track. Oder warum ich den Track spiele, es ist wirklich ein bisschen verrückt, der, wenn ihr auf den Text geachtet habt, und mir ist das dann später aufgefallen, die Zeile fängt, der Track fängt an mit, wenn meine Eltern nicht mehr sind, und das war ein ganz merkwürdiger Zeitpunkt, als ich diesen Track gespielt habe. Ich habe am Tag vorher das letzte Mal mit meiner Mutter, ich ist 91, telefoniert, und ja, es war alles wie immer, meine Mutter war putzmunter. Und einen Tag später hatte ich mit dir die Sendung, spiele diesen Track und ja, war alles okay. Und erst am Samstag danach habe ich dann, lange Geschichte, die ich hier nicht ausbreiten muss, aber dann eben erfahren, dass meine Mutter gestorben ist. Also die war 91 und alle, die von ihrem Tod gehört haben, waren natürlich entsetzt, aber alle auch gleichermaßen irgendwie, alle haben gesagt, auf diese Art und Weise würden sie auch gerne gehen. Also meine Mutter hat sich ins Bett gelegt, ist eingeschlafen und nicht wieder aufgewacht. Also wirklich ein ganz friedlicher Tod. Aber ich fand das irgendwie wirklich krass, dann später zu merken, dass ich dieses Lied gespielt habe und dass dieses Lied schon etwas wusste, was ich noch nicht wusste. Und es gibt noch einen Grund, warum ich das heute wieder aufgreife. Ich komme gerade aus ja quasi meiner Heimatstadt, die Stadt, wo meine Mutter gelebt hat, Frankfurt-Oder. Und heute war der Tag, an dem wir die Wohnung abgegeben haben. Also wir haben die damals natürlich

0: dann Ende Mai gekündigt und so war klar, Ende August das Enden. Dann hat es sich ein bisschen nach hinten rausgezogen und heute war der Tag, wo wir die Schlüssel abgegeben haben. Und ich habe gemerkt, so bei der Rückfahrt irgendwie, ja, dass heute der Tag ist sozusagen, wo ich das auch nochmal ins Radio tragen möchte, auch für meine Mama und für alle Menschen, die irgendwie eine Beziehung zu ihrer Mutter haben oder die einen Verlust in der Familie hatten oder so. Irgendwie ist es ein Thema, was mich natürlich auch musikalisch irgendwie begleitet. Und es gibt einige Tracks, die ich damit verbinde. Antje habe ich jetzt damit ein bisschen überrascht. Also Antje hat, glaube ich, jetzt grundsätzlich erstmal nur Musik mitgebracht, die sie mag. Aber ich habe da keine Sorge, dass das nicht zusammenpasst. Ich glaube, grundsätzlich ist ja auch viel von der Musik, die auch bei 45 Minutes läuft, ja oft sehr, auch sehr gefühlvolle Musik, die da eigentlich, glaube ich, nicht unpassend ist. Und ich will das jetzt auch gar nicht so oben drauf setzen. Das ist nur heute mein Ansatz, mit dem ich rangehe. Ansonsten bleibt alles, wie ihr das kennt bei 45 Minutes. Wir haben zwei Leute, jeder bringt Musik mit und der jeweils andere weiß nicht, was der gegenüberstehende Mensch an schöner Musik mitbringt. Und das gibt mir jetzt die Gelegenheit, dich zu fragen, Antje, womit du jetzt die Sache fortsetzen wirst.
1: Ich sag noch mal kurz, der Vorname deiner Mama, wie war denn der ausgesprochen? Ich kenne, glaube ich, nur die Abkürzung.
0: Genau, also im Ausweis stand Rosemarie und gesagt wurde natürlich dann meistens Rosi.
1: Weil ich kann zumindest eine Brücke bauen zum ersten Titel, den ich mitgebracht habe, aber das ist wirklich Zufall, ja. Denn der heißt Marie.
0: Ja, das passt super. Aha. Und das passt sogar sehr gut. Das muss ich dann vielleicht doch noch einschieben. Meine Mutter mochte irgendwie, die wurde nicht gerne Rosi genannt, aber es war nicht ihre Art, das so groß an die Glocke zu hängen. Also manche Leute sagen das ja ganz strikt und dann lernen das alle und dann wissen das alle. Und meine Mutter hat das eher so im Stillen immer gesagt.
1: Ach Gott.
0: Und eine meiner Tanten hat mir das wirklich vor einigen Jahren erst erzählt, als sie das gehört hatte, dass sie dann sie immer Marie genannt hat ab dem Punkt. Also insofern finde ich das jetzt sogar sehr passend, ja.
1: Schöner Name, also finde ich auch, muss ich gestehen, habe ich auch drüber nachgedacht, als ich den Titel gehört habe. Und zwar stammt der von der österreichischen Band Lovehead. Ich habe die so ein bisschen diesen Sommer entdeckt, weil die Single Marie kam im Juli raus bei schönstem Sommerwetter und ist auch extrem poppig und tanzbar, das Stück. Schöne Frauen miteinander Gesänge und noch ein Kontext, was Leipzig betrifft. Nächste Woche am 24. September spielen die im Werk 2. Also wem es gefällt, gibt bestimmt noch Kärtchen.
0: Sehr cool. Ich bin neugierig. Hören wir uns das mal an.

0: Wow, das war jetzt sehr, sehr uplifting. Ich muss jetzt doch nochmal überlegen, ob ich meine tatsächlich etwas traurige Musikauswahl hier heute durchhalte. Mir war vor allen Dingen wichtig, tatsächlich, genau heute wirklich mit meiner Mutter radiotechnisch zu connecten. Das ist mit Popmusik übrigens richtig schwer. Ich hätte das geliebt, wenn wir das als gemeinsame Sprache gehabt hätten, aber meine Mutter hatte wirklich wenig Zugang zu Popmusik. Die kam wirklich noch aus einer Welt, die ist Jahrgang 34, die hat selber noch, also die hat wahnsinnig viele Lieder im Kopf, also Volkslieder ja, und so. Und dafür konnte sie sich unnormal begeistern. Da waren wir wirklich weit auseinander, aber mein Gefühl ist so diese, sagen wir mal, so ein bisschen so ein Hang zur Sentimentalität, zur Schwärmerei, die haben wir eigentlich beide genauso. Also ich glaube, wenn sie in der heutigen Zeit groß geworden wäre, dann hätte es wahrscheinlich doch musikalisch einige Überschneidungen gegeben. Ich würde sagen, den dichtesten gemeinsamen Nenner, den ich jetzt musikalisch finden konnte, also ich habe ja auch noch ein Stück Chormusik dabei, mal sehen, ob ich den noch bringe. Der kleinste gemeinsame Nenner ist eine Platte, die wir damals im Schrank hatten und von der ich weiß, dass sie die Platte gerne gehört hat. Und sie erinnert mich auch sehr an meine Mutter, die Platte, weil sie auf Französisch gesungen ist. Eine Platte, die, glaube ich, viele, sagen wir mal, Bildungsbürger oder Bohemians in der DDR zu Hause hatten. Von der Amiga, die Platte von Georges Moustaki. Ich habe 4 oder 5 Exemplare inzwischen zu Hause, einfach weil das so eine tolle Platte ist. Also einfach, wenn man die mal irgendwo gesehen hat, in einer Grabbelkiste, habe ich die immer mitgenommen.
1: Von demselben Album?
0: Ja, dasselbe, ja. Einfach weil das so, kennst du das nicht, wenn du weißt, es ist eine richtig tolle Platte, dann nimmst du die erstmal mit, dass du sie jemand anders schenken kannst oder so halt irgendwie. Das war so der, also ich habe jetzt nicht hunderte davon, ne?
1: Nee, da unterscheiden wir uns.
0: Okay, interessant. vorne ist ein großes Porträt von ihm drauf. Er sieht, das Interessante an Georges Moustaki ist, er ist Grieche, hat aber in Frankreich gelebt und ihm auch Französisch gesungen, war auch in Frankreich ein großer Star. Sieht aus wie so ein, wie man sich so ein Bilderbuch Griechen vorstellt, mit so einem grau-schwarzen Rauschebart. Der hat bei mir, also als Kind hat das bei mir schon wahnsinnig gut funktioniert. Also diese Musik hat mich direkt ins Herz getroffen. Sie ist auch sehr, also es ist natürlich Chanson, aber auch instrumentiert, sehr schön. Und jetzt böse Zungen könnten behaupten, es ist vielleicht hier und da ein bisschen schmalzig, aber das trifft das nicht. Es ist wirklich schön, es ist wirklich schön. Und das hat so damals, also das war eine von zwei Platten, die wir zu Hause hatten, die mein Herz für Chansons geöffnet hat. Und wir hören jetzt den Opener dieser Amiga-Platte Ma Solitude, meine Einsamkeit. Und das ist eigentlich auch ein ganz, klingt ja jetzt erstmal auch total traurig. Viele deiner Lieder sind ja auch so melancholisch, aber es hat trotzdem auch so was Positives so ein bisschen oder so ein Lichtschimmer, der da drin ist. Er singt nämlich darüber ganz poetisch, dass die Einsamkeit ihn quasi so wie eine dauerhafte Liebe ist, die immer bei ihm bleibt. Und wenn er mal jemand anders hat, dann sieht sie ihm das nach, aber am Ende ist sie dann doch immer wieder bei ihm. So geht das irgendwie noch.
1: Es bleibt traurig.
0: Natürlich. Aber er singt es so, als wenn es nicht so wäre. Also, hier kommt Georges Moustaki aus dem Jahr 1969 mit Ma Solitude.

0: Ja, im klassischen 45 Minutes Jargon würden wir jetzt sagen, oh ja, Chamber Pop. Also kammermusikartig, Chamber Chanson, dann vielleicht in diesem Fall. Genau, es gibt auch viele Tracks von George Moustaki, die nicht so üppig instrumentiert sind. Aber das trifft schon so den Ton schon ganz genau. Ich kann mir das richtig sehr, sehr gut vorstellen, dass dieser ja doch sehr nachdenklich und verträumte Musik ganz wunderbar geeignet war, so für meine Mama, dass sie das gerne gehört hat. Aber wie gesagt, ich kann mich auch nicht so erinnern jetzt direkt daran, dass ich sie jetzt stundenlang verzückt vom Plattenspieler gesehen hätte oder so. So ganz geht es in meinem Kopf immer noch nicht zusammen, so die Popmusik. Ich glaube, das hat sich nicht so oft getroffen. Also ich denke, ohne meinen großen Bruder, der bei uns in der Familie eigentlich sozusagen die Fackel für die Musik entzündet hätte, weiß ich nicht, ob ich dann auch so ein... Obwohl, also ist ja eh immer interessant, wie die Leute dann so zur Popmusik finden. Es muss nicht immer nur in der Familie sein, genau. Es kann auch aus dem Freundeskreis oder manchmal kommt es wirklich komplett, erobern sich Menschen das auch wirklich komplett für sich allein und holen sich das irgendwo her und merken, das hat eine große Bedeutung. Allein ein Radio macht ja schon ganz viel.
1: Na, und in deiner Familie war ja eher Kunst im Sinne von Zeichnen oder Malen oder Grafik so das Medium. Das ist an dir ja ein bisschen vorübergegangen, soweit ich weiß. Du kritzelst, glaube ich, gerne mal.
0: Ja, also so das Kunstschaffende ist halt definitiv nicht so. Ich glaube, das war zu oft, ich habe in meiner Kindheit zu oft, glaube ich, gehört, wenn ich irgendwie mir langweilig war, ein Zeichen immer weiß. Das war für mich irgendwie so Dinge, mit denen ich abgespeist wurde, wenn ich eigentlich, glaube ich, eher so Lust auf Sozialkontakt hatte. ich habe natürlich trotzdem viel gezeichnet. Aber ja, das stimmt, ist nicht so viel, aber die Liebe zur Kunstbetrachtung und zur Kunstgeschichte und so, die ist in den letzten Jahren tatsächlich stetig gewachsen. Aber ja, das ist auf jeden Fall ein Grund, warum es in der Familie nicht so ein Thema war. Und irgendwie kommen die auch aus einer Zeit, also mein Vater, meine Mutter, beide so in den 30ern geboren. Das war schon auch noch eine Generation, wo es auch noch so ein bisschen, vielleicht auch diesen Dünkel gab gegenüber Popmusik, so, ne? Das so, dass man dann so Klassik, ne? Da hat man eben, die haben Klassik gehört, so, also mein Vater und so. Und also ich kann mir meinen Vater nicht vorstellen, dass der irgendwie zu Rolling Stones oder zu Beatles oder so abgeht. Eher so. Also Liedermacher vielleicht noch oder so.
1: Na, dann hätte unser nächster Künstler vielleicht eine Chance gehabt.
0: Ja, ich bin gespannt.
1: Den haben wir ja auch so ein bisschen, obwohl ich muss sagen, ich habe ihn damals zuerst gehört, glaube ich, und du warst aber auch begeistert. Die Rede ist von Jonas Alaska, eigentlich heißt er Jonas Aslaksen, aber das war nicht international enough. Er kommt ja aus Norwegen.
0: Der hat einfach die Buchstaben gedreht, okay.
1: Genau, hat da so ein bisschen rumgebastelt und anscheinend an seinen internationalen Erfolg geglaubt. Zu Recht, finde ich. Wir hören jetzt seine Debütsingle aus dem Jahr 2011, In the Backseat. Wie ich finde, immer noch wirklich das allerschönste Lied.

0: Klausi, mir ist gerade eine Frage eingefallen bei dem Song. Mhm. Beim Thema Rücksitz. Ich weiß nicht, also wir kennen uns ja jetzt schon 30 Jahre übrigens in diesem Jahr, ob deine Mama einen Führerschein hatte und ob ihr jemals zusammen in eurer Kindheit so richtig verreist seid wegen Rücksitz. Ich verbinde Rücksitz mit langen Fahrten als Kind, wo man dann auch regelmäßig gebrochen hat und irgendwie gewartet hat, dass es endlich vorbei ist.
1: Ja.
0: Hatte aber ja auch nicht so viele, also ich bin mit meiner Mama ja eigentlich nie verreist, weil die das, ja, die war einfach nicht der Reisetyp, mit meinen Großeltern eher.
1: Ja, ja.
0: Und bei dir weiß ich das gar nicht, ob du mit deiner Mama und deinem Bruder auch mal unterwegs warst.
1: Also mit meiner Mama im Auto verreist bin ich erst, als ich dann den Führerschein hatte. Das gab es dann oft.
0: Weil sie in the backseat.
1: Genau, also natürlich vorne mit, aber ja. Und genau, mit meiner Mutter kann ich mich wirklich an viele, viele Reisen erinnern. Und meine Mutter hat ja immer die Fahne für den Nahverkehr hochgehalten und hat es geliebt, vor allen Dingen mit dem Zug zu fahren. Also gefühlt waren wir endlos oft im Harz, in Wernigerode. Da hatten wir halt, da war meine Oma und meine Tante, die haben auch beide im gleichen Haus gewohnt und das war damals so die einfachste und günstigste Art zu reisen. Und Wernigerode, was für ein schöner Ort für ein Kind. Man kommt aus dem Bahnhof raus und jedes Mal hat man auf dem Hügel schon dieses Märchenschloss gesehen und dann gab es so einen kleinen, das ist ein Christianetal, so einen kleinen Heimat. So, also das war, für ein Kind war das fantastisch. Und auf dem Schloss oben, das sah wirklich aus wie so ein richtiges, sieht aus wie ein richtiges Märchenschloss. Da gab es Kanonen und Zeugs, was so, was man als kleiner Junge, glaube ich, ganz cool findet. Und das war super, aber natürlich gab es auch diese Autofahrten und auch mir ist schlecht geworden beim Autofahren und das war dann die Geschwister, also fast alle Geschwister von meiner Mutter hatten ein Auto und da ist man mit denen natürlich auch dann mal irgendwie, die haben ihn dann auch mal mitgenommen oder so und also insofern kann ich mich da auch gut dran erinnern, aber das war natürlich nie sowas wie, was ich, also für mich war dann später Autofahren immer mit gleichzeitig schöner Musik hören verbunden, das gab es damals gar nicht, ich kann mich überhaupt nicht erinnern, dass überhaupt Musik gelaufen ist. Ich kann mich allerdings an Fahrten erinnern, mit einem guten Freund, dessen Eltern beide christlich waren, da, mal eine Autofahrt gehabt haben, wo wir dann gesungen haben. Das war ganz lustig. Da haben wir so Kanons im Auto gesungen. Das fand ich gar nicht so schlecht. Ja. Also, ihr merkt schon, heute gibt es eine kleine biografische Einfärbung. Ich finde es auch interessant, jetzt sozusagen auch bei dir da jetzt nochmal einen Einblick bekommen zu haben. Und eben bei Jonas Alaska so ein bisschen, also ist ja immer so, dass man so verschiedene, ja vielleicht Parallelen zu bestehenden Künstlern irgendwie raushören kann und Elliot Smith kommt einem natürlich sofort in den Sinn und ein anderer, den ich heute auch dabei habe, auch so ein kleines bisschen, was so ein bisschen auch die, also eher die, den zarten Aspekt des Tracks angeht. Ich fand ja bei dem Jonas Alaska Track interessant, wie der anfängt und dann immer mehr Schwung kriegt und am Ende so eine Energie aufgebaut hat, Wahnsinn. Der Track, den ich jetzt spiele, der ist eher so auf einem gleichbleibenden Level, was die Energie angeht und eher wirklich so was sehr Nachdenkliches, Trauriges. Ich habe den mit reingenommen, weil es für mich tatsächlich auch ein Song ist, der mich total berührt und wo es auch um tatsächlich die Verarbeitung sozusagen um den Verlust der Mutter geht. Die Rede ist von Sufjan Stevens, Death with Dignity. Toller, toller Song, finde ich. Also ist auch von, finde ich, meinem Lieblingsalbum von ihm. Und das ja quasi nach seinen Eltern heißt, Carrie und Lowell. Auch ein süßes Foto von denen, so aus den 70ern, so im Polaroid-Style. Und es ist gleich der Opener der Platte. Ich habe ein bisschen recherchiert. Ich bin eigentlich nicht so ein Lyrics-Man. Also mich hat der Song vor allen Dingen musikalisch irgendwie berührt. Und ich bei der Recherche habe ich dann eben mitgekriegt, ja, also es geht eben viel um seine Mutter und sein eher schwieriges Verhältnis. Seine Mutter war nicht richtig zugänglich, war auch schizophren. Und genau, in dem Song geht es eben darum, dass er ihr dann auch sagt, so, ne, er verzeiht ihr, macht seinen Frieden mit ihr und er möchte ihr nah sein, aber andererseits sozusagen wird auch thematisiert, dass selbst mit aller Zeit in der Welt sie sich wahrscheinlich nie so nah hätten kommen können, wie sie wollen. Genau, hier kommt er, Sufjan Stevens.

0: Ja. Ein Lied, was wir beide mögen, wie wir jetzt offline auch nochmal festgestellt haben. Ja, glaube ich, auch mein Lieblingslied von Sufjan Stevens. Ja, ich bin gespannt, was du jetzt als nächstes für uns hast.
1: Ja, es bleibt getragen ein bisschen. Und zwar habe ich, kennst du das, dass man früher so Bands gut fand und selbst wenn die dann ewig in der Versenkung verschwunden sind, man dann doch immer mal guckt, ob sich irgendwie mal wieder was tut. Mhm. Und mit folgender Band, Yappy Flu heißen sie, kommen aus Italien, ging mir das so. Die hatten so Ende der 90er, Anfang der 2000er ihre Zeit. Und wir haben echt ein richtig, richtig schönes Konzert in der NATO gesehen. Die hat auch ein bisschen einen Crush auf ein Bandmitglied. Kannst dich nur erinnern.
0: Ja, ich habe doch Liebesbriefe für dich oder Liebesbotschaften für dich überbracht, oder?
1: Kann das sein? Nach Halle, Saale oder so, ja.
0: Nach Dresden, nach Dresden.
1: Dresden hast du gar nicht. Ja, ja. Okay. Zu Paolo.
0: Ja, ja, genau. Genau. Ja, das fand ich voll süß.
1: Italienischer Indie-Rock, gar nicht so was Häufiges. Ja. Und sehr nah an meiner damaligen und bis heute eigentlich auch noch Lieblingsband Pavement. So vom Sound. Der Sänger hatte schon immer so eine ganz eigenwillige Stimme, finde ich, einen großen Wiedererkennungswert und ich fand die Musik wirklich toll. Und dann gab es ewig eine Pause, keine neuen Yappy Flu Songs. Und in Corona haben die dann, wie ganz viele, wahrscheinlich Langeweile gehabt. Da gab es dann mal wieder so erste Stücke. Und jetzt gibt es tatsächlich seit heute ein neues Album.
0: Oh, seit heute? Das ist ja abgefahren.
1: Allerdings auch ein bisschen trauriger Anlass, weil der Sänger ist verstorben.
0: Nein,
1: im Februar.
0: Oh mein Gott.
1: Ja, und es ist ihm quasi gewidmet.
0: Ja, das und passt ja dann auch irgendwie dann seltsam in die Sendung heute rein. Ja,
1: ja, also es hat mich schon echt betroffen gemacht. Mhm. Also er ist so in unserem Alter gewesen. Ja.
0: Okay, und der ist aber auf dieser Platte quasi noch zu hören.
1: Es sind so seine, Arbeiten der letzten Jahre, die sie dann nochmal so ein bisschen aufgearbeitet haben. Also, und wirklich, also was man jetzt schon hören konnte an Songs, wirklich toll. Und wir hören jetzt Avalon.

0: Ja, Antje, das finde ich auch immer wieder toll. Also in meinem Kosmos funktioniert das mit dir genauso fantastisch wie mit Kai. Ich kann hierher kommen, mich zurücklehnen und es ist einfach immer jedes Lied ein Treffer. Es ist toll. Also verstehe ich, dass dir das gefällt. Also sehr, sehr catchy, ziemlich knackig produziert. Also sehr, sehr fett tatsächlich so. Und auch ziemlich, also sie haben auch einen sehr eigenen Style. Also kann ich jetzt nicht behaupten, dass ich so den Sound jetzt irgendwie besonders oft irgendwie jetzt in den letzten Monaten und Jahren gehört hätte. Also fresh, gefällt mir, bin neugierig,
1: Ich auch.
0: was
1: Also wie
0: da noch
1: gesagt,
0: kommt.
1: das ganze Album kann man seit heute hören. Ich habe es natürlich auch noch nicht geschafft. Das war jetzt so eine Vorab-Auskopplung. Aber ich bin auch sehr gespannt und trotzdem eben auch gleichermaßen traurig, dass es dann auch das Letzte ist, was man zumindest mit diesem Sänger hört. Und der ist ja da sehr prägend mit seiner doch auch sehr besonderen
0: Ja.
1: Stimme. Und wie gesagt, es war auch so ein bisschen Family. Also er und sein Bruder waren da in der Band zusammen. Ja, das stelle ich mir ganz schrecklich vor.
0: Ja, also er war quasi der Bruder von dem, auf den du einen Crush hattest.
1: Genau.
0: Ach Mann, ja. Dann, um uns mal, also das war jetzt völlig unerwartet, dass jetzt von dir ja auch ein Beitrag zum Thema Trauer und Verlust indirekt auch kommt, bringe ich jetzt mal einen Track, der eher dagegen geht, der eher zumindest gegen Ende dann so dieses, eher das quasi nicht das Vergehen, sondern auf eine ganz schöne Art das Entstehen von Leben thematisiert. Es ist ein Künstler, den wir gemeinsam erlebt haben und das war einer der Tracks, die mich wirklich beeindruckt haben. Ich kannte ihn vorher schon ein bisschen, weil er beim Sound of Bronco gespielt hat und wir mit Kai jedes Jahr ein Special machen. Und er war Support Act von der höchsten Eisenbahn und die Rede ist von Adrian Artmann. Der hat im letzten Jahr ein tolles Album rausgebracht mit dem sehr schönen Titel Durchzug. Ich kann mich noch erinnern, dass du während des Konzerts hast du zu mir gesagt, D-Zug, ne? Also
1: Na, ich wusste nicht, dass dies die Abkürzung
0: dass das
1: quasi
0: für
1: ist.
0: durch,
1: Ich habe das
0: genau.
1: auch nie, ich habe da nie drüber nachgedacht. D-Zug, ja.
0: Ich wusste das auch, als Kind zu DDR-Zeiten lange nicht, bis es mir dann halt irgendjemand mal gesagt hat. Ah, okay. Und das ist dann natürlich eine schöne Doppeldeutigkeit, ne? Durchzug und Durchzug. Und ich finde, also mir hat er sehr, sehr gut gefallen live. Er hat das Publikum auch echt gut mitgenommen, obwohl er, also das alles sehr spartanisch, wirklich so Singer-Songwriter-mäßig war, nur Gitarre. Er hatte noch eine junge Frau dabei, die Saxophon gespielt hat, mehr war nicht.
1: Na und mitgesungen hat. Ich fand das sehr schön
0: Ja,
1: harmonisch
0: stimmt.
1: zusammen.
0: Ja. Und ich glaube, das war so einer der letzten Tracks, den er gespielt hat, so am Klavier. Den spiele ich jetzt. Und zwar, ich bin das gar nicht gewohnt, sonst sitzt hier immer Kai am Moderationspult, ins Mikrofon reden und dann irgendwie so zur Seite gucken. Genau, es ist auch der letzte Track seines Albums, Durchzug. Der Track heißt Für drei. Und dieser Begriff für drei taucht am Ende des Songs, löst sich dieser Song so auf und das ist so dieser Aha-Moment auch von den Lyrics, den ich so schön fand. Und was ich an Adrian Artmann auch schätze, er hat irgendwie überhaupt keine Berührungsängste so vor großen Popgesten. Wenn man den Track am Anfang hört, gibt es so einen kurzen Moment, wo ich mich kurz an wirklich ohne Scheiß so an Karate erinnert fühle. Das klingt ganz kurz wie über sieben Brücken musst du gehen. Es wird dann natürlich anders, aber ich finde es gut, dass er da relativ entspannt ist. Er hat unter anderem auch einen Track. Warte mal, wie hieß der? Hat er irgendeinen Track gespielt, wo Keimzeit im Titel vorkam? Von Keimzeit geklaut oder so hieß das Lied, glaube ich. Also das finde ich alles ganz witzig, also dass er auf jeden Fall nicht versucht, mit irgendwelchen Coolness-Geschichten zu punkten, sondern einfach das macht, was er irgendwie gut findet und
1: Na, the real coolness, finde ich, ist das der dann.
0: yes, ganz genau. Also hier kommt Adrian Artmann mit dem süßen Track für drei.

0: wird einem immer ganz feierlich zumute, wenn quasi Tracks so arrangiert und instrumentiert sind. Aber dieser Kniff tatsächlich von Marlene kommt und schenkt dir eine Platte und zack, kochst du ein paar Jahre für drei. Das ist so süß. Wirklich, ja, toll. Und das habe ich vom ersten Track von Adrian Adman halt irgendwie auch gemerkt, der mir gefallen. Der hieß, glaube ich, Spargelsaison. Auch ein toller Track, wo er gleichzeitig mit Dresden genau. Und mit einer vergangenen Beziehung irgendwie abrechnet, auf eine ziemlich clevere Art und Weise. Und da habe ich dann schon gemerkt, so, wow, das ist wirklich erfrischend, was er macht. Und ja, junger Mann aus Dresden. Mal gucken, wie sich das mit Adrian Adman so in Zukunft entwickeln wird und ob wir ihn noch öfter hören werden. Ich bin jetzt auf jeden Fall neugierig. Du hast schon angekündigt offline, dass wir jetzt auf jeden Fall, dass wir wieder ein kleines bisschen Schwung reinbringen. Und ich bin neugierig, womit?
1: Wir reisen nach Bad Salzuflen.
0: Aha. Ein wichtiger Ort für coole deutschsprachige Popmusik auf jeden Fall.
1: Ja,
0: viele große Namen kommen von da.
1: Sind eigentlich die verschollenen Urgroßeltern der Hamburger Schule, könnte man so sagen.
0: Ja, Bernadette La Hengst. Ne?
1: Die kommt daher.
0: Begemann Bernd.
1: Genau. Mhm. Jochen Diestelmeier tatsächlich nicht.
0: Okay.
1: Der kommt aus dem anderen Ort, von dem niemand glaubt, dass er wirklich existiert, nämlich aus Bielefeld.
0: Okay.
1: Genau. Aber aus Bad Salzuflen kam eine Band namens Jetzt. Und den Bezug zu Jochen Diestelmeier, den gibt's, weil wir jetzt das Lied Kommst du mit in den Alltag hören, was man ja eher mit Blumfeld verbindet. Und viele Leute würden vielleicht sogar sagen, eines der schönsten Blumfeld-Lieder.
0: Ist auf der Old Nobody drauf, glaube ich, ne?
1: Ja.
0: Auch mein Lieblingsalbum, glaube ich, immer noch von Blumfeld.
1: Genau. Mhm. Und man findet das sicherlich textlich toll und von der Melodie und alles. Und die stammt einfach nicht von Jochen Diestelmeier, sondern von Jetzt. Und ja, wenn man den Song hört, gerade hinten raus, hat er nochmal eine ganz andere Wendung und ich liebe den ganz dolle. Also ich habe den jetzt wieder gehört. Es war übrigens der letzte Song, den ich in meiner eigenen Radio Blau Sendung gespielt habe. Und zwar dreimal am Schluss.
0: Das ist ja richtig, richtig John Peel-esque. Nicht schlecht. Hat er ja auch gemacht damals so, ne? Track richtig gut findet.
1: Wusste ich nicht, aber
0: stark,
1: fand's würdig. Genau.
0: Super.
1: Ja, und was noch superer ist, ist, dass die Band Jetzt sich wieder zusammengefunden hat und tatsächlich jetzt in den letzten Jahren auch ganz aktuell nochmal Alben rausgebracht hat, die sogar wirklich auch richtig gut anknüpfen, sehr schlicht, also auch Gitarre und Gesang, ab und zu mal noch ein Klavier dabei und wirklich auch richtig tolle Lyrics, also finde ich sehr hörenswert. Aber der Hörenswerte bleibt, kommst du mit in den Alltag.

0: Hast du jemals schon mal jemanden so vehement charmant für die Zärtlichkeit plädieren hören?
1: Nee, tatsächlich nicht.
0: Völlig zu Recht, finde ich. Das ist völlig unterschätzt, die Zärtlichkeit.
1: Ja, also spätestens ab dem Punkt war mir klar, warum du diesen Song dreimal hintereinander auch gespielt hast. Ja, mich berührt es auch. Das finde ich schön. Ja.
0: Und sicherlich auch jetzt wieder eine schöne Brücke zurück zu deiner Mami.
1: Jetzt habe ich, du hast mich tatsächlich jetzt eher so ein bisschen noch, ich bin jetzt schon wieder einmal im Popkosmos und das, ich glaube, das ist okay für meine Mama. Weil du hast ja jetzt sozusagen so Musik gespielt, bei der man ganz eindeutig schon irgendwie hören kann, dass die irgendwie, oder wenn man sich ein bisschen mit beschäftigt auf jeden Fall, dass man weiß, dass das sozusagen wichtige Vorläufer für die Hamburger Schule waren. Und witzigerweise habe ich gestern und heute einen Podcast gehört, eine von Jan Müller von Tokotronic macht irgendwie einen Podcast, wo er regelmäßig verschiedene Leute, unter anderem auch viele Musiker interviewt. Und ich habe eine Folge gehört mit Tilman Rosmi, den ich ja über alles schätze. Also ein sehr, der einfach sowohl als Sänger als auch als Typ einfach mit so einer Nonchalance zu punkten weiß. Ich liebe das wirklich, dem zuzuhören. Und das merkt man auch seinen Texten an. Und ja, da gibt es eine Gemeinsamkeit zwischen jetzt und die Regierung, wo ja Tilman Rosmi quasi der Frontmann und Sänger war. Beides Bands, die vor der Hamburger Schule da waren und schon sehr, sehr viel mit reingebracht haben von dem, was später für die Hamburger Schule auch typisch sein sollte. Also etwas, was es vorher im sogenannten Deutschrock einfach gar nicht gab. Und und damit so eine gewisse, nicht nur eine gewisse Coolness, sondern auch eine schöne Direktheit und eine schöne Ehrlichkeit und eine schöne Poesie in die deutschsprachige Rock- und Indie-Musik gebracht haben, ohne dabei zu irgendwie unnahbar zu sein. Und gerade die Regierung fand ich immer toll, die hatten immer Texte, die man wirklich direkt versteht, die nicht irgendwie komisch, Metaphern überladen, verklausuliert sind, sondern die man wirklich gut versteht, die oft ein bisschen, manchmal ein bisschen zynisch rüberkommen, aber die auf jeden Fall immer irgendwie sehr greifbar sind. Und das Tolle an die Regierung ist, dass die haben sich schon x-mal irgendwie aufgelöst und dann sind sie doch wieder da und wenn sie dann wieder was rausbringen, dann ist das meistens immer gut. Und ich habe durch den Podcast jetzt auch gelernt, fand ich irgendwie ganz witzig, dass sich Tilman Rosmi auch irgendwann damit abgefunden hat, dass Musiker nicht sein Hauptjob ist. Der ist jetzt Softwareentwickler in der Schweiz und macht halt trotzdem noch alle paar Jahre ein Album und ist damit total happy. Also kann ich nur empfehlen, hört euch das an, den Podcast. Ich glaube, ich muss mal Refluxtor, so. Ich gucke mal nach, wie der Podcast heißt mit Jan Müller. Und wir hören dabei einen Track von seinem 2021er Album und zwar Der Witz ist. Das ist der Opener des Albums, was schlicht und einfach Da betitelt ist.

0: schöne Gitarren-Noises in so ein bisschen Sonic Youth-mäßig, mag ich ja. Also früher konnte ich damit nicht so viel anfangen, mit so, aber inzwischen finde ich das, mag ich das eigentlich, wenn so ein bisschen...
1: Wenn es kurz ist.
0: Ja, ne, ich glaube, wenn dann auch noch im Hintergrund das noch rhythmisch sozusagen, das rhythmische Fundament noch steht und der Drive da ist, dann habe ich auch bei Pavement gemerkt. Die haben das ja auch gerne so und dann durchaus mitunter recht exzessiv, als ich die vor ein paar Jahren mit keinem Tempodrom gesehen habe, war ich überrascht, dass gerade diese Tracks mir dann richtig gut gefallen haben, wo die dann so genau, sich da ein bisschen ausgetobt haben. Das war die Regierung mit Tilman Rosmi und während der Track lief, hattest du dann schon gleich, ja, wusstest du schon, was hinten dran kommt und da kommen wir dann wieder zu einer Band, ja, bei der man ganz klar sagen kann, dass die, glaube ich, durchaus auch in den Fußstapfen von Jetzt und die Regierung und anderen stehen, aber eben auch was einen unglaublich wertvollen Beitrag für den Hamburger Sound geliefert haben und durch und durch, finde ich, typische Hamburger Band sind. Und für mich, also ich weiß nicht, ob ich eine deutschsprachige Band kenne, deren Text ich lieber mag als Superpunk.
1: Muss man ein bisschen suchen, auf jeden Fall. Ja. Bei mir gibt es noch eine Brücke, die finde ich auch ganz witzig. Und zwar war ich damals auch so, ja, um die Jahrtausendwende auch richtig, hatte die Regierung da auch so für mich entdeckt. Mhm. Und war scharf auf das erste Album, weil damals gab es ja auch noch kein Spotify oder so eine Geschichten. Ja. Und so richtig, so ein bisschen... wie sagt man denn? Na, so Musik, die eben nicht so Mainstream ist, da ja. Konntest du nicht einfach irgendwo im Netz ein bisschen drei Klicks machen und dann hast du die Titel gefunden. Und deshalb wollte ich unbedingt von

0: Supermüll, von die Regierung das erste Album haben, was Supermüll heißt.
1: Genau, ja, ja. Ja.
0: Genau, und bei Superpunk, der Klaviermensch, der Tastenmann, Thies Münter, ist auch Gründungsmitglied von die Regierung gewesen. Und den habe ich beim Superpunk-Konzert hier im Isis Erika einfach angesprochen, habe gesagt, sag mal, gibt es da noch ein Exemplar, wo kann man das denn kaufen?
1: Okay.
0: Und er hat damals gemeint, ist ja ganz kleine Auflage, gibt's nichts mehr.
1: Ja.
0: Und das Witzige ist, wir haben auch ganz gut verstanden und Nummern ausgetauscht, ein bisschen in Kontakt geblieben. Und er hat mir tatsächlich beim nächsten Superpunk-Konzert die Platte mitgebracht. Also ich habe die noch zu Hause, das Original.
1: Was für eine schöne Geschichte.
0: Ja.
1: Sweet.
0: Ja, und ist auch eine tolle Platte. Genau. Und Superpunk natürlich unangetastete, ja, bestimmt Top 5 deutschsprachig Lieblingsband, wenn nicht sogar Top 3.
1: Ja, die zusammen mit der Liga, oder?
0: Irgendwie ist das für mich so ein bisschen einfach das folgte, organisch.
1: Ich mache da keinen Unterschied. Also ich finde es, also man kann da sicherlich Unterschiede raushören. Vielleicht ist es dann sozusagen weniger punkig dann geworden. Aber so eigentlich der Spirit ist genau derselbe. Es ist, die Besetzung gibt es ganz viel Überschneidung. Also ich finde, es ist... für mich ist das eine nahtlose Fortsetzung und ich habe beide Bands genauso gern und beide sprechen wirklich eine lyrische Sprache, die mich einfach immer wieder berührt, die immer wieder diesen herrlichen Grat zwischen Humor und Ernsthaftigkeit irgendwie hinkriegen, einen immer wieder berühren, ohne dabei irgendwie cheesy zu sein, wirklich toll.
0: Ja, und sehr schlicht oft,
1: ja.
0: Ne? Also hat ja immer oft so ein bisschen... sind ja auch viele Fußballfans in der Band,
1: ja,
0: und ich finde, manchmal hat es so einen leichten Stadion-Proll-Charakter, die
1: absolut.
0: Art des Singens.
1: Mhm.
0: Und dann hauen die aber so zarte, filigrane Statements raus,
1: ja,
0: mitunter. Und diese Mischung finde ich einfach total zauberhaft,
1: ja,
0: und berührend. Der Song jetzt, den ich heute mitgebracht habe, mein kann einen ehrlichen Mann nicht auf seine Knie zwingen, der ist von vorne bis hinten recht zackig unterwegs, aber ich liebe die Botschaft und es gehört tatsächlich zu einem der Lieder, wenn ich mich mal so richtig aufrege oder irgendwas, dann hilft der sehr.
1: Ja, das sehe ich ähnlich. Also dann, jetzt viel Vergnügen mit Superpunk.

0: Yeah. Ja, soll man sagen, ne? Superpunk, so wie man sie kennt und liebt, eben immer so gleichermaßen Punk wie Soul, beides irgendwie drin und beides mit viel Leidenschaft und Verve vorgetragen und offline oder off-air hat eigentlich auch nochmal erzählt, so, also erst angefangen hat, die Tracks ne, reinzuhören, wie schwer das war, sich dann zu entscheiden, weil es gibt einfach echt so viele starke Tracks und da hat sie wahrscheinlich erst nur bei Superpunk geguckt und noch nicht bei der Liga der gewöhnlichen Gentlemen.
1: Ach, da habe ich gar nicht erst angefangen.
0: Genau, also es ist, ich glaube, die sind doch demnächst mal wieder im Naumanns, habe ich gesehen. Also auch auf jeden Fall eine Empfehlung, es sind immer super, super schöne, sympathische Konzerte. Es gibt übrigens auch eine kleine Überschneidung, ich glaube, ein oder zwei Mitglieder von der Liga sind auch bei bei der Meute, glaube ich, ne? Dabei.
1: Einer, genau.
0: Saxophonspieler, glaube ich.
1: Genau.
0: Also da sieht man es immer wieder, ne? Hamburg ist einfach ein sehr, sehr umtriebiges Pflaster, wo auch nach wie vor immer noch sehr, sehr viele coole Sachen passieren. Und ich habe jetzt allerdings nichts hier aus Hamburg, um den Reigen hier fortzusetzen, sondern kehre jetzt nochmal thematisch sozusagen zum Anfang der Sendung zurück und es gibt einen Track, der sich mit dem Thema Mutterschaft auseinandersetzt und weniger jetzt mit dem Thema Tod, sondern wie es ist, Mutter zu sein und wie, also für mich beschreibt er total schön so dieses Hin- und Hergerissensein zwischen, also Überforderung, also es geht da offensichtlich eben um die ersten Monate des Mutterdaseins, also dieses Hin- und Hergerissensein zwischen Überforderung und dieses Überflutetsein von Gefühlen. Und immer wenn ich diesen Track gehört habe, also ich weiß natürlich nicht, wie es ist, Mutter zu sein. Ich weiß auch noch nicht, wie es ist, Vater zu sein. Also ich habe keine Kinder. Aber immer wenn ich diesen Track höre, bin ich zutiefst gerührt. Ich liebe dieses Lied total. Und das stammt von einer schwedischen Künstlerin namens Sarah Klang. Und das Lied heißt Worst Mom. Und also sie besingt eben, dass sie sich manchmal wie die schlechteste Mutter auf der Welt fühlt. Und dann singt sie andererseits so süße Sachen sozusagen, also diese Verbindung, die sie zu ihrem Kind hat, da kommen wir immer wieder, kriege ich immer wieder feuchte Augen beim Hören. Und bin gespannt, wie du, also du Antje, bist Mutter sozusagen, ob du sozusagen damit relaten kannst, textlich oder musikalisch, bin ich gespannt. Hier kommt Sarah Klang mit Worst Mom.

0: Ja, Sarah Klagen mit Worst Mom. Ja, keine Ahnung, ich merke auch, dass umso älter ich werde, umso schneller geht das bei mir auch mit der Rührung. Ich glaube, das ist dann auch immer die Stelle, wo sie singt, wenn ich dich lächeln sehe, fühlt es sich an wie Sonnenschein und es haut mich jedes Mal um, wie beim ersten Mal. Also allein diese Zeilen reichen schon aus, dass ich dann so, krass, ne? Ja. Ja, das war Sarah Klang. Ich bin gespannt, wie...
1: Ich habe noch zu viel Stress mit meinen Kindern um die Ohren. Also ich habe die furchtbar lieb, aber die gehen mir auch noch so dolle, so sehr auf die Nerven.
0: Hier geht es ja auch wirklich um das, sozusagen die, also die verarbeitet ja wirklich offensichtlich so die ersten Tage. Keine Ahnung, wie das da für dich war, sozusagen. Also sie beschreibt also die klassische Sache, irgendwie wenig Schlaf und Überforderung und das Gefühl, sie kriegt es nicht hin und das Kind schreit und kriegst nicht still und bla bla bla. Und so Sachen halt und dann dieses singt auch immer, ich weiß nicht, wo ich aufhöre und du anfängst oder so. Also dieses, fand ich zumindest eine interessante Frage, so wie das ist, ne? Also dieses, ob man sich in so einer Situation dann als junge Mutter wirklich diese Frage stellt, dass man so verschmilzt mit dem Kind, keine Ahnung.
1: Also ich nicht. Dafür ist es wirklich viel zu stressig, gerade auch in der ersten Zeit.
0: Ja, ja.
1: Und irgendwie hat man, ich finde, im Nachhinein manchmal, wenn man so drüber denkt, auch gerade als Alleinerziehende überwiegend, so war es ja bei mir, wie viel Verantwortung man da hat. Also, ich meine, so Menschenkinder sind einfach eine sehr lange Zeit sehr hilflos und vollkommen auf dich angewiesen. Und ja bis heute emotional und so weiter. Man ist ja immer noch da und das ist eigentlich voll krass, dass man das so packt. Und ich muss sagen, mir hat da sehr geholfen, das nicht jeden Tag mir so bewusst zu machen, welche Verantwortung ich da getragen habe.
0: Ja, ja. Kann ich
1: bin froh, dass ich da keine Lieder drüber geschrieben habe.
0: Ja, aber ich finde es schön sozusagen, dass wir auch hier, also dass sich so der Bogen auch spannt, also dass es eben auch heute auch mal ein kleines bisschen auch das mal thematisiert werden kann, sozusagen auch Elternschaft oder Mutter sein, ne? was das bedeuten kann.
1: Das hat folgender Künstler übrigens seit 3 Monaten entdeckt er sich da auch. Die Rede ist von Kevin Morby. Der ist nämlich im Juli zum ersten Mal Papa geworden.
0: Oh.
1: Mit seiner Partnerin Katie von Waxahachie.
0: So sprechen wir das zumindest bei 45 Minutes aus.
1: Ja, ja, auch eine ganz tolle Musikerin. Und der hat auch Anfang des Jahres ein neues Album rausgebracht, Little Wide Open, und darauf den schönen Song Javelin, den wir gleich hören. Und da geht es tatsächlich darum, dass die sich oft sehr vermisst haben in ihrer Beziehung, weil sie natürlich beide musikalisch auf der ganzen Welt unterwegs waren und eben nicht gemeinsam, zumindest selten. Und da gibt es wohl ein Video, ich habe das noch gar nicht geguckt, ehrlich gesagt, ich habe es nur gelesen, dass das wohl so ist. Und ich fand das Bild schon schön, wenn man um so einen richtig dicken, fetten Baum zu zweit läuft und man will eigentlich den anderen auf den anderen treffen. Und dann wechselt man aber immer wieder so die Richtung, weil man denkt, und dass man sich irgendwie nie begegnet.
0: Ja.
1: Und dass das so sein Bild war für diese Fernbeziehung, die beiden, für das man immer mal wieder so fast aufeinander zu und irgendwie sich dann einfach aber ganz doll vermisst hat, weil man sich doch ganz lange nicht gesehen hat. Ich denke, das wird gerade nicht so das Thema sein mit so einem kleinen Wurm, aber viel Zeit für sich werden sie jetzt auch nicht haben.
0: Ja, mal sehen, das kriegen wir vielleicht mit auf den nächsten Alben, was dann da vielleicht auch an Themen hochkommt. Ich finde, also man hat das Gefühl, es geht ihm gut. Also ich finde, das neue Album hat, also es ist für mich ein typisches Kevin Morby Album. Wir haben mit Kai, habe ich schon viel hier in der Sendung auch so über die Produktion geredet. Also da, das hat, glaube ich, der Typ gemacht, der The National unter anderem produziert. Also man merkt, dass es ein bisschen breitwandiger produziert ist, aber ich finde, es tut dem Sound von Kevin Morby total gut. Also ich finde, er hat schon immer so ein bisschen sowas Seine Musik hatte schon immer so einen angenehmen Pathos, also der mich wirklich berührt, und ich fand bis jetzt die meisten Tracks richtig stark. Lass mir das allerdings bisher immer nur von anderen hier servieren in der Sendung. Hab selber das Album tatsächlich noch gar nicht gehört. Aber es ist irgendwie auch schön, sozusagen, das dann immer in kleinen Portionen serviert zu bekommen. Und ich bin sicher, dass es bei uns bei 45 Minutes in der Jahresbestenliste der besten Alben des Jahres dabei sein wird. Vielleicht sogar bei mir. Also ich freue mich jetzt auf jeden Fall auf Javelin.

0: ist dann ziemlich plötzlich zu Ende, ne? Baut sich so schön langsam auf und dann pop, auf einmal weg. Geht mir bei vielen Kevin Morby-Tracks so, dass die irgendwie rhythmisch so gestrickt sind, dass ich oft so das Gefühl habe, oh, das könnte so ewig so weitergehen, gar kein Problem. Ja, also schon erstaunlich, was für ein Qualitätsoutput Kevin Morby einfach seit Jahren hat. Also immer wieder schafft, wirklich mitreißende, spannende, tolle Songs rauszubringen. Bin ein kleines bisschen stolz, dass ich der Erste war, ja, Kevin Morby, hier angeschleppt hat in der Sendung. Auch wenn das natürlich ab bestimmten, also dann auch keinen großen Unterschied mehr macht, weil Kai hat das dann sehr, also ich glaube, Kai hat viel öfter dann später Kevin Morby gespielt als ich. Aber also irgendwie freue ich mich dann doch immer wieder so, dass ich ihn entdecken durfte, quasi hier für die Sendung. Und vielleicht hat der eine oder andere ja von euch heute Kevin Morby für sich entdeckt.
1: Lohnt sich, um mal viel aufzuholen.
0: Ja. Genau, es gibt reichlich gutes Material zu diggen von ihm. Ich habe jetzt auch Lust bekommen, was Aktuelles mal zu spielen, was jenseits von Tod, Verlust und Mutterschaft liegt. Und eine Band, von der ich auch schon einen Track in der Sendung gespielt habe, kommen aus England und nennen sich Westside Cowboy. Auch noch wirklich ganz, ganz junge Menschen. Wenn man so Bilder von denen sieht, denke ich, oh mein Gott, die sehen noch aus wie halbe Teenager. Aber machen schon wirklich, haben einen sehr, sehr coolen, lässigen Sound schon. Da ist viel Jangle-Pop mit drin, so wie wir ihn hier bei 45 Minutes auch gerne mögen. Und wir hören jetzt den Opener ihres aktuellen Albums, das da heißt It Goes On und der Track heißt Kick Stones the Boys.

0: Cool.
1: Ja, auch so schön rhythmisch treibend, wie wir es ja auch schon teilweise ja bei Kevin Morby hatten. Also ja, mag dieses tatsächlich Mitreißen und das Jangli und dann diesen zweistimmigen Gesang, männlich-weiblich abwechselnd. Ja, also sehr vielversprechendes Projekt, Westside Cowboy. Also hatte jetzt auch noch gar nicht so richtig Zeit, das Album richtig durchzuhören. Aber ich finde, zwei gute Tracks sind schon eine ganze Menge. Ich finde, jede Band sollte stolz sein für jeden einzelnen guten Song. Hat man schon viel geleistet, finde ich, für die Popgeschichte. Manchen ist nur ein guter Song vergönnt, aber ich glaube, bei Westside Cowboy geht noch mehr. Und ich bin gespannt, was bei dir jetzt geht, womit du uns jetzt verzauberst. Ich glaube, es ist etwas, was ich nicht kenne, von dem ich noch nie gehört habe.
0: Ja, tatsächlich bleiben wir auch in der Rubrik, es könnte Musik sein, die unsere Kinder, so weißt du, also es könnten unsere Kinder sein, die diese Musik gemacht
1: ja.
0: haben. Also sehr junger Mensch.
1: Ja, okay, verstehe.
0: Frisch am Markt. Pool Girl heißt die junge Frau und hat jetzt im Sommer ihr Debütalbum rausgebracht, hat wohl letztes Jahr schon immer mal, ich glaube, eine EP und eine Single veröffentlicht. Und macht so Musik, da wirst du bestimmt gleich hellhörig bei den Schubladen, so zwischen Beach Boys, Beatles, Strokes werden genannt und hört man auch raus. Oder auch Beach House, also es ist viel Schönes dabei. Genau, der Song, den ich jetzt mitgebracht habe, der ist sehr ruhig, eher so ein bisschen in Richtung Bedroom Pop. Ja, und holt uns jetzt wieder so ein bisschen runter. Heißt Call It What You Want.
1: Ich bin sehr gespannt.
0: Pool Girl.
1: Aber alles, was ich gehört habe, klingt perfekt für 45 Minutes.

0: Okay, also bei, ich hatte jetzt natürlich bei Beach Boys, Beatles war ich irgendwo anders.
1: Das es bezieht sich aufs Gesamte halt.
0: Genau, das war jetzt ja schon doch sehr viel 80s und Disco-Vibes, aber eine fette Bassline auf jeden Fall, auch so ein leichter Reggae-Vibe war so ein bisschen drin. Überrascht mich aber auch irgendwie nicht. Also das ist ja auch, du hast ja auch ein Herz für diesen, sozusagen für so ein bisschen... Das ist auch so ein Disco-Herz, finde ich so. Also für so Sounds, die auch ein bisschen, wo es ein bisschen poppiger ist. Ich mag das auch. Also hat mir jetzt auch gut gefallen. Und ich frage mich immer, warum es gibt so viel Musik, die so total coole Radiomusik sein könnte. Und die läuft dann aber halt nicht.
1: Stattdessen läuft Helene Fischer.
0: Also so, ne? Also,
1: Eisbär.
0: So, es erwartet ja niemand, dass, so, ja, dass die ganze Zeit irgendwie so total anstrengendes, komplexes Zeug läuft. So. Aber wenn schon, dann schöne, einfache Popmusik, dann warum nicht sowas? Also, verstehe ich nicht.
1: Na gut, man muss dazu sagen, wir sind ja im Radio und natürlich im besten Lokalradio dieser Stadt. Und da kann
0: Danke.
1: Man
0: darauf habe ich gewartet, natürlich.
1: Solche Perlen zu Ohren bekommen.
0: Ja, so ist es. So, jetzt habe ich natürlich irgendwie Lust, da irgendwie irgendwas Passendes, aber das ist so vielleicht gar nichts. Ach doch! Ja, da habe ich Lust drauf. Den habe ich jetzt schon länger irgendwie mit dem Gepäck. Und weiß gar nicht, ob das jetzt so in meinem Universum passt das irgendwie hinten dran. Und zwar gibt es jetzt was von. Und sind wir wieder in Hamburg. Diese unglaublich kreative Stadt. Und einer meiner liebsten Musiker, zumindest was so das, die Vielseitigkeit und das Talent und auch die einfach dieses Händchen für die entsprechenden, wirklich raffinierten Zitate in der Geschichte der Popmusik. Da gibt es zum einen natürlich Carsten Meyer, der das beherrscht wie keine andere. Und der andere ist Jacques Palminger. Und die beiden zusammen, nicht umsonst, haben die beiden zusammen auch Songs for Joy gemacht und da wirklich ja großartige Perlen geschaffen. Ich glaube, wir hatten in einer der letzten Sendungen auch dann, ist ein ganzes Album entstanden von der Künstlerin Yvonne. Auch eine wahnsinnig tolle Platte. Die eigentlich auf der ersten Songs for Joy nur einen Song gemacht hat und dann war der aber so, Wann strahlst du, ist quasi war der Song, den sie gemacht hat und weil der so gut angekommen ist und die gemerkt haben, wow, da die Chemie stimmt, haben die halt ein ganzes Album mit ihr gemacht, was auch richtig toll ist. Und Jacques Palminger, der macht ja alles Mögliche. Und er hat doch ziemlich schräge Sachen gemacht. Sehr, sehr schräge Sachen.
1: War der nicht auch bei Fraktus und sowas dabei?
0: Ja, genau. Also, der hat, also, und die haben ja auch zusammen Studio Braun gemacht, was ja auch super schräges Zeug war. Also, Humor haben sie auch noch. Und aber Jacques Palminger kann auch richtig gut Popmusik und ein Album, was das. Besonders schön unterstreicht, eine Platte, die ich wirklich liebe, das ist das Album Spanky und seine Freunde, zusammen mit dem 440 Hertz Trio aufgenommen im Jahr 2017 und davon hören wir jetzt den Track Ganz normales Leben und da zitiert er sich wirklich wunderbar durch die Welt der 60er Jahre und des Easy Listenings, dass es nur so eine Freude ist.

0: Ja, hier waren jetzt natürlich ganz stark die 440 Hertz, das 440 Hertz Trio zu hören. Erinnert mich so ein bisschen, also klar, man hat so 60er Jahre Easy Listening Sounds und natürlich klingt es auch sehr jazzy. Es gab eine Band, an die mich das sehr stark erinnert, die Swingle Singers, die in den 60er Jahren groß waren. Die hatten, erinnert mich der Sound sehr dran. Bossa Nova ist natürlich auch ein bisschen drin. Und die Swingle Singers, die Spezialität von denen war, die haben A Cappella, müsst ihr euch wirklich mal anhören, das ist cool, A Cappella-mäßig Klassikstücke nachgesungen, also wirklich Mozart, Bach und dann immer so und das geht richtig gut, also es macht wirklich Spaß, tolle Alben und das ist natürlich Easy Listening per Definition, was sie gemacht haben, aber teilweise richtig starke Stücke. Vielleicht hole ich heute noch einen raus, mal gucken. Gut, du hast jetzt aber in der Zwischenzeit, da habe ich mich dann natürlich auch gleich wieder gefreut, noch eine Perle der deutschsprachigen Popmusik. Die sind bei mir auf jeden Fall auf derselben, wohnen bei mir auf derselben Wertschätzungsetage wie Superpunk und die Liga, was deutsche Texte angeht. Die wunderbaren Lassie Singers. Gott hab sie selig.
1: Ja, ich habe die tatsächlich auch über dich entdeckt. Und zwar in deinem CD-Koffer. Mhm. Ich war jetzt gerade ganz froh, dass du mir gerade erzählt hast, dass du die auch auf Platte hast.
0: Ja.
1: Weil die CD, die du hattest,
0: ja,
1: von diesem Album, war es die Lassie Singers Helfen dir, sehr richtig heißt.
0: Ja.
1: Die habe ich schon seit sehr langer Zeit.
0: Ja, ich glaube, das war nicht meine. Ich glaube, das war deine.
1: Nee, ich habe mir die nie gekauft.
0: Meine?
1: Ich habe die bei dir gemacht.
0: Vielleicht habe ich die
1: damals
0: dann mal.
1: Ich fand die so großartig und habe gedacht,
0: ach, in
1: der Disco
0: das
1: kann er die eh nicht spielen. Und
0: nee,
1: er hat so
0: nicht
1: viele CDs,
0: süß,
1: die braucht er nicht. Und tatsächlich haben die mir auch schon sehr oft geholfen, weil dieses Album ist so voll mit so tollen Perlen.
0: Ja.
1: Mir noch aufgeschrieben hier, mein Stimmt. Freund hat mit mir Schluss gemacht. Habe ich schon 5 oder 6 Mal in diesen Frühtrennungsphasen
0: 100.
1: hoch und runter
0: ich
1: gehört.
0: Ich kann ihn nicht mehr leiden. Endlich wieder frei bin ich, nicht zu beneiden. Oder Jeder ist in seiner eigenen Welt, funktioniert auch immer super, also kann man auch mal sagen.
1: Pärchenlüge,
0: so. Ja, Pärchen,
1: wenn du länger
0: euch
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0: Ja. Lieder für den hilft. Exzess, meine besten Freunde sind Johnny, Jim und Jack, Rum, Tequila, Braun, Malz, wir hauen alles weg. Auch sehr schön, also habe ich damals auch irgendwie gefeiert. Ja, es gibt wirklich, und ein wirklich geniales Cover, also so witzig, auf diese Idee muss man erstmal kommen, auch ein Einstürzen- und Neubauten-Cover, wenn man das Original kennt, ist es total witzig, also ich bin das letzte Biest im Himmel, ist eigentlich ein ziemlich schräger, verstörender Track von den Neubauten und sie machen einen richtig süßen, schnellen Pop-Track draus, den ich auch total mochte. Also das erste Album, mein Bruder hat mir das Vinyl geschenkt, da war ich so, keine Ahnung, 14, 15 oder so. Und das war eine richtige Offenbarung. Ich habe meine ganze Klasse damit angesteckt. Alle haben sich irgendwie eine Kopie davon gezogen und haben das alle gerne und viel gehört. Eine tolle Band, die viele tolle Platten rausgebracht haben. Aber die erste Platte ist natürlich, weil sie sozusagen damit die Liebe zu den Lassie Singers begonnen hat, mir auch die liebste. Und davon hören wir jetzt was, nehme ich an.
1: Genau. Und um das vielleicht nochmal anzuknüpfen, leider sind ja mehrere Bandmitglieder leider mittlerweile auch schon verstorben.
0: Ja.
1: Almut Klotz, das ist wirklich total schade, weil, also da hätte mich wirklich sehr, sehr, sehr interessiert, was da noch so musikalisch passiert wäre. Ich hätte einfach auch so eine schöne Stimme und so ein schönes Textgefühl, was einen wirklich immer berührt hat.
0: Ja.
1: Und Britta Neander ist auch nach einer Herz-OP mit, ich glaube, Anfang 40 verstorben. Also ja, aber haben uns einfach ganz, ganz viel hinterlassen, wo man immer wieder gerne reinhört.
0: Ja, hört die Lassie Singers.
1: Und gerade der Titel, den ich jetzt rausgesucht habe, passt auch wieder so ein bisschen, denn der heißt Falsche Gedanken und dreht sich darum, dass man das einfach am besten lässt.

0: Auch was ich am ersten Lassie Singer, und das zeichnet wirklich das erste Lassie Singers Album sonst aus, diese irre ansteckende gute Laune, so eine mitreißende Energie, fantastisch. Und lustigerweise war auf dieser Platte, ich glaube, sind ja so die Bilder, das ist so ganz poppiges Design, so sind so Kreise, wo man dann Fotos von den Bandmitgliedern sieht, und da ist, glaube ich, auch Fanny van Dan noch mit dabei in der Besetzung von der ersten Platte. Auch irgendwie schräg. Ja, Zeit ist so gut wie rum. Ich mache jetzt noch ein letztes Lied für meine Mama. Dann schauen wir mal, ob wir hinten drin noch, ob es noch für einen kleinen Track reicht. Das Lied, was ich für meine Mutter jetzt rausgesucht habe, ist eins, ich glaube, was ich ihr damals gewünscht hätte. Als ich auf die Welt gekommen bin, wurde sie leider von meinem Vater verlassen, und das hat sie eigentlich ja ihr ganzes Leben lang eigentlich irgendwie mit sich rumgeschleppt. Diese, man könnte fast sagen, es war wie ein Trauma, so, ne? So sitzen gelassen worden zu sein für eine andere. Und Manfred Krug hat ein wunderbares Lied geschrieben über eine Frau, die gerade verlassen wurde. Und das ist so, glaube ich, das, was ich ihr jetzt nachträglich irgendwie wünsche, dass sie das vielleicht nochmal irgendwie auf eine andere Art erleben kann. Und dass sie in der Straßenbahn sitzt und dann kommt jemand wie Manfred Krug und sieht sie und nimmt sich ihrer an und alles wird gut. Manfred Krug, der Wunderbare, mit Sie. Und damit sind wir leider auch schon raus. Das Lied geht noch weiter. Viel Spaß damit. Tschüss.
1: Tschüss.
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So, jetzt pünktlich, oder? Ja, 22 Uhr und 5 Sekunden. Herrlich, dass ihr noch vor euren blauen Radio sitzt. Ich gucke hier immer noch so ein bisschen, deswegen klinge ich noch ein bisschen verunsichert. Aber es sieht tatsächlich so aus, als wenn wir uns hören können. Also bleibt, wie gesagt, vor euren blauen Radio sitzen. Wir machen es uns heute wieder schön 2 Stunden gemütlich. Wir lassen alles baumeln, was nur geht. Bitte nichts Wichtiges mehr heute machen. Und ich habe heute, wie immer, ganz klar aus dem ganz alten Regal, ein Mixtape herausgesucht. Ja. DJ Josh lese ich hier, Seite A und Seite B. Also ich kann nur sagen, Qualität. Bleibt hocken, rückt ein bisschen was zur Seite, wenn ihr könnt. Und so ein bisschen vorsichtig auf Strümpen kann man ja schon nochmal abflippen. Ne? Ihr Lieben, bleibt schön sitzen, alle Zeit der Welt. Wie gesagt, jetzt geht's um euch. Natürlich beginnen wir immer wie immer mit dem kritischen Geräusch. Unser Lebensraum, ihr wisst, liegt uns und mir sehr am Herzen. Und hier ist es und dann geht's auch schon los. Ich bin jetzt stille. Ding dong. Sehr schön.

22 Uhr 46 Minuten. Schön, dass ihr noch wach seid. Mein lieber Josch, von ganzem Herzen Dank. Herrlich für diese schönen Aufnahmen. Ich habe sogar noch meinen Tape-Spieler hier und höre noch die alten Kracher. Manche sind leider schon ein bisschen vereiert. Magnetbandkassette. Aber die Digitalisierung, die macht es halt möglich, dass wir diese schönen Sachen noch haben. Wir haben einfach ein Riesenglück gehabt. Ich werde da immer ein bisschen weich ums Herz. Das sind sozusagen unsere Oldies, die wir wahrscheinlich noch im Altersheim nickend hören werden. Und ich bin immer wieder hin und weg, wenn ich so im Regal krame und die alten Sachen raussuche. Ihr lieben UKW, hieß ich weiß, ihr habt jetzt noch ein paar Minuten, die will ich euch gar nicht so dolle verquatschen, aber ihr könnt ja morgen wieder, und das könnt ihr immer von Montag bis Freitag von 18 bis 23 Uhr über euer Radio hören und am Wochenende, Sonnabend und Sonntag schon ab Mittag 12 Uhr bis Mitternacht 24 Uhr selbstbestimmt Radio Blau hören. Ihr könnt natürlich jetzt auch www.radioblau.de eingeben und dann kommt ihr auf diese großartige blaue Seite, wo ihr alles über euer blaues Radio erfahren könnt, wie ihr mitmachen könnt. Und wenn ihr weltweit irgendwo gerade schönes seid, dann könnt ihr diese Taste drücken. Da gibt es einen Livestream-Button, den drückt ihr und dann könnt ihr Radio Blau hören. 24 Stunden lang im Internet, 24 Stunden lang im digitalen Radio. Meine lieben UKWs, kommt gut ins Bett. Es war großartig mit euch. Ich beeile mich und gehe schnell hier rüber. Wie gesagt, wir hören jetzt Mixtape Seite B und wir drehen das Ding schnell rum und es geht auch schon weiter. Super. Ich flippe hier aus. Ehrlich.

23 Uhr, 34 Minuten. Ich quatsche kurz rein, ihr Lieben. Das war eine A- und eine B-Seite von einer Magnetbandkassette. Ja, es war lange und auch wiederum kurz. Wir haben, wie gesagt, noch ein ganzes Stück Zeit. Und dann hänge ich hinten noch ein Ding dran. Da steht kein Künstler, aber auf jeden Fall eine schöne Sache. In die hören wir jetzt noch ein Stück rein. Bleibt noch schön hocken. Wir haben alle Zeit der Welt. Und ja, warum soll ich jetzt hier groß noch was erzählen? Wie gesagt, 23 Uhr, 35 Minuten, ihr hört immer noch Radio Blau und es ist herrlich gemütlich und ich drücke schnell auf die Taste und halte meine Kusche.

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Gut, bevor es aber hier losgeht, erstmal Live-Musik von den Bühnen auf der Superwurf 2026. Sascha Ketterling kommt erstmal, der ist aus Berlin und macht so Techno und Ambient.

0: Jetzt kommt das erste Interview. Das ist Tamix. Sie ist eine elektronische Musikerin und visuelle Künstlerin, die ausschließlich mit eigenständiger Hardware und analogen Synthesizer wie dem Buchla 200E auftritt, ohne auf Laptops oder Software angewiesen zu sein. Das ist auch gut so. Sie ist jetzt auch Co-Geschäftsführerin der Superbooth Berlin und ein mit Spannung erwartete Darstellerin auf dem Festival.
1: 1, 2, 1, 2.
2: Oh, yeah, you hear me?
1: Yeah.
2: Alexa.
1: Yeah.
2: No, that's not recorded right now, so.
1: Yeah.
3: Recorded running on.
1: Yeah, okay. Well.
3: Machst du die Introduktion?
2: Yeah. Yeah, I can introduce them and then we just start with a nice talk.
3: Sprich mal nochmal, bitte.
2: 1, 2, 1, 2. Yeah, du meinst mich? Yeah. Yeah, okay. 1, 2, 1, 2, 1, 2. Check, check, check, check, check.
1: I usually talk quite low.
3: Check, check, check. Can I have a sound check from you?
1: Alex here.
3: Wonderful. Perfect.
4: Tammy? Check, check, check. I'm Tammy.
3: Yeah, wonderful, Tammy.
1: She's always wonderful.
3: Super.
2: All right, let's go for it.
3: Okay. Okay. You mind me smoking?
4: No, it's okay.
3: Oh, thank you.
1: Go for it.
5: Kein Wort mehr, keines mehr.
6: Nur Ton. Lass mich den Formanten richten. Keine Freiheit entdonnern. Ist es versprochen, was zu sagen?
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8: Also hereinspaziert und mitgemacht. Ihr habt doch die Pionierbluse an oder wenigstens euer Halstuch umgebunden. Natürlich beginnen wir mit einem Lied.
9: End of file.
2: All right, everybody. We are here on the Superbooth 2026. And we got two guests with us today. It's Tammy and Alex. Maybe you want to introduce yourself. Tammy, you go first.
4: Hello, everyone. I'm Tammy from Beijing, China. I'm a Buchla improvised live, modular live performer. And me and Alex, we organize modular commune events in Beijing. It's more like a smaller version of Superbooth. We learned a lot from Superbooth. Yeah, that's the reason why we are here. That's it.
1: Yeah.
3: So maybe the next time we should come to Beijing.
4: Yeah, we are very welcome to having everyone there.
1: Yeah, you would have an amazing time with us there.
3: Yeah.
1: We're allowed to show you around, and I'm sure you'll love it.
3: Oh.

0: Und jetzt kommt ein Interview mit Sonja Killmann. Die ist eine internationale Saxophonistin und Elektronikmusikerin. Sie tritt regelmäßig in Großbritannien und Europa auf und arbeitet als Künstlerin eng mit dem Netzwerk Cryptic Glasgow zusammen.
1: So, ich kann dich hören?
2: Ja.
1: Sagen wir was?
2: Hallo.
1: Okay.
2: Ich kann mich selbst auch hören.
1: Positionieren, damit ich dich gut sehe. So. Okay, dann mache ich jetzt gleich die Anmoderation und dann geht's los.
2: Okay.
1: Englisch.
2: Yep.

0: Okay, hier habe ich noch ein kleines Schnipsel gefunden. Alexander Spree ist hier nochmal. Ja. Ja, ist doch an. Hörst mich?
1: Ja, könnte ich.
0: Wir machen es mal richtig.
2: Da meldet er sich wieder. Das heißt, wenn dieses Geräusch ertönt, dann will der Computer, dass man sich mit ihm befasst. Aber jetzt mache ich den mal aus. Nichts. Jetzt mache ich den wieder an. Jetzt hat er sich gemerkt, was in den letzten 4 Jahren alles passiert ist.
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4: Also hereinspaziert und mitgemacht. Ihr habt doch die Pionierbluse an oder wenigstens euer Halstuch umgebunden.
1: Ich hab mein Halstuch.
4: Natürlich beginnen wir mit einem Lied.
1: Hast du es noch? Mein Halstuch? Irgendwo muss es sein. Also das Rote. Und das Ding ist, ich hab das schwarz angemalt. Das Blaue habe ich nicht mehr. Und das Rote habe ich schwarz angemalt. Als ich sie gekriegt habe, habe ich schwarz angemalt und 2 Löcher reingeschnitten und habe dann eine Zorro-Maske. Zorro. Naja,
0: ja,
1: Ärger bekommen direkt.
0: Wir sind jetzt immer noch hier auf der Superbooth. Das ist der 100. Tag, habe ich das Gefühl. Ich bin echt durch, weil der erste Tag war wirklich sehr kalt. Und Efi vom Kaffeewagen hat einfach gesagt, bist du bescheuert, Alter. Lange Unterhosen.
1: Ja,
0: ich hab's echt vergessen.
1: Hab ich. Vom ersten Tag an schon. Hab vorher geguckt, wie der Wetterbericht ist.
0: Also ihr hört's an der Stimme, Alexander ist da. Ich wollte ja von dir, habt ihr lange Unterhosen? Also man muss erklären, Alexander, du hast einen Camper draußen, war auf dem Parkplatz.
1: Ja, Bus, ja, genau. Ich schlafe im Bus.
0: Gibt's auch Schaschlik?
1: Da gab's jetzt, in der Tat.
0: Hast du Schaschlik gemacht?
1: Ich habe nicht selber gemacht, weil mein Vater ist ja Schaschlik-Master gewesen, weil ja, wie ihr wisst, vielleicht halber Bulgare bin und so. Aber der Movi hat fertigen Schaschlik besorgt.
0: Cool.
1: Und wir haben einen Kugelgrill, ein bisschen advanced. Letztes Mal hatten wir so ein Einwegding, war nicht gut. Jetzt haben wir richtig geile Kugeln.
0: Wir sind schon voll. Also nochmal, er hat ein Campingauto und die übernachten hier auf dem Parkplatz vor der Superbooth. Das erinnert mich an alte Zeiten. Zum Beispiel, wenn wo die Love Parade noch okay war und die Autobahn nach Berlin rein, überall standen die Atzen mit ihren Autos und ihren Dosenbier.
1: Wie die Holländer.
0: Und die sind gar nicht mehr reingekommen zur Superbooth. Und du bist die Autobahn raus und überall waren Partys auf den Tanken, wa? Und das wird jetzt hier auch eingeführt?
1: Ja.
0: Es gab schon Beschwerden, erzähl doch mal.
1: Es gab eine Beschwerde, ja. Aber nicht von irgendwelchen Anwohnern, die hier wohnen, sondern tatsächlich von ihm, der selber Superbooth-Teilnehmer ist oder so. Keine Ahnung, ob der vielleicht einen Stand hat und da stehen muss. 8-Stunden-Schicht oder so, kann ja sein. Der wollte dann schlafen in seinem Camper. Und der hat einen richtigen großen, schönen Camper und kam dann rüber, weil wir haben eine Anlage aufgebaut, eine kleine, mit Autobatterien und so, war ein Subwoofer dran leider. Also was heißt leider, muss, aber für ihn war es leider. Und dann kam der schon so um 10:30 oder so, kam er schon rüber. Und meinte, was ist denn hier jetzt los? Und so, naja, wir ist ja Superboost, wir machen hier so unseren Parkplatz, Rave, wie sich das gehört. Weil schlafen kann man so das ganze Jahr über, aber okay, naja, und wir waren bestimmt 20 Leute oder so. Und da dachte er, alleine könnte uns jetzt sagen. Der war wirklich, also wir so ein bisschen so ein Gartenzwerg. Der war trotzdem total nett. Aber man hat gemerkt, er wollte unbedingt, dass wir noch eine halbe Stunde, und ich habe gesagt, ja, halbe Stunde, okay, alles klar. Dann machen wir leiser. Und dann kam noch die Polizei, die fuhren dreimal rum, die haben nichts gemacht. Die fuhren einfach nur rum, die haben angelassen, der Grill war an, die haben unser Feuer gesehen, ich habe noch Holz draufgelegt, habe ein Feuerchen, Lagerfeuer gemacht. Das hat die ja nicht interessiert. Die wollten einfach nur mal gucken, ob da irgendwelche Verbrecher rumlaufen, glaube ich.
0: Ich glaube, die waren noch nicht im Carlo oder wie das da heißt. Da ging ja auch noch eine Party. Also ich bin um 11 abgehauen, aber da wummerte noch. Aber nicht dein Style.
1: Nee, unsere Party
0: sehr
1: war
0: langweilig.
1: Achso, nee. Ja. Unsere
0: war du
1: richtig
0: gehst doch analog und...
1: Ja. Ich weiß, ja. Da geht alle durcheinander. Bei uns war richtig, richtig, richtig gut. Wir hatten auch einen Profi, einen Straßenmusik-Techno-Profi dabei, der weiß genau wie geht. Der hat ja sein ganzes Zeug mit der S-Bahn und einem Bollerwagen, irgendwie 45
0: ja, so muss
1: Kilo.
0: Das sein, was?
1: Kam der hier durch den ganzen Wald gefahren und haben wir natürlich aufgebaut. Bis 4 Uhr oder so. Dann kam dann noch zweimal der Wohnwagen-Mensch rüber und meinte, du hast doch gesagt, noch eine halbe Stunde. Kann ich den anderen sagen, was sie machen sollen? Red mit ihm. Tut mir leid, so ein bisschen. Und der wollte ja nicht wegfahren von seinem Parkplatz. Irgendwie hat dann gedacht, ich habe so einen schönen Parkplatz gefunden, dabei sind ihr alle gleich. Dann ist er doch weggefahren dann irgendwann. Und dann haben wir
0: das natürlich, gut.
1: Punkrock.
0: Naja, ich verstehe ihn auch ein bisschen.
1: Ja, ich verstehe es. Ja, aber weißt du, wenn ich Ruhe will, dann fahre ich doch irgendwie an See angeln. Da stört mich keiner. Der Karpfen, der sagt nicht viel.
0: Naja, der See, der hier ist, ist ja ziemlich zugewuchert. Ja. Also,
1: und sehr laut.
0: Die ganzen stimmt, da war ja auch eine Bühne.
1: Na, das war jedenfalls trotzdem sehr schön. Und da saßen wir, haben gegrillt, Cevapcici und Bratwürste und Chorizo. Und Whisky gab es einen sehr, sehr guten.
0: Ja, das passt irgendwie nicht.
1: Damit es nicht so kalt ist, weißt du?
0: Nee.
1: Wodka hatten wir auch, wir hatten auch Wodka.
0: Na, aber da hattet ihr nicht die schönen Plastikflaschen noch?
1: Und einen Gin, ja, haben wir auch. Wir hatten auch Plastik.
0: Gut.
1: Ja. Und dann im Bus gepennt und es war wirklich, eigentlich, der Wetterbericht ist ja 5 Grad, aber es war total warm, war total angenehm. Vielleicht wegen des Whiskys.
0: Man muss so, ja, okay. Man muss natürlich noch erklären, du bist hier so ein Business-Klamotten. Eigentlich kenne ich dich ja nur mit Schlabberhosen.
1: Das ist eine Schlabberhose. Guck mal, die ist halt beige, aber ist trotzdem eine Schlammerhose.
0: Aber die sieht sehr sauber aus. Natürlich, bügeln geht nicht.
1: Die ist hier, hat ja eine Bügelfalte. Das war nicht von mir, die habe ich so gekauft mit dieser Bügelfalte. Ich weiß nicht warum. Ich wollte inkognito. Aber halt mein, nicht mein.
0: Du bist ja nicht inkognito, ständig musst du ihn grüßen.
1: Eine Brille habe ich an.
0: Beige, ja, aus anderen Gründen.
1: Ja, ja. Ja, das stimmt, das stimmt. Weil ich ja hier geboren bin, die kennen die doch alle, die Atzen. Es gibt ja so ein paar Lokale, gibt es ja auch. Sehr viel internationales Publikum aus Uruguay, aber es ist auch, oder Riga, aber es ist auch ein bisschen local, sind hier.
0: Kannst du noch kurz reden? Hast du schon was gesehen hier? Sag doch einfach mal, was dir gefällt hier.
1: Ja, also Menschen.
0: Ach so, nee, ich rede von
1: Oxy,
0: Technik.
1: Bei Oxy war ich, hab lange nach einem richtig guten Sequenzer gesucht. Ich habe ganz viele, weißt ja auch, analoge und so, der O-Control. Und das findet gut, wenn man die Sequenzer benutzt wie ein Instrument und nicht einfach nur dafür, eine Sequenz zu programmieren, die dann abgespielt wird. Sondern ich möchte gerne den Sequenzer selber so benutzen, dass ich jetzt damit einen Ton generiere, der vielleicht so lang ist.
0: Hm.
1: Und das geht bei den meisten Sequenzern nicht so einfach, so easy, weil man dann noch in ein Submenü muss. Und der Oxy, ich muss ganz ehrlich sagen, der macht das. Der kann das
0: ist
1: sehr,
0: das
1: sehr,
0: so ein neuer?
1: Das ist, den gibt es schon länger, aber die haben jetzt nochmal einen neuen rausgebracht, der
0: also
1: nochmal doppelt so groß ist. Die haben also
0: MK2.
1: Richtig, ganz genau. MK2. Wie das, also immer so, aber in dem Fall macht es wirklich Sinn. Die haben jetzt auch gerade eine neue Firmware rausgebracht, wo genau das gekommen ist, weil ich dachte, muss man doch eigentlich haben. Verstehe nicht, warum das keiner hat. Er ist hat. Total geile Ding. Kann
0: meine
1: ich nur sagen.
0: Wichtige Frage ist, du bist ja auch schon alt.
1: Ja.
0: Ich habe ja immer, man muss so oft die Brille rausholen bei manchen Modulen.
1: Ja.
0: Ist das okay bei dem so?
1: Nee,
0: kriegst
1: musst du
0: auch
1: mal rausholen.
0: Musst du auch.
1: Aber das Ding ist, wenn du einmal gemacht hast oder zweimal gemacht hast, brauchst du keine Brille mehr, weil du weißt, wie die geht. Sofort.
0: Ja,
1: du drückst ein E und dann ist dann auch ein E. Weißt du, beim Instrument. Du musst nicht nochmal überlegen, wie war nochmal die Tastenkombi, weil das ist das Geile an dem Ding. Der hat das so angeordnet, die Tasten und auch die Regler da oben, die sind so intuitiv. Du weißt genau, das liegt da, das liegt da, das liegt da, dann muss ich drücken, dann habe ich auch ein E. Oder übertragen im Sinne. Dann habe ich eine 3-Takte-Sequenz oder eine 5-Takte. Kann sehr, sehr schnell die Sequenzen verkleinern oder vergrößern oder advancen oder swingen. Das geht wunderbar, wunderschön schnell. Deswegen ist das Ding wirklich, ich würde mal sagen, nicht mit anderen, also es gibt nichts anderes. Habe ich noch keine gefunden. Ich habe 10 Sequenzer, die gehen alle nicht so schnell. Die haben wirklich gut nachgedacht.
0: Ist
1: leider nicht gut nicht präsentiert, weil es gibt kaum Videos dazu. Du musst wirklich die Bedienungsanleitung lesen, weil sonst kommt da gar nicht raus. Du musst die ganzen CV-Eingänge, weil 17 Stück sind Ausgänge, erstmal sagen, was die machen sollen.
0: Du bist doch der YouTuber,
1: musst
0: das mal machen.
1: Mach ich auch. Also auf Deutsch. Weil gibt's halt kaum Videos und schon auf Deutsch schon mal gar nicht und deswegen bin ich auf meinem Kanal.
0: Der Trick sind die Untertitel und die übersetzen lassen.
1: Richtig. Mach ich auch. Genau so mache ich das.
0: So mach ich
1: werde einfach übersetzen und fertig und dann auf Deutsch nochmal für alle erklären.
0: Möchtest du noch jemanden grüßen?
1: Movi möchte ich grüßen. Obwohl
0: ist der heute hier?
1: Der ist die ganze Zeit bei mir. Und ist deshalb verloren gegangen. Und deswegen
0: kommt der mit seinem Rack jetzt endlich klar?
1: Ich glaube noch nicht.
0: Ach.
1: Der macht so, ist halt Gitarrist. Du weißt ja, Gitarrenspieler sind ja nicht ganz so
0: aber
1: helle.
0: Aber hat er so einen schönen Streifen.
1: Ja.
0: Ich finde das ja cool.
1: Ja, ja. Oh, wunderschön. Also sein Rack ist super. Aber ist halt Gitarrist.
0: Mhm.
1: Und Doktor. Und die Doktoren sind ja mehr so, man denkt immer, die wären so
0: Geisteswissenschaftler?
1: Ja, ja, ja. Geisteswissenschaftler.
0: Geisteswissenschaftler.
1: Ja, ja. Doktor der Musikwissenschaft.
0: Ach.
1: Deswegen ist er ein bisschen langsamer als wir normalen Leute, wir Techno-Leute. Wir sind ja unfassbar schnell.
0: Und ich verwechsel den immer mit dem Ehen von Raumschmiere.
1: Traumschmiere. Ja?
0: Der hat auch so einen Bart.
1: Naja, Movi. Haben wir jetzt alle, wa? Bart?
0: Na, ich bin da irgendwie, dachte, ach, Movi, wollte den grüßen und guckt mich so ein... Ach so, du bist nicht Movi, alles
1: genau,
0: klar.
1: Genau.
0: Na,
1: ja,
0: wünsche ich dir noch viel Spaß.
1: Dankeschön.
0: Danke fürs Interview. Wir sehen uns.
1: Ja. Wir sind,
0: ich muss
1: wir
0: dich noch einladen.
1: Zeit. Ja, ich komme.
0: Gut, ich sag nichts. Danke.
1: Hau rein. Ciao.

Jetzt kommt noch ein bisschen Live-Musik von Nika Sun. Die kommt aus Hamburg und ihre Kompositionen, Video- und Klangarbeiten untersuchen die multisensorische Wahrnehmung. Und dann haben wir den ersten Doppelpack geschafft.

Ja.

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